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2: Im Studio sind Gröling. Der niedrige Füllstand der Gasspeicher in Deutschland sorgt weiter für Kritik. Verbraucherzentralen warnen vor möglichen Versorgungsengpässen und steigenden Preisen. Die Speicher sind aktuell nur rund zur Hälfte gefüllt. Bis November müssen es laut Gesetz 80% Füllstand sein. Der Chef der Bundesnetzagentur Klaus Müller sagt im ZDF.
3: Das ist in der Tat inzwischen sehr ambitioniert. Das ging nur in einem sehr, sehr optimalen Szenario. Trotzdem wollen wir mehr als die 50% erreichen. Dafür gibt es auch klare Verantwortlichkeiten. Wir haben ja noch die Flüssiggasterminals. Wir haben Norwegen, Belgien, Holland, Frankreich. Also es gibt ja aus mehreren Quellen Gas zur Versorgung. Aber der Stand der Speicher ist nicht zufriedenstellend.
2: Der Aufbau der Drohnenabwehr wird in den nächsten Jahren eine Daueraufgabe für die Bundespolizei. Das hat Innenminister Dobrindt erklärt. Bei einem Besuch der Fliegerstaffel der Bundespolizei im hessischen Fuldatal sagt er, man müsse sich auf ein Wettrüsten zwischen der eigenen Drohnenabwehr und den Angreifern einstellen. Aktuell umfasst die Drohnenabwehreinheit der Bundespolizei 70 Einsatzkräfte. Bis Jahresende sollen es 300 sein. Eine Reaktion auf den Fund einer Sprengstoffdrohne am Flughafen Leipzig-Halle vor wenigen Wochen. Der Deutsche Städtetag fordert die Einführung einer Pflegevollversicherung. Die Kommunen stünden aktuell komplett an der Wand, weil sie einspringen müssten, wenn Senioren die Heimplätze nicht mehr selbst bezahlen können, so Städtetagspräsident Jung in der Neuen Osnabrücker Zeitung. Die Bundesanwaltschaft ermittelt gegen einen jungen Mann aus Rheinland-Pfalz, der Jugendliche im Internet zu schweren Straftaten angestiftet haben soll. Der Fall erinnert an den sogenannten White Tiger aus Hamburg, gegen den wegen ähnlicher Fälle gerade der Prozess läuft. Deutschland macht immer mehr Tempo beim Ausbau der Solarenergie. Das gesetzlich festgelegte Ausbauziel für dieses Jahr ist schon jetzt erreicht. Der zuständige Bundesverband befürchtet allerdings, dass der Kurs von Wirtschaftsministerin Reiche dafür sorgen wird, dass die nächsten Ausbauziele verfehlt werden. Der SC Freiburg steht mit einem Bein in der Ligaphase der Conference League. Die Freiburger lagen im Quali-Hinspiel beim FC Motherwell in Schottland zwar noch nicht mal 2 Minuten mit 0:1 hinten, konnten das Spiel aber drehen und setzten sich am Ende mit 3:1 durch.
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4: Mit KI-Support. Wechselhaft ist es heute. Im Süden kommt immer wieder Regen runter, teils kräftig und mit Gewittern. Sonst gibt's mal mehr, mal weniger Wolken und ab und zu einen Schauer. Später wird auch länger die Sonne rauskommen. Die Höchstwerte liegen bei 18 bis 27 Grad. Morgen bleiben Schauer und einzelne Gewitter ein Thema. Am wärmsten werden 23 Grad.
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1: Egal ob am Bahnhof, im Wartezimmer oder in der Bahn, viele von uns greifen bei Wartezeiten sofort zum Smartphone. Früher hatten wir in solchen Momenten eher ein Buch dabei. Was macht das eigentlich mit unserem Gehirn, wenn wir ständig scrollen statt lesen? Danica Großer und Jonas Wolbert wissen Bescheid.
2: Das Lesen am Handy ist meist eher ein Überfliegen als richtiges Lesen. Besonders das Surfen auf verschiedenen Seiten hat einen Effekt. Es prasseln sehr viele Informationen auf uns ein, die unser Gehirn gar nicht so richtig verarbeiten kann.
3: Wir gewöhnen uns also schnell an kurze, knappe Informationen und verlernen, uns in etwas hineinzudenken und wirklich zu verstehen. Deshalb fällt es vielen vielleicht mittlerweile auch schwer, Bücher zu lesen.
2: Statt im Smartphone zu surfen, lohnt es sich also wieder mal auf ein Buch umzusteigen, besonders unterwegs.
3: Nur ganze Bücher mit sich rumzuschleppen ist natürlich schwierig. Gerade für Termine und Wartezeiten außer Haus lohnt sich deshalb ein E-Reader. Das sind kleine Mini-Bibliotheken. Wir laden uns Bücher auf den Reader und haben jederzeit Zugriff darauf. Die sind meist sogar WLAN-fähig, das heißt auch unterwegs können wir uns neue Bücher holen.
2: Gerade im Sommer draußen sind E-Reader außerdem sehr praktisch, denn die sind wasserfest und blendfrei. Da können wir sogar auf einer Luftmatratze im Pool lesen.
3: Um den Biorhythmus und die Augen zu schonen, arbeiten E-Reader wie von Tolino zum Beispiel übrigens mit Smart Light. Am Tag gibt es kaltweißes Licht zum Lesen und abends geht's dann automatisch in einen warmweißen Lichtton über. Im Gegensatz zum Smartphone ploppen hier auch keine störenden Nebenbenachrichtigungen auf. Und sogar Hörbuch hören geht damit.
1: Lesen statt Surfen ist für unser Gehirn also auf jeden Fall besser. E-Reader sind eine gute Möglichkeit, auch unterwegs immer das passende Buch dabei zu haben. Weitere Infos gibt's auch im Internet unter mytolino.de.
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1: Die Grillsaison ist in vollem Gange. Problem nur, die Lebensmittel werden immer teurer. Und gerade der Einkauf für einen entsprechenden Grillabend geht mächtig ins Geld. Kein Wunder. Schließlich ziehen Gemüse und auch Fleischpreise ganz schön an. Viele achten deshalb jetzt noch genauer aufs Budget. Laut aktuellen Umfragen sagen inzwischen mehr als 60% der Menschen, dass sie beim Einkaufen bewusst sparen wollen. Wie man trotzdem entspannt, lecker und günstig grillen kann, ohne unnötig Lebensmittel zu verschwenden und wie man sich dabei sogar noch Vorräte bequem nach Hause liefern lassen kann. Das weiß mein Kollege Mario Hartwig.
2: Lecker grillen und dafür nachhaltig einkaufen, ohne dabei direkt das eigene Budget zu sprengen oder hinterher viel wegzuschmeißen, ist eigentlich ganz einfach, sagt Katharina Hauke von Too Good To Go Deutschland.
3: Schon kleine Dinge helfen da enorm. Beim Einkaufen konkret planen, Fleisch und andere empfindliche Produkte immer gut gekühlt transportieren, zum Beispiel mit Kühltasche oder Kühlakku, und Reste direkt nach dem Grillen sauber verpacken. Viele Lebensmittel lassen sich am nächsten Tag noch super weiterverwenden, etwa für Salate, Wraps oder Sandwiches.
2: Clever sparen kann man außerdem bei Beilagen, Soßen, Dips und Co.
3: Und zwar indem man mit uns ganz einfach Lebensmittel rettet. Zum Beispiel mit unseren bekannten Überraschungstüten oder mit der Lieferoption. Die gibt es mittlerweile seit fast 2 Jahren und dabei werden Lebensmittel gerettet, die etwa wegen Saisonwechseln, Verpackungsanpassungen oder eines nahenden Mindesthaltbarkeitsdatums nicht mehr regulär verkauft werden. Diese Produkte bieten wir dann stark reduziert online an und sie werden direkt nach Hause geliefert.
2: So lässt sich nicht nur prima Geld sparen und Lebensmittel retten, sondern auch ein kleiner Vorrat anlegen. Und das günstig, bequem und nachhaltig.
3: Ganz einfach über die Too Good To Go App. Dort gibt es einen eigenen Bereich namens Lieferung. Man sucht sich ein passendes Paket aus, bestellt es direkt in der App. Und wenige Tage später kommt es dann zu einem nach Hause.
1: Na dann, Kühltasche schnappen, Leckereien besorgen und den Grill anwerfen. Ja, und vielleicht vorher noch kurz durch die Too Good To Go App scrollen. Da gibt's nämlich Snacks, Soßen und Co. günstiger und ganz nebenbei werden auch noch Lebensmittel gerettet.
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1: Im Studio Sönke Röhling. Der niedrige Füllstand der Gasspeicher in Deutschland sorgt weiter für Kritik. Verbraucherzentralen warnen vor möglichen Versorgungsengpässen und steigenden Preisen. Die Speicher sind aktuell nur rund zur Hälfte gefüllt. Bis November müssen es laut Gesetz 80% Füllstand sein. Der Chef der Bundesnetzagentur Klaus Müller sagt im ZDF.
2: Das ist in der Tat inzwischen sehr ambitioniert. Das ging nur in einem sehr, sehr optimalen Szenario. Trotzdem wollen wir mehr als die 50% erreichen. Dafür gibt es auch klare Verantwortlichkeiten. Wir haben ja noch die Flüssiggasterminals. Wir haben Norwegen, Belgien, Holland, Frankreich. Also es gibt ja aus mehreren Quellen Gas zur Versorgung. Aber der Stand der Speicher ist nicht zufriedenstellend.
1: Der Aufbau der Drohnenabwehr wird in den nächsten Jahren eine Daueraufgabe für die Bundespolizei. Das hat Innenminister Dobrindt erklärt. Bei einem Besuch der Fliegerstaffel der Bundespolizei im hessischen Fuldatal sagt er, man müsse sich auf ein Wettrüsten zwischen der eigenen Drohnenabwehr und den Angreifern einstellen. Aktuell umfasst die Drohnenabwehreinheit der Bundespolizei 70 Einsatzkräfte. Bis Jahresende sollen es 300 sein. Eine Reaktion auf den Fund einer Sprengstoffdrohne am Flughafen Leipzig-Halle vor wenigen Wochen. Der Deutsche Städtetag fordert die Einführung einer Pflegevollversicherung. Die Kommunen stünden aktuell komplett an der Wand, weil sie einspringen müssten, wenn Senioren die Heimplätze nicht mehr selbst bezahlen können, so Städtetagspräsident Jung in der Neuen Osnabrücker Zeitung. Die Bundesanwaltschaft ermittelt gegen einen jungen Mann aus Rheinland-Pfalz, der Jugendliche im Internet zu schweren Straftaten angestiftet haben soll. Der Fall erinnert an den sogenannten White Tiger aus Hamburg, gegen den wegen ähnlicher Fälle gerade der Prozess läuft. Deutschland macht immer mehr Tempo beim Ausbau der Solarenergie. Das gesetzlich festgelegte Ausbauziel für dieses Jahr ist schon jetzt erreicht. Der zuständige Bundesverband befürchtet allerdings, dass der Kurs von Wirtschaftsministerin Reiche dafür sorgen wird, dass die nächsten Ausbauziele verfehlt werden. Der SC Freiburg steht mit einem Bein in der Ligaphase der Conference League. Die Freiburger lagen im Quali-Hinspiel beim FC Motherwell in Schottland zwar noch nicht mal 2 Minuten mit 0:1 hinten, konnten das Spiel aber drehen und setzten sich am Ende mit 3:1 durch.

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1: Es war der Sommer, der Fußball-Deutschland für immer verändert hat. 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Völler, Klinsmann, Matthäus und am Ende der WM-Pokal in Händen unserer Nationalelf. Die außergewöhnliche Dokumentation Ein Sommer in Italien, WM 1990, kommt jetzt ins Heimkino und erzählt die Geschichte dieses Triumphs so persönlich wie nie zuvor. 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Ein emotionaler Blick hinter die Kulissen einer Mannschaft, die Geschichte geschrieben hat. Wer Fußball liebt, kommt an diesem Film nicht vorbei. Jessica Martin verrät uns mehr über diesen mitreißenden Film.
2: 1990 pilgerten so viele Deutsche wie nie zuvor über die Alpen, um Franz Beckenbauer und seinem Team bei der Fußball-WM in Italien die Daumen zu drücken.
3: Ich kann mich an unglaublich viele Campingwagen erinnern.
4: Man kam wieder zueinander, Ost- und Westdeutschland.
2: Erinnert sich Jürgen Klinsmann an die erste Weltmeisterschaft nach dem Mauerfall.
5: Schwarz-Rot-Gold, das war überall. Wir hatten eigentlich nur Heimspiel in Italien.
2: So Kapitän Lothar Matthäus, der damals bei Inter Mailand spielte und der unangefochtene Leitwolf der Nationalmannschaft war, auf und neben dem Platz.
5: Da habe ich die Jungs zum Motorbootfahren eingeladen, wir sind Wasserski gefahren. Also ich habe dann noch die Urlaubsgestaltung ein bisschen gemacht, dass es den Jungs gut geht.
2: Für gute Stimmung sorgten in diesem Sommer außerdem Mannschafts-DJ Pierre Littbarski mit seinem ganz eigenen Musikgeschmack.
6: Wobei ein Lied, das lief immer. Hot Chocolate, So You Win Again. Kann ich heute noch auswendig.
2: Und die mit angereisten Familien der Spieler, die alle in einem Hotel im Nachbarort untergebracht waren.
7: Wir haben untereinander so viel Spaß und Freude gehabt.
8: Es war so richtig familiär.
2: Vor allem aber hatten die Spieler den richtigen Sportsgeist.
9: Druck war schon da, aber wir waren natürlich auch selbstbewusst.
8: Und wir waren eine Gemeinschaft, die nur eines im Fokus hatte, diese Weltmeisterschaft zu gewinnen.
2: Bis heute unvergessen bleibt Andy Bremes großartig geschossener und alles entscheidender Elfmeter im Endspiel gegen Argentinien.
10: Er war halt derjenige, welcher der uns zum Weltmeister machte.
11: Ja!
4: Einzigartig.
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1: Was passiert, wenn im Vatikan plötzlich gar nichts mehr nach Plan läuft? Wenn große Träume auf ziemlich leere Kassen treffen? Darum geht's in Papa Mobil, ein Papst on Tour. Es geht um den Papst, eine Reise nach Mexiko und um all die Dinge, die dabei komplett außer Kontrolle geraten. Mein Kollege Matthias Pillasch verrät uns mehr von Papa Mobil, ein Papst on Tour.
2: Der neue Papst Barnabé träumt von einer großen Reise durch Lateinamerika. Doch schon bald folgt die Ernüchterung. Der Vatikan ist pleite.
3: Wie kann man mit so einem Immobilienvermögen am Rande des Bankrotts stehen?
4: Um genau zu sein, wurde in den letzten 30 Jahren unser Vermögen verkauft, um unsere Schulden zu tilgen.
5: Die Gehälter der letzten 3 Monate wurden noch nicht gezahlt.
4: Es ist äußerst wichtig, besonders in dieser Situation Stillschweigen zu bewahren. Abgesehen davon wirft es kein gutes Licht auf die Kirche.
2: Eine wohlhabende Spenderin will die Reise finanzieren. Im Gegenzug soll der Papst an einem Event teilnehmen. Ausgerechnet in Mexikos Hochburg der Kriminalität.
6: Aus welcher Branche kommt sie?
7: Import-Export. Sie handelt mit Pflaumen. Und sie investiert auch in neue Technologien und in die regionale Wirtschaft. Aber sie hat noch weitere Interessen. Sie unterstützt Kultur, kurze Lieferketten, artgerechte Haltung.
8: Bemerkenswert.
9: Oh ja, sehr.
2: Bemerkenswert. Gleich bei seinem ersten öffentlichen Auftritt in Ciudad Juárez wird Papst Barnabé gekidnappt. Und die vermeintliche Wohltäterin, die ausgewanderte Französin Françoise, entpuppt sich als Chefin eines Drogenkartells.
10: Man sollte sich nicht schämen, finanzielle Schwierigkeiten zu haben. Ich selbst war auch schon oft auf mich allein gestellt. Doch jetzt geht es wieder. Alles kommt und geht. Die Mexikaner haben mich in ihr Herz geschlossen und dafür möchte ich mich revanchieren. Dann machen wir jetzt ein Foto. Danach können Sie sich hinlegen. Morgen ist ein großer Tag.
2: Festgehalten auf dem luxuriösen Anwesen der Kartellchefin soll der Papst als Druckmittel für finanzielle Gefälligkeiten dienen. Doch was Kommandanta Françoise dabei nicht ahnt, statt des Papstes hat sie nur einen Doppelgänger erwischt. Slim, das offizielle Papstdubel für Gefahrensituationen.
11: Wann werden Sie mich freilassen?
10: Sagen Sie bitte nicht, dass Sie sich langweilen. Das Fest fängt doch gerade erst an und es geht über mehrere Tage, wissen Sie? Machen Sie sich keine Sorgen. Sobald das Problem mit meiner Kreditkarte gelöst wurde, werde ich Sie freilassen.
2: Eine scheinbar aussichtslose Situation für Slim, die das Papstdubel auf seine unorthodoxe Art selbst regeln muss.
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2: Im Studio Sönke Röhling. Die Gasspeicher in Deutschland sind aktuell nur zu rund 50% gefüllt. Das ist der niedrigste Stand seit Jahren in einem August. Laut Gesetz müssen die Speicher bis November zu 80% gefüllt sein. Verbraucherschützer warnen bereits vor möglichen Versorgungsengpässen im Winter. Die Chefin des Verbraucherzentrale Bundesverbands Ramona Popp sagt im ZDF.
3: Es war absehbar, dass mit der Nahostkrise es schwierig wird, die Gasspeicher zu füllen, weil die Preise im Sommer sehr hoch gewesen sind und weiterhin sind, sodass das eigentlich ein hausgemachtes Problem ist und die Gaspreise werden hoch sein und die Verbraucherinnen und Verbraucher zahlen ein Stück weit die Zeche, weil man auf das Prinzip Hoffnung gesetzt hat.
2: In der Debatte um die anstehende Pflegereform fordert der Städtetag die Einführung einer Pflegevollversicherung. Wie Städtetagspräsident Jung der Neuen Osnabrücker Zeitung sagte, wäre das nicht nur für die Betroffenen eine Entlastung, sondern auch für die Kommunen. Die stünden aktuell komplett an der Wand, weil sie einspringen müssten, wenn Senioren die Heimplätze nicht mehr selbst bezahlen können. Ein erster Entwurf von Ex-Gesundheitsministerin Waken für eine Pflegereform hatte viel Kritik geerntet, auch weil die Eigenanteile für Pflegebedürftige weiter steigen dürften. Die Bundesanwaltschaft ermittelt gegen einen jungen Mann aus Rheinland-Pfalz, der Jugendliche im Internet zu schweren Straftaten angestiftet haben soll. Der Fall erinnert an den sogenannten White Tiger aus Hamburg, gegen den wegen ähnlicher Fälle gerade der Prozess läuft. Der bislang größte und folgenschwerste Waldbrand des Sommers in Deutschland im Hürtgenwald zwischen Aachen und Bonn ist gelöscht. Die Löscharbeiten wurden erfolgreich beendet, so der Bürgermeister der Gemeinde. Der Waldbrand war vor gut einer Woche ausgebrochen. Rund 1.800 Menschen mussten vorübergehend ihre Häuser und Wohnungen verlassen. Bei einer Verkehrskontrolle in Braunschweig ist ein Autofahrer auf einen Polizisten zugefahren und hat ihn verletzt. Um das Auto zu stoppen, gaben die Beamten zwei Schüsse auf den Wagen ab. Der Fahrer wurde auf einem nahegelegenen Parkplatz festgenommen. Laut Polizei wehrte er sich dabei so stark, dass zwei weitere Beamte verletzt wurden. Der SC Freiburg hat das Quali-Hinspiel für die Conference League beim FC Motherwell in Schottland mit 3:1 gewonnen. Abwehrs Matthias Ginter war der entscheidende Mann mit einem Doppelpack. Nächste Woche können die Breisgauer dann zu Hause den Einzug in die Ligaphase perfekt machen.
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4: Mit KI-Support. Wechselhaft ist es heute. Im Süden kommt immer wieder Regen runter, teils kräftig und mit Gewittern. Sonst gibt's mal mehr, mal weniger Wolken und ab und zu einen Schauer. Später wird auch länger die Sonne rauskommen. Die Höchstwerte liegen bei 18 bis 27 Grad. Morgen bleiben Schauer und einzelne Gewitter ein Thema. Am wärmsten werden 23 Grad.

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1: Wenn Jason Statham loslegt, bleibt meist kein Stein auf dem anderen. In seinem neuesten Action-Thriller Shelter zeigt er neben seiner kompromisslosen Härte auch seinen Beschützerinstinkt. Als Ex-Elite-Agent gewährt er einem jungen Mädchen Unterschlupf und gerät dabei wieder ins Visier seiner Verfolger. Warum Shelter ein Muss für alle Actionfans ist, verrät uns jetzt mein Kollege Mario Hartwig in unserem Heimkino-Tipp der Woche.
2: Eine abgelegene Insel irgendwo in Schottland. Hierhin bringt die junge Jessie regelmäßig Lebensmittel, um einen geheimnisvollen Mann im alten Leuchtturm zu versorgen.
3: Warum verstecken Sie sich hier? Sie könnten wenigstens mal Danke sagen.
4: Komm nicht wieder hierher.
2: Doch als das Mädchen bei einem Sturm mit ihrem Boot in Gefahr gerät, rettet er sie aus den Fluten. Was Jessie nicht ahnt, bei ihrem Retter handelt es sich nicht um irgendeinen Einsiedler, sondern um Michael Mason.
5: Mason ist nicht einfach nur ein Auftragskiller. Er ist eine Präzisionsmaschine. Er war einer der ersten Agenten in unserem geheimen Eliteprogramm.
2: Eigentlich ist er untergetaucht, wie vom Erdboden verschluckt. Doch als er im Dorf Medikamente für Jessie besorgt, fliegt seine Tarnung auf.
6: Wir haben ihn gefunden.
7: Holt ihn euch.
8: Befehl an alle Einsatzkräfte. Teamperson ausschalten.
2: Das bringt nicht nur Michael Mason in Gefahr, sondern auch Jessie.
3: Was ist los?
9: Bleib hier und versteck dich und verlass auf keinen Fall das Haus.
2: Schnell spitzt sich die Lage zu.
5: Sie müssen ihn zur Strecke bringen, egal wie.
2: Und so ist er gezwungen, aus den Schatten zu treten und in die echte Welt zurückzukehren, wo er sich den Dämonen seiner Vergangenheit stellen muss.
3: Wollen die dich verhaften?
9: Die Polizei ist nicht das Problem. Es gibt ein paar andere Leute, die sauer auf mich sind. Ich habe die einzige Regel gebrochen, die für sie zählt.
2: Der Countdown läuft. Mason muss schnellstmöglich einen Ausweg finden.
9: Ich muss sie in Sicherheit bringen, noch heute. Sie ist ein Kind, das zur falschen Zeit am falschen Ort war.
2: Eine gnadenlose Hetzjagd durch Großbritannien beginnt. Bis nach London, ins Herz der Finsternis, wo für den Ex-Elite-Agenten alles begann.
10: Ich erkenne dich nicht wieder. Kommst her und bettelst um Hilfe. Du bist erledigt.
9: Nicht erledigt. Ich bin zurück.

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1: Ohne Handy läuft ja fast nichts mehr. Egal, ob direkt nach dem Aufwachen, unterwegs in der Bahn oder abends auf dem Sofa. Unser Smartphone ist immer dabei. Ständig checken wir Nachrichten, scrollen durch Social Media, hören Musik, schauen Videos oder telefonieren. Mal ganz abgesehen davon, dass wir sicherlich auch alle unsere Bildschirmzeit um einiges verringern könnten, geht das Ganze auch viel nachhaltiger. Meine Kollegin Sarah Diener verrät uns jetzt mehr.
2: Mobilfunk ist etwas, das wir alle ganz selbstverständlich täglich nutzen. Genau deshalb lohnt es sich, hier mal genau hinzuschauen. Und das nicht nur beim Preis und Datenvolumen, sagt Roland Zimmer vom Telekommunikationsanbieter Amiva.
3: Datennutzung, Netze, Endgeräte, all das verbraucht jede Menge Energie und Ressourcen. Aber das bleibt im Alltag leider oft unsichtbar. Dabei ist es im Sinne der Nachhaltigkeit wirklich wichtig, genauer hinzuschauen. Da stellen sich Fragen wie, wie wird ein Gerät produziert, wie lange kann es genutzt werden, wie wird der Netzbetrieb organisiert und wie verantwortungsvoll handelt ein Anbieter.
2: Ein guter Weg, um nachhaltiger zu telefonieren und zu surfen, ist deshalb, das eigene Smartphone länger zu nutzen und bei einer Neuanschaffung auf ein rundum erneuertes Gerät zu setzen.
3: Noch besser ist es, wenn du dich für einen nachhaltigen Handytarif entscheidest. Den bekommst du bei Anbietern, die ihre CO2-Emissionen auf ein Minimum reduzieren und, was sich nicht vermeiden lässt, ausgleichen und oder darüber hinaus in erneuerbare Energien investieren, um die Energiewende voranzutreiben.
2: Was viele nicht ahnen?
3: Durch die Handynutzung wird über die gesamte Kette inklusive Rechenzentren etc. so viel CO2 emittiert, wie durch alle innerdeutschen Flüge zusammen.
2: Genau da setzt nachhaltiger Mobilfunk an. Der bietet die gleiche Qualität und denselben Komfort, ist aber besser für die Umwelt.
3: Der Anbieterwechsel ist hier in Deutschland mittlerweile super easy. Danach kann man wie gewohnt telefonieren, surfen etc. Nur eben nachhaltiger. Es ist keine Einschränkung, sondern eine sinnvolle Weiterentwicklung. Da mein Tipp für euch. Einfach mal ausprobieren, ganz ohne Risiko. Denn zum Beispiel bei uns Amiva gibt es auch nachhaltige Handytarife, die man monatlich kündigen kann.
1: Nachhaltig telefonieren, streamen oder chatten. Das geht super einfach und ohne große Einschnitte. Wenn das jetzt alles so schnell ging, alle Infos dazu gibt es auch nochmal im Netz unter amiva.de.

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1: Im Studio Sönke Röhling. Die Gasspeicher in Deutschland sind aktuell nur zu rund 50% gefüllt. Das ist der niedrigste Stand seit Jahren in einem August. Laut Gesetz müssen die Speicher bis November zu 80% gefüllt sein. Verbraucherschützer warnen bereits vor möglichen Versorgungsengpässen im Winter. Die Chefin des Verbraucherzentrale Bundesverbands Ramona Popp sagt im ZDF.
2: Es war absehbar, dass mit einer Ostkrise es schwierig wird, die Gasspeicher zu füllen, weil die Preise im Sommer sehr hoch gewesen sind und weiterhin sind, sodass das eigentlich ein hausgemachtes Problem ist und die Gaspreise werden hoch sein und die Verbraucherinnen und Verbraucher zahlen ein Stück weit die Zeche, weil man auf das Prinzip Hoffnung gesetzt hat.
1: In der Debatte um die anstehende Pflegereform fordert der Städtetag die Einführung einer Pflegevollversicherung. Wie Städtetagspräsident Jung der Neuen Osnabrücker Zeitung sagte, wäre das nicht nur für die Betroffenen eine Entlastung, sondern auch für die Kommunen. Die stünden aktuell komplett an der Wand, weil sie einspringen müssten, wenn Senioren die Heimplätze nicht mehr selbst bezahlen können. Ein erster Entwurf von Ex-Gesundheitsministerin Waken für eine Pflegereform hatte viel Kritik geerntet, auch weil die Eigenanteile für Pflegebedürftige weiter steigen dürften. Die Bundesanwaltschaft ermittelt gegen einen jungen Mann aus Rheinland-Pfalz, der Jugendliche im Internet zu schweren Straftaten angestiftet haben soll. Der Fall erinnert an den sogenannten White Tiger aus Hamburg, gegen den wegen ähnlicher Fälle gerade der Prozess läuft. Der bislang größte und folgenschwerste Waldbrand des Sommers in Deutschland im Hürtgenwald zwischen Aachen und Bonn ist gelöscht. Die Löscharbeiten wurden erfolgreich beendet, so der Bürgermeister der Gemeinde. Der Waldbrand war vor gut einer Woche ausgebrochen. Rund 1800 Menschen mussten vorübergehend ihre Häuser und Wohnungen verlassen. Bei einer Verkehrskontrolle in Braunschweig ist ein Autofahrer auf einen Polizisten zugefahren und hat ihn verletzt. Um das Auto zu stoppen, gaben die Beamten zwei Schüsse auf den Wagen ab. Der Fahrer wurde auf einem nahegelegenen Parkplatz festgenommen. Laut Polizei wehrte er sich dabei so stark, dass zwei weitere Beamte verletzt wurden. Der SC Freiburg hat das Quali-Hinspiel für die Conference League beim FC Motherwell in Schottland mit 3:1 gewonnen. Abwehrs Matthias Ginter war der entscheidende Mann mit einem Doppelpack. Nächste Woche können die Breisgauer dann zu Hause den Einzug in die Ligaphase perfekt machen.

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1: Starkes Übergewicht betrifft rund 17 Millionen Menschen in Deutschland und trotzdem bleibt der Weg zur Behandlung für viele extrem schwierig. Häufig fehlen spezialisierte Ärzte und dazu kommt oft noch die Angst vor unangenehmen Situationen in der Praxis. Genau hier kann die Telemedizin, also die Online-Sprechstunde, den Zugang durchaus erleichtern und Versorgungslücken schließen. Mehr von Annabel Kopp.
2: Telemedizin, also ein Online-Arztbesuch, kann vielen Patienten mit Adipositas erste Hürden oder Scham nehmen. Denn die Sprechstunde findet zu Hause vor dem Bildschirm statt, erklärt Facharzt für Allgemeinmedizin Stefan Spieren.
3: Die meisten haben einfach einen langen Leidensweg und haben vielleicht schon zigmal eine Diät versucht und sind natürlich auch stigmatisiert und trauen sich dann einfach nicht. Telemedizin ist natürlich von der Hürde deutlich einfacher, als wenn man in eine Praxis muss.
2: Wichtig ist aber,
3: dass es eine Plattform ist, die zugelassen ist, wo also wirklich auch Ärzte arbeiten, die in Deutschland zugelassen sind. Zweitens natürlich, dass man während dieser Videosprechstunde auf dieser Plattform genauso gründlich untersucht, befragt und aufgeklärt wird wie in einer normalen Sprechstunde.
2: Christine Winkler ist Adipositas-Patientin und hat mithilfe der Telemedizin einen Weg gefunden, nachhaltig mit ihrem Übergewicht umzugehen.
4: Ich konnte offen über die Dinge sprechen, ohne dass mir das Gefühl gegeben wurde, ja, beobachtet zu werden. Und gleichzeitig hatte ich endlich Kontakt zu jemandem mit Erfahrung im Bereich Adipositas. Und es ist eine chronische Erkrankung, die kontinuierliche und engmaschige ärztliche Begleitung einfach notwendig macht.
2: Niemand muss mit Adipositas alleine klarkommen. Für Christine Winkler war die Online-Sprechstunde eine große Unterstützung.
4: Der erste Schritt, er kostet oft Mut, aber genau dieser Schritt verändert unglaublich viel. Die Hilfe anzunehmen, das bedeutet einfach keine Schwäche, sondern Verantwortung. Und auch Verantwortung für die eigene Gesundheit. Gerade digitale Angebote, ja, die können den Einstieg deutlich einfacher machen. Und jede Veränderung, die beginnt mit einem ehrlichen Gespräch, egal ob dann in der Praxis oder online.
1: Telemedizin soll den klassischen Arztbesuch nicht ersetzen, sondern das Angebot ergänzen und Versorgungslücken schließen. Für viele Menschen mit Adipositas kann es der erste Schritt zur Behandlung sein. Weitere Infos gibt's auch unter ueber-gewicht.de.

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1: Einfach eine Beschreibung eingeben und die KI produziert dazu einen Song. Das bietet das Unternehmen Suno an. Vor dem Landgericht München musste es jetzt aber eine deutliche Niederlage einstecken. Das Gericht hat Suno nämlich verboten, geschützte Lieder ohne Genehmigung zu benutzen. Das KI-Modell war mit bekannten Songs wie Atemlos, Steady Cool und Mambo No. 5 trainiert worden und gab sie bei Tests erkennbar wieder. Die Hackerattacke eines KI-Modells des ChatGPT-Entwicklers OpenAI hat vor einer Weile für viel Aufsehen gesorgt. Einen ähnlichen Fall hat jetzt Konkurrent Anthropic eingeräumt. In Testläufen sei eine KI ungeplant in Computersysteme von 3 Unternehmen eingedrungen. Allerdings war der Weg zum Internet wegen eines Missverständnisses auch immer frei. Und wer Waschmaschine, Kühlschrank, TV oder Handy lieber reparieren statt wegwerfen möchte, findet jetzt Hilfe. Die neue Webseite reparieren-statt-wegwerfen.de vermittelt direkt passende Werkstätten in der Nähe. Hintergrund ist das neue Recht auf Reparatur. Laut einer Studie haben zwar 44% der Verbraucher davon gehört, die genauen Regeln kennen aber die wenigsten.
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2: Im Studio sind Gröling. Schönen guten Morgen. Der niedrige Füllstand der Gasspeicher in Deutschland sorgt weiter für Kritik. Die Speicher sind aktuell nur rund zur Hälfte gefüllt. Grund dafür sind hohe Preise auf dem Weltmarkt durch den Iran-Krieg. Die Verbraucherzentralen warnen schon vor möglichen Versorgungsengpässen und vor steigenden Preisen. Niedrige Speicherstände würden die angespannte Lage in der kommenden Heizperiode verschärfen, heißt es. Bis November müssen die Speicher laut Gesetz zu 80% gefüllt sein. Das ist ambitioniert, so Netzagenturchef Müller im ZDF.
3: Es ist genug Gas verfügbar. Man muss es nur einkaufen und einspeichern. Das kann man Stand heute, Mitte, Ende August, auch noch schaffen. Man muss dafür nur jetzt richtig ranklotzen.
2: Gutachter haben im vergangenen Jahr fast 3.100 schwere Behandlungsfehler bei Ärzten festgestellt. Bei knapp 100 Patienten endeten sie tödlich, so der medizinische Dienst der Krankenkassen. Einzelheiten von Dirk Justes.
4: Aufgelistet werden auch 150 sogenannte Never Events. Das sind Fehler, die eigentlich niemals passieren dürfen. Das ist etwa der Fall, wenn Patienten verwechselt oder OP-Instrumente im Körper vergessen werden. Insgesamt untersuchten die Gutachter bundesweit rund 11.700 vermutete Behandlungsfehler, von denen letztlich etwa ein Viertel als solche offiziell bestätigt wurden.
2: Annalena Baerbock hatte sich bei den Vereinten Nationen offenbar endgültig mit den USA und Russland verscherzt. Bei der Auswahl des nächsten Generalsekretärs hat sie Aufgaben an sich gerissen, die normalerweise dem UN-Sicherheitsrat zustehen. Die UN-Botschafterin der USA sprach von einer unverantwortlichen Kompetenzüberschreitung. Bei einer Verkehrskontrolle in Braunschweig ist ein Autofahrer auf einen Polizisten zugefahren und hat ihn verletzt. Die Polizisten schossen auf das Auto, um es zu stoppen. Das Gleiche passierte auch in Ismaning bei München. Dort wurde der flüchtige Fahrer mit Hubschrauber, Drohnen und Hunden gesucht. Am Ende konnten beide Fahrer festgenommen werden. Der SC Freiburg steht mit einem Bein in der Ligaphase der Conference League. Die Freiburger lagen im Quali-Hinspiel beim FC Motherwell in Schottland zwar noch nicht mal 2 Minuten mit 0:1 hinten, konnten das Spiel aber drehen und setzten sich am Ende mit 3:1 durch.
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5: Mit KI-Support. Wechselhaft ist es heute. Im Süden kommt immer wieder Regen runter, teils kräftig und mit Gewittern. Sonst gibt's mal mehr, mal weniger Wolken und ab und zu einen Schauer. Später wird auch länger die Sonne rauskommen. Die Höchstwerte liegen bei 18 bis 27 Grad. Morgen bleiben Schauer und einzelne Gewitter ein Thema. Am wärmsten werden 23 Grad.

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1: Wer mit dem Auto in den Urlaub fährt, der braucht oft starke Nerven. Staus, Mautstationen und jede Menge Organisation gehören für viele einfach dazu. Zum Glück wird das Reisen aber immer digitaler und das kann unterwegs einiges erleichtern. Über die besten digitalen Angebote für die anstehenden Urlaubsreisen hat sich Annabel Kopp informiert.
2: Schon ab 2027 wird es keine klassische Klebevignette für Mautstrecken mehr geben. Nach und nach wird sie durch eine digitale Vignette ersetzt, die in verschiedenen Varianten von Tages- bis zur Jahresvignette bei vielen Verkaufsstellen erhältlich bleibt, bestätigt auch Stefan Zangerle vom österreichischen Autobahnbetreiber Asfinag.
3: Wir empfehlen natürlich den Kauf direkt im Asfinag Mautshop, aber auch bei all unseren bekannten Vertriebsstellen wie dem ADAC, dem ARBÖ, dem ÖMTC oder bei vielen Tankstellen und Trafiken kann man die digitale Vignette einfach erwerben.
2: Aber Vorsicht! Schon jetzt tauchen immer mehr Meldungen auf, dass Kundinnen und Kunden E-Mails mit dubiosen Links oder Ersatzmautforderungen erhalten haben. Diese sind aber fake. Zur maximalen Sicherheit wird daher die sogenannte digitale Streckenmaut Flex empfohlen.
3: Das funktioniert sehr einfach in unserem Mautshop. Einfach sich registrieren, ein Zahlungsmittel hinterlegen und dann sind Sie für alle Mautstellen in Österreich freigeschalten. Die Abrechnung erfolgt im Nachhinein, nach der Durchfahrt und es ist auch sichergestellt, dass man nie mehr bezahlt als wie den Preis der Mehrfahrtenkarte.
2: Besonders jetzt im Urlaubsreiseverkehr sparen wir an den Mautstellen viel Zeit, wenn wir die richtigen digitalen Produkte wie die Vignette und die Streckenmaut bereit haben.
3: Wir empfehlen, unseren Mautplaner im Mautshop zu nutzen. Da ist es wichtig, den Startort und das Ziel einzugeben und so werden die richtigen Produkte für Österreich empfohlen und kann man mit wenigen Klicks diese Produkte auch erwerben.
1: Wer die digitalen Angebote der Asfinag nutzt und beim Kauf auf offizielle Verkaufsstellen achtet, der startet sicherer und komfortabler in die nächste Reise. Weitere Infos gibt's auch unter asfinag.at.
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1: Games machen Lust auf Zukunft. Das ist das Leitthema der diesjährigen Gamescom, dem weltweit größten Event rund um Computer und Videospiele, das in diesem Jahr vom 26. bis zum 30. August in Köln und online stattfindet. Worauf sich Gaming-Fans dieses Mal freuen können und was es für neue Trends gibt, weiß meine Kollegin Jessica Martin.
2: Los geht's am 25. August mit der Eröffnungsshow Gamescom Opening Night Live. Hier bekommt man einen guten Überblick über die Highlights der Gamescom. Eins davon, und übrigens zum ersten Mal in Europa und auf der Gamescom, ist Games Done Quick, wo Spielerinnen und Spieler an sogenannten Speedruns teilnehmen.
3: Also so schnell wie möglich durch ein Spiel kommen, jeden Winkel, jede Abkürzung finden, also ganz kreativ und lustig und auch noch für einen guten Zweck. Da werden nämlich Spenden gesammelt für Gaming for Democracy. Das ist ein Projekt der Stiftung Digitale Spielekultur und der Bertelsmann Stiftung. Das ist vielleicht ein Beispiel zusammen mit Cosplay Contest, E-Sport Veranstaltung. Also ich könnte jetzt noch ganz viel nennen.
2: So Felix Falk, Geschäftsführer von Game, dem Verband der deutschen Gamesbranche und Mitveranstalter der Gamescom. Er erklärt gleich weiter, was es mit dem diesjährigen Leitthema Games machen Lust auf Zukunft auf sich hat.
3: Die DNA von der Games-Community, von den Games-Studios, die ganze Branche ist eigentlich, dass alle immer nach vorne gucken. Es geht um das Gründen von neuen Unternehmen, um Zukunftsinnovation, die Begeisterung für die neuesten Technologien. Und im Kern ist eigentlich immer die Frage, wie komme ich auf das nächste Level? Also so ein positiver Wille, eine positive Zukunft zu gestalten.
2: Kein Wunder also, dass auch wieder jede Menge Politikprominenz auf der Gamescom vertreten sein wird. Neben Vizekanzler Lars Klingbeil und Gamesministerin Dorothee Beer auch zum ersten Mal überhaupt Bundespräsident Frank-Walter Steinmeier, der zum positiven Einfluss von Games auf die Demokratie sprechen wird. Denn ein Trend in diesem Jahr lautet, spielend die Welt retten.
3: Denn Gamerinnen und Gamer, wir wirken auch immer mehr in der realen Welt. Zum Beispiel sehen wir Spendenaktionen für Krebsprävention oder zur Stärkung der Demokratie. Aber die Community sammelt auch Unterschriften oder organisiert Demos in Spielewelten. Und das ist wirklich eine unterschätzte Kraft noch der Community für unsere Gesellschaft. Ein zweiter Trend heißt kleine Teams, große Erfolge. Also die größten und aufwendigsten Entertainment-Produktionen unserer Zeit, das sind Games. Aber genauso bemerkenswert ist ja, wie oft heute kleine oder kleinste Indie-Spiele weltweite Erfolge feiern. Und deswegen ist die Indie-Area auf der Gamescom auch einer der beliebtesten Punkte.
1: Das größte Games-Event der Welt öffnet bald seine Tore. Die Gamescom findet vom 26. bis zum 30. August in Köln und online statt. Tickets und alle Infos gibt's im Netz unter gamescom.global.
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1: Im Studio sind Gröling. Schönen guten Morgen. Der niedrige Füllstand der Gasspeicher in Deutschland sorgt weiter für Kritik. Die Speicher sind aktuell nur rund zur Hälfte gefüllt. Grund dafür sind hohe Preise auf dem Weltmarkt durch den Iran-Krieg. Die Verbraucherzentralen warnen schon vor möglichen Versorgungsengpässen und vor steigenden Preisen. Niedrige Speicherstände würden die angespannte Lage in der kommenden Heizperiode verschärfen, heißt es. Bis November müssen die Speicher laut Gesetz zu 80% gefüllt sein. Das ist ambitioniert, so Netzagenturchef Müller im ZDF.
2: Es ist genug Gas verfügbar. Man muss es nur einkaufen und einspeichern. Das kann man Stand heute, Mitte, Ende August, auch noch schaffen. Man muss dafür nur jetzt richtig ranklotzen.
1: Gutachter haben im vergangenen Jahr fast 3.100 schwere Behandlungsfehler bei Ärzten festgestellt. Bei knapp 100 Patienten endeten sie tödlich, so der medizinische Dienst der Krankenkassen. Einzelheiten von Dirk Justes.
3: Aufgelistet werden auch 150 sogenannte Never-Events. Das sind Fehler, die eigentlich niemals passieren dürfen. Das ist etwa der Fall, wenn Patienten verwechselt oder OP-Instrumente im Körper vergessen werden. Insgesamt untersuchten die Gutachter bundesweit rund 11.700 vermutete Behandlungsfehler, von denen letztlich etwa ein Viertel als solche offiziell bestätigt wurden.
1: Annalena Baerbock hatte sich bei den Vereinten Nationen offenbar endgültig mit den USA und Russland verscherzt. Bei der Auswahl des nächsten Generalsekretärs hat sie Aufgaben an sich gerissen, die normalerweise dem UN-Sicherheitsrat zustehen. Die UN-Botschafterin der USA sprach von einer unverantwortlichen Kompetenzüberschreitung. Bei einer Verkehrskontrolle in Braunschweig ist ein Autofahrer auf einen Polizisten zugefahren und hat ihn verletzt. Die Polizisten schossen auf das Auto, um es zu stoppen. Das Gleiche passierte auch in Ismaning bei München. Dort wurde der flüchtige Fahrer mit Hubschrauber, Drohnen und Hunden gesucht. Am Ende konnten beide Fahrer festgenommen werden. Der SC Freiburg steht mit einem Bein in der Ligaphase der Conference League. Die Freiburger lagen im Quali-Hinspiel beim FC Motherwell in Schottland zwar noch nicht mal 2 Minuten mit 0:1 hinten, konnten das Spiel aber drehen und setzten sich am Ende mit 3:1 durch.

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1: Der ChatGPT-Entwickler OpenAI will nach eigenmächtigen Hacking-Attacken durch künstliche Intelligenz seine neuen KI-Modelle härter kontrollieren. Zum Beispiel soll der Zugang zu Programmierwerkzeugen eingeschränkt werden. OpenAI hatte zuletzt Schlagzeilen gemacht, weil ein Modell es schaffte, aus einer eigentlich isolierten Testumgebung ins Internet zu gelangen und in ein Computersystem einzubrechen. Die Europäische Union hat Internetkonzerne wie Meta und TikTok aufgefordert, entschiedener gegen Falschinformationen vorzugehen. Digitalkommissarin Virkkunen äußerte sich mit Blick auf die Migrationskrise in der spanischen Exklave Ceuta. Auf Social Media hatten sich Falschinformationen verbreitet, die Grenze zwischen Marokko und Ceuta sei offen. Zehntausende Menschen hatten das geglaubt und sich auf den Weg gemacht. Und Eltern versagen beim Schutz vor Social Media, sagen Kinder- und Jugendärzte. Der Sprecher des zuständigen Berufsverbands sagte der Neuen Osnabrücker Zeitung, dass sich Kinder der, Zitat, krassen Beeinflussung auf Plattformen kaum noch entziehen könnten. Jugendliche könnten sich kaum noch eine freie Meinung bilden. Eltern würden zu selten Grenzen setzen und seien zu selten ein gutes Vorbild.
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1: Offenbar haben zahlreiche Tech-Konzerne Respekt vor der KI-Entwicklung. 40 der größten von ihnen haben in den USA nun eine Sicherheitsallianz gegründet, darunter Nvidia, Microsoft, SAP und Siemens. Ziel ist eine bessere gemeinsame Cyberabwehr. Auslöser war ein aus dem Ruder gelaufener Test von OpenAI, bei dem KI selbstständig einen Hackerangriff durchgeführt hat. Künstliche Intelligenz wird allerdings auch in Deutschland immer relevanter. Dem Digitalverband Bitkom zufolge hat sich der Anteil der deutschen Unternehmen, die KI nutzen, im vergangenen Jahr fast verdoppelt. Knapp jedes zweite Unternehmen plant, KI einzusetzen. Und knapp ein Drittel will mehr in den Bereich investieren. Bitkom-Chef Wintergers zufolge könne dadurch die Wettbewerbsfähigkeit der gesamten Wirtschaft auf ein neues Niveau gebracht werden. Und die Pläne für ein Mindestalter bei sozialen Netzwerken stoßen auf Widerstand aus der Digitalbranche. Der Branchenverband Bitkom warnt vor pauschalen Verboten und fordert stattdessen mehr Medienkompetenz sowie die konsequente Umsetzung bestehender Regeln. Ein von der EU-Kommission beauftragter Expertenrat empfiehlt unterdessen, Kindern unter 13 den Zugang zu sozialen Medien nur eingeschränkt zu erlauben.
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2: Im Studio Sönke Röhling. Schönen guten Morgen. Die Europäische Union erwartet keine Engpässe bei der Gasversorgung im Winter. Die Speicher seien fast zu 2/3 voll, so die EU-Kommission. In Deutschland sind die Speicher dagegen erst zu gut 50% gefüllt. Grund sind die seit Monaten hohen Preise am Weltmarkt infolge des Iran-Krieges. Schleswig-Holsteins Ministerpräsident Günther sagte:
3: Meine klare Erwartungshaltung ist natürlich, dass jetzt auch die Bundesregierung ihren Beitrag dazu leistet, dass die Stände auch entsprechend, je dunkler die Jahreszeit wird, auf einem vernünftigen Niveau sind.
2: Bis November müssen die Speicher laut Gesetz zu 80% gefüllt sein. Ein ambitioniertes Ziel, wie es vom Chef der Bundesnetzagentur heißt. In der Debatte um die anstehende Pflegereform fordert der Städtetag die Einführung einer Pflegevollversicherung. Wie Städtetagspräsident Jung der Neuen Osnabrücker Zeitung sagte, wäre das nicht nur für die Betroffenen eine Entlastung, sondern auch für die Kommunen. Die stünden aktuell komplett an der Wand, weil sie einspringen müssten, wenn Senioren die Heimplätze nicht mehr selbst bezahlen können. Ein erster Entwurf von Ex-Gesundheitsministerin Wagen für eine Pflegereform hatte viel Kritik geerntet, auch weil die Eigenanteile für Pflegebedürftige weiter steigen dürften. Deutschland setzt ein deutliches Zeichen gegen die israelischen Siedlungspläne im Westjordanland. In einer gemeinsamen Erklärung mit Frankreich, Großbritannien und Italien wird ein Stopp des geplanten E1-Siedlungsprojekts gefordert. Israel hatte das Projekt zuletzt zum Bau ausgeschrieben. In einem Brandbrief fordern Wirtschaftsverbände und Großkonzerne von der Bundesregierung schnelle Reformen. Wie die Mediengruppe Bayern schreibt, geht es unter anderem um die hohen Energiekosten und die immer weiter steigenden Beiträge für die Sozialversicherung. Zu den Unterzeichnern gehören Audi, BMW, ZF, Mercedes-Benz, Porsche und Siemens. Der bislang größte und folgenschwerste Waldbrand des Sommers in Deutschland im Hürtgenwald zwischen Aachen und Bonn ist gelöscht. Die Löscharbeiten wurden erfolgreich beendet, so der Bürgermeister der Gemeinde. Der Waldbrand war vor gut einer Woche ausgebrochen. Rund 1.800 Menschen mussten vorübergehend ihre Häuser und Wohnungen verlassen. Der SC Freiburg hat das Quali-Hinspiel für die Conference League beim FC Motherwell in Schottland mit 3:1 gewonnen. Abwehrs Matthias Ginter war der entscheidende Mann mit einem Doppelpack. Nächste Woche können die Breisgauer dann zu Hause den Einzug in die Ligaphase perfekt machen.
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4: Mit KI-Support. Viele Wolken gibt's heute Morgen. An der Küste kommen vereinzelt Schauer oder kurze Gewitter runter. Im Laufe des Tages wird's im Süden richtig nass mit verbreitet Regen, teils kräftig und mit Gewittern. Sonst wechseln sich Wolken und trockenere Phasen ab. Die Höchstwerte liegen zwischen 18 und 27 Grad. Morgen geht's mit Sonne und Wolken weiter, dazu maximal 23 Grad.

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1: Nehmen wir mal an, wir stellen ChatGPT eine Frage oder wir wollen online shoppen oder irgendwas im Internet recherchieren. Also alles Dinge, die die meisten von uns tagtäglich tun. Wie lange würden wir da warten, bis wir eine Antwort bekommen oder sich eine Webseite aufgebaut hat? Nicht sehr lange, so eine aktuelle YouGov-Umfrage. Mehr als die Hälfte der Internetnutzer bricht nämlich digitale Anwendungen ab, wenn sie länger als einige Sekunden warten müssen. Mehr zur Studie und was sich am Internet hierzulande ändern muss, weiß meine Kollegin Helke Michael.
2: Die Geduld mit digitalen Anwendungen ist hierzulande kleiner geworden. So Ivo Ivanov, Geschäftsführer von DKIX, dem weltweit führenden Betreiber von Internetknoten und Auftraggeber der Umfrage.
3: Über 40% der Befragten aus unserer Studie haben gesagt, dass sie heute weniger Geduld mit digitalen Anwendungen haben als noch vor einigen Jahren. Unsere Erwartungen haben sich verändert, weil wir uns an Tempo gewöhnt haben. Erst recht im KI-Bereich. Wenn man eine Frage stellt und die Antwort nicht prompt kommt, dann ist man genervt.
2: Das betrifft aber längst nicht nur den KI-Bereich, Streaming, Gaming oder Bezahlen im Netz. Sobald es ruckelt oder hängt, steigt der Frust.
3: Digitale Angebote werden nicht nur nach dem Inhalt bewertet, sondern auch danach, wie schnell und flüssig sie funktionieren. Wenn ein Dienst langsam ist, denken viele sofort, das funktioniert nicht und das beeinträchtigt das Vertrauen. Für Unternehmen ist das entscheidend. Es geht um Reputation, um Leistungsversprechen und insgesamt um die Zufriedenheit von Kunden.
2: Und damit um das Überleben der Unternehmen und letztlich auch unserer Wirtschaft. Um die langfristig zu stärken, muss die digitale Infrastruktur also konsequent ausgebaut und näher an die Menschen gebracht werden.
3: Also nicht nur gute Netze, sondern auch Rechenleistung dort, wo sie gebraucht wird. Dazu gehören Glasfaser, Mobilfunk, Rechenzentren, die näher an Nutzer und Unternehmen rücken. Denn je kürzer der Weg für die Daten, desto geringer die Verzögerung, desto besser die Qualität. Wenn Deutschland digital erfolgreich bleiben will, müssen wir genau diese Infrastruktur jetzt konsequent ausbauen, bis in die letzte Berghütte.
1: Höchstens 10 Minuten würde über die Hälfte der Internetnutzer warten, bis sich eine Webseite aufgebaut hat oder sie von einer KI wie ChatGPT eine Antwort bekommen. Dauert es länger, würden sie die Anwendung schließen. So eine aktuelle Umfrage von DKIX, dem weltweit führenden Betreiber von Internetknoten, laut der wir in Sachen Ladezeiten auch immer ungeduldiger werden.

0: Ja, der Pumuckl ist wieder da. Nachdem der kleine rothaarige Kobold und Schreinermeister Florian Eder in der ersten Staffel zu einem unzertrennlichen Duo zusammengewachsen sind, geht der Schabernack jetzt in eine zweite Runde. 13 neue Folgen voller Spaß, Herzlichkeit und jede Menge Wirbel in der Schreinerwerkstatt warten ab dem 17. Juli auf DVD und Blu-ray auf kleine und große Fans. Mein Kollege Matthias Pillasch gibt uns einen Vorgeschmack auf Neue Geschichten vom Pumuckl, Staffel 2.
1: In der Werkstatt von Schreinermeister Florian Eder ist wieder einiges los. Sein Nachbar Alfie, ein selbsterklärter Experte für Kobolde und Geister, lässt einfach nicht von seiner Theorie ab, dass es den Hausgeist tatsächlich gibt. Um seinen Verdacht endlich zu beweisen, hat er sich etwas ganz Besonderes ausgedacht.
2: Das, mein Lieber, ist eine Fotofalle. Die allermeisten Geisterwesen sind bei Anwesenheit von Menschen unsichtbar. Sind sie aber alleine und fühlen sich sicher, dann werden sie sichtbar. Mit Hilfe dieser von mir entwickelten Konstruktion bin ich in der Lage, dieses Wesen zu fotografieren.
1: Als Köder soll Schokolade dienen, denn die haben Kobolde besonders gern. Pumuckl bekommt von dem Plan natürlich Wind und gibt sich erst einmal unbeeindruckt.
3: Eine Fotofalle mit einem Schokoköder. Also, dass ich nicht lache. Wie blöd hält der mich denn? Dieser Alfie-Bauer erwischt mich sowieso nicht. Niemals erwischt er mich. Papalapap.
1: Eder kennt seinen Kobold allerdings ganz genau und macht sich trotzdem ein bisschen Sorgen.
4: Du Pumuckl, unterschätzt mir diesen Alfie nicht. Magst nicht lieber doch noch auf, nicht das, was passiert mit der Fotofalle. Sag einmal, kann man die überhaupt fotografieren?
3: Vielleicht.
1: Allein in der Werkstatt zurückgeblieben, hält sich Pumuckl tapfer von der Falle fern. Doch dann entdeckt er die Schokolade und seine Neugier wird größer als seine Vorsicht.
3: Ist das wohl deine Schokolade ist? Sieht aus wie volle Milch. Volle Milch, die kommt mir recht. Schmeckt nicht schlecht, mein Lieber, schlecht.
1: Ob Pumuckl dem Koboldjäger Alfie wirklich in die Falle tappt, das verraten wir an dieser Stelle natürlich noch nicht.

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1: Im Studio Sönke Röhling. Schönen guten Morgen. Die Europäische Union erwartet keine Engpässe bei der Gasversorgung im Winter. Die Speicher seien fast zu 2/3 voll, so die EU-Kommission. In Deutschland sind die Speicher dagegen erst zu gut 50% gefüllt. Grund sind die seit Monaten hohen Preise am Weltmarkt infolge des Iran-Krieges. Schleswig-Holsteins Ministerpräsident Günther sagte:
2: Meine klare Erwartungshaltung ist natürlich, dass jetzt auch die Bundesregierung ihren Beitrag dazu leistet, dass die Stände auch entsprechend, je dunkler die Jahreszeit wird, auf einem vernünftigen Niveau sind.
1: Bis November müssen die Speicher laut Gesetz zu 80% gefüllt sein. Ein ambitioniertes Ziel, wie es vom Chef der Bundesnetzagentur heißt. In der Debatte um die anstehende Pflegereform fordert der Städtetag die Einführung einer Pflegevollversicherung. Wie Städtetagspräsident Jung der Neuen Osnabrücker Zeitung sagte, wäre das nicht nur für die Betroffenen eine Entlastung, sondern auch für die Kommunen. Die stünden aktuell komplett an der Wand, weil sie einspringen müssten, wenn Senioren die Heimplätze nicht mehr selbst bezahlen können. Ein erster Entwurf von Ex-Gesundheitsministerin Wagen für eine Pflegereform hatte viel Kritik geerntet, auch weil die Eigenanteile für Pflegebedürftige weiter steigen dürften. Deutschland setzt ein deutliches Zeichen gegen die israelischen Siedlungspläne im Westjordanland. In einer gemeinsamen Erklärung mit Frankreich, Großbritannien und Italien wird ein Stopp des geplanten E1-Siedlungsprojekts gefordert. Israel hatte das Projekt zuletzt zum Bau ausgeschrieben. In einem Brandbrief fordern Wirtschaftsverbände und Großkonzerne von der Bundesregierung schnelle Reformen. Wie die Mediengruppe Bayern schreibt, geht es unter anderem um die hohen Energiekosten und die immer weiter steigenden Beiträge für die Sozialversicherung. Zu den Unterzeichnern gehören Audi, BMW, ZF, Mercedes-Benz, Porsche und Siemens. Der bislang größte und folgenschwerste Waldbrand des Sommers in Deutschland im Hürtgenwald zwischen Aachen und Bonn ist gelöscht. Die Löscharbeiten wurden erfolgreich beendet, so der Bürgermeister der Gemeinde. Der Waldbrand war vor gut einer Woche ausgebrochen. Rund 1.800 Menschen mussten vorübergehend ihre Häuser und Wohnungen verlassen. Der SC Freiburg hat das Quali-Hinspiel für die Conference League beim FC Motherwell in Schottland mit 3:1 gewonnen. Abwehrs Matthias Ginter war der entscheidende Mann mit einem Doppelpack. Nächste Woche können die Breisgauer dann zu Hause den Einzug in die Ligaphase perfekt machen.
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3: Phishing-Angriffe mit gefälschten E-Mails, um uns sensible Daten wie Passwörter, Bankverbindungen und Kreditkartennummern zu stehlen, nehmen derzeit stark zu. Und dank künstlicher Intelligenz, kurz KI, werden die unbekannten Angreifer auch immer erfolgreicher. Mario Hattig hat sich mal schlau gemacht, warum das so ist und wie sich jeder von uns, egal ob zu Hause oder bei der Arbeit, davor schützen kann.
4: KI-generierte Phishing-Mails orientieren sich längst am Schreibstil realer Personen und wirken inzwischen so täuschend echt, dass immer mehr Menschen auf sie reinfallen.
5: Früher hatte man da Grammatik, Rechtschreibfehler, komische E-Mail-Adressen oder ganz unpersönliche Anreden. Inzwischen sind sie so professionell gemacht, dass man es im Berufsalltag und im privaten Umfeld nicht mehr unterscheiden kann.
4: So die IT-Sicherheitsexpertin Dr. Yvonne Bernhardt von Hornet Security bei Proofpoint. Außerdem vereinfacht KI das Leben der Cyberkriminellen, weil die Aufgaben für sie übernimmt.
5: Die früher richtig viel Zeit gekostet haben, also zum Beispiel das Recherchieren von Zielpersonen, sogenannte Open Source Intelligence, das Verfassen von überzeugenden E-Mails sowie das dynamische Anpassen von Chartcode an die Sicherheitssysteme, die die angegriffenen Personen haben. All das liegt gerade voll im Trend und wird sogar noch zunehmen.
4: Zurzeit sind übrigens besonders viele gefälschte E-Mails unterwegs, die eine angebliche Sprachnachricht oder ein Deepfake-Video aus dem Freundeskreis, vom Chef oder von Geschäftspartnern ankündigen.
5: Dafür klickt der Empfänger dann einen Link an, gibt sein Passwort ein, manchmal noch einen zweiten Faktor und schon haben die Betrüger sofort Zugriff auf seinen Rechner und kommen von da aus schnell und einfach an weitere sensible Daten.
4: Das lässt sich aber verhindern, wenn man erstmal beim Absender nachfragt, ob der die E-Mail überhaupt geschickt hat. Auch ein gutes Antivirenprogramm hilft und natürlich, dass man sich selbst immer auf dem Laufenden hält.
5: Es gibt spezielle Security Awareness Trainings, wo Benutzer sensibilisiert werden. Die bekommen dann Phishing-Simulationen, kriegen kleine E-Trainings und werden dadurch natürlich sensibilisiert. Einerseits für den Berufsalltag, aber sie können dieses Wissen natürlich auch privat nutzen. Und Hornet Security bei Proofpoint hilft da natürlich gerne als weltweit anerkannter Partner weiter.
3: Mehr Infos zum Thema und alle anderen KI-generierten Betrugsmaschen findet man online unter hornetsecurity.com. Und bitte erstmal in Ruhe nachdenken, bevor man irgendwas anklickt. Denn noch immer werden 95% aller Cybersicherheitsvorfälle durch menschliches Versagen verursacht.
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1: Messenger-Dienste wie WhatsApp oder Unternehmen wie Google und Microsoft dürfen wieder private Chats mitlesen. Darauf haben sich die EU-Mitgliedstaaten geeinigt. Die Chat-Kontrolle soll im Kampf gegen sexuellen Kindesmissbrauch helfen und mögliche Hinweise erkennen, bevor Nachrichten in Messenger-Diensten verschickt werden. Um das zu ermöglichen, ist eine befristete Ausnahme von den geltenden europäischen Datenschutzregeln beschlossen worden. Elektroautos sind in den letzten 5 Jahren deutlich billiger geworden. Laut einer Studie sanken die Listenpreise von 2020 bis 2025 inflationsbereinigt um 18%. Und E-Autos haben heute im Durchschnitt größere Reichweiten und mehr Motorleistung. Die Studienmacher sagen, dass die Preise sogar noch weiter fallen könnten, denn die gesunkenen Batteriepreise seien noch nicht vollständig weitergegeben worden. Außerdem sollen auch steigende Stückzahlen dafür sorgen. Die Preise für Verbrenner haben in den vergangenen Jahren dagegen um 2% zugelegt. Und Sony wird von 2028 an Spiele für seine PlayStation-Konsolen nicht mehr auf physischen Datenträgern wie Discs veröffentlichen. Neue Titel wird es danach nur noch in elektronischer Form, etwa zum Download, geben. Einige Gamer schätzen an Spiele-Discs, dass man sie weiterverkaufen kann. Für die PS5 wurden zuletzt aber bereits 80% der Spiele in digitaler Form verkauft.
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0: die Zeit. 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
2: Im Studio Holger Dilk. Schönen guten Morgen. Die neue Verpackungsverordnung der Europäischen Union macht vielen Online-Händlern auch in Deutschland zu schaffen. Mit der Verordnung will die EU Müllmengen reduzieren. Verbunden ist das aber mit einem hohen bürokratischen Aufwand und Zusatzkosten in dreistelliger Höhe, weil Händler nun Ansprechpartner in anderen Ländern benennen müssen. Für kleinere Betriebe lohnt sich der Versand dorthin damit nicht mehr, so René Glaser vom Handelsverband.
3: Das gilt insbesondere für Händler, die nur gelegentlich Waren versenden, beziehungsweise diese Waren in mehrere europäische Länder versenden, da für jedes Land ein eigener Bevollmächtigter bestellt werden muss.
2: Ein junger Mann aus dem Raum Trier soll Jugendliche im Internet zu schweren Straftaten angestiftet haben. Die Bundesanwaltschaft hat die Ermittlungen übernommen. Sönke Röhling, das Ganze erinnert an den sogenannten White Tiger aus Hamburg.
4: Ja, und die Taten gehen auch genau in die gleiche Richtung. Der 19-Jährige soll Rädelsführer einer terroristischen Vereinigung sein, die im Internet gezielt nach jungen Menschen sucht und sie so manipuliert, dass die sich dann selbst verletzen oder sogar umbringen. Der 19-Jährige wurde bereits Mitte März festgenommen. Seitdem sitzt er in Untersuchungshaft. Gegen den sogenannten White Tiger läuft bereits der Prozess vor dem Landgericht Hamburg. Auch er soll Kinder im Netz schwer missbraucht haben.
2: Der Deutsche Städtetag fordert die Einführung einer Pflegevollversicherung. Die Kommunen stünden aktuell komplett an der Wand, weil sie einspringen müssen, wenn Senioren die Heimplätze nicht mehr selbst bezahlen können, so Städtetagspräsident Jung in der Neuen Osnabrücker Zeitung. Auf den Autobahnen drohen heute und Sonntag viele Staus. Laut ADAC fahren viele Urlauber nach Hause, andere starten erst in die Ferien. Besonders voll kann es Richtung Norden an den Küsten und vor den Alpen werden. Dazu bremsen bundesweit rund 1000 Baustellen den Verkehr aus. David gegen Goliath heißt es ab heute. Im DFB-Pokal steht die erste Runde auf dem Programm. 64 Teams wollen ins Endspiel nach Berlin. Mehr von Silas Quiring.
5: Zum Auftakt bekommt es heute Abend unter anderem Oberligist SC St. Tönis mit Eintracht Frankfurt zu tun. Und Drittligist Hansa Rostock spielt gegen den Finalisten der Vorsaison, den VfB Stuttgart. Morgen spielt dann unter anderem RB Leipzig bei Eintracht Trier aus der Regionalliga. Und am Montag trifft Bundesliga-Rückkehrer Schalke 04 auf den hallischen FC. Titelverteidiger FC Bayern und Dortmund steigen erst in 2 Wochen in den Pokal ein. Sie spielen morgen erstmal um den Supercup.
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6: Mit KI-Support. Viele Wolken gibt's heute Morgen. An der Küste kommen vereinzelt Schauer oder kurze Gewitter runter. Im Laufe des Tages wird's im Süden richtig nass mit verbreitet Regen, teils kräftig und mit Gewittern. Sonst wechseln sich Wolken und trockenere Phasen ab. Die Höchstwerte liegen zwischen 18 und 27 Grad. Morgen geht's mit Sonne und Wolken weiter, dazu maximal 23 Grad.

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0: Diana Ross and Supremes, Let Your Love Go, war der Opener meiner Sendung.
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0: Endlich Freitag. Freitag ist heute der 21. August 2026 und ihr hört die Sendung Der Morgen mit Gernot. Gleich zum Anfang mal eine kleine Entschuldigung. Ich habe gemerkt, diese Sendung, die davor war, ne, ihr wisst ja, meine Sendung wird ja immer wiederholt von 3 bis 6 Uhr, die war leider vom Mittwoch. Ich weiß. Ich Dösel musste gestern los, ja, sofort gleich nach der Sendung, nach 9, und habe also die Wiederholungssendung nicht mehr reingetan in den Ordner praktisch, der dann dafür zuständig ist, dass morgens um 3 die Sendung abgespielt wird. Es tut mir leid, dass ihr dann davon Mittwoch hören musstet. Ausfall gibt's nicht. Das Problem ist nur, dass dann also praktisch eine Sendung von vor 2 Tagen kommt, anstatt die vom Vortag. Sorry, tut mir leid, ich achte drauf und mach mir jetzt einen Knoten ins Taschentuch. Hier zu den anderen 7 Knoten, die da schon drin sind. Ne? Kommt nicht mehr vor, die hier definitiv hört ihr. Montag früh ist versprochen, da passe ich peinlichst genau auf. Ihr Lieben, zur vollen Stunde wird der Nachrichten-, Sport- und Wetterbericht hören bei mir in der 20. Sendeminute. Da gibt es einen kleinen Beitrag. Um 9:30 dann die Wetteraussichten und 9:50 gucken wir, wer heute Geburtstag hat. Musikalischerseits wie immer der stete Wechsel von deutschem, nicht deutsch gesungenem Liedgut und dazwischen die aktuelle Uhrzeit. 6:08 haben wir es, 6:08. Jetzt gibt's nach dem Englischen von Diana Ross was Deutsches von Ronny und die heißen Kartoffeln. Mein Auto ist kaputt, tuk tuk, moin moin, Prost Kaffee.

0: Hört sich an wie so ein 311er Porsche oder sowas. Ronny in the Hot Potatoes, mein Auto ist kaputt. Tok, tok, tok, tok, tok, tok, tok, tok. 6 Uhr und 12 Minuten haben wir es. 3 Minuten vor Viertel 7. Wie immer gibt es so einen oder anderen Titel von Cenk und Stevens, von denen habe ich bestimmt auch so 60, 70 Titel bestimmt drin, ne? Ja. Das ist mein Jugendidol, da stehe ich auch zu, kein Problem. Baby If Retouch, hören wir jetzt.
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0: Shaken Stevens, Baby, Every Touch. Um 6:15 Uhr, ganz genau, Viertel sieben haben wir es, oder auch Viertel nach sechs genannt. Atemlos geht's jetzt durch die Nacht nochmal kurz, ja, bevor dann der Morgen richtig beginnt mit Helene Fischer, ja. Ich denke mal, ist durchaus einer ihrer berühmtesten Songs. Nicht der, da gibt's vielleicht noch ein paar andere sogar, aber der hier ist ja im Zusammenhang mit der Fußballweltmeisterschaft unheimlich berühmt geworden.
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0: Helene Fischer, atemlos durch die Nacht hier in meiner Sendung, der Morgen mit Gernot und als ausgleichende Gerechtigkeit dann nächste Stunde oder so ein von Andrea Berg. 6 Uhr und 20 Minuten, 10 Minuten vor 6:30. Ihr wisst, zu dieser Zeit gibt's bei mir dann immer den Beitrag. Genau, den Beitrag, den hören wir jetzt auch. Und danach Slay Fox und Let's Go All The Way. Na bitte.
1: Ein technisch versierter Scherzbold hat in Frankfurt-Oder den Lautsprecher am Turm der historischen Marienkirche manipuliert und die Innenstadt mitten in der Nacht mit Popmusik beschallt. Das einstündige unerwünschte Konzert war am Mittwochabend im Stadtzentrum weithin und sehr laut zu hören, berichtete die Polizei am Donnerstag. Um den Lärm zu stoppen, stiegen die Beamten auf den mittelalterlichen Turm und entdeckten hoch oben, dass ein Walkman über eine Schaltuhr am Lautsprecher angeschlossen war. Etliche Bürger hatten sich bereits über den ruhestörenden Lärm beschwert. Sogar die Feuerwehr rückte aus, um notfalls die große Leiter auszufahren. Der Verursacher des Lärms war auch am Donnerstag noch unbekannt. Für Polizeisprecher Dieter Schulze ist aber klar, der muss sich ausgekannt haben.
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0: Slay Fox und Let's Go All The Way. Schöne Nummer, rocklastige Klänge zum Wachwerden, zum Ohren durchpusten. Hier in meiner Sendung Der Morgen mit Gernot. 6 Uhr und 26 Minuten haben wir es. 4 Minuten vor 6:30. Jetzt gibt es ein schnuckeliges Medley für die gemäßigte Unterhaltungsmusik mit Disco Fox Garantie. Mein lieber Mann, auf so eine Moderation muss man erstmal kommen. Gernot, was hast du bloß im Kaffee? Uwe Busse mit dem Uwe Busse Hit Medley. Allerdings hier die gekürzte Variante, die Radio-Edit-freundlichere.
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0: Genau, die gekürzte Variante, das Uwe Busse Hitmetal geht sonst 6 Minuten 10 oder so, habe ich auch schon mal gespielt, hier bei mir in der Sendung, der Morgen mit Gernot, und nächste Mal bestimmt dann wieder die volle Variante. 6 Uhr und 30 Minuten haben wir es, ganz genau 6:30. Jetzt gibt's das Wetter und ein paar Verbrauchertipps, wie immer schließen sich an, wisst ihr ja, und dann eine schöne Nummer von den Bee Gees, beziehungsweise Dingens, Barry Gibb, ne? Und was fällt mir noch dazu ein? Das Ding gibt es auch in Deutsch. Tatsächlich, wenn wir demnächst mal hören, ja? Susanne Schubert, viel zu heiß, singt sie das Ding in Deutsch. Wenn wir demnächst mal hören, hier das Original You Win Again, aber erst das Wetter.
1: Mit KI-Support. Viele Wolken gibt's heute Morgen. An der Küste kommen vereinzelt Schauer oder kurze Gewitter runter. Im Laufe des Tages wird's im Süden richtig nass mit verbreitet Regen, teils kräftig und mit Gewittern. Sonst wechseln sich Wolken und trockenere Phasen ab. Die Höchstwerte liegen zwischen 18 und 27 Grad. Morgen geht's mit Sonne und Wolken weiter, dazu maximal 23 Grad.

0: Die Bee Gees mit You Win Again um 6:35. Zeig mal, ja, gerade noch so. 35, aber gerade noch so. Ihr Lieben, die Flippers, die habe ich auch immer sehr gerne im Programm. Die, wenn wir jetzt hören, mit dem Titel Kein Weg zu weit. Und danach gucken wir mal, wer heute Geburtstag hat.
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Na, schauen wir mal, wer hat denn heute am 21. August Geburtstag? Oliver Geisen, ja, der deutsche Fernsehmoderator, wird heute 57 Jahre alt, 1969 geboren. Carrie Ann Moss, ja, die kanadische Schauspielerin von Matrix, kennt ihr bestimmt vielleicht, die ist 1967 geboren und wird heute 69 Jahre alt. Herzlichen Glückwunsch zum Purzeltag. Die Prinzessin Margret, ja, die Schwester von Queen Elizabeth II., am 21. August 1930 geboren. Sie verstarb 2002 im Alter von 71 Jahren. Und eine Country-Größe sondersgleichen. Der US-amerikanische Country-Sänger und Songwriter Kenny Rogers, ja, am 21. August 1938 geboren und verstarb im Alter von 81 Jahren 2020. Den hören wir jetzt auch, und zwar mit dem Titel Ruby, Don't Take Your Love to Town. Schöne Nummer. Kenny Rogers und allen anderen Geburtstagskindern selbstverständlich auch alles Gute zum heutigen Purzeltag. 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
1: Geburtstagskind des Tages, Kenny Rogers und Ruby, Don't Take Your Love to Town. Der Gerhard Wendland hat eine schöne deutsche Cover-Variante davon gemacht, fällt mir gerade ein. Ne? Herzlichen Glückwunsch nochmal. 6 Uhr und 43 Minuten haben wir es, 2 Minuten vor 6:45. Gigi Anderson knutscht uns jetzt in den Himmel. Küss mich in den Himmel, singt er.
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0: Küss mich in den Himmel, Gigi Anderson, der hat es aber auch wirklich immer drauf, ne? Gute Laune Musik und gute Unterhaltungsmusik vor allen Dingen darzustellen. Das ist echte was für ein Ding? Mit VIP-Musik, ja, also zumindest bei mir, ne, mit dem linken und rechten großen C. Dich? Nee? Na gut, dann vielleicht mit dem Augenlid so ein bisschen? Noch zu müde für, wa? Ja, ich verstehe. Ihr Lieben, zum Ende meiner Sendung, ne? Ganz zum Ende. Nee, der ist jetzt noch nicht. Nein, nix Bravo und Hurra schreien. Nee. So weit ist es noch nicht. Ihr wisst das dann, so eine Minute vor neun, ne? Da spiele ich doch immer die letzte Strophe vom Günter Gabriel in seinem Titel Deutschland ist. Ne? Der ganze Titel ist klar, den hören wir irgendwann später mal hören. Davon will ich jetzt nicht reden. Aber es gibt ein englisches Original, wo er das her hat. Das Ding ziehen wir uns jetzt mal rein. Das Original kommt von Tom T. Hall und heißt Country Is. Das Ding ziehen wir uns jetzt rein. Die Melodie kennen wir von Deutschland Ist, ne, ist klar. Und nun in Englisch. Ja, wer weiß, was der da singt alles. Ja? Vielleicht singt der schmutzige Sachen. Prima. Gibt es bestimmt noch eine Verlängerung oder so, eine Maxi-Fassung.
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0: Habt ihr wiedererkannt? Ja, so ein bisschen anders klingt es schon, aber es ist tatsächlich das Vorbild, ja, das geistige Vorbild von Deutschland ist und Günter Gabriel seinem legendären Song, wo ihr immer die letzte Strophe hört, bei mir, wenn ich meine Sendung beende. Ne? Der Text von Günter Gabriel, der ist ja unheimlich passend, ja, und überleg mal, wie alt der Titel schon ist und heute aktueller denn je, ja. Ja, Deutschland ist das, was wir aus Deutschland machen. Das stimmt. Ja, wir müssen aufpassen, dass unser schönes Heimatland nicht den Bach runter rennt. Und da ist jeder zu aufgerufen, ein bisschen seinen Teil dazu beizutragen. Ne? Völlig richtig. So, ihr Lieben, neues Thema. Pretty Belinda kennen wir durchaus. Na klar, vom Chris Andrews bzw. Tateo. Der singt auch eine deutsche Variante. Wir hören jetzt von Bernd Spier eine deutsche Variante. Pretty Belinda, bitteschön.
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0: 6:52 Uhr, 8 Minuten vor 7.

Da haben wir Kinder auch einen Schmutzchen-Text zu gemacht, aber den kann ich nicht sagen. Der ist nicht ganz jugendfrei. Ja, ich sitze im Schlauchboot und nein, Gerlo, du singst das jetzt nicht. Außerdem kannst du gar nicht singen. Das stimmt. Bernd Spier mit dem Chris Andrews Song Pretty Belinda hier in der deutschen Fassung. 6 Uhr und nach gleich 55 Minuten, 5 Minuten vor 7. Ihr Lieben, die erste Stunde haben wir zusammen geschafft. Freue ich mich, dass ihr so zahlreich eingeschaltet habt. Ja, wie immer. Einige müssen ja los. Oh, die habe ich gar nicht verabschiedet. Ins Wochenende, ne? Alle anderen schönartig sitzen bleiben und erwartungsvoll die Nachrichten lauschen. Vielleicht mal mit einer guten Meldung. Vielleicht, ja. Man hofft ja jeden Tag, dass man in den Nachrichten mal was Gutes hört, ne? Oh, in den letzten Monaten nur so ein Schnickschnack mit Kopfschütteln. Nee, man mag schon gar keine Nachrichten mehr hören, ne? Aber die Hoffnung stirbt zuletzt. Vielleicht gibt es dann doch eines Tages die Mail, dass der Typ zwischen Februar und April mit dem Hubschrauber abgestürzt ist. Gernot, du bist ja ein Böser. Mir doch egal. Ja, mir egal. 87% wollen den nicht mehr. An der Stelle, also ich würde bei 50% schon den Hut nehmen. Definitiv, weil ich hätte einen Hintern in der Hose, ne? Und ich will ja ein bisschen Gesicht wahren. Wenn mich 50% der Leute nicht mehr mögen, dann gehe ich. Logisch, freiwillig. Ja, mache ich ja auch immer, wenn ich zum Grillfest gehe und die Hälfte der Leute sagen, Gerlo, du bist besoffen, geh nach Hause. Dann geh. Das ist in Ordnung, ne? Das ist dann der Punkt, wo ich dann gehe. Dass du ein bisschen dämlich bist, Gerlo, das weißt du schon, wa? Ja, stimmt. Montag bis Freitag von 6 bis 9. Jetzt gibt's noch Kim Wilde und She Could Love. Und dann freue ich mich, euch in der zweiten Stunde wieder begrüßen zu dürfen. Bis gleich, ihr Lieben.

0: Zeit. Es ist 7 Uhr. 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
2: Im Studio Holger Dilk. Schönen guten Morgen. Die neue EU-Verpackungsordnung stößt vielen deutschen Online-Händlern sauer auf. Mit der Verordnung will die EU eigentlich Müllmengen reduzieren. Dirk Justus.
3: Ja, eigentlich. Aber verbunden ist das Ganze mit einem hohen bürokratischen Aufwand und Zusatzkosten, weil Händler nun Bevollmächtigte in anderen Ländern benennen müssen. Viele haben den Versand in andere EU-Länder deshalb bereits eingestellt. Die IHK Leipzig etwa erwartet jetzt, dass die Verordnung noch einmal angepasst wird, um kleine Händler zu entlasten, die kaum Verpackungsmüll produzieren.
2: Der niedrige Füllstand der Gasspeicher in Deutschland sorgt weiter für Kritik. Die Speicher sind aktuell nur rund zur Hälfte gefüllt. Grund dafür sind hohe Preise auf dem Weltmarkt durch den Iran-Krieg. Bis November müssen die Speicher laut Gesetz zu 80% gefüllt sein. Das ist ambitioniert, so Netzagenturchef Müller im ZDF.
4: Es ist genug Gas verfügbar. Man muss es nur einkaufen und einspeichern. Das kann man Stand heute, Mitte, Ende August, auch noch schaffen. Man muss dafür nur jetzt richtig ranklotzen.
2: In einem Brief an die Bundesregierung fordern Wirtschaftsverbände und Konzerne schnelle Reformen. Wie die Mediengruppe Bayern schreibt, geht es etwa um die hohen Energiekosten und die steigenden Beiträge für die Sozialversicherung. Zu den Unterzeichnern gehören unter anderem Audi, BMW und Siemens. Die Bundesanwaltschaft ermittelt gegen einen jungen Mann aus Rheinland-Pfalz, der Jugendliche im Internet zu schweren Straftaten angestiftet haben soll. Der Fall erinnert an den sogenannten White Tiger aus Hamburg, gegen den wegen ähnlicher Fälle gerade der Prozess läuft. Auf Deutschlands Autobahnen drohen am Wochenende wieder viele Staus, vor allem heute und am Sonntag. Laut ADAC fahren viele Urlauber nach Hause, andere starten erst in die Ferien. Besonders voll kann es Richtung Norden, zu den Alpen und an den Küsten werden. Dazu bremsen rund 1000 Baustellen den Verkehr aus. David gegen Goliath heißt es ab heute, denn im DFB-Pokal steht die erste Runde auf dem Programm. 64 Teams wollen ins Endspiel nach Berlin. Zum Auftakt bekommt es heute Abend unter anderem Oberligist SC St. Tönis mit Eintracht Frankfurt zu tun und Drittligist Rostock spielt gegen den VfB Stuttgart.
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5: Mit KI-Support. Wolkig ist es heute Morgen in vielen Ecken und im Südosten kann auch mal ein Schauer oder ein kurzes Gewitter dabei sein. Später wird es unterm Strich wechselhaft, im Süden kommt länger Regen runter, Richtung Alpen sind am Nachmittag auch kräftige Gewitter drin. Dazu werden es 18 bis 27 Grad. Morgen bleibt es eher durchwachsen mit einzelnen Schauern, maximal 23 Grad.

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0: Das war doch mal ein schöner Opener, ne? Den kennen wir doch, oder? Woher kennen wir den denn, ne? In Deutsch, genau. Zwei kleine Italiener, Conny Frobes, singt das Ding in Deutsch und hier die englische Variante Gino. Das war der Opener der zweiten Stunde meiner Sendung.
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0: Freitag ist heute. Freitag ist der Freitag in der Woche. Ihr wisst, der 21. August 2026. Ihr hört die Sendung Der Morgen mit Gernot zum Start ins wohlverdiente Wochenende hier in der zweiten Stunde. Meine Sendung gibt's live montags bis freitags von 6 bis 9 und unlive mitten in der Nacht von 3 Uhr bis 6 Uhr immer die Wiederholung vom Vortag. Ihr hört zur vollen Stunde bei mir immer die Nachrichten, Sport und Wetterbericht in kompakter Variante. Dann gibt's einen kleinen Beitrag in der 20. Sendeminute. Und um halb, da hören wir die Wetteraussichten, 10 nach halb, so circa plus minus Peng. Gucken wir mal nach, wer heute Geburtstag hat. Musikalischerseits der stete Wechsel im Liedgut, im gesungenen Liedgut von Deutsch auf Nichtdeutsch und dazwischen, na klar, die aktuelle Uhrzeit. 7 Uhr und 8 Minuten haben wir es jetzt, 8 Minuten nach 7. Die Honeycombs, die singen den Titel Hab ich das Recht. Sie singen ihn auch in Englisch und da heißt er Have I the Right. Und jetzt hier von Ihnen selbst höchstpersönlich die deutsche Fassung. Ich find's schön, dass ihr da seid und freue mich auf die nächsten gut 50 Minuten euer Gastgeber zu sein.

The Honeycomes, man hörte richtig, dass sie sich echt Mühe gegeben haben mit ihrem Dialekt, hätte ich jetzt beinahe gesagt, mit ihrem nicht ganz klaren deutschen Deutsch. Mit ihrem ganz, nicht ganz klaren deutschen Deutsch. Gernot, so wie die Honeycomes eben gesungen haben, so sprichst du. Ja. Okay, wir haben 7 Uhr und 11 Minuten in der Zwischenzeit, 4 Minuten vor Viertel 8. Die Stones sind mal wieder angesagt, schwere Granaten aus den 60er, 70er Jahren, The Last Time. Wobei, warte mal, Moment, ich überlege gerade, ist das Ding tatsächlich, doch, ist er. Mensch, die Zeit vergeht, hätte ich nicht gedacht, ja, tatsächlich 1971. Die Rolling Stones, The Last Time, bitte. Die

0: Die Rolling Stones, The Last Time, hier in meiner Sendung Der Morgen mit Gernot um 7:15 Uhr, ganz genau 7:45 oder auch 7:15 genannt. Ihr Lieben, vorige Stunde, genau so ungefähr zur selben Zeit, haben wir ja die Helene Fischer gehört, ja, mit Atemlos durch die Nacht. Und ihr wisst ja, ich versuche immer ausgleichende Gerechtigkeit zu tätigen und spiele, wenn ich die eine spiele, auch die andere Dame, weil tatsächlich sonst immer wieder das Gleiche passiert. So wie bei mir, Quatsch über das Gleiche. Aber es ist tatsächlich so, ich kriege dann sofort irgendwelche WhatsApp-Nachrichten und die möchten natürlich dann genau das gegendliche Lager hören. Das ist wie, als wenn ich jetzt eine Hertha-Hymne spielen würde, ne? Fußballclub Hertha, kennt ihr ja, Hertha BSC, zack, würden sich die Union-Fans melden, sofort und umgedreht. Deswegen ist das immer so ein Pong-Dank-Stück, überhaupt was in dieser Richtung zu tun. Aber, Sätze, die mit Aber anfangen, sind schon mal völlig falsch. Egal. Ich spiele es trotzdem. Nur, ich versuche mal jetzt, nicht immer hintereinander, das fällt dann wirklich sonst auf, sondern dann machen wir es eben nächste Stunde, so wie jetzt. Jetzt gibt's Andrea Berg, genau, mit Hallo Houston, wir haben ein Problem, genau, schöne Nummer. Gibt's noch was zu sagen? Nee, der Rest ist, gut. Hören wir also gleich, in wenigen Sekunden geht's los.
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1: Genau. Andrea Berg, hallo Houston. Berühmtes Zitat, ne? Wie man übrigens, habe ich neulich gelesen, ne? Die 10 berühmtesten Zitate, da war das tatsächlich mit bei. Hallo Houston, wir haben ein Problem. I have a problem. Genau. 7 Uhr und 21 Minuten in der Zwischenzeit schon. 9 Minuten vor 7:30. Wir hören jetzt den versprochenen Beitrag. Und dann gibt es eine besondere Variante des Titels von Nicole. Ne? Ein bisschen Frieden kennen wir alle. Hier in der mehrsprachigen Variante. Ich glaube, sie singt so 5, 6 verschiedene Sprachen. Ne? Ich staune, hat sie drauf. Hat sie drauf, kann man sich anhören. Ne? Aber erst der Beitrag.
2: Ein Gericht in Sydney hat gestern eine Diät für einen 37 Kilogramm schweren wählischen Hirtenhund angeordnet. Die Besitzerin des Hundes, eine 37-jährige Postangestellte, wurde wegen Tierquälerei verurteilt. Sie musste eine Erklärung unterschreiben, in der sie sich verpflichtete, ihren verfetteten Hund innerhalb eines Jahres auf ein Gewicht von 12 Kilogramm abzuspecken. Das Gericht machte zur Auflage, dem Tier weder chinesische Leckerbissen noch Eiscreme zum Fressen zu geben. Zudem musste sich die Frau verpflichten, den Hund regelmäßig vom Tierschutzverein untersuchen zu lassen.
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0: Schöne Aufnahme, finde ich. Ja, die mehrsprachige Aufnahme finde ich ganz dufte. Selbstverständlich bei mir in der Sendung immer schön in absoluter Top-Qualität. Nichts mit MPEG 3 oder so ein Quatsch. Nee, nee, nee. In WAV oder FLAC. Das spiele ich hier ab, damit ihr höchstmöglichste Stereo-Hi-Fi-Qualität bei euch habt und hört. Ne? Dann müsst ihr natürlich auch das dementsprechende Endgerät haben und nicht mit dem Handy hören. Das hört sich dann nur gequakt an. So, das war der 9-mal Schlauer für heute. Wir haben 7 Uhr und, ne, ist tatsächlich so, 7 Uhr und 27 Minuten, 3 Minuten vor 7:30. Michael Holm singt Nur ein Kuss, Maddalena mit Doppel-D in der Mitte.
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0: Habe ich Doppel-D gesagt? Gernot, Gernot. Ne.

0: Michael Holm und nur ein Kuss Maddalena, nicht Magdalena. Ich habe auch damals immer verstanden, Magdalena, nee, Maddalena mit Doppel-D, ja, tatsächlich, ne, bei Doppel-D kenne ich mich aus, genau, Gernot, das ist schon wieder so ein Ding aus der Rubrik.
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0: 7:31, eine Minute nach 7:30. Wir hören jetzt den Wetterbericht und ein paar Verbrauchertipps können sich anschließen. Dann gibt's eine schöne Nummer von Rod Stewart, Maggie May. Erst das Wetter.
3: Mit KI-Support. Wolkig ist es heute Morgen in vielen Ecken und im Südosten kann auch mal ein Schauer oder ein kurzes Gewitter dabei sein. Später wird es unterm Strich wechselhaft, im Süden kommt länger Regen runter, Richtung Alpen sind am Nachmittag auch kräftige Gewitter drin. Dazu werden es 18 bis 27 Grad. Morgen bleibt es eher durchwachsen mit einzelnen Schauern, maximal 23 Grad.

0: Rod Stewart und Maggie May. Der Gute hat ein paar Konzerte absagen müssen. Da ging es ihm gesundheitlich nicht ganz so gut. Okay, wir werden alle nicht jünger, ne? Wissen wir ja. Schöne, raue Reibeisenstimme von Rod Stewart hier in meiner Sendung. Der Morgen mit Gernot. 7 Uhr und 36 Minuten. 6 Minuten nach 7:30 haben wir es in der Zwischenzeit. Mike ist mal wieder dran. Genau, Mike Krüger. Der weiße Schal von Karl. Meint er den Lauterbach etwa? Gernot? Es ist was anderes. Da gab's den noch nicht. Das ist so ein bisschen angelehnt, die Melodie kennt er vielleicht auch von Procol Harum, ne? A Writer Shade of Pale. Ja? Und da gibt's jetzt hier so einen kleinen Comedy-Text mit zu. Ein Helm, der dabei an den Lauterbach denkt. Gernot. Morgen früh Hausdurchsuchung. 6 Uhr, zieh dir Bademantel an. Wie? Sonnabends kommen die hoch? Hier ist er.
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Schauen wir mal, wer am 21. August Geburtstag hat oder hätte. Zum Beispiel der deutsche Fernsehmoderator Oliver Geisen. Kennen wir durchaus, ne? Der wird heute 57 Jahre alt. Olle Petze, Gernot. Ja, 1969 geboren. Des Weiteren Carrie Ann Moss, ja, von die kanadische Schauspielerin Matrix, ja. 1, 2, 3, 4 oder so, wie viel Matrix gab es ja etliche, ne? 1967 geboren, die wird heute 59 Jahre alt. Herzlichen Glückwunsch, ihr lieben beiden. Prinzessin Margaret, ja, die Schwester von Queen Elizabeth II., ne, die hätte heute auch Geburtstag gehabt, 1930 geboren, verstarb 2002 im Alter von 71 Jahren. Und Country-Eckgröße Kenny Rogers, US-amerikanischer Country-Sänger und Songwriter. Der ist am 21. August 1938 geboren worden und ist im Alter von 81 Jahren 2020 von uns gegangen. Musikalisches Vermächtnis hat er ohne Ende. Wir hören einen sehr, sehr bekannten Titel jetzt von ihm als Geburtstagsständchen. Michael Holm sang das Ding sogar in Deutsch, ja? Musst du jetzt gerade gehen, Lucille? Gernot, es gibt so viel schöne Hobbys. Warum musst du nun ausgerechnet singen? Das war nur ein Beispiel, wie der Michael Holm gesungen hätte. Nee, das war ein schlechtes Beispiel. So singt er nicht. Gut, komm auf den Punkt. Was wolltest du sagen? Hier das Original. Kenny Rogers und Lucille. Tolle Nummer.

0: Was für eine schöne Nummer. Und die Geburtstagsstimme von Kenny Rogers dazu, Lucille. Ja, nächste Stunde habe ich schon vorbereitet, lasst euch überraschen. Richtig tolle Nummer, die kennen mit Sicherheit alle. Ah, von Kenny Rogers. Lasst euch überraschen, nächste Stunde, neue Runde. Jetzt haben wir 7 Uhr und 46 Minuten, eine Minute nach dreiviertel acht. Rudolf Rock und die Schocker singen Klitzekleines Herz. Sagt euch nichts, mir auch nichts. Aber, die Country- und Line Dance- und Western-Freunde unter euch, die kennen die Nummer von Billy Ray Cyrus, und der nennt er sich Achy Breaky Heart. Und hier die deutsche Cover-Variante davon.
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Kannst du mal sehen, ne? Schöne Nummer, ne? Eggy Breaky Heart im Original Englischen und hier mit Rudolf Rock und die Schocker in der deutschen Fassung. Klitze, kleines Herz. 7:51 haben wir es. 8:09. Ihr Lieben, der Titel von Imca Marina, ja? Imca Marina mit C in der Mitte, Viva España, ne? Der dürfte durchaus ein Begriff sein. Das ist gemobs gewesen, war, wusste ich bis vor einem Dreivierteljahr auch nicht. Aber dann habe ich hier das Original gefunden, ja, Viva Suspenders von Jude Reed. Und das Ding ziehen wir uns jetzt mal rein, das Original von der berühmten Nummer.

0: die ist durch die Stunde. Einen Titel habe ich noch bis ran an die Nachrichten, Sport und Wetterbericht. Und zwar Tri Tra Trullala Kasperle ist wieder da. Nee, warte mal, so heißt der nicht. Der heißt Tri Tra Trullala, ich bin euer Herbergsvater. Aha, guck an. Nee, der Kasper wäre ich ja dann. Dann Nachrichten, Sport und Wetterbericht und dann freue ich mich, euch auch in der dritten Stunde durch den Morgen begleiten zu können. Also, wie immer, dranbleiben!
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0: die Zeit. Es ist 8 Uhr. 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
2: Im Studio Holger Dilk. Schönen guten Morgen. Die neue EU-Verpackungsverordnung sorgt bei vielen deutschen Online-Händlern für Ärger. Sie soll Müllmengen reduzieren. Viele haben aber den Versand in andere EU-Länder bereits eingestellt. Der Grund: Zusatzkosten und Bürokratie. So braucht man etwa in anderen Ländern Ansprechpartner. Moritz John von der IHK Leipzig erwartet, dass die Verordnung noch einmal angepasst wird, um kleine Händler zu entlasten, die kaum Verpackungsmüll produzieren.
3: Dass man weniger und klare Kernregeln formuliert, dass man am Anfang der Herstellungskette beginnt, dort wo sozusagen diese Kartons produziert werden. Natürlich auch, dass man praktikable Bagatellgrenzen schafft. Also wenn man jetzt als Buchhändler nur 2 Bücher im Monat ins Ausland verschickt, dass man dort für Kleinunternehmer Ausnahmeregelungen schafft.
2: Autofahrer müssen an diesem Wochenende wieder mit vielen Staus auf den Straßen rechnen. Besonders voll wird es heute und Sonntag. Gisa Bieber.
4: Viele Urlauber machen sich auf den Heimweg, so der ADAC. Denn in Berlin, Brandenburg und Mecklenburg-Vorpommern gehen die Ferien zu Ende. Andererseits brechen Urlauber aus NRW, Bayern und Baden-Württemberg erst in die Ferien auf. Staus könnte es vor allem auf Fernstraßen Richtung Norden und Richtung Alpen geben. Und auch an den Küsten kann es voller werden. Zusätzlich bremsen bundesweit rund 1000 Baustellen den Verkehr.
2: Die Europäische Union erwartet keine Engpässe bei der Gasversorgung im Winter. Die Speicher seien zu fast 2 Drittel voll, so die EU-Kommission. In Deutschland dagegen sind die Speicher erst gut zur Hälfte gefüllt. Bis November müssen es laut Gesetz 80% sein. Der Deutsche Städtetag fordert die Einführung einer Pflegevollversicherung. Die Kommunen stünden aktuell komplett an der Wand, weil sie einspringen müssen, wenn Senioren die Heimplätze nicht mehr selbst bezahlen können, so Städtetagspräsident Jung in der Neuen Osnabrücker Zeitung. Der bislang größte und folgenschwerste Waldbrand des Sommers in Deutschland in Hürtgenwald zwischen Aachen und Bonn ist gelöscht. Das hat der Bürgermeister der Gemeinde mitgeteilt. Der Waldbrand war vor einer Woche ausgebrochen. Rund 1800 Menschen mussten vorübergehend aus ihren Häusern raus. Der DFB-Pokal startet heute in die neue Saison. Unter anderem gibt es die Duelle von Oberligist St. Tönnies gegen Frankfurt und Drittligist Rostock gegen den VfB Stuttgart. Titelverteidiger FC Bayern und Dortmund steigen erst in 2 Wochen in den Pokal ein. Sie spielen morgen um den Supercup.
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5: Mit KI-Support. Wolkig ist es heute Morgen in vielen Ecken und im Südosten kann auch mal ein Schauer oder ein kurzes Gewitter dabei sein. Später wird es unterm Strich wechselhaft, im Süden kommt länger Regen runter, Richtung Alpen sind am Nachmittag auch kräftige Gewitter drin. Dazu werden es 18 bis 27 Grad. Morgen bleibt es eher durchwachsen mit einzelnen Schauern, maximal 23 Grad.

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0: Flotte Mucke zum Wachwerden. Tracy Ullman und Breakaway hier als Opener der dritten Stunde meiner Sendung
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0: Da ist er, da ist er. Der wohl und heftig ersehnste Tag in der Woche. Freitag. Das ist der Freitag in der Woche, na klar. Es geht auf ins wohlverdiente Wochenende. Und die, die immer Montag bis Freitag auf den Malore gehen müssen und die natürlich Sonntag raus sind, mit einbezogen, ist ja klar. Gibt ja viele, die auch am Wochenende arbeiten müssen. Denen sei das auch gegönnt, mal die freie Zeit zu genießen. Na? Wochenende ist immer der Tag, Beine hoch, Amerika, nichts machen, Löcher in die Luft kicken, so ein bisschen, nee, nicht. Ja, ich weiß, sonnabends arbeitet dann im Garten, ne, macht und tut, Haushalt oder Sachen, die liegen geblieben sind, werden am Sonnabend dann aufgearbeitet. Sonntag wird es meistens etwas ruhiger, ne? Gut, sei euch auch definitiv gegönnt. Heute ist der 21.8. Der 21.8. Ich hatte überlegt, wie heißt der? Schauen wir schon September? Nee, lieber nicht. Ich erwarte da einen gewissen Tag im September, da freue ich mich schon die ganzen letzten 4 Monate intensiv, ja. Der 6. September, das wird mein Glückstag sein. Ich werde so feiern und sagen, Etchi, Etchi, Betchi, ich habe euch das gleich gesagt, ich hab's gewusst. Genau, das werde ich am 6. September sagen. Und dann gibt's die Genugtuung, die Backpfeife, die wird weltweit zu hören sein, die unsere jetzige Regierung bekommt. Ich freue mich auf den Tag. Das brauchen diese verlogene Bande. Sehr schön. 6. September ist der Freitag. Das ist aber ein ganz anderer Freitag. Heute haben wir erstmal den Freitag, wo wir uns freuen, ins wohlverdiente Wochenende zu gehen. Die Sendung Der Morgen mit Gernot gibt's montags bis Freitag von 6 bis 9 Uhr live und unlive von 3 Uhr bis 6 Uhr ran. Immer die Wiederholung vom Vortag. Diese Sendung ist dann Montag früh um 3 zu hören. Nee, warte mal, da ist es jetzt 5 Uhr und gleich 9 oder so ist es da. Nee, jetzt haben wir erstmal Freitag. Freitag. Volle Stunde, wisst ihr ja, Nachrichten, Sport und Wetterbericht kompakt. In der 20. Sendeminute gibt es einen kleinen Beitrag. Um 9:30 dann den von mir eigens vorgelesenen Wetterbericht. 9:50 gucken wir, wer heute Geburtstag hat. Und musikalischerseits der Städtewechsel von deutsch in nicht deutsch gesungenem Liedgut. Und dazwischen, na klar, die aktuelle Uhrzeit. 8:09. 9 Minuten nach 8. Und nach Tracy Ullman mit Breakaway kriegen wir was Deutsches zu hören. Tana Shanzara singt Fata. Aufstehen. Die Augenmark ist auf das Letzte, auf die letzten 10 Sekunden des Titels zu geben. Ja? Schön hinhören, was da passiert. Ich stelle mich nochmal vor und dann singt die Tana.
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1: 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Schluss. Aus. Die Jungs aus Nordrhein-Westfalen, die mir zuhören da, die Hörer, die kennen die Tana Shanzara, denn da kommt sie her. Da ist er aus der Comedy-Ecke und aus dem Dings der Komödien und so. Theater, Komödien und so in dieser Ecke. Da ist er zu Hause und da ist er auch noch aktuell zugegen. Vater, aufstehen. So, peng, da kannst du liegen bleiben. Richtig. 8 Uhr und 12 Minuten, 3 Minuten vor Viertel 9 haben wir's. Aber ist immer gut und der Titel heißt... ohne Komma. Hast du einen Sprung in der Schüssel? Ja.
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0: Genau, aber ist immer gut, kannst du immer spielen, kannst nicht falsch machen. I do, fünfmal I do, ne? So geht's ja auch, ne? Oder I do fünfmal oder so, ähnlich. Lass das, Gerlot, ist gut, lass es. 8:16, eine Minute nach 8:45 haben wir's. Jetzt gibt's den Herrn, der die meisten Tonträger in Deutschland verkauft hat. Tja, wer könnte das sein? Ja, ich weiß, meine Fans, die wissen, was jetzt kommt, weil ich den Witz immer wieder mache. Was heißt Witz? Das ist ja die Wahrheit, das ist ja kein Witz, ne? Ist eine Feststellung, ne? Ja, viele denken dann an Dieter Bohlen oder so. Nee, der ist es nicht, Roland Kaiser? Nein, der ist es auch nicht. Ja, der ein oder andere wird gar nicht drauf kommen. Aber es ist tatsächlich so. Heino hat die meisten Tonträger in Deutschland verkauft. Treue Bergvagabunden hören wir gleich in wenigen Sekunden.
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0: Heino, Heinos Kult, treue Bergvagabunden sind wir. 8 Uhr und, oh, gleich 21 sogar schon. Guck an, 9 Minuten vor 8:30, jetzt höchste Zeit für den Beitrag, den ich versprochen habe. Und dann gibt's eine schöne Nummer von Fleetwood Mac. Tusk, na bitte.
1: Chenry He beißt die Zähne zusammen und macht vorsichtig einen Schritt nach hinten. Das an seinem Körper festgebundene Seil spannt sich an und am anderen Ende kommt langsam ein mit mehr als 100 kichernden Frauen und Kinder besetzter LKW ins Rollen. Unter dem Jubel der Zuschauer zieht Chen und seine beiden Mitstreiter das Fahrzeug einen Meter nach vorn. Das Ungewöhnliche an diesem Kräftemessen, das am Sonntag auf einen taiwanischen Parkplatz ausgetragen wurde? Die Seile sind an den Penissen der drei Männer befestigt. Olympiaathleten sollten das auch mal machen, wirbt der 45-jährige alte Chen. Sie könnten damit ihre Kraft verstärken und besser kontrollieren. Der Mechaniker ist ein Anhänger der Xingyong-Lehre, einer Verbindung von Meditationsübungen mit traditionellen Atemtechniken. Nach der Übung in der Hauptstadt Taipeh hat er kaum einen Schweißtropfen auf der Stirn. Die Menschen messen ihre Kräfte mit allen vier Gliedern. Warum nicht auch mit diesen? Sagte Chu Yangsheng, der Gründer des Chui Chui Sheng Verbandes, der mit seinen spektakulären Aktionen in ganz Taiwan für Xingyong wirbt. Er ist ein Kampfsportexperte mit schwellenden Muskeln unter seinem T-Shirt im Leopardenmuster. Als nächste Übung will die Gruppe um Sheng ein Flugzeug vom Typ Boeing 747 ziehen. Ebenfalls mit ihrem besten Stück.
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0: Schöne Nummer von Fleetwood Mac, Tusk. Ja, um 8 Uhr und, gleich 27 sogar schon, 3 Minuten vor 8:30. Mann, die Zeit vergeht. Gleich wenden wir uns den Wetterdaten zu. Aber vorher hören wir eine schöne Nummer von Roland Kaiser. Was? Nee, falsch. War das eine Nacht? So, die Nacht ist ja vorbei.
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0: Roland, der Kaiser des deutschen Schlagers, war das eine Nacht? Ja, ja, manchmal schon, manchmal stelle ich mir morgens auch die Frage. 8 Uhr und 30 Minuten, genau 8:30, das ist der richtige Moment fürs Wetterchen. Ach siehst du, warte mal, dann können wir das KI-Wetter erstmal gesehen, gelacht, F8 haben wir früher mal gesagt, weggelöscht, nun ist es weg. Ein paar Verbrauchertipps schließen sich dann nach meinen Wetterinformationen an und anschließend gibt es eine schöne Nummer von Kim Carnes, Better Davis Eyes. Zuvor gucken wir mal, was Wetterfrosch Kurt aus Berlin-Tegel heute zusammengeungt hat. Genau, die 16 Landeshauptstädte der 16 Bundesländer in alphabetischer Reihenfolge. Sieht wie folgt aus. Berlin 16 Grad und wechselnd bewölkt, Bremen 14 Grad wechselnd bewölkt, in Dresden 17 Grad und sonnig, Düsseldorf meldet 16 Grad wechselnd bewölkt, in Erfurt 14 Grad wechselnd bewölkt, Hamburg 14 Grad und sonnig, guck an, guck an, Hannover 15 Grad bewölkt, Kiel 14 Grad auflockernde Bewölkung, in Magdeburg 16 Grad wechselnd bewölkt, Mainz hat 15 Grad stark bewölkt, in München 19 Grad wechselnd bewölkt, Potsdam 15 Grad wechselnd bewölkt, Saarbrücken 15 Grad stark bewölkt, in Schwerin 14 Grad und heiter, in Stuttgart 17 Grad stark bewölkt und wie immer zum Schluss Wiesbaden 15 Grad stark bewölkt. Das Wetter sieht wie folgt aus mit den Aussichten. Moment, ich gehe ablesen. Heute zeigt sich Deutschland wettertechnisch zweigeteilt. Im Südosten drohen länger anhaltender Regen und kräftige Gewitter, während es im Osten, Nordosten häufiger trocken und freundlich bleibt. Im Westen und Norden sind Schauer möglich. Die Höchstwerte liegen meist bei 19 bis 25 Grad. Für die nächsten Tage wird es zunächst wechselhaft und kühler, bevor sich das Wetter ab Sonntag, sprich auch Montag, wieder beruhigt. Das Wetter im Studio, im schönen Märkisch-Oderland, immer freundlich, immer heiter, geht es weiter. Gernot, du bist ganz schön doof. Stimmt, Montag bis Freitag von 6 bis 9.
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0: Gibt's auch in Deutsch die Nummer von Ute Berling? Als ob The Better Davis wäre, so heißt der da in Deutsch. Und hier die Originalfassung mit Kim Carnes und Better Davis Eyes. Wir haben es 8 Uhr und 36 Minuten, 6 Minuten nach 8:30. Ihr hört die Sendung Der Morgen mit Gernot und ich bin der Martin. Ne? Da ich nicht ganz, aber Dieter Krebs und Gundula, die singen jetzt diesen hervorragenden Song. Wenn ihr wüsstet, wie ich hier sitze. Ha! Mit Korksandalen und Rentierpulli habe ich an. Gernot? Nee.
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Ich bin der Martin, ne? Also rein inhaltlich finde ich das total gut, wie dir das aus dem Mund rauskommt. Du machst das echt cool. Aber geht das auch auf Deutsch? Ich kann nämlich kein Französisch. Ich bin der Martin, ne? Du, das hast du schon mal gesagt. 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

Du, das bringt doch alles nix. Ich bin der Martin, ne? Find das voll gut, wie du dich artikulieren kannst. Aber bei uns in der Männergruppe haben wir diese Problematik auch schon mal durchdiskutiert. Weißt du, du kannst mir nicht einfach einen Ballon aufblasen und dann nachher die Luft rauslassen.

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Schauen wir mal. Wer hat denn heute Geburtstag am 21. August? Unter anderem Oliver Geisen, ja, der deutsche Fernsehmoderator, wird heute 57 Jahre alt, ja, 1969 geboren. Carrie Ann Moss, ja, die kanadische Schauspielerin, kennt ihr aus Matrix, ne? 1, 2, 3, 4, 5 oder so, gab's ja da, wird heute 59 Jahre alt. Herzlichen Glückwunsch euch beiden. Des Weiteren hätte Geburtstag gehabt, die Schwester von Queen Elizabeth II., ne? Prinzessin Margaret. Also hat 30 geboren, ja. Am 2002 ist sie im Alter von 71 Jahren von uns gegangen. Gibt's hier noch jemanden? Ja, guck mal den hier. Oha! Mr. Kenny Rogers, der US-amerikanische Country-Sänger und Songwriter, hat am 21. August 1938 das Licht der Welt erblickt und verstarb leider im Alter von 81 Jahren 2020. Schöne Musik hat er uns hinterlassen. Jetzt habe ich mal ein richtiges, schönes Titelchen rausgesucht. Zusammen mit der Eckgröße, Country-Eckgröße muss man sagen, ne? Dolly Parton. Ja? Zusammen das Duett Islands in the Stream. Kenny Rogers, Geburtstagskind des Tages. Hier ist er.

0: Schöne Nummer von Kenny Rogers und Dolly Parton. Geburtstagskind des Tages ist Kenny Rogers, ne? Islands in the Stream. So ihr Lieben, jetzt haben wir es. 8 Uhr und 46 Minuten, eine Minute nach 9:15. Frank Zander, Urgestein, hätte ich hier beide gesagt, aus Berlin ist er ja auch. Und Ulknudel aus Berlin. Ururenkel von Frankenstein, dem kann man nichts hinzuzusetzen. Dem habe ich nichts hinzuzusetzen, so wollte ich sagen.
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Ja, mit solcher Musik bin ich damals groß geworden. Ach, deshalb erklärt sich der Dachschaden von dem Kerl hier hinter den beiden Mikrofonen. Kann sein. Urenkel von Frankenstein, Frank Zander. Tolle Nummer. 8 Uhr und 52 Minuten, 8 Minuten vor 9. Kriegen wir noch zwei hin? Ja, wenn ich nicht so viel schwatze. 5000 Volt, I'm on fire. Da versteckt sich Tina Charzen da. Kurz und bündig und flott und schön Disco gewandt. Da ist er.

Ja, das stimmt schon, aber die Musik ist noch da und der Andreas ist auch noch da, der Köpenicker Urgestein. Was gibt's noch zu sagen? Wenn ihr Kritiken habt, gerne an 0170 18 16 616. 0170 18 16 616. Der heiße Draht hier direkt ins Studio. Montag bis Freitag von 6 bis 9 bin ich gerne für euch da und beantworte euch auch gerne eure Fragen. Was wollte ich noch sagen? Nüscht. Wie immer die zünftige Verabschiedung. Kennt ihr ja, ne? Diener nach links, Diener nach rechts. Tschüss, tschüss, ihr Lieben. Macht's Schmugge. Euer Gernot aus dem wunderschönen, sonnendurchfluteten Märkisch-Oderland. Bis Montag früh um 6. 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
2: Im Studio Holger Dilk, schönen guten Morgen. Die neue Verpackungsverordnung der Europäischen Union macht vielen Online-Händlern auch in Deutschland zu schaffen. Mit der Verordnung will die EU Müllmengen reduzieren. Verbunden ist das aber mit einem hohen bürokratischen Aufwand und Zusatzkosten in dreistelliger Höhe, weil Händler nun Ansprechpartner in anderen Ländern benennen müssen. Für kleinere Betriebe lohnt sich der Versand dorthin damit nicht mehr, so René Glaser vom Handelsverband.
3: Das gilt insbesondere für Händler, die nur gelegentlich Waren versenden, beziehungsweise diese Waren in mehrere europäische Länder versenden, da für jedes Land ein eigener Bevollmächtigter bestellt werden muss.
2: Mehrere große Unternehmen und Wirtschaftsverbände machen Druck auf die Bundesregierung. In einem gemeinsamen Brandbrief fordern sie schnelle Reformen. Das berichtet die Mediengruppe Bayern. Mehr von Anna Löwer.
4: Zu den Unterzeichnern gehören zum Beispiel Audi, BMW, Mercedes-Benz, ZF und Siemens. Sie schlagen Alarm, unter anderem wegen der hohen Energiekosten und immer weiter steigenden Beiträgen für die Sozialversicherung. Die Politik habe aber in der Hand, ob deutsche Unternehmen wettbewerbsfähig bleiben, heißt es in dem Brief. Die angekündigten Reformvorhaben müssen schnell und ohne Abstriche umgesetzt werden. Kommende Woche trifft sich die Bundesregierung zur Kabinettsklausur.
2: Auf Deutschlands Autobahnen drohen am Wochenende wieder viele Staus, vor allem heute und am Sonntag. Laut ADAC fahren viele Urlauber nach Hause, andere starten erst in die Ferien. Besonders voll kann es Richtung Norden, zu den Alpen und an den Küsten werden. Dazu bremsen rund 1000 Baustellen den Verkehr aus. Die Bundesanwaltschaft ermittelt gegen einen jungen Mann aus Rheinland-Pfalz, der Jugendliche im Internet zu schweren Straftaten angestiftet haben soll. Der Fall erinnert an den sogenannten White Tiger aus Hamburg, gegen den wegen ähnlicher Fälle gerade der Prozess läuft. David gegen Goliath heißt es ab heute. Im DFB-Pokal steht die erste Runde auf dem Programm. 64 Teams wollen ins Endspiel nach Berlin. Mehr von Silas Quiring.
5: Zum Auftakt bekommt es heute Abend unter anderem Oberligist SC St. Tönis mit Eintracht Frankfurt zu tun. Und Drittligist Hansa Rostock spielt gegen den Finalisten der Vorsaison, den VfB Stuttgart. Morgen spielt dann unter anderem RB Leipzig bei Eintracht Trier aus der Regionalliga. Und am Montag trifft Bundesliga-Rückkehrer Schalke 04 auf den hallischen FC. Titelverteidiger FC Bayern und Dortmund steigen erst in 2 Wochen in den Pokal ein. Sie spielen morgen erstmal um den Supercup.
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6: 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Viele Wolken gibt es gerade und in Teilen vom Süden bis rüber in den Osten regnet es ordentlich, teils mit Gewittern. Im Lauf des Tages bleibt es wechselhaft, zwischendurch zeigt sich auch mal die Sonne, aber Schauer und einzelne Gewitter sind immer wieder dabei. An den Alpen kann es kräftig werden. Dazu Höchstwerte zwischen 18 und 27 Grad. Morgen geht's mit Sonne und Wolken weiter, dazu maximal 23 Grad.
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2: Im Studio Holger Dilk, schönen guten Tag. Die neue EU-Verpackungsordnung stößt vielen deutschen Online-Händlern sauer auf. Mit der Verordnung will die EU eigentlich Müllmengen reduzieren. Dirk Justus.
3: Ja, eigentlich. Aber verbunden ist das Ganze mit einem hohen bürokratischen Aufwand und Zusatzkosten, weil Händler nun Bevollmächtigte in anderen Ländern benennen müssen. Viele haben den Versand in andere EU-Länder deshalb bereits eingestellt. Die IHK Leipzig etwa erwartet jetzt, dass die Verordnung noch einmal

0: angepasst wird, um kleine Händler zu entlasten, die kaum Verpackungsmüll produzieren.
1: Der niedrige Füllstand der Gasspeicher in Deutschland sorgt weiter für Kritik. Die Speicher sind aktuell nur rund zur Hälfte gefüllt. Grund dafür sind hohe Preise auf dem Weltmarkt durch den Iran-Krieg. Bis November müssen die Speicher laut Gesetz zu 80% gefüllt sein. Das ist ambitioniert, so Netzagenturchef Müller im ZDF.
2: Es ist genug Gas verfügbar. Man muss es nur einkaufen und einspeichern. Das kann man Stand heute, Mitte, Ende August, auch noch schaffen. Man muss dafür nur jetzt richtig ranklotzen.
1: In einem Brief an die Bundesregierung fordern Wirtschaftsverbände und Konzerne schnelle Reformen. Wie die Mediengruppe Bayern schreibt, geht es etwa um die hohen Energiekosten und die steigenden Beiträge für die Sozialversicherung. Zu den Unterzeichnern gehören unter anderem Audi, BMW und Siemens. Auf den Autobahnen drohen heute und Sonntag viele Staus. Laut ADAC fahren viele Urlauber nach Hause, andere starten erst in die Ferien. Besonders voll kann es Richtung Norden an den Küsten und vor den Alpen werden. Dazu bremsen bundesweit rund 1000 Baustellen den Verkehr aus. Der DFB-Pokal startet heute in die neue Saison. Unter anderem gibt es die Duelle von Oberligist St. Tönnies gegen Frankfurt und Drittligist Rostock gegen den VfB Stuttgart. Titelverteidiger FC Bayern und Dortmund steigen erst in 2 Wochen in den Pokal ein. Sie spielen morgen um den Supercup.
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4: Mit KI-Support. Viele Wolken gibt es gerade und in Teilen vom Süden bis rüber in den Osten regnet es ordentlich, teils mit Gewittern. Im Lauf des Tages bleibt es wechselhaft, zwischendurch zeigt sich auch mal die Sonne, aber Schauer und einzelne Gewitter sind immer wieder dabei. An den Alpen kann es kräftig werden. Dazu Höchstwerte zwischen 18 und 27 Grad. Morgen geht's mit Sonne und Wolken weiter, dazu maximal 23 Grad.

0: gewachsen sind, geht der Schabernack jetzt in eine zweite Runde. 13 neue Folgen voller Spaß, Herzlichkeit und jede Menge Wirbel in der Schreinerwerkstatt warten ab dem 17. Juli auf DVD und Blu-ray auf kleine und große Fans. Mein Kollege Matthias Pillasch gibt uns einen Vorgeschmack auf neue Geschichten vom Pumuckl Staffel 2.
1: In der Werkstatt von Schreinermeister Florian Eder ist wieder einiges los. Sein Nachbar Alfie, ein selbsterklärter Experte für Kobolde und Geister, lässt einfach nicht von seiner Theorie ab, dass es den Hausgeist tatsächlich gibt. Um seinen Verdacht endlich zu beweisen, hat er sich etwas ganz Besonderes ausgedacht.
2: Das, mein Lieber, ist eine Fotofalle. Die allermeisten Geisterwesen sind bei Anwesenheit von Menschen unsichtbar. Sind sie aber alleine und fühlen sich sicher, dann werden sie sichtbar. Mit Hilfe dieser von mir entwickelten Konstruktion bin ich in der Lage, dieses Wesen zu fotografieren.
1: Als Köder soll Schokolade dienen, denn die haben Kobolde besonders gern. Pumuckl bekommt von dem Plan natürlich Wind und gibt sich erst einmal unbeeindruckt.
3: Eine Fotofalle mit einem Schokoköder. Also, dass ich nicht lache. Für wie blöd hält er mich denn? Dieser Alfie-Bauer erwischt mich sowieso nicht. Niemals erwischt er mich. Papalapap.
1: Eder kennt seinen Kobold allerdings ganz genau und macht sich trotzdem ein bisschen Sorgen.
4: Du Pumuckl, unterschätzt mir diesen Alfie nicht. Magst nicht lieber doch auf, nicht, dass was passiert mit der Fotofalle. Sag einmal, kann man die überhaupt fotografieren?
3: Vielleicht.
1: Allein in der Werkstatt zurückgeblieben, hält sich Pumuckl tapfer von der Falle fern. Doch dann entdeckt er die Schokolade und seine Neugier wird größer als seine Vorsicht.
3: Ist das wohl deine Schokolade ist? Sieht aus wie volle Milch. Volle Milchstick kommt mir recht. Schmeckt dich gleich mal lieber schlecht.
1: Ob Pumuckl dem Koboldjäger Alfie wirklich in die Falle tappt, das verraten wir an dieser Stelle natürlich noch nicht.
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2: Was passiert, wenn im Vatikan plötzlich gar nichts mehr nach Plan läuft? Wenn große Träume auf ziemlich leere Kassen treffen? Darum geht's in Papamobil, ein Papst on Tour. Es geht um den Papst, eine Reise nach Mexiko und um all die Dinge, die dabei komplett außer Kontrolle geraten. Mein Kollege Matthias Pillasch verrät uns mehr von Papamobil, ein Papst on Tour.
3: Der neue Papst Bernabé träumt von einer großen Reise durch Lateinamerika. Doch schon bald folgt die Ernüchterung. Der Vatikan ist pleite.
4: Wie kann man mit so einem Immobilienvermögen am Rande des Bankrotts stehen?
5: Um genau zu sein, wurde in den letzten 30 Jahren unser Vermögen verkauft, um unsere Schulden zu tilgen.
6: Die Gehälter der letzten 3 Monate wurden noch nicht gezahlt.
5: Es ist äußerst wichtig, besonders in dieser Situation Stillschweigen zu bewahren. Abgesehen davon wirft es kein gutes Licht auf die Kirche.
3: Eine wohlhabende Spenderin will die Reise finanzieren. Im Gegenzug soll der Papst an einem Event teilnehmen. Ausgerechnet in Mexikos Hochburg der Kriminalität.
7: Aus welcher Branche kommt sie?
8: Import-Export. Sie handelt mit Pflaumen. Und sie investiert auch in neue Technologien und in die regionale Wirtschaft. Aber sie hat noch weitere Interessen. Sie unterstützt Kultur, kurze Lieferketten, artgerechte Haltung.
9: Bemerkenswert.
8: Oh ja, sehr gut. Wie bemerkenswert.
3: Gleich bei seinem ersten öffentlichen Auftritt in Ciudad Juárez wird Papst Bernabé gekidnappt. Und die vermeintliche Wohltäterin, die ausgewanderte Französin Françoise, entpuppt sich als Chefin eines Drogenkartells.
10: Man sollte sich nicht schämen, finanzielle Schwierigkeiten zu haben. Ich selbst war auch schon oft auf mich allein gestellt. Doch jetzt geht es wieder. Alles kommt und geht. Die Mexikaner haben mich in ihr Herz geschlossen und dafür möchte ich mich revanchieren. Dann machen wir jetzt ein Foto. Danach können Sie sich hinlegen. Morgen ist ein großer Tag.
3: Festgehalten auf dem luxuriösen Anwesen der Kartellchefin soll der Papst als Druckmittel für finanzielle Gefälligkeiten dienen. Doch was Kommandanta Françoise dabei nicht ahnt, statt des Papstes hat sie nur einen Doppelgänger erwischt. Slim, das offizielle Papstdubel für Gefahrensituationen.
11: Wann werden Sie mich freilassen?
10: Sagen Sie bitte nicht, dass Sie sich langweilen. Das Fest fängt doch gerade erst an und es geht über mehrere Tage, wissen Sie? Machen Sie sich keine Sorgen. Sobald das Problem mit meiner Kreditkarte gelöst wurde, werde ich Sie freilassen.
3: Eine scheinbar aussichtslose Situation für Slim, die das Papstdouble auf seine unorthodoxe Art selbst regeln muss.

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1: Im Studio Holger Dilk, schönen guten Tag. Die neue EU-Verpackungsordnung stößt vielen deutschen Online-Händlern sauer auf. Mit der Verordnung will die EU eigentlich Müllmengen reduzieren. Dirk Justus.
2: Ja, eigentlich. Aber verbunden ist das Ganze mit einem hohen bürokratischen Aufwand und Zusatzkosten, weil Händler nun Bevollmächtigte in anderen Ländern benennen müssen. Viele haben den Versand in andere EU-Länder deshalb bereits eingestellt. Die IHK Leipzig etwa erwartet jetzt, dass die Verordnung noch einmal angepasst wird, um kleine Händler zu entlasten, die kaum Verpackungsmüll produzieren.
1: Der niedrige Füllstand der Gasspeicher in Deutschland sorgt weiter für Kritik. Die Speicher sind aktuell nur rund zur Hälfte gefüllt. Grund dafür sind hohe Preise auf dem Weltmarkt durch den Iran-Krieg. Bis November müssen die Speicher laut Gesetz zu 80% gefüllt sein. Das ist ambitioniert, so Netzagenturchef Müller im ZDF.
3: Es ist genug Gas verfügbar. Man muss es nur einkaufen und einspeichern. Das kann man Stand heute, Mitte, Ende August, auch noch schaffen. Man muss dafür nur jetzt richtig ranklotzen.
1: In einem Brief an die Bundesregierung fordern Wirtschaftsverbände und Konzerne schnelle Reformen. Wie die Mediengruppe Bayern schreibt, geht es etwa um die hohen Energiekosten und die steigenden Beiträge für die Sozialversicherung. Zu den Unterzeichnern gehören unter anderem Audi, BMW und Siemens. Auf den Autobahnen drohen heute und Sonntag viele Staus. Laut ADAC fahren viele Urlauber nach Hause, andere starten erst in die Ferien. Besonders voll kann es Richtung Norden an den Küsten und vor den Alpen werden. Dazu bremsen bundesweit rund 1000 Baustellen den Verkehr aus. Der DFB-Pokal startet heute in die neue Saison. Unter anderem gibt es die Duelle von Oberligist St. Tönnies gegen Frankfurt und Drittligist Rostock gegen den VfB Stuttgart. Titelverteidiger FC Bayern und Dortmund steigen erst in 2 Wochen in den Pokal ein. Sie spielen morgen um den Supercup.
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5: Nehmen wir mal an, wir stellen ChatGPT eine Frage oder wir wollen online shoppen oder irgendwas im Internet recherchieren. Also alles Dinge, die meisten von uns tagtäglich tun. Wie lange würden wir da warten, bis wir eine Antwort bekommen oder sich eine Webseite aufgebaut hat? Nicht sehr lange, so eine aktuelle YouGov-Umfrage. Mehr als die Hälfte der Internetnutzer bricht nämlich digitale Anwendungen ab, wenn sie länger als einige Sekunden warten müssen. Mehr zur Studie und was sich am Internet hierzulande ändern muss, weiß meine Kollegin Helke Michael.
6: Die Geduld mit digitalen Anwendungen ist hierzulande kleiner geworden. So Ivo Ivanov, Geschäftsführer von DKIX, dem weltweit führenden Betreiber von Internetknoten und Auftraggeber der Umfrage.
7: Über 40% der Befragten aus unserer Studie haben gesagt, dass sie heute weniger Geduld mit digitalen Anwendungen haben als noch vor einigen Jahren. Unsere Erwartungen haben sich verändert, weil wir uns am Tempo gewöhnt haben. Erst recht im KI-Bereich. Wenn man eine Frage stellt und die Antwort nicht prompt kommt, dann ist man genervt.
6: Das betrifft aber längst nicht nur den KI-Bereich, Streaming, Gaming oder Bezahlen im Netz. Sobald es ruckelt oder hängt, steigt der Frust.
7: Digitale Angebote werden nicht nur nach dem Inhalt bewertet, sondern auch danach, wie schnell und flüssig sie funktionieren. Wenn ein Dienst langsam ist, denken viele sofort, das funktioniert nicht und das beeinträchtigt das Vertrauen. Für Unternehmen ist das entscheidend. Es geht um Reputation, um Leistungsversprechen und insgesamt um die Zufriedenheit von Kunden.
6: Und damit um das Überleben der Unternehmen und letztlich auch unserer Wirtschaft. Um die langfristig zu stärken, muss die digitale Infrastruktur also konsequent ausgebaut und näher an die Menschen gebracht werden.
7: Also nicht nur gute Netze, sondern auch Rechenleistung dort, wo sie gebraucht wird. Dazu gehören Glasfaser, Mobilfunk, Rechenzentren, die näher an Nutzer und Unternehmen rücken. Denn je kürzer der Weg für die Daten, desto geringer die Verzögerung, desto besser die Qualität. Wenn Deutschland digital erfolgreich bleiben will, müssen wir genau diese Infrastruktur jetzt konsequent ausbauen, bis in die letzte Berghütte.
5: Höchstens 10 Minuten würde über die Hälfte der Internetnutzer warten, bis sich eine Webseite aufgebaut hat oder sie von einer KI wie ChatGPT eine Antwort bekommt. Dauert es länger, würden sie die Anwendung schließen, so eine aktuelle Umfrage von DKIX, dem weltweit führenden Betreiber von Internetknoten, laut der wir in Sachen Ladezeiten auch immer ungeduldiger werden.

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2: Ohne Handy läuft ja fast nichts mehr. Egal, ob direkt nach dem Aufwachen, unterwegs in der Bahn oder abends auf dem Sofa. Unser Smartphone ist immer dabei. Ständig checken wir Nachrichten, scrollen durch Social Media, hören Musik, schauen Videos oder telefonieren. Mal ganz abgesehen davon, dass wir sicherlich auch alle unsere Bildschirmzeit um einiges verringern könnten, geht das Ganze auch viel nachhaltiger. Meine Kollegin Sarah Diener verrät uns jetzt mehr.
3: Mobilfunk ist etwas, das wir alle ganz selbstverständlich täglich nutzen. Genau deshalb lohnt es sich, hier mal genau hinzuschauen. Und das nicht nur beim Preis und Datenvolumen, sagt Roland Zimmer vom Telekommunikationsanbieter Amiva.
4: Datennutzung, Netze, Endgeräte, all das verbraucht jede Menge Energie und Ressourcen. Aber das bleibt im Alltag leider oft unsichtbar. Dabei ist es im Sinne der Nachhaltigkeit wirklich wichtig, genauer hinzuschauen. Da stellen sich Fragen wie, wird ein Gerät produziert, wie lange kann es genutzt werden, wie wird der Netzbetrieb organisiert und wie verantwortungsvoll handelt ein Anbieter.
3: Ein guter Weg, um nachhaltiger zu telefonieren und zu surfen, ist deshalb, das eigene Smartphone länger zu nutzen und bei einer Neuanschaffung auf ein rundum erneuertes Gerät zu setzen.
4: Noch besser ist es, wenn du dich für einen nachhaltigen Handytarif entscheidest. Den bekommst du bei Anbietern, die ihre CO2-Emissionen auf ein Minimum reduzieren und, was sich nicht vermeiden lässt, ausgleichen und oder darüber hinaus in erneuerbare Energien investieren, um die Energiewende voranzutreiben.
3: Was viele nicht ahnen?
4: Durch die Handynutzung wird über die gesamte Kette, inklusive Rechenzentren etc., so viel CO2 emittiert, wie durch alle innerdeutschen Flüge zusammen.
3: Genau da setzt nachhaltiger Mobilfunk an. Der bietet die gleiche Qualität und denselben Komfort, ist aber besser für die Umwelt.
4: Der Anbieterwechsel ist hier in Deutschland mittlerweile super easy. Danach kann man wie gewohnt telefonieren, surfen etc. Nur eben nachhaltiger. Es ist keine Einschränkung, sondern eine sinnvolle Weiterentwicklung. Da mein Tipp für euch. Einfach mal ausprobieren, ganz ohne Risiko. Denn zum Beispiel bei uns Amiva gibt es auch nachhaltige Handytarife, die man monatlich kündigen kann.
2: Nachhaltig telefonieren, streamen oder chatten. Das geht super einfach und ohne große Einschnitte. Wenn das jetzt alles so schnell ging, alle Infos dazu gibt es auch nochmal im Netz unter amiva.de.

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2: Offenbar haben zahlreiche Tech-Konzerne Respekt vor der KI-Entwicklung. 40 der größten von ihnen haben in den USA nun eine Sicherheitsallianz gegründet, darunter Nvidia, Microsoft, SAP und Siemens. Ziel ist eine bessere gemeinsame Cyberabwehr. Auslöser war ein aus dem Ruder gelaufener Test von OpenAI, bei dem KI selbstständig einen Hackerangriff durchgeführt hat. Künstliche Intelligenz wird allerdings auch in Deutschland immer relevanter. Dem Digitalverband Bitkom zufolge hat sich der Anteil der deutschen Unternehmen, die KI nutzen, im vergangenen Jahr fast verdoppelt. Knapp jedes zweite Unternehmen plant, KI einzusetzen. Und knapp ein Drittel will mehr in den Bereich investieren. Bitkom-Chef Wintergerst zufolge könne dadurch die Wettbewerbsfähigkeit der gesamten Wirtschaft auf ein neues Niveau gebracht werden. Und die Pläne für ein Mindestalter bei sozialen Netzwerken stoßen auf Widerstand aus der Digitalbranche. Der Branchenverband Bitkom warnt vor pauschalen Verboten und fordert stattdessen mehr Medienkompetenz sowie die konsequente Umsetzung bestehender Regeln. Ein von der EU-Kommission beauftragter Expertenrat empfiehlt unterdessen, Kindern unter 13 den Zugang zu sozialen Medien nur eingeschränkt zu erlauben.
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2: Im Studio Holger Dilk, schönen guten Tag. Der Druck aus der Wirtschaft auf die Bundesregierung wächst. In einem Brandbrief fordert allen voran die süddeutsche Autobranche jetzt Tempo bei Reformen. Dahinter stehen etwa Audi, BMW und Mercedes-Benz. Genau darum geht es kommende Woche auch bei der Kabinettsklausur der Bundesregierung. Die neue Kanzleramtschefin Nina Wagen sagte im ZDF:
3: Wir müssen schauen, dass unser Land wieder wettbewerbsfähiger wird, als es jetzt ist. Und da gibt es ganz viele Stellschrauben, die wir jetzt drehen müssen. Das Thema Lohnnebenkosten müssen wir uns anschauen. Energiekosten, wie ist der Arbeitsmarkt aufgestellt? Können wir da vielleicht auch zu mehr Flexibilität bei Arbeitszeiten kommen? Vieles ist schon angestoßen, aber es ist großer Handlungsbedarf da. Müssen wir jetzt angehen.
2: Autofahrer müssen an diesem Wochenende wieder mit vielen Staus auf den Straßen rechnen. Besonders voll wird es heute und Sonntag. Gisa Bieber.
4: Viele Urlauber machen sich auf den Heimweg, so der ADAC. Denn in Berlin, Brandenburg und Mecklenburg-Vorpommern gehen die Ferien zu Ende. Andererseits brechen Urlauber aus NRW, Bayern und Baden-Württemberg erst in die Ferien auf. Staus könnte es vor allem auf Fernstraßen Richtung Norden und Richtung Alpen geben. Und auch an den Küsten kann es voller werden. Zusätzlich bremsen bundesweit rund 1000 Baustellen den Verkehr.
2: Die Europäische Union erwartet keine Engpässe bei der Gasversorgung. Im Winter die Speicher seien zu fast 2/3 voll, so die EU-Kommission. In Deutschland dagegen sind die Speicher erst gut zur Hälfte gefüllt. Bis November müssen es laut Gesetz 80% sein. Das Feuer im Hürtgenwald in der Eifel ist jetzt endgültig gelöscht, das hat der Bürgermeister mitgeteilt. Der Wald bleibt weiter gesperrt, viele Bäume sind durch das Feuer instabil geworden. Der Brand war vor einer Woche ausgebrochen. Es war der bisher größte Waldbrand in Nordrhein-Westfalen. David gegen Goliath heißt es ab heute, denn im DFB-Pokal steht die erste Runde auf dem Programm. 64 Teams wollen ins Endspiel nach Berlin. Zum Auftakt bekommt es heute Abend unter anderem Oberligist SC St. Tönis mit Eintracht Frankfurt zu tun und Drittligist Rostock spielt gegen den VfB Stuttgart.
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5: Mit KI-Support. Wolkig ist es heute und ab und zu kommt auch mal ein Schauer runter, teils mit Gewitter. Später am Tag bleibt es insgesamt wechselhaft. Richtung Alpen sind am Nachmittag auch kräftige Gewitter drin. Und die Höchstwerte liegen bei 18 bis 27 Grad. Morgen dann weiter mit Wolken und Schauern, höchstens 23 Grad.
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6: Es war der Sommer, der Fußball-Deutschland für immer verändert hat. 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
7: 1990 pilgerten so viele Deutsche wie nie zuvor über die Alpen, um Franz Beckenbauer und seinem Team bei der Fußball-WM in Italien die Daumen zu drücken.
8: Ich kann mich an unglaublich viele Campingwagen erinnern.
9: Man kam wieder zueinander, Ost- und Westdeutschland.
7: Erinnert sich Jürgen Klinsmann an die erste Weltmeisterschaft nach dem Mauerfall.
10: Schwarz-Rot-Gold, das war überall. Wir hatten eigentlich nur Heimspiel in Italien.
7: So Kapitän Lothar Matthäus, der damals bei Inter Mailand spielte und der unangefochtene Leitwolf der Nationalmannschaft war, auf und neben dem Platz.
10: Da habe ich die Jungs zum Motorbootfahren eingeladen, wir sind Wasserski gefahren. Also ich habe dann noch die Urlaubsgestaltung ein bisschen gemacht, dass es den Jungs gut geht.
7: Für gute Stimmung sorgten in diesem Sommer außerdem Mannschafts-DJ Pierre Littbarski mit seinem ganz eigenen Musikgeschmack.
10: Wobei ein Lied, das lief immer. Hot Chocolate, So You Win Again. Kann ich heute noch auswendig.
7: Und die mit angereisten Familien der Spieler, die alle in einem Hotel im Nachbarort untergebracht waren.
11: Wir haben untereinander so viel Spaß und Freude gehabt.
12: Es war so richtig familiär.
13: Vor allem aber hatten die Spieler den richtigen Sportsgeist.
14: Druck war schon da, aber wir waren natürlich auch selbstbewusst.
12: Und wir waren eine Gemeinschaft, die nur eines im Fokus hatte, diese Weltmeisterschaft zu gewinnen.
13: Bis heute unvergessen bleibt Andy Bremes großartig geschossener und alles entscheidender Elfmeter im Endspiel gegen Argentinien.
15: Er war halt derjenige, welcher der uns zum Weltmeister machte.
16: Ja!
17: Einzigartig.
16: Für Deutschland 1-0.

verrückt, oder?

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2: Wer mit dem Auto in den Urlaub fährt, der braucht oft starke Nerven. Staus, Mautstationen und jede Menge Organisation gehören für viele einfach dazu. Zum Glück wird das Reisen aber immer digitaler und das kann unterwegs einiges erleichtern. Über die besten digitalen Angebote für die anstehenden Urlaubsreisen hat sich Annabel Kopp informiert.
3: Schon ab 2027 wird es keine klassische Klebevignette für Mautstrecken mehr geben. Nach und nach wird sie durch eine digitale Vignette ersetzt, die in verschiedenen Varianten von Tages- bis zur Jahresvignette bei vielen Verkaufsstellen erhältlich bleibt, bestätigt auch Stefan Zangerle vom österreichischen Autobahnbetreiber Asfinag.
4: Wir empfehlen natürlich den Kauf direkt im Asfinag Mautshop, aber auch bei all unseren bekannten Vertriebsstellen wie dem ADAC, dem ARBÖ, dem ÖMTC oder bei vielen Tankstellen und Trafiken kann man die digitale Vignette einfach erwerben.
3: Aber Vorsicht! Schon jetzt tauchen immer mehr Meldungen auf, dass Kundinnen und Kunden E-Mails mit dubiosen Links oder Ersatzmautforderungen erhalten haben. Diese sind aber fake. Zur maximalen Sicherheit wird daher die sogenannte digitale Streckenmaut Flex empfohlen.
4: Das funktioniert sehr einfach in unserem Mautshop. Einfach sich registrieren, ein Zahlungsmittel hinterlegen und dann sind Sie für alle Mautstellen in Österreich freigeschalten. Die Abrechnung erfolgt im Nachhinein, nach der Durchfahrt und es ist auch sichergestellt, dass man nie mehr bezahlt als wie den Preis der Mehrfahrtenkarte.
3: Besonders jetzt im Urlaubsreiseverkehr sparen wir an den Mautstellen viel Zeit, wenn wir die richtigen digitalen Produkte wie die Vignette und die Streckenmaut bereit haben.
4: Wir empfehlen, unseren Mautplaner im Mautshop zu nutzen. Da ist es wichtig, den Startort und das Ziel einzugeben und so werden die richtigen Produkte für Österreich empfohlen und kann man mit wenigen Klicks diese Produkte auch erwerben.
2: Wer die digitalen Angebote der Asfinag nutzt und beim Kauf auf offizielle Verkaufsstellen achtet, der startet sicherer und komfortabler in die nächste Reise. Weitere Infos gibt's auch unter asfinag.at.

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2: Games machen Lust auf Zukunft. Das ist das Leitthema der diesjährigen Gamescom, dem weltweit größten Event rund um Computer und Videospiele, das in diesem Jahr vom 26. bis zum 30. August in Köln und online stattfindet. Worauf sich Gaming-Fans dieses Mal freuen können und was es für neue Trends gibt, weiß meine Kollegin Jessica Martin.
3: Los geht's am 25. August mit der Eröffnungsshow Gamescom Opening Night Live. Hier bekommt man einen guten Überblick über die Highlights der Gamescom. Eins davon, und übrigens zum ersten Mal in Europa und auf der Gamescom, ist Games Done Quick, wo Spielerinnen und Spieler an sogenannten Speedruns teilnehmen.
4: Also so schnell wie möglich durch ein Spiel kommen, jeden Winkel, jede Abkürzung finden, also ganz kreativ und lustig und auch noch für einen guten Zweck. Da werden nämlich Spenden gesammelt für Gaming for Democracy. Das ist ein Projekt der Stiftung Digitale Spielekultur und der Bertelsmann Stiftung. Das ist vielleicht ein Beispiel zusammen mit Cosplay Contest, E-Sport Veranstaltung. Also ich könnte jetzt noch ganz viel nennen.
3: So Felix Falk, Geschäftsführer von Game, dem Verband der deutschen Gamesbranche und Mitveranstalter der Gamescom. Er erklärt gleich weiter, was es mit dem diesjährigen Leitthema Games machen Lust auf Zukunft auf sich hat.
4: Die DNA von der Games-Community, von den Games-Studios, die ganze Branche ist eigentlich, dass alle immer nach vorne gucken. Es geht um das Gründen von neuen Unternehmen, um Zukunftsinnovation, die Begeisterung für die neuesten Technologien. Und im Kern ist eigentlich immer die Frage, wie komme ich auf das nächste Level? Also so ein positiver Wille, eine positive Zukunft zu gestalten.
3: Kein Wunder also, dass auch wieder jede Menge Politikprominenz auf der Gamescom vertreten sein wird. Neben Vizekanzler Lars Klingbeil und Gamesministerin Dorothee Beer auch zum ersten Mal überhaupt Bundespräsident Frank-Walter Steinmeier, der zum positiven Einfluss von Games auf die Demokratie sprechen wird. Denn ein Trend in diesem Jahr lautet, spielend die Welt retten.
4: Denn Gamerinnen und Gamer, wir wirken auch immer mehr in der realen Welt. Zum Beispiel sehen wir Spendenaktionen für Krebsprävention oder zur Stärkung der Demokratie. Aber die Community sammelt auch Unterschriften oder organisiert Demos in Spielewelten. Und das ist wirklich eine unterschätzte Kraft noch der Community für unsere Gesellschaft. Ein zweiter Trend heißt kleine Teams, große Erfolge. Also die größten und aufwendigsten Entertainment-Produktionen unserer Zeit, das sind Games. Aber genauso bemerkenswert ist ja, wie oft heute kleine oder kleinste Indie-Spiele weltweite Erfolge feiern. Und deswegen ist die Indie-Area auf der Gamescom auch einer der beliebtesten Punkte.
2: Das größte Games-Event der Welt öffnet bald seine Tore. Die Gamescom findet vom 26. bis zum 30. August in Köln und online statt. Tickets und alle Infos gibt's im Netz unter gamescom.global.

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1: Im Studio Holger Dilk, schönen guten Tag. Der Druck aus der Wirtschaft auf die Bundesregierung wächst. In einem Brandbrief fordert allen voran die süddeutsche Autobranche jetzt Tempo bei Reformen. Dahinter stehen etwa Audi, BMW und Mercedes-Benz. Genau darum geht es kommende Woche auch bei der Kabinettsklausur der Bundesregierung. Die neue Kanzleramtschefin Nina Wagen sagte im ZDF:
2: Wir müssen schauen, dass unser Land wieder wettbewerbsfähiger wird, als es jetzt ist. Und da gibt es ganz viele Stellschrauben, die wir jetzt drehen müssen. Das Thema Lohnnebenkosten müssen wir uns anschauen. Energiekosten, wie ist der Arbeitsmarkt aufgestellt? Können wir da vielleicht auch zu mehr Flexibilität bei Arbeitszeiten kommen? Vieles ist schon angestoßen, aber es ist großer Handlungsbedarf da. Müssen wir jetzt angehen.
1: Autofahrer müssen an diesem Wochenende wieder mit vielen Staus auf den Straßen rechnen. Besonders voll wird es heute und Sonntag. Gisa Bieber.
3: Viele Urlauber machen sich auf den Heimweg, so der ADAC. Denn in Berlin, Brandenburg und Mecklenburg-Vorpommern gehen die Ferien zu Ende. Andererseits brechen Urlauber aus NRW, Bayern und Baden-Württemberg erst in die Ferien auf. Staus könnte es vor allem auf Fernstraßen Richtung Norden und Richtung Alpen geben. Und auch an den Küsten kann es voller werden. Zusätzlich bremsen bundesweit rund 1000 Baustellen den Verkehr.
1: Die Europäische Union erwartet keine Engpässe bei der Gasversorgung. Im Winter die Speicher seien zu fast 2/3 voll, so die EU-Kommission. In Deutschland dagegen sind die Speicher erst gut zur Hälfte gefüllt. Bis November müssen es laut Gesetz 80% sein. Das Feuer im Hürtgenwald in der Eifel ist jetzt endgültig gelöscht, das hat der Bürgermeister mitgeteilt. Der Wald bleibt weiter gesperrt, viele Bäume sind durch das Feuer instabil geworden. Der Brand war vor einer Woche ausgebrochen. Es war der bisher größte Waldbrand in Nordrhein-Westfalen. David gegen Goliath heißt es ab heute, denn im DFB-Pokal steht die erste Runde auf dem Programm. 64 Teams wollen ins Endspiel nach Berlin. Zum Auftakt bekommt es heute Abend unter anderem Oberligist SC St. Tönis mit Eintracht Frankfurt zu tun und Drittligist Rostock spielt gegen den VfB Stuttgart.
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6: Wenn Jason Statham loslegt, bleibt meist kein Stein auf dem anderen. In seinem neuesten Action-Thriller Shelter zeigt er neben seiner kompromisslosen Härte auch seinen Beschützerinstinkt. Als Ex-Elite-Agent gewährt er einem jungen Mädchen Unterschlupf und gerät dabei wieder ins Visier seiner Verfolger. Warum Shelter ein Muss für alle Actionfans ist, verrät uns jetzt mein Kollege Mario Hartwig in unserem Heimkino-Tipp der Woche.
7: Eine abgelegene Insel irgendwo in Schottland. Hierhin bringt die junge Jessie regelmäßig Lebensmittel, um einen geheimnisvollen Mann im alten Leuchtturm zu versorgen.
8: Warum verstecken Sie sich hier? Sie könnten wenigstens mal Danke sagen.
9: Komm nicht wieder hierher.
7: Doch als das Mädchen bei einem Sturm mit ihrem Boot in Gefahr gerät, rettet er sie aus den Fluten. Was Jessie nicht ahnt, bei ihrem Retter handelt es sich nicht um irgendeinen Einsiedler, sondern um Michael Mason.
10: Mason ist nicht einfach nur ein Auftragskiller. Er ist eine Präzisionsmaschine. Er war einer der ersten Agenten in unserem geheimen Eliteprogramm.
7: Eigentlich ist er untergetaucht, wie vom Erdboden verschluckt. Doch als er im Dorf Medikamente für Jessie besorgt, fliegt seine Tarnung auf.
11: Wir haben ihn gefunden.
12: Holt ihn euch.
13: Befehl an alle Einsatzkräfte. Teampersonen ausschalten.
7: Das bringt nicht nur Michael Mason in Gefahr, sondern auch Jessie.
14: Was ist los?
15: Bleib hier und versteck dich und verlass auf keinen Fall das Haus.
7: Schnell spitzt sich die Lage zu.
16: Sie müssen ihn zur Strecke bringen, egal wie.
7: Und so ist er gezwungen, aus den Schatten zu treten und in die echte Welt zurückzukehren, wo er sich den Dämonen seiner Vergangenheit stellen muss.
17: Wollen die dich verhaften?
18: Die Polizei ist nicht das Problem. Es gibt ein paar andere Leute, die sauer auf mich sind. Ich habe die einzige Regel gebrochen, die für sie zählt.
7: Der Countdown läuft. Mason muss schnellstmöglich einen Ausweg finden.
18: Ich muss sie in Sicherheit bringen, noch heute. Sie ist ein Kind, das zur falschen Zeit am falschen Ort war.
7: Eine gnadenlose Hetzjagd durch Großbritannien beginnt. Bis nach London, ins Herz der Finsternis, wo für den Ex-Elite-Agenten alles begann.
19: Ich erkenne dich nicht wieder. Kommst her und bettelst um Hilfe. Du bist erledigt.
18: Nicht erledigt. Ich bin zurück.

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1: Egal ob am Bahnhof, im Wartezimmer oder in der Bahn, viele von uns greifen bei Wartezeiten sofort zum Smartphone. Früher hatten wir in solchen Momenten eher ein Buch dabei. Was macht das eigentlich mit unserem Gehirn, wenn wir ständig scrollen statt lesen? Danica Großer und Jonas Wolbert wissen Bescheid.
2: Das Lesen am Handy ist meist eher ein Überfliegen als richtiges Lesen. Besonders das Surfen auf verschiedenen Seiten hat einen Effekt. Es prasseln sehr viele Informationen auf uns ein, die unser Gehirn gar nicht so richtig verarbeiten kann.
3: Wir gewöhnen uns also schnell an kurze, knappe Informationen und verlernen, uns in etwas hineinzudenken und wirklich zu verstehen. Deshalb fällt es vielen vielleicht mittlerweile auch schwer, Bücher zu lesen.
2: Statt im Smartphone zu surfen, lohnt es sich also wieder mal auf ein Buch umzusteigen, besonders unterwegs.
3: Nur ganze Bücher mit sich rumzuschleppen ist natürlich schwierig. Gerade für Termine und Wartezeiten außer Haus lohnt sich deshalb ein E-Reader. Das sind kleine Mini-Bibliotheken. Wir laden uns Bücher auf den Reader und haben jederzeit Zugriff darauf. Die sind meist sogar WLAN-fähig, das heißt auch unterwegs können wir uns neue Bücher holen.
2: Gerade im Sommer draußen sind E-Reader außerdem sehr praktisch, denn die sind wasserfest und blendfrei. Da können wir sogar auf einer Luftmatratze im Pool lesen.
3: Um den Biorhythmus und die Augen zu schonen, arbeiten E-Reader wie von Tolino zum Beispiel übrigens mit Smart Light. Am Tag gibt es kaltweißes Licht zum Lesen und abends geht's dann automatisch in einen warmweißen Lichtton über. Im Gegensatz zum Smartphone ploppen hier auch keine störenden Nebenbenachrichtigungen auf. Und sogar Hörbuch hören geht damit.
1: Lesen statt Surfen ist für unser Gehirn also auf jeden Fall besser. E-Reader sind eine gute Möglichkeit, auch unterwegs immer das passende Buch dabei zu haben. Weitere Infos gibt's auch im Internet unter mytolino.de.

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1: Messenger-Dienste wie WhatsApp oder Unternehmen wie Google und Microsoft dürfen wieder private Chats mitlesen. Darauf haben sich die EU-Mitgliedstaaten geeinigt. Die Chat-Kontrolle soll im Kampf gegen sexuellen Kindesmissbrauch helfen und mögliche Hinweise erkennen, bevor Nachrichten in Messenger-Diensten verschickt werden. Um das zu ermöglichen, ist eine befristete Ausnahme von den geltenden europäischen Datenschutzregeln beschlossen worden. Elektroautos sind in den letzten 5 Jahren deutlich billiger geworden. Laut einer Studie sanken die Listenpreise von 2020 bis 2025 inflationsbereinigt um 18%. Und E-Autos haben heute im Durchschnitt größere Reichweiten und mehr Motorleistung. Die Studienmacher sagen, dass die Preise sogar noch weiter fallen könnten, denn die gesunkenen Batteriepreise seien noch nicht vollständig weitergegeben worden. Außerdem sollen auch steigende Stückzahlen dafür sorgen. Die Preise für Verbrenner haben in den vergangenen Jahren dagegen um 2% zugelegt. Und Sony wird von 2028 an Spiele für seine PlayStation-Konsolen nicht mehr auf physischen Datenträgern wie Discs veröffentlichen. Neue Titel wird es danach nur noch in elektronischer Form, etwa zum Download, geben. Einige Gamer schätzen an Spiele-Discs, dass man sie weiterverkaufen kann. Für die PS5 wurden zuletzt aber bereits 80% der Spiele in digitaler Form verkauft.
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Geschichte zu diesem Lied ist wahr. Ich wünsche mir, dass sie besonders die Ohren der Menschen erreicht, deren Augen

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2: Im Studio Holger Dilk, schönen guten Tag. Es muss schleunigst etwas passieren, das ist das Signal aus der Wirtschaft an die Bundesregierung. Wenige Tage vor der Kabinettsklausur fordern allen voran die süddeutschen Autobauer, also BMW beispielsweise oder Mercedes-Benz, schnelle Entlastung, etwa bei den Energiekosten und den Beiträgen zur Sozialversicherung. Auch für das Vertrauen der Menschen wäre entschlossenes Handeln jetzt wichtig, sagt der Politikwissenschaftler Uwe Jun im Zweiten.
3: Die Menschen sind unzufrieden, die Menschen wollen, dass mehr ihr Alltag positiv berührt wird, dass eben sich Lösungen abzeichnen und dass eben hier deutlich auch nach außen gezeigt wird, dass diese Lösungen nicht nur auf dem Papier stehen, sondern sich auch tatsächlich im Alltag der Menschen positiv auswirken.
2: Die neue EU-Verpackungsverordnung sorgt bei vielen kleineren deutschen Händlern für Ärger. Manche haben den Versand in andere EU-Länder bereits eingestellt. Eigentlich soll die Verordnung den Müll eindämmen. Beim internationalen Versand sorgt sie aber für Zusatzkosten und Bürokratie. Moritz John von der IHK Leipzig erwartet, dass die Verordnung noch einmal angepasst wird, um kleinere Händler zu entlasten.
4: Dass man weniger und klare Kernregeln formuliert, dass man am Anfang der Herstellungskette beginnt, dort wo sozusagen diese Kartons produziert werden. Natürlich auch, dass man praktikable Bagatellgrenzen schafft. Also wenn man jetzt als Buchhändler nur 2 Bücher im Monat ins Ausland verschickt, dass man dort für Kleinunternehmer Ausnahmeregelungen schafft.
2: Auf Deutschlands Autobahnen drohen am Wochenende wieder viele Staus, vor allem heute und am Sonntag. Laut ADAC fahren viele Urlauber nach Hause, andere starten erst in die Ferien. Besonders voll kann es Richtung Norden, zu den Alpen und an den Küsten werden. Dazu bremsen rund 1000 Baustellen den Verkehr aus. Der Deutsche Städtetag fordert die Einführung einer Pflegevollversicherung. Die Kommunen stünden aktuell komplett an der Wand, weil sie einspringen müssen, wenn Senioren die Heimplätze nicht mehr selbst bezahlen können, so Städtetagspräsident Jung in der Neuen Osnabrücker Zeitung. Der DFB-Pokal startet heute in die neue Saison. Unter anderem gibt es die Duelle von Oberligist St. Tönnies gegen Frankfurt und Drittligist Rostock gegen den VfB Stuttgart. Titelverteidiger FC Bayern und Dortmund steigen erst in 2 Wochen in den Pokal ein. Sie spielen morgen um den Supercup.
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5: Mit KI-Support. Wolkig ist es heute und ab und zu kommt auch mal ein Schauer runter, teils mit Gewitter. Später am Tag bleibt es insgesamt wechselhaft. Richtung Alpen sind am Nachmittag auch kräftige Gewitter drin. Und die Höchstwerte liegen bei 18 bis 27 Grad. Morgen dann weiter mit Wolken und Schauern, höchstens 23 Grad.
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6: Der ChatGPT-Entwickler OpenAI will nach eigenmächtigen Hacking-Attacken durch künstliche Intelligenz seine neuen KI-Modelle härter kontrollieren. Zum Beispiel soll der Zugang zu Programmierwerkzeugen eingeschränkt werden. OpenAI hatte zuletzt Schlagzeilen gemacht, weil ein Modell es schaffte, aus einer eigentlich isolierten Testumgebung ins Internet zu gelangen und in ein Computersystem einzubrechen. Die Europäische Union hat Internetkonzerne wie Meta und TikTok aufgefordert, entschiedener gegen Falschinformationen vorzugehen. Digitalkommissarin Virkkunen äußerte sich mit Blick auf die Migrationskrise in der spanischen Exklave Ceuta. Auf Social Media hatten sich Falschinformationen verbreitet, die Grenze zwischen Marokko und Ceuta sei offen. Zehntausende Menschen hatten das geglaubt und sich auf den Weg gemacht. Und Eltern versagen beim Schutz vor Social Media, sagen Kinder- und Jugendärzte. Der Sprecher des zuständigen Berufsverbands sagte der Neuen Osnabrücker Zeitung, dass sich Kinder der, Zitat, krassen Beeinflussung auf Plattformen kaum noch entziehen könnten. Jugendliche könnten sich kaum noch eine freie Meinung bilden. Eltern würden zu selten Grenzen setzen und seien zu selten ein gutes Vorbild.
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2: Die Grillsaison ist in vollem Gange. Problem nur, die Lebensmittel werden immer teurer. Und gerade der Einkauf für einen entsprechenden Grillabend geht mächtig ins Geld. Kein Wunder. Schließlich ziehen Gemüse und auch Fleischpreise ganz schön an. Viele achten deshalb jetzt noch genauer aufs Budget. Laut aktuellen Umfragen sagen inzwischen mehr als 60% der Menschen, dass sie beim Einkaufen bewusst sparen wollen. Wie man trotzdem entspannt, lecker und günstig grillen kann, ohne unnötig Lebensmittel zu verschwenden und wie man sich dabei sogar noch Vorräte bequem nach Hause liefern lassen kann, das weiß mein Kollege Mario Hartwig.
3: Lecker grillen und dafür nachhaltig einkaufen, ohne dabei direkt das eigene Budget zu sprengen oder hinterher viel wegzuschmeißen, ist eigentlich ganz einfach, sagt Katharina Hauke von Too Good To Go Deutschland.
4: Schon kleine Dinge helfen da enorm. Beim Einkaufen konkret planen, Fleisch und andere empfindliche Produkte immer gut gekühlt transportieren, zum Beispiel mit Kühltasche oder Kühlakku, und Reste direkt nach dem Grillen sauber verpacken. Viele Lebensmittel lassen sich am nächsten Tag noch super weiterverwenden, etwa für Salate, Wraps oder Sandwiches.
3: Clever sparen kann man außerdem bei Beilagen, Soßen, Dips und Co.
4: Und zwar, indem man mit uns ganz einfach Lebensmittel rettet. Zum Beispiel mit unseren bekannten Überraschungstüten oder mit der Lieferoption. Die gibt es mittlerweile seit fast 2 Jahren und dabei werden Lebensmittel gerettet, die etwa wegen Saisonwechseln, Verpackungsanpassungen oder eines nahenden Mindesthaltbarkeitsdatums nicht mehr regulär verkauft werden. Diese Produkte bieten wir dann stark reduziert online an und sie werden direkt nach Hause geliefert.
3: So lässt sich nicht nur prima Geld sparen und Lebensmittel retten, sondern auch ein kleiner Vorrat anlegen. Und das günstig, bequem und nachhaltig.
4: Ganz einfach über die Too Good To Go App. Dort gibt es einen eigenen Bereich namens Lieferung. Man sucht sich ein passendes Paket aus, bestellt es direkt in der App und wenige Tage später kommt es dann zu einem nach Hause.
2: Na dann, Kühltasche schnappen, Leckereien besorgen und den Grill anwerfen. Ja, und vielleicht vorher noch kurz durch die Too Good To Go App scrollen. Da gibt's nämlich Snacks, Soßen und Co. günstiger und ganz nebenbei werden auch noch Lebensmittel gerettet.

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1: Einfach eine Beschreibung eingeben und die KI produziert dazu einen Song. Das bietet das Unternehmen Suno an. Vor dem Landgericht München musste es jetzt aber eine deutliche Niederlage einstecken. Das Gericht hat Suno nämlich verboten, geschützte Lieder ohne Genehmigung zu benutzen. Das KI-Modell war mit bekannten Songs wie Atemlos, Steady Cool und Mambo Number 5 trainiert worden und gab sie bei Tests erkennbar wieder. Die Hackerattacke eines KI-Modells des ChatGPT-Entwicklers OpenAI hat vor einer Weile für viel Aufsehen gesorgt. Einen ähnlichen Fall hat jetzt Konkurrent Anthropic eingeräumt. In Testläufen sei eine KI ungeplant in Computersysteme von 3 Unternehmen eingedrungen. Allerdings war der Weg zum Internet wegen eines Missverständnisses auch immer frei. Und wer Waschmaschine, Kühlschrank, TV oder Handy lieber reparieren statt wegwerfen möchte, findet jetzt Hilfe. Die neue Webseite reparieren-statt-wegwerfen.de vermittelt direkt passende Werkstätten in der Nähe. Hintergrund ist das neue Recht auf Reparatur. Laut einer Studie haben zwar 44% der Verbraucher davon gehört, die genauen Regeln kennen aber die wenigsten.
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1: Im Studio Holger Dilk, schönen guten Tag. Es muss schleunigst etwas passieren, das ist das Signal aus der Wirtschaft an die Bundesregierung. Wenige Tage vor der Kabinettsklausur fordern allen voran die süddeutschen Autobauer, also BMW beispielsweise oder Mercedes-Benz, schnelle Entlastung, etwa bei den Energiekosten und den Beiträgen zur Sozialversicherung. Auch für das Vertrauen der Menschen wäre entschlossenes Handeln jetzt wichtig, sagt der Politikwissenschaftler Uwe Jun im Zweiten.
2: Die Menschen sind unzufrieden, die Menschen wollen, dass mehr ihr Alltag positiv berührt wird, dass eben sich Lösungen abzeichnen und dass eben hier deutlich auch nach außen gezeigt wird, dass diese Lösungen nicht nur auf dem Papier stehen, sondern sich auch tatsächlich im Alltag der Menschen positiv auswirken.
1: Die neue EU-Verpackungsverordnung sorgt bei vielen kleineren deutschen Händlern für Ärger. Manche haben den Versand in andere EU-Länder bereits eingestellt. Eigentlich soll die Verordnung den Müll eindämmen. Beim internationalen Versand sorgt sie aber für Zusatzkosten und Bürokratie. Moritz John von der IHK Leipzig erwartet, dass die Verordnung noch einmal angepasst wird, um kleinere Händler zu entlasten.
3: Dass man weniger und klare Kernregeln formuliert, dass man am Anfang der Herstellungskette beginnt, dort wo sozusagen diese Kartons produziert werden. Natürlich auch, dass man praktikable Bagatellgrenzen schafft. Also wenn man jetzt als Buchhändler nur 2 Bücher im Monat ins Ausland verschickt, dass man dort für Kleinunternehmer Ausnahmeregelungen schafft.
1: Auf Deutschlands Autobahnen drohen am Wochenende wieder viele Staus, vor allem heute und am Sonntag. Laut ADAC fahren viele Urlauber nach Hause, andere starten erst in die Ferien. Besonders voll kann es Richtung Norden, zu den Alpen und an den Küsten werden. Dazu bremsen rund 1000 Baustellen den Verkehr aus. Der Deutsche Städtetag fordert die Einführung einer Pflegevollversicherung. Die Kommunen stünden aktuell komplett an der Wand, weil sie einspringen müssen, wenn Senioren die Heimplätze nicht mehr selbst bezahlen können, so Städtetagspräsident Jung in der Neuen Osnabrücker Zeitung. Der DFB-Pokal startet heute in die neue Saison. Unter anderem gibt es die Duelle von Oberligist St. Tönnies gegen Frankfurt und Drittligist Rostock gegen den VfB Stuttgart. Titelverteidiger FC Bayern und Dortmund steigen erst in 2 Wochen in den Pokal ein. Sie spielen morgen um den Supercup.
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4: Starkes Übergewicht betrifft rund 17 Millionen Menschen in Deutschland und trotzdem bleibt der Weg zur Behandlung für viele extrem schwierig. Häufig fehlen spezialisierte Ärzte und dazu kommt oft noch die Angst vor unangenehmen Situationen in der Praxis. Genau hier kann die Telemedizin, also die Online-Sprechstunde, den Zugang durchaus erleichtern und Versorgungslücken schließen. Mehr von Annabel Kopp.
5: Telemedizin, also ein Online-Arztbesuch, kann vielen Patienten mit Adipositas erste Hürden oder Scham nehmen. Denn die Sprechstunde findet zu Hause vor dem Bildschirm statt, erklärt Facharzt für Allgemeinmedizin Stefan Spieren.
6: Die meisten haben einfach einen langen Leidensweg und haben vielleicht schon zigmal eine Diät versucht und sind natürlich auch stigmatisiert und trauen sich dann einfach nicht. Telemedizin ist natürlich von der Hürde deutlich einfacher, als wenn man in eine Praxis muss.
5: Wichtig ist aber,
6: dass es eine Plattform ist, die zugelassen ist, wo also wirklich auch Ärzte arbeiten, die in Deutschland zugelassen sind. Zweitens natürlich, dass man während dieser Videosprechstunde auf dieser Plattform genauso gründlich untersucht, befragt und aufgeklärt wird wie in einer normalen Sprechstunde.
5: Christine Winkler ist Adipositas-Patientin und hat mithilfe der Telemedizin einen Weg gefunden, nachhaltig mit ihrem Übergewicht umzugehen.
7: Ich konnte offen über die Dinge sprechen, ohne dass mir das Gefühl gegeben wurde, ja, beobachtet zu werden. Und gleichzeitig hatte ich endlich Kontakt zu jemandem mit Erfahrung im Bereich Adipositas. Und es ist eine chronische Erkrankung, die kontinuierliche und engmaschige ärztliche Begleitung einfach notwendig macht.
5: Niemand muss mit Adipositas alleine klarkommen. Für Christine Winkler war die Online-Sprechstunde eine große Unterstützung.
7: Der erste Schritt, er kostet oft Mut, aber genau dieser Schritt verändert unglaublich viel. Die Hilfe anzunehmen, das bedeutet einfach keine Schwäche, sondern Verantwortung. Und auch Verantwortung für die eigene Gesundheit. Gerade digitale Angebote, ja, die können den Einstieg deutlich einfacher machen. Und jede Veränderung, die beginnt mit einem ehrlichen Gespräch, egal ob dann in der Praxis oder online.
4: Telemedizin soll den klassischen Arztbesuch nicht ersetzen, sondern das Angebot ergänzen und Versorgungslücken schließen. Für viele Menschen mit Adipositas kann es der erste Schritt zur Behandlung sein. Weitere Infos gibt's auch unter ueber-gewicht.de.

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2: Phishing-Angriffe mit gefälschten E-Mails, um uns sensible Daten wie Passwörter, Bankverbindungen und Kreditkartennummern zu stehlen, nehmen derzeit stark zu. Und dank künstlicher Intelligenz, kurz KI, werden die unbekannten Angreifer auch immer erfolgreicher. Mario Hattig hat sich mal schlau gemacht, warum das so ist und wie sich jeder von uns, egal ob zu Hause oder bei der Arbeit, davor schützen kann.
3: KI-generierte Phishing-Mails orientieren sich längst am Schreibstil realer Personen und wirken inzwischen so täuschend echt, dass immer mehr Menschen auf sie reinfallen.
4: Früher hatte man da Grammatik, Rechtschreibfehler, komische E-Mail-Adressen oder ganz unpersönliche Anreden. Inzwischen sind sie so professionell gemacht, dass man es im Berufsalltag und im privaten Umfeld nicht mehr unterscheiden kann.
3: So die IT-Sicherheitsexpertin Dr. Yvonne Bernhardt von Hornet Security bei Proofpoint. Außerdem vereinfacht KI das Leben der Cyberkriminellen, weil die Aufgaben für sie übernimmt.
4: Die früher richtig viel Zeit gekostet haben, also zum Beispiel das Recherchieren von Zielpersonen, sogenannte Open Source Intelligence, das Verfassen von überzeugenden E-Mails sowie das dynamische Anpassen von Chartcode an die Sicherheitssysteme, die die angegriffenen Personen haben. All das liegt gerade voll im Trend und wird sogar noch zunehmen.
3: Zurzeit sind übrigens besonders viele gefälschte E-Mails unterwegs, die eine angebliche Sprachnachricht oder ein Deepfake-Video aus dem Freundeskreis, vom Chef oder von Geschäftspartnern ankündigen.
4: Dafür klickt der Empfänger dann einen Link an, gibt sein Passwort ein, manchmal noch einen zweiten Faktor und schon haben die Betrüger sofort Zugriff auf seinen Rechner und kommen von da aus schnell und einfach an weitere sensible Daten ran.
3: Das lässt sich aber verhindern, wenn man erstmal beim Absender nachfragt, ob der die E-Mail überhaupt geschickt hat. Auch ein gutes Antivirenprogramm hilft und natürlich, dass man sich selbst immer auf dem Laufenden hält.
4: Es gibt spezielle Security Awareness Trainings, wo Benutzer sensibilisiert werden. Die bekommen dann Phishing-Simulationen, kriegen kleine E-Trainings und werden dadurch natürlich sensibilisiert, einerseits für den Berufsalltag, aber sie können dieses Wissen natürlich auch privat nutzen. 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
2: 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Und bitte erstmal in Ruhe nachdenken, bevor man irgendwas anklickt. Denn noch immer werden 95% aller Cybersicherheitsvorfälle durch menschliches Versagen verursacht.

0: Ja, der Pumuckl ist wieder da. Nachdem der kleine rothaarige Kobold und Schreinermeister Florian Eder in der ersten Staffel zu einem unzertrennlichen Duo zusammengewachsen sind, geht der Schabernack jetzt in eine zweite Runde. 13 neue Folgen voller Spaß, Herzlichkeit und jede Menge Wirbel in der Schreinerwerkstatt warten ab dem 17. Juli auf DVD und Blu-ray auf kleine und große Fans. Mein Kollege Matthias Pillasch gibt uns einen Vorgeschmack auf Neue Geschichten vom Pumuckl, Staffel 2.
1: In der Werkstatt von Schreinermeister Florian Eder ist wieder einiges los. Sein Nachbar Alfie, ein selbsterklärter Experte für Kobolde und Geister, lässt einfach nicht von seiner Theorie ab, dass es den Hausgeist tatsächlich gibt. Um seinen Verdacht endlich zu beweisen, hat er sich etwas ganz Besonderes ausgedacht.
2: Das, mein Lieber, ist eine Fotofalle. Die allermeisten Geisterwesen sind bei Anwesenheit von Menschen unsichtbar. Sind sie aber alleine und fühlen sich sicher, dann werden sie sichtbar. Mit Hilfe dieser von mir entwickelten Konstruktion bin ich in der Lage, dieses Wesen zu fotografieren.
1: Als Köder soll Schokolade dienen, denn die haben Kobolde besonders gern. Pumuckl bekommt von dem Plan natürlich Wind und gibt sich erst einmal unbeeindruckt.
3: Eine Fotofalle mit einem Schokoköder. Also, dass ich nicht lache. Wie blöd hält der mich denn? Dieser Alfie-Bauer erwischt mich sowieso nicht. Niemals erwischt er mich.
1: Eder kennt seinen Kobold allerdings ganz genau und macht sich trotzdem ein bisschen Sorgen.
4: Du Pumuckl, unterschätzt mir diesen Alfie nicht. Magst nicht lieber doch auf, nicht das, was passiert mit der Fotofalle. Sag einmal, kann man die überhaupt fotografieren?
3: Vielleicht.
1: Allein in der Werkstatt zurückgeblieben, hält sich Pumuckl tapfer von der Falle fern. Doch dann entdeckt er die Schokolade und seine Neugier wird größer als seine Vorsicht.
3: Ist das wohl deine Schokolade ist? Sieht aus wie volle Milch. Volle Milch, die kommt mir recht. Schmeckt nicht schlecht, mein Lieber, schlecht.
1: Ob Pumuckl dem Koboldjäger Alfie wirklich in die Falle tappt, das verraten wir an dieser

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2: Im Studio Holger Dilk, schönen guten Tag. Sei es der Buchladen um die Ecke oder der kleine Online-Shop mit handgemachten Produkten, die neue Verpackungsverordnung der EU stellt viele kleinere Händler, die auch mal etwas ins Ausland schicken wollen, vor Probleme. Damit will Brüssel ja die Müllmenge reduzieren, der Justus.
3: Ja genau, gleichzeitig ist das Ganze aber verbunden mit einem hohen bürokratischen Aufwand und Zusatzkosten, weil Händler nun in jedem Zielland Bevollmächtigte benennen müssen. Einige haben den Versand in andere EU-Länder deshalb bereits eingestellt. Die IHK Leipzig etwa erwartet jetzt, dass die Verordnung noch einmal angepasst wird, um kleine Händler zu entlasten, die kaum Verpackungsmüll produzieren.
2: Der Druck aus der Wirtschaft auf die Bundesregierung wächst. In einem Brandbrief fordert allen voran die süddeutsche Autobranche jetzt Tempo bei Reformen. Dahinter stehen etwa Audi, BMW und Mercedes-Benz. Genau darum geht es kommende Woche auch bei der Kabinettsklausur der Bundesregierung. Die neue Kanzleramtschefin Nina Wagen sagte im ZDF:
4: Wir müssen schauen, dass unser Land wieder wettbewerbsfähiger wird, als es jetzt ist. Und da gibt es ganz viele Stellschrauben, die wir jetzt drehen müssen. Das Thema Lohnnebenkosten müssen wir uns anschauen. Energiekosten, wie ist der Arbeitsmarkt aufgestellt? Können wir da vielleicht auch zu mehr Flexibilität bei Arbeitszeiten kommen? Vieles ist schon angestoßen, aber es ist großer Handlungsbedarf da. Müssen wir jetzt angehen.
2: Das Feuer im Hürtgenwald in der Eifel ist jetzt endgültig gelöscht, das hat der Bürgermeister mitgeteilt. Der Wald bleibt weiter gesperrt, viele Bäume sind durch das Feuer instabil geworden. Der Brand war vor einer Woche ausgebrochen. Es war der bisher größte Waldbrand in Nordrhein-Westfalen. Auf den Autobahnen drohen heute und Sonntag viele Staus. Laut ADAC fahren viele Urlauber nach Hause, andere starten erst in die Ferien. Besonders voll kann es Richtung Norden an den Küsten und vor den Alpen werden. Dazu bremsen bundesweit rund 1000 Baustellen den Verkehr aus. David gegen Goliath heißt es ab heute, denn im DFB-Pokal steht die erste Runde auf dem Programm. 64 Teams wollen ins Endspiel nach Berlin. Zum Auftakt bekommt es heute Abend unter anderem Oberligist SC St. Tönis mit Eintracht Frankfurt zu tun und Drittligist Rostock spielt gegen den VfB Stuttgart.
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5: mit KI-Support. Viele Wolken gibt es heute Mittag und ab und zu kommt auch mal ein Schauer runter. Stellenweise sind auch Gewitter dabei. Richtung Südosten bleibt es später weiter unbeständig. In den Alpen kann am Nachmittag auch mal ein kräftiges Gewitter aufziehen. Dazu werden es 18 bis 27 Grad. Morgen dann wieder Sonne und Wolken, öfter Schauer und einzelne Gewitter, maximal 23 Grad.
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7: Was passiert, wenn im Vatikan plötzlich gar nichts mehr nach Plan läuft? Wenn große Träume auf ziemlich leere Kassen treffen? Darum geht's in Papamobil, ein Papst on Tour. Es geht um den Papst, eine Reise nach Mexiko und um all die Dinge, die dabei komplett außer Kontrolle geraten. Mein Kollege Matthias Pillasch verrät uns mehr von Papamobil, ein Papst on Tour.
8: Der neue Papst Barnabé träumt von einer großen Reise durch Lateinamerika. Doch schon bald folgt die Ernüchterung. Der Vatikan ist pleite.
9: Wie kann man mit so einem Immobilienvermögen am Rande des Bankrotts stehen?
10: Um genau zu sein, wurde in den letzten 30 Jahren unser Vermögen verkauft, um unsere Schulden zu tilgen.
11: Die Gehälter der letzten 3 Monate wurden noch nicht gezahlt.
10: Es ist äußerst wichtig, besonders in dieser Situation Stillschweigen zu bewahren. Abgesehen davon wirft es kein gutes Licht auf die Kirche.
8: Eine wohlhabende Spenderin will die Reise finanzieren. Im Gegenzug soll der Papst an einem Event teilnehmen. Ausgerechnet in Mexikos Hochburg der Kriminalität.
12: Aus welcher Branche kommt sie?
13: Import-Export. Sie handelt mit Pflaumen. Und sie investiert auch in neue Technologien und in die regionale Wirtschaft. Aber sie hat noch weitere Interessen. Sie unterstützt Kultur, kurze Lieferketten, artgerechte Haltung.
14: Bemerkenswert.
15: Oh ja, sehr. Ja, und wie bemerkenswert.
8: Gleich bei seinem ersten öffentlichen Auftritt in Ciudad Juárez wird Papst Barnabé gekidnappt. Und die vermeintliche Wohltäterin, die ausgewanderte Französin Françoise, entpuppt sich als Chefin eines Drogenkartells.
16: Man sollte sich nicht schämen, finanzielle Schwierigkeiten zu haben. Ich selbst war auch schon oft auf mich allein gestellt. Doch jetzt geht es wieder. Alles kommt und geht. Die Mexikaner haben mich in ihr Herz geschlossen und dafür möchte ich mich revanchieren. Dann machen wir jetzt ein Foto. Danach können Sie sich hinlegen. Morgen ist ein großer Tag.
8: Festgehalten auf dem luxuriösen Anwesen der Kartellchefin soll der Papst als Druckmittel für finanzielle Gefälligkeiten dienen. Doch was Kommandanta Françoise dabei nicht ahnt, statt des Papstes hat sie nur einen Doppelgänger erwischt. Slim, das offizielle Papstdubel für Gefahrensituationen.
12: Wann werden Sie mich freilassen?
16: Sagen Sie bitte nicht, dass Sie sich langweilen. Das Fest fängt doch gerade erst an und es geht über mehrere Tage, wissen Sie? Machen Sie sich keine Sorgen. Sobald das Problem mit meiner Kreditkarte gelöst wurde, werde ich Sie freilassen.
8: Eine scheinbar aussichtslose Situation für Slim, die das Papstdubel auf seine unorthodoxe Art selbst regeln muss.

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2: Nehmen wir mal an, wir stellen ChatGPT eine Frage oder wir wollen online shoppen oder irgendwas im Internet recherchieren. Also alles Dinge, die die meisten von uns tagtäglich tun. Wie lange würden wir da warten, bis wir eine Antwort bekommen oder sich eine Webseite aufgebaut hat? Nicht sehr lange, so eine aktuelle YouGov-Umfrage. Mehr als die Hälfte der Internetnutzer bricht nämlich digitale Anwendungen ab, wenn sie länger als einige Sekunden warten müssen. Mehr zur Studie und was sich am Internet hierzulande ändern muss, weiß meine Kollegin Henke Michael.
3: Die Geduld mit digitalen Anwendungen ist hierzulande kleiner geworden. So Ivo Ivanov, Geschäftsführer von DKIX, dem weltweit führenden Betreiber von Internetknoten und Auftraggeber der Umfrage.
4: Über 40% der Befragten aus unserer Studie haben gesagt, dass sie heute weniger Geduld mit digitalen Anwendungen haben als noch vor einigen Jahren. Unsere Erwartungen haben sich verändert, weil wir uns an Tempo gewöhnt haben. Erst recht im KI-Bereich. Wenn man eine Frage stellt und die Antwort nicht prompt kommt, dann ist man genervt.
3: Das betrifft aber längst nicht nur den KI-Bereich, Streaming, Gaming oder Bezahlen im Netz. Sobald es ruckelt oder hängt, steigt der Frust.
4: Digitale Angebote werden nicht nur nach dem Inhalt bewertet, sondern auch danach, wie schnell und flüssig sie funktionieren. Wenn ein Dienst langsam ist, denken viele sofort, das funktioniert nicht und das beeinträchtigt das Vertrauen. Für Unternehmen ist das entscheidend. Es geht um Reputation, um Leistungsversprechen und insgesamt um die Zufriedenheit von Kunden.
3: Und damit um das Überleben der Unternehmen und letztlich auch unserer Wirtschaft. Um die langfristig zu stärken, muss die digitale Infrastruktur also konsequent ausgebaut und näher an die Menschen gebracht werden.
4: Also nicht nur gute Netze, sondern auch Rechenleistung dort, wo sie gebraucht wird. Dazu gehören Glasfaser, Mobilfunk, Rechenzentren, die näher an Nutzer und Unternehmen rücken. Denn je kürzer der Weg für die Daten, desto geringer die Verzögerung, desto besser die Qualität. Wenn Deutschland digital erfolgreich bleiben will, müssen wir genau diese Infrastruktur jetzt konsequent ausbauen, bis in die letzte Berghütte.
2: Höchstens 10 Minuten würde über die Hälfte der Internetnutzer warten, bis sich eine Webseite aufgebaut hat oder sie von einer KI wie ChatGPT eine Antwort bekommen. Dauert es länger, würden sie die Anwendung schließen. So eine aktuelle Umfrage von DKIX, dem weltweit führenden Betreiber von Internetknoten, laut der wir in Sachen Ladezeiten auch immer ungeduldiger werden.

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2: Ohne Handy läuft ja fast nichts mehr. Egal, ob direkt nach dem Aufwachen, unterwegs in der Bahn oder abends auf dem Sofa. Unser Smartphone ist immer dabei. Ständig checken wir Nachrichten, scrollen durch Social Media, hören Musik, schauen Videos oder telefonieren. Mal ganz abgesehen davon, dass wir sicherlich auch alle unsere Bildschirmzeit um einiges verringern könnten, geht das Ganze auch viel nachhaltiger. Meine Kollegin Sarah Diener verrät uns jetzt mehr.
3: Mobilfunk ist etwas, das wir alle ganz selbstverständlich täglich nutzen. Genau deshalb lohnt es sich, hier mal genau hinzuschauen. Und das nicht nur beim Preis und Datenvolumen, sagt Roland Zimmer vom Telekommunikationsanbieter Amiva.
4: Datennutzung, Netze, Endgeräte, all das verbraucht jede Menge Energie und Ressourcen. Aber das bleibt im Alltag leider oft unsichtbar. Dabei ist es im Sinne der Nachhaltigkeit wirklich wichtig, genauer hinzuschauen. Da stellen sich Fragen wie, wie wird ein Gerät produziert, wie lange kann es genutzt werden, wie wird der Netzbetrieb organisiert und wie verantwortungsvoll handelt ein Anbieter.
3: Ein guter Weg, um nachhaltiger zu telefonieren und zu surfen, ist deshalb, das eigene Smartphone länger zu nutzen und bei einer Neuanschaffung auf ein rundum erneuertes Gerät zu setzen.
4: Noch besser ist es, wenn du dich für einen nachhaltigen Handytarif entscheidest. Den bekommst du bei Anbietern, die ihre CO2-Emissionen auf ein Minimum reduzieren und, was sich nicht vermeiden lässt, ausgleichen und oder darüber hinaus in erneuerbare Energien investieren, um die Energiewende voranzutreiben.
3: Was viele nicht ahnen?
4: Durch die Handynutzung wird über die gesamte Kette inklusive Rechenzentren etc. so viel CO2 emittiert, wie durch alle innerdeutschen Flüge zusammen.
3: Genau da setzt nachhaltiger Mobilfunk an. Der bietet die gleiche Qualität und denselben Komfort, ist aber besser für die Umwelt.
4: Der Anbieterwechsel ist hier in Deutschland mittlerweile super easy. Danach kann man wie gewohnt telefonieren, surfen etc. Nur eben nachhaltiger. Es ist keine Einschränkung, sondern eine sinnvolle Weiterentwicklung. Da mein Tipp für euch. Einfach mal ausprobieren, ganz ohne Risiko. Denn zum Beispiel bei uns Amiva gibt es auch nachhaltige Handytarife, die man monatlich kündigen kann.
2: Nachhaltig telefonieren, streamen oder chatten. Das geht super einfach und ohne große Einschnitte. Wenn das jetzt alles so schnell ging, alle Infos dazu gibt es auch nochmal im Netz unter amiva.de.

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2: Offenbar haben zahlreiche Tech-Konzerne Respekt vor der KI-Entwicklung. 40 der größten von ihnen haben in den USA nun eine Sicherheitsallianz gegründet, darunter Nvidia, Microsoft, SAP und Siemens. Ziel ist eine bessere gemeinsame Cyberabwehr. Auslöser war ein aus dem Ruder gelaufener Test von OpenAI, bei dem KI selbstständig einen Hackerangriff durchgeführt hat. Künstliche Intelligenz wird allerdings auch in Deutschland immer relevanter. Dem Digitalverband Bitkom zufolge hat sich der Anteil der deutschen Unternehmen, die KI nutzen, im vergangenen Jahr fast verdoppelt. Knapp jedes zweite Unternehmen plant, KI einzusetzen. Und knapp ein Drittel will mehr in den Bereich investieren. Bitkom-Chef Wintergerst zufolge könne dadurch die Wettbewerbsfähigkeit der gesamten Wirtschaft auf ein neues Niveau gebracht werden. Und die Pläne für ein Mindestalter bei sozialen Netzwerken stoßen auf Widerstand aus der Digitalbranche. Der Branchenverband Bitkom warnt vor pauschalen Verboten und fordert stattdessen mehr Medienkompetenz sowie die konsequente Umsetzung bestehender Regeln. Ein von der EU-Kommission beauftragter Expertenrat empfiehlt unterdessen, Kindern unter 13 den Zugang zu sozialen Medien nur eingeschränkt zu erlauben.
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1: Im Studio Holger Dilk, schönen guten Tag. Sei es der Buchladen um die Ecke oder der kleine Online-Shop mit handgemachten Produkten, die neue Verpackungsverordnung der EU stellt viele kleinere Händler, die auch mal etwas ins Ausland schicken wollen, vor Probleme. Damit will Brüssel ja die Müllmenge reduzieren, der Justus.
2: Ja genau, gleichzeitig ist das Ganze aber verbunden mit einem hohen bürokratischen Aufwand und Zusatzkosten, weil Händler nun in jedem Zielland Bevollmächtigte benennen müssen. Einige haben den Versand in andere EU-Länder deshalb bereits eingestellt. Die IHK Leipzig etwa erwartet jetzt, dass die Verordnung noch einmal angepasst wird, um kleine Händler zu entlasten, die kaum Verpackungsmüll produzieren.
1: Der Druck aus der Wirtschaft auf die Bundesregierung wächst. In einem Brandbrief fordert allen voran die süddeutsche Autobranche jetzt Tempo bei Reformen. Dahinter stehen etwa Audi, BMW und Mercedes-Benz. Genau darum geht es kommende Woche auch bei der Kabinettsklausur der Bundesregierung. Die neue Kanzleramtschefin Nina Wagen sagte im ZDF:
3: Wir müssen schauen, dass unser Land wieder wettbewerbsfähiger wird, als es jetzt ist. Und da gibt es ganz viele Stellschrauben, die wir jetzt drehen müssen. Das Thema Lohnnebenkosten müssen wir uns anschauen. Energiekosten, wie ist der Arbeitsmarkt aufgestellt? Können wir da vielleicht auch zu mehr Flexibilität bei Arbeitszeiten kommen? Vieles ist schon angestoßen, aber es ist großer Handlungsbedarf da. Müssen wir jetzt angehen.
1: Das Feuer im Hürtgenwald in der Eifel ist jetzt endgültig gelöscht, das hat der Bürgermeister mitgeteilt. Der Wald bleibt weiter gesperrt, viele Bäume sind durch das Feuer instabil geworden. Der Brand war vor einer Woche ausgebrochen. Es war der bisher größte Waldbrand in Nordrhein-Westfalen. Auf den Autobahnen drohen heute und Sonntag viele Staus. Laut ADAC fahren viele Urlauber nach Hause, andere starten erst in die Ferien. Besonders voll kann es Richtung Norden an den Küsten und vor den Alpen werden. Dazu bremsen bundesweit rund 1000 Baustellen den Verkehr aus. David gegen Goliath heißt es ab heute, denn im DFB-Pokal steht die erste Runde auf dem Programm. 64 Teams wollen ins Endspiel nach Berlin. Zum Auftakt bekommt es heute Abend unter anderem Oberligist SC St. Tönis mit Eintracht Frankfurt zu tun und Drittligist Rostock spielt gegen den VfB Stuttgart.

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1: 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Wer Fußball liebt, kommt an diesem Film nicht vorbei. Jessica Martin verrät uns mehr über diesen mitreißenden Film.
2: 1990 pilgerten so viele Deutsche wie nie zuvor über die Alpen, um Franz Beckenbauer und seinem Team bei der Fußball-WM in Italien die Daumen zu drücken.
3: Ich kann mich an unglaublich viele Campingwagen erinnern.
4: Man kam wieder zueinander, Ost- und Westdeutschland.
2: Erinnert sich Jürgen Klinsmann an die erste Weltmeisterschaft nach dem Mauerfall.
5: Schwarz-Rot-Gold, das war überall. Wir hatten eigentlich nur Heimspiele in Italien.
2: So Kapitän Lothar Matthäus, der damals bei Inter Mailand spielte und der unangefochtene Leitwolf der Nationalmannschaft war, auf und neben dem Platz.
5: Da habe ich die Jungs zum Motorbootfahren eingeladen, wir sind Wasserski gefahren. Also ich habe dann noch die Urlaubsgestaltung ein bisschen gemacht, dass den Jungs gut geht.
2: Für gute Stimmung sorgten in diesem Sommer außerdem Mannschafts-DJ Pierre Littbarski mit seinem ganz eigenen Musikgeschmack.
6: Wobei ein Lied, das lief immer. Hot Chocolate, So You Win Again. Kann ich heute auswendig.
2: Und die mit angereisten Familien der Spieler, die alle in einem Hotel im Nachbarort untergebracht waren.
7: Wir haben untereinander so viel Spaß und Freude gehabt.
8: Es war so richtig familiär.
2: Vor allem aber hatten die Spieler den richtigen Sportsgeist.
9: Druck war schon da, aber wir waren natürlich auch selbstbewusst.
10: Und wir waren eine Gemeinschaft, die nur eines im Fokus hatte, diese Weltmeisterschaft zu gewinnen.
2: Bis heute unvergessen bleibt Andi Bremes großartig geschossener und alles entscheidender Elfmeter im Endspiel gegen Argentinien.
11: Er war halt derjenige, welcher uns zum Weltmeister machte.
12: Ja!
13: Einzigartig.
12: Für Deutschland 1-0.

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2: Wer mit dem Auto in den Urlaub fährt, der braucht oft starke Nerven. Staus, Mautstationen und jede Menge Organisation gehören für viele einfach dazu. Zum Glück wird das Reisen aber immer digitaler und das kann unterwegs einiges erleichtern. Über die besten digitalen Angebote für die anstehenden Urlaubsreisen hat sich Annabel Kopp informiert.
3: Schon ab 2027 wird es keine klassische Klebevignette für Mautstrecken mehr geben. Nach und nach wird sie durch eine digitale Vignette ersetzt, die in verschiedenen Varianten von Tages- bis zur Jahresvignette bei vielen Verkaufsstellen erhältlich bleibt, bestätigt auch Stefan Zangerle vom österreichischen Autobahnbetreiber Asfinag.
4: Wir empfehlen natürlich den Kauf direkt im Asfinag Mautshop, aber auch bei all unseren bekannten Vertriebsstellen wie dem ADAC, dem ARBÖ, dem ÖMTC oder bei vielen Tankstellen und Trafiken kann man die digitale Vignette einfach erwerben.
3: Aber Vorsicht! Schon jetzt tauchen immer mehr Meldungen auf, dass Kundinnen und Kunden E-Mails mit dubiosen Links oder Ersatzmautforderungen erhalten haben. Diese sind aber fake. Zur maximalen Sicherheit wird daher die sogenannte digitale Streckenmaut Flex empfohlen.
4: Das funktioniert sehr einfach in unserem Mautshop. Einfach sich registrieren, ein Zahlungsmittel hinterlegen und dann sind Sie für alle Mautstellen in Österreich freigeschalten. Die Abrechnung erfolgt im Nachhinein, nach der Durchfahrt und es ist auch sichergestellt, dass man nie mehr bezahlt als wie den Preis der Mehrfahrtenkarte.
3: Besonders jetzt im Urlaubsreiseverkehr sparen wir an den Mautstellen viel Zeit, wenn wir die richtigen digitalen Produkte wie die Vignette und die Streckenmaut bereit haben.
4: Wir empfehlen, unseren Mautplaner im Mautshop zu nutzen. Da ist es wichtig, den Startort und das Ziel einzugeben und so werden die richtigen Produkte für Österreich empfohlen und kann man mit wenigen Klicks diese Produkte auch erwerben.
2: Wer die digitalen Angebote der Asfinag nutzt und beim Kauf auf offizielle Verkaufsstellen achtet, der startet sicherer und komfortabler in die nächste Reise. Weitere Infos gibt's auch unter asfinag.at.

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2: Games machen Lust auf Zukunft. Das ist das Leitthema der diesjährigen Gamescom, dem weltweit größten Event rund um Computer und Videospiele, das in diesem Jahr vom 26. bis zum 30. August in Köln und online stattfindet, worauf sich Gaming-Fans dieses Mal freuen können und was es für neue Trends gibt, weiß meine Kollegin Jessica Martin.
3: Los geht's am 25. August mit der Eröffnungsshow Gamescom Opening Night Live. Hier bekommt man einen guten Überblick über die Highlights der Gamescom. Eins davon, und übrigens zum ersten Mal in Europa und auf der Gamescom, ist Games Done Quick, wo Spielerinnen und Spieler an sogenannten Speedruns teilnehmen.
4: Also so schnell wie möglich durch ein Spiel kommen, jeden Winkel, jede Abkürzung finden, also ganz kreativ und lustig und auch noch für einen guten Zweck. Da werden nämlich Spenden gesammelt für Gaming for Democracy. Das ist ein Projekt der Stiftung Digitale Spielekultur und der Bertelsmann.

0: Bertelsmann-Stiftung. Das ist vielleicht ein Beispiel zusammen mit Cosplay-Contest, E-Sport-Veranstaltung. Also ich könnte jetzt noch ganz viel nennen.
1: So Felix Falk, Geschäftsführer von GAME, dem Verband der deutschen Games-Branche und Mitveranstalter der Gamescom. Er erklärt gleich weiter, was es mit dem diesjährigen Leitthema Games machen Lust auf Zukunft auf sich hat.
0: Die DNA von der Games-Community, von den Games-Studios, die ganze Branche ist eigentlich, dass alle immer nach vorne gucken. Es geht um das Gründen von neuen Unternehmen, um Zukunftsinnovation, die Begeisterung für die neuesten Technologien. Und im Kern ist eigentlich immer die Frage, wie komme ich auf das nächste Level? Also so ein positiver Wille, eine positive Zukunft zu gestalten.
1: Kein Wunder also, dass auch wieder jede Menge Politikprominenz auf der Gamescom vertreten sein wird. Neben Vizekanzler Lars Klingbeil und Gamesministerin Dorothee Beer auch zum ersten Mal überhaupt Bundespräsident Frank-Walter Steinmeier, der zum positiven Einfluss von Games auf die Demokratie sprechen wird. Denn ein Trend in diesem Jahr lautet, spielend die Welt retten.
0: Denn Gamerinnen und Gamer wirken auch immer mehr in der realen Welt. Zum Beispiel sehen wir Spendenaktionen für Krebsprävention oder zur Stärkung der Demokratie. Aber die Community sammelt auch Unterschriften oder organisiert Demos in Spielewelten. Und das ist wirklich eine unterschätzte Kraft noch der Community für unsere Gesellschaft. Ein zweiter Trend heißt kleine Teams, große Erfolge. Also die größten und aufwendigsten Entertainment-Produktionen unserer Zeit, das sind Games. Aber genauso bemerkenswert ist ja, wie oft heute kleine oder kleinste Indie-Spiele weltweite Erfolge feiern. Und deswegen ist die Indie-Area auf der Gamescom auch einer der beliebtesten Punkte.
2: Das größte Games-Event der Welt öffnet bald seine Tore. Die Gamescom findet vom 26. bis zum 30. August in Köln und online statt. Tickets und alle Infos gibt's im Netz unter gamescom.global.
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5: Im Studio Nanju Kuhlmann. Schönen guten Tag. Die neue Verpackungsverordnung der EU macht vielen kleineren Händlern auch in Deutschland zu schaffen. Mit der Verordnung will die EU Müllmengen reduzieren. Verbunden ist das aber mit einem hohen bürokratischen Aufwand und Zusatzkosten, weil Händler nun in jedem Zielland Ansprechpartner benennen müssen. Für kleine Betriebe lohnt sich der Versand dorthin damit nicht mehr, so René Glaser vom Handelsverband.
6: Das gilt insbesondere für Händler, die nur gelegentlich Waren versenden, beziehungsweise diese Waren in mehrere europäische Länder versenden, da für jedes Land ein eigener Bevollmächtigter bestellt werden muss.
5: Pflegebedürftige sollen bei den Kosten im Heim stärker entlastet werden. Der Städtetag fordert dafür in der Neuen Osnabrücker Zeitung einen Umbau der Pflegeversicherung. Dirk Justus berichtet.
7: Städtetagspräsident Jung will zunächst den Eigenanteil für Heimbewohner deckeln. Langfristig soll die Versicherung einen Großteil der Pflegekosten übernehmen. Jung verweist auf ein Finanzdefizit der Kommunen von rund 30 Milliarden Euro jährlich. Sie müssen oft einspringen, wenn Pflegebedürftige ihre Heimplätze nicht bezahlen können. Kritiker warnen vor deutlich höheren Beiträgen für Beschäftigte und Arbeitgeber.
5: Die Bundesregierung muss bei den Reformen jetzt aufs Gas drücken. Das fordern Wirtschaftsverbände und Konzerne, vor allem aus der süddeutschen Autobranche, jetzt in einem Brandbrief. Darin geht es etwa um Entlastung bei den Energiekosten und den Sozialversicherungsbeiträgen. Die EU erwartet keine Engpässe bei der Gasversorgung im Winter. Die Speicher seien fast zu 2/3 voll, so die EU-Kommission. In Deutschland sind die Speicher dagegen erst gut zur Hälfte gefüllt. Bis November müssen es laut Gesetz 80% sein. Bayern-Star Jamal Musiala wird morgen nicht beim Supercup gegen Dortmund auflaufen. Nach seinen Zusammenbrüchen in 2 Vorbereitungsspielen bekommt er eine Pause, heißt es von Coach Vincent Kompany. Dahinter steckt eine Störung, bei der kurz das Bewusstsein weg ist. Das Ganze ist aber gut behandelbar, sagt Musiala.
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8: Mit KI-Support. Viele Wolken gibt es heute Mittag und ab und zu kommt auch mal ein Schauer runter. Stellenweise sind auch Gewitter dabei. Richtung Südosten bleibt es später weiter unbeständig. In den Alpen kann am Nachmittag auch mal ein kräftiges Gewitter aufziehen. Dazu werden es 18 bis 27 Grad. Morgen dann wieder Sonne und Wolken, öfter Schauer und einzelne Gewitter, maximal 23 Grad.

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2: Wenn Jason Statham loslegt, bleibt meist kein Stein auf dem anderen. In seinem neuesten Action-Thriller Shelter zeigt er neben seiner kompromisslosen Härte auch seinen Beschützerinstinkt. Als Ex-Elite-Agent gewährt er einem jungen Mädchen Unterschlupf und gerät dabei wieder ins Visier seiner Verfolger. Warum Shelter ein Muss für alle Action-Fans ist, verrät uns jetzt mein Kollege Mario Hartwig in unserem Heimkino-Tipp der Woche.
3: Eine abgelegene Insel irgendwo in Schottland. Hierhin bringt die junge Jessie regelmäßig Lebensmittel, um einen geheimnisvollen Mann im alten Leuchtturm zu versorgen.
4: Warum verstecken Sie sich hier? Sie könnten wenigstens mal Danke sagen.
5: Komm nicht wieder hierher.
3: Doch als das Mädchen bei einem Sturm mit ihrem Boot in Gefahr gerät, rettet er sie aus den Fluten. Was Jessie nicht ahnt, bei ihrem Retter handelt es sich nicht um irgendeinen Einsiedler, sondern um Michael Mason.
6: Mason ist nicht einfach nur ein Auftragskiller. Er ist eine Präzisionsmaschine. Er war einer der ersten Agenten in unserem geheimen Eliteprogramm.
3: Eigentlich ist er untergetaucht, wie vom Erdboden verschluckt. Doch als er im Dorf Medikamente für Jessie besorgt, fliegt seine Tarnung auf.
7: Wir haben ihn gefunden.
8: Holt ihn euch.
9: Befehl an alle Einsatzkräfte. Teamperson ausschalten.
3: Das bringt nicht nur Michael Mason in Gefahr, sondern auch Jessie.
4: Was ist los?
10: Bleib hier und versteck dich und verlass auf keinen Fall das Haus.
3: Schnell spitzt sich die Lage zu.
6: Sie müssen ihn zur Strecke bringen, egal wie.
3: Und so ist er gezwungen, aus den Schatten zu treten und in die echte Welt zurückzukehren, wo er sich den Dämonen seiner Vergangenheit stellen muss.
4: Wollen die dich verhaften?
10: Die Polizei ist nicht das Problem. Es gibt ein paar andere Leute, die sauer auf mich sind. Ich habe die einzige Regel gebrochen, die für sie zählt.
3: Der Countdown läuft. Mason muss schnellstmöglich einen Ausweg finden.
10: Ich muss sie in Sicherheit bringen, noch heute. Sie ist ein Kind, das zur falschen Zeit am falschen Ort war.
3: Eine gnadenlose Hetzjagd durch Großbritannien beginnt. Bis nach London, ins Herz der Finsternis, wo für den Ex-Elite-Agenten alles begann.
11: Ich erkenne dich nicht wieder. Kommst her und bettelst um Hilfe. Du bist erledigt.
10: Nicht erledigt. Ich bin zurück.

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1: Egal ob am Bahnhof, im Wartezimmer oder in der Bahn, viele von uns greifen bei Wartezeiten sofort zum Smartphone. Früher hatten wir in solchen Momenten eher ein Buch dabei. Was macht das eigentlich mit unserem Gehirn, wenn wir ständig scrollen statt lesen? Danica Großer und Jonas Wolbert wissen Bescheid.
2: Das Lesen am Handy ist meist eher ein Überfliegen als richtiges Lesen. Besonders das Surfen auf verschiedenen Seiten hat einen Effekt. Es prasseln sehr viele Informationen auf uns ein, die unser Gehirn gar nicht so richtig verarbeiten kann.
3: Wir gewöhnen uns also schnell an kurze, knappe Informationen und verlernen, uns in etwas hineinzudenken und wirklich zu verstehen. Deshalb fällt es vielen vielleicht mittlerweile auch schwer, Bücher zu lesen.
2: Statt im Smartphone zu surfen, lohnt es sich also wieder mal auf ein Buch umzusteigen. Besonders unterwegs.
3: Nur ganze Bücher mit sich rumzuschleppen ist natürlich schwierig. Gerade für Termine und Wartezeiten außer Haus lohnt sich deshalb ein E-Reader. Das sind kleine Mini-Bibliotheken. Wir laden uns Bücher auf den Reader und haben jederzeit Zugriff darauf. Die sind meist sogar WLAN-fähig, das heißt auch unterwegs können wir uns neue Bücher holen.
2: Gerade im Sommer draußen sind E-Reader außerdem sehr praktisch, denn die sind wasserfest und blendfrei. Da können wir sogar auf einer Luftmatratze im Pool lesen.
3: Um den Biorhythmus und die Augen zu schonen, arbeiten E-Reader wie von Tolino zum Beispiel übrigens mit Smart Light. Am Tag gibt es kaltweißes Licht zum Lesen und abends geht's dann automatisch in einen warmweißen Lichtton über. Im Gegensatz zum Smartphone ploppen hier auch keine störenden Nebenbenachrichtigungen auf. Und sogar Hörbuch hören geht damit.
1: Lesen statt Surfen ist für unser Gehirn also auf jeden Fall besser. E-Reader sind eine gute Möglichkeit, auch unterwegs immer das passende Buch dabei zu haben. Weitere Infos gibt's auch im Internet unter mytolino.de.

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1: Im Studio Nanju Kuhlmann. Schönen guten Tag. Die neue Verpackungsverordnung der EU macht vielen kleineren Händlern auch in Deutschland zu schaffen. Mit der Verordnung will die EU Müllmengen reduzieren. Verbunden ist das aber mit einem hohen bürokratischen Aufwand und Zusatzkosten, weil Händler nun in jedem Zielland Ansprechpartner benennen müssen. Für kleine Betriebe lohnt sich der Versand dorthin damit nicht mehr, so René Glaser vom Handelsverband.
2: Das gilt insbesondere für Händler, die nur gelegentlich Waren versenden, beziehungsweise diese Waren in mehrere europäische Länder versenden, da für jedes Land ein eigener Bevollmächtigter bestellt werden muss.
1: Pflegebedürftige sollen bei den Kosten im Heim stärker entlastet werden. Der Städtetag fordert dafür in der Neuen Osnabrücker Zeitung einen Umbau der Pflegeversicherung. Dirk Justus berichtet.
3: Städtetagspräsident Jung will zunächst den Eigenanteil für Heimbewohner deckeln. Langfristig soll die Versicherung einen Großteil der Pflegekosten übernehmen. Jung verweist auf ein Finanzdefizit der Kommunen von rund 30 Milliarden Euro jährlich. Sie müssen oft einspringen, wenn Pflegebedürftige ihre Heimplätze nicht bezahlen können. Kritiker warnen vor deutlich höheren Beiträgen für Beschäftigte und Arbeitgeber.
1: Die Bundesregierung muss bei den Reformen jetzt aufs Gas drücken. Das fordern Wirtschaftsverbände und Konzerne, vor allem aus der süddeutschen Autobranche, jetzt in einem Brandbrief. Darin geht es etwa um Entlastung bei den Energiekosten und den Sozialversicherungsbeiträgen. Die EU erwartet keine Engpässe bei der Gasversorgung im Winter. Die Speicher seien fast zu 2/3 voll, so die EU-Kommission. In Deutschland sind die Speicher dagegen erst gut zur Hälfte gefüllt. Bis November müssen es laut Gesetz 80% sein. Bayern-Star Jamal Musiala wird morgen nicht beim Supercup gegen Dortmund auflaufen. Nach seinen Zusammenbrüchen in 2 Vorbereitungsspielen bekommt er eine Pause, heißt es von Coach Vincent Kompany. Dahinter steckt eine Störung, bei der kurz das Bewusstsein weg ist. Das Ganze ist aber gut behandelbar, sagt Musiala.

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1: Messenger-Dienste wie WhatsApp oder Unternehmen wie Google und Microsoft dürfen wieder private Chats mitlesen. Darauf haben sich die EU-Mitgliedstaaten geeinigt. Die Chat-Kontrolle soll im Kampf gegen sexuellen Kindesmissbrauch helfen und mögliche Hinweise erkennen, bevor Nachrichten in Messenger-Diensten verschickt werden. Um das zu ermöglichen, ist eine befristete Ausnahme von den geltenden europäischen Datenschutzregeln beschlossen worden. Elektroautos sind in den letzten 5 Jahren deutlich billiger geworden. Laut einer Studie sanken die Listenpreise von 2020 bis 2025 inflationsbereinigt um 18%. Und E-Autos haben heute im Durchschnitt größere Reichweiten und mehr Motorleistung. Die Studienmacher sagen, dass die Preise sogar noch weiter fallen könnten, denn die gesunkenen Batteriepreise seien noch nicht vollständig weitergegeben worden. Außerdem sollen auch steigende Stückzahlen dafür sorgen. Die Preise für Verbrenner haben in den vergangenen Jahren dagegen um 2% zugelegt. Und Sony wird von 2028 an Spiele für seine PlayStation-Konsolen nicht mehr auf physischen Datenträgern wie Discs veröffentlichen. Neue Titel wird es danach nur noch in elektronischer Form, etwa zum Download, geben. Einige Gamer schätzen an Spiele-Discs, dass man sie weiterverkaufen kann. Für die PS5 wurden zuletzt aber bereits 80% der Spiele in digitaler Form verkauft.
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1: Der ChatGPT-Entwickler OpenAI will nach eigenmächtigen Hacking-Attacken durch künstliche Intelligenz seine neuen KI-Modelle härter kontrollieren. Zum Beispiel soll der Zugang zu Programmierwerkzeugen eingeschränkt werden. OpenAI hatte zuletzt Schlagzeilen gemacht, weil ein Modell es schaffte, aus einer eigentlich isolierten Testumgebung ins Internet zu gelangen und in ein Computersystem einzubrechen. Die Europäische Union hat Internetkonzerne wie Meta und TikTok aufgefordert, entschiedener gegen Falschinformationen vorzugehen. Digitalkommissarin Virkkunen äußerte sich mit Blick auf die Migrationskrise in der spanischen Exklave Ceuta. Auf Social Media hatten sich Falschinformationen verbreitet, die Grenze zwischen Marokko und Ceuta sei offen. Zehntausende Menschen hatten das geglaubt und sich auf den Weg gemacht. Und Eltern versagen beim Schutz vor Social Media, sagen Kinder- und Jugendärzte. Der Sprecher des zuständigen Berufsverbands sagte der Neuen Osnabrücker Zeitung, dass sich Kinder der, Zitat, krassen Beeinflussung auf Plattformen kaum noch entziehen könnten. Jugendliche könnten sich kaum noch eine freie Meinung bilden. Eltern würden zu selten Grenzen setzen und seien zu selten ein gutes Vorbild.
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2: Die Grillsaison ist in vollem Gange. Problem nur, die Lebensmittel werden immer teurer. Und gerade der Einkauf für einen entsprechenden Grillabend geht mächtig ins Geld. Kein Wunder. Schließlich ziehen Gemüse und auch Fleischpreise ganz schön an. Viele achten deshalb jetzt noch genauer aufs Budget. Laut aktuellen Umfragen sagen inzwischen mehr als 60% der Menschen, dass sie beim Einkaufen bewusst sparen wollen. Wie man trotzdem entspannt, lecker und günstig grillen kann, ohne unnötig Lebensmittel zu verschwenden und wie man sich dabei sogar noch Vorräte bequem nach Hause liefern lassen kann, das weiß mein Kollege Mario Hartwig.
3: Lecker grillen und dafür nachhaltig einkaufen, ohne dabei direkt das eigene Budget zu sprengen oder hinterher viel wegzuschmeißen, ist eigentlich ganz einfach, sagt Katharina Hauke von Too Good To Go Deutschland.
4: Schon kleine Dinge helfen da enorm. Beim Einkaufen konkret planen, Fleisch und andere empfindliche Produkte immer gut gekühlt transportieren, zum Beispiel mit Kühltasche oder Kühlakku, und Reste direkt nach dem Grillen sauber verpacken. Viele Lebensmittel lassen sich am nächsten Tag noch super weiterverwenden, etwa für Salate, Wraps oder Sandwiches.
3: Clever sparen kann man außerdem bei Beilagen, Soßen, Dips und Co.
4: Und zwar indem man mit uns ganz einfach Lebensmittel rettet. Zum Beispiel mit unseren bekannten Überraschungstüten oder mit der Lieferoption. Die gibt es mittlerweile seit fast 2 Jahren und dabei werden Lebensmittel gerettet, die etwa wegen Saisonwechseln, Verpackungsanpassungen oder eines nahenden Mindesthaltbarkeitsdatums nicht mehr regulär verkauft werden. Diese Produkte bieten wir dann stark reduziert online an und sie werden direkt nach Hause geliefert.
3: So lässt sich nicht nur prima Geld sparen und Lebensmittel retten, sondern auch ein kleiner Vorrat anlegen. Und das günstig, bequem und nachhaltig.
4: Ganz einfach über die Too Good To Go App. Dort gibt es einen eigenen Bereich namens Lieferung. Man sucht sich ein passendes Paket aus, bestellt es direkt in der App und wenige Tage später kommt es dann zu einem nach Hause.
2: Na dann, Kühltasche schnappen, Leckereien besorgen und den Grill anwerfen. Ja, und vielleicht vorher noch kurz durch die Too Good To Go App scrollen. Da gibt's nämlich Snacks, Soßen und Co. günstiger und ganz nebenbei werden auch noch Lebensmittel gerettet.

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2: Im Studio Nanju Kuhlmann. Schönen guten Tag. Nach dem Fund eines Waffenlagers bei Berlin ermittelt jetzt der Generalbundesanwalt. Das hat Innenminister Dobrindt gesagt. Im Fokus ein Verdächtiger, der derzeit in Rumänien in Haft sitzt. Er soll als Agent einen Anschlag vorbereitet haben. Eine Beteiligung fremder Mächte sei nicht auszuschließen. Wer genau dahinter steckt, sagte der CSU-Mann nicht. Man gehe von einer hohen Gefährdungslage aus. Dobrindt sagte weiter:
3: Dieser Fall zeigt aber auch sehr deutlich, dass wir wachsam sind gegenüber den hybriden Bedrohungen. Wir gehen erfolgreich gegen Spionage, Sabotage, gegen verdeckte Operationen im Zusammenhang mit hybrider Bedrohung vor. Auch das belegt dieser Fall.
2: Die neue EU-Verpackungsverordnung sorgt bei vielen kleineren deutschen Händlern für Ärger. Manche haben den Versand in andere EU-Länder bereits eingestellt. Eigentlich soll die Verordnung den Müll eindämmen. Beim internationalen Versand sorgt sie aber für Zusatzkosten und Bürokratie. Moritz John von der IHK Leipzig erwartet, dass die Verordnung nochmal angepasst wird, um kleine Händler zu entlasten.
4: Dass man weniger und klare Kernregeln formuliert, dass man am Anfang der Herstellungskette beginnt, dort wo sozusagen diese Kartons produziert werden. Natürlich auch, dass man praktikable Bagatellgrenzen schafft. Also wenn man jetzt als Buchhändler nur 2 Bücher im Monat ins Ausland verschickt, dass man dort für Kleinunternehmer Ausnahmeregelungen schafft.
2: Der Deutsche Städtetag fordert die Einführung einer Pflegevollversicherung, denn teure Heimplätze für Senioren belasten auch die Kommunen, sagt Städtetagspräsident Jung in der Neuen Osnabrücker Zeitung. Die müssen nämlich einspringen, wenn Betroffene selbst nicht zahlen können. Nach dem Zollchaos der USA haben viele Unternehmen in Deutschland mittlerweile Geld zurückbekommen. Laut Wirtschaftswoche wurden bereits fast 800 Millionen Euro an unrechtmäßig verlangten Zöllen erstattet. Mehr als die Hälfte ging an DHL. Der Logistikkonzern will das Geld an seine Kunden weitergeben. Neue Hightech-Brillen, sogenannte Smart Glasses, sorgen bei vielen Menschen für ein ungutes Gefühl. In einer Bitkom-Umfrage sagten über 80%, dass klar erkennbar sein sollte, wenn die Brillen gerade filmen. Für jeden Zweiten kommt es nicht in Frage, solche Brillen selber zu tragen.
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5: mit KI-Support. Viele Wolken gibt es gerade und in einem Streifen vom Südwesten Richtung Südosten regnet es teils kräftig. Da sind auch Gewitter mit dabei. Bis zum Abend wird es in der Osthälfte zwischendurch freundlicher. Im Westen kommen eher immer mal wieder Schauer oder ein Gewitter runter. Und bei Regen ist es deutlich kühler. Aktuell werden es zwischen 18 und 27 Grad. Morgen dann Sonne und Wolken. Dazu in der Mitte ab und zu Schauer und einzelne Gewitter. Maximal 23 Grad.

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1: Einfach eine Beschreibung eingeben und die KI produziert dazu einen Song. Das bietet das Unternehmen Suno an. Vor dem Landgericht München musste es jetzt aber eine deutliche Niederlage einstecken. Das Gericht hat Suno nämlich verboten, geschützte Lieder ohne Genehmigung zu benutzen. Das KI-Modell war mit bekannten Songs wie Atemlos, Daddy Cool und Mambo Number 5 trainiert worden und gab sie bei Tests erkennbar wieder. Die Hackerattacke eines KI-Modells des ChatGPT-Entwicklers OpenAI hat vor einer Weile für viel Aufsehen gesorgt. Einen ähnlichen Fall hat jetzt Konkurrent Anthropic eingeräumt. In Testläufen sei eine KI ungeplant in Computersysteme von 3 Unternehmen eingedrungen. Allerdings war der Weg zum Internet wegen eines Missverständnisses auch immer frei. Und wer Waschmaschine, Kühlschrank, TV oder Handy lieber reparieren statt wegwerfen möchte, findet jetzt Hilfe. Die neue Webseite reparieren-statt-wegwerfen.de vermittelt direkt passende Werkstätten in der Nähe. Hintergrund ist das neue Recht auf Reparatur. Laut einer Studie haben zwar 44% der Verbraucher davon gehört, die genauen Regeln kennen aber die wenigsten.
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1: Starkes Übergewicht betrifft rund 17 Millionen Menschen in Deutschland und trotzdem bleibt der Weg zur Behandlung für viele extrem schwierig. Häufig fehlen spezialisierte Ärzte und dazu kommt oft noch die Angst vor unangenehmen Situationen in der Praxis. Genau hier kann die Telemedizin, also die Online-Sprechstunde, den Zugang durchaus erleichtern und Versorgungslücken schließen. Mehr von Annabel Kopp.
2: Telemedizin, also ein Online-Arztbesuch, kann vielen Patienten mit Adipositas erste Hürden oder Scham nehmen. Denn die Sprechstunde findet zu Hause vor dem Bildschirm statt, erklärt Facharzt für Allgemeinmedizin Stefan Spieren.
3: Die meisten haben einfach einen langen Leidensweg und haben vielleicht schon zigmal eine Diät versucht und sind natürlich auch stigmatisiert und trauen sich dann einfach nicht. Telemedizin ist natürlich von der Hürde deutlich einfacher, als wenn man in eine Praxis muss.
2: Wichtig ist aber,
3: dass es eine Plattform ist, die zugelassen ist, wo also wirklich auch Ärzte arbeiten, die in Deutschland zugelassen sind. Zweitens natürlich, dass man während dieser Videosprechstunde auf dieser Plattform genauso gründlich untersucht, befragt und aufgeklärt wird wie in einer normalen Sprechstunde.
2: Christine Winkler ist Adipositas-Patientin und hat mithilfe der Telemedizin einen Weg gefunden, nachhaltig mit ihrem Übergewicht umzugehen.
4: Ich konnte offen über die Dinge sprechen, ohne dass mir das Gefühl gegeben wurde, ja, beobachtet zu werden. Und gleichzeitig hatte ich endlich Kontakt zu jemandem mit Erfahrung im Bereich Adipositas. Und es ist eine chronische Erkrankung, die kontinuierliche und engmaschige ärztliche Begleitung einfach notwendig macht.
2: Niemand muss mit Adipositas alleine klarkommen. Für Christine Winkler war die Online-Sprechstunde eine große Unterstützung.
4: Der erste Schritt, der kostet oft Mut, aber genau dieser Schritt verändert unglaublich viel. Die Hilfe anzunehmen, das bedeutet einfach keine Schwäche, sondern Verantwortung. Und auch Verantwortung für die eigene Gesundheit. Gerade digitale Angebote, ja, die können den Einstieg deutlich einfacher machen. Und jede Veränderung, die beginnt mit einem ehrlichen Gespräch, egal ob dann in der Praxis oder online.
1: Telemedizin soll den klassischen Arztbesuch nicht ersetzen, sondern das Angebot ergänzen und Versorgungslücken schließen. Für viele Menschen mit Adipositas kann es der erste Schritt zur Behandlung sein. Weitere Infos gibt's auch unter ueber-gewicht.de.
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1: Im Studio Nanju Kuhlmann. Schönen guten Tag. Nach dem Fund eines Waffenlagers bei Berlin ermittelt jetzt der Generalbundesanwalt. Das hat Innenminister Dobrindt gesagt. Im Fokus ein Verdächtiger, der derzeit in Rumänien in Haft sitzt. Er soll als Agent einen Anschlag vorbereitet haben. Eine Beteiligung fremder Mächte sei nicht auszuschließen. Wer genau dahinter steckt, sagte der CSU-Mann nicht. Man gehe von einer hohen Gefährdungslage aus. Dobrindt sagte weiter:
2: Dieser Fall zeigt aber auch sehr deutlich, dass wir wachsam sind gegenüber den hybriden Bedrohungen. Wir gehen erfolgreich gegen Spionage, Sabotage, gegen verdeckte Operationen im Zusammenhang mit hybrider Bedrohung vor. Auch das belegt dieser Fall.
1: Die neue EU-Verpackungsverordnung sorgt bei vielen kleineren deutschen Händlern für Ärger. Manche haben den Versand in andere EU-Länder bereits eingestellt. Eigentlich soll die Verordnung den Müll eindämmen. Beim internationalen Versand sorgt sie aber für Zusatzkosten und Bürokratie. Moritz John von der IHK Leipzig erwartet, dass die Verordnung nochmal angepasst wird, um kleine Händler zu entlasten.
3: Dass man weniger und klare Kernregeln formuliert, dass man am Anfang der Herstellungskette beginnt, dort wo sozusagen diese Kartons produziert werden. Natürlich auch, dass man praktikable Bagatellgrenzen schafft. Also wenn man jetzt als Buchhändler nur 2 Bücher im Monat ins Ausland verschickt, dass man dort für Kleinunternehmer Ausnahmeregelungen schafft.
1: Der Deutsche Städtetag fordert die Einführung einer Pflegevollversicherung, denn teure Heimplätze für Senioren belasten auch die Kommunen, sagt Städtetagspräsident Jung in der Neuen Osnabrücker Zeitung. Die müssen nämlich einspringen, wenn Betroffene selbst nicht zahlen können. Nach dem Zollchaos der USA haben viele Unternehmen in Deutschland mittlerweile Geld zurückbekommen. Laut Wirtschaftswoche wurden bereits fast 800 Millionen Euro an unrechtmäßig verlangten Zöllen erstattet. Mehr als die Hälfte ging an DHL. Der Logistikkonzern will das Geld an seine Kunden weitergeben. Neue Hightech-Brillen, sogenannte Smart Glasses, sorgen bei vielen Menschen für ein ungutes Gefühl. In einer Bitkom-Umfrage sagten über 80%, dass klar erkennbar sein sollte, wenn die Brillen gerade filmen. Für jeden zweiten kommt es nicht in Frage, solche Brillen selber zu tragen.

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2: Phishing-Angriffe mit gefälschten E-Mails, um uns sensible Daten wie Passwörter, Bankverbindungen und Kreditkartennummern zu stehlen, nehmen derzeit stark zu. Und dank künstlicher Intelligenz, kurz KI, werden die unbekannten Angreifer auch immer erfolgreicher. Mario Hattig hat sich mal schlau gemacht, warum das so ist und wie sich jeder von uns, egal ob zu Hause oder bei der Arbeit, davor schützen kann.
3: KI-generierte Phishing-Mails orientieren sich längst am Schreibstil realer Personen und wirken inzwischen so täuschend echt, dass immer mehr Menschen auf sie reinfallen.
4: Früher hatte man da Grammatik, Rechtschreibfehler, komische E-Mail-Adressen oder ganz unpersönliche Anreden. Inzwischen sind sie so professionell gemacht, dass man es im Berufsalltag und im privaten Umfeld nicht mehr unterscheiden kann.
3: So die IT-Sicherheitsexpertin Dr. Yvonne Bernhardt von Hornet Security bei Proofpoint. Außerdem vereinfacht KI das Leben der Cyberkriminellen, weil die Aufgaben für sie übernimmt.
4: Die früher richtig viel Zeit gekostet haben, also zum Beispiel das Recherchieren von Zielpersonen, sogenannte Open Source Intelligence, das Verfassen von überzeugenden E-Mails sowie das dynamische Anpassen von Chartcode an die Sicherheitssysteme, die die angegriffenen Personen haben. All das liegt gerade voll im Trend und wird sogar noch zunehmen.
3: Zurzeit sind übrigens besonders viele gefälschte E-Mails unterwegs, die eine angebliche Sprachnachricht oder ein Deepfake-Video aus dem Freundeskreis, vom Chef oder von Geschäftspartnern ankündigen.
4: Dafür klickt der Empfänger dann einen Link an, gibt sein Passwort ein, manchmal noch einen zweiten Faktor und schon haben die Betrüger sofort Zugriff auf seinen Rechner und kommen von da aus schnell und einfach an weitere sensible Daten ran.
3: Das lässt sich aber verhindern, wenn man erstmal beim Absender nachfragt, ob der die E-Mail überhaupt geschickt hat. Auch ein gutes Antivirenprogramm hilft und natürlich, dass man sich selbst immer auf dem Laufenden hält.
4: Es gibt spezielle Security Awareness Trainings, wo Benutzer sensibilisiert werden. Die bekommen dann Phishing-Simulationen, kriegen kleine E-Trainings und werden dadurch natürlich sensibilisiert. Einerseits für den Berufsalltag, aber sie können dieses Wissen natürlich auch privat nutzen. Und Hornet Security bei Proofpoint hilft da natürlich gerne als weltweit anerkannter Partner weiter.
2: Mehr Infos zum Thema und alle anderen KI-generierten Betrugsmaschen findet man online unter hornetsecurity.com. Und bitte erstmal in Ruhe nachdenken, bevor man irgendwas anklickt. Denn noch immer werden 95% aller Cybersicherheitsvorfälle durch menschliches Versagen verursacht.

0: Ja, der Pumuckl ist wieder da. Nachdem der kleine rothaarige Kobold und Schreinermeister Florian Eder in der ersten Staffel zu einem unzertrennlichen Duo zusammengewachsen sind, geht der Schabernack jetzt in eine zweite Runde. 13 neue Folgen voller Spaß, Herzlichkeit und jede Menge Wirbel in der Schreinerwerkstatt warten ab dem 17. Juli auf DVD und Blu-ray auf kleine und große Fans. Mein Kollege Matthias Pillasch gibt uns einen Vorgeschmack auf Neue Geschichten vom Pumuckl, Staffel 2.
1: In der Werkstatt von Schreinermeister Florian Eder ist wieder einiges los. Sein Nachbar Alfie, ein selbsterklärter Experte für Kobolde und Geister, lässt einfach nicht von seiner Theorie ab, dass es den Hausgeist tatsächlich gibt. Um seinen Verdacht endlich zu beweisen, hat er sich etwas ganz Besonderes ausgedacht.
2: Das, mein Lieber, ist eine Fotofalle. Die allermeisten Geisterwesen sind bei Anwesenheit von Menschen unsichtbar. Sind sie aber alleine und fühlen sich sicher, dann werden sie sichtbar. Mit Hilfe dieser von mir entwickelten Konstruktion bin ich in der Lage, dieses Wesen zu fotografieren.
1: Als Köder soll Schokolade dienen, denn die haben Kobolde besonders gern. Pumuckl bekommt von dem Plan natürlich Wind und gibt sich erst einmal unbeeindruckt.

0: wohl seine Schokolade isst? Sieht aus wie volle Milch. Volle Milch, die kommt mir recht. Schmeckt nicht schlecht, mein lieber Specht.
1: Ob Pumuckl dem Koboldjäger Alfie wirklich in die Falle tappt, das verraten wir an dieser Stelle natürlich noch nicht.

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2: Im Studio Nanju Kuhlmann. Schönen guten Tag. Das entdeckte Waffenlager bei Berlin war wohl für einen möglichen Anschlag gedacht. Laut Innenminister Dobrindt gehen die Sicherheitsbehörden von entsprechenden Planungen aus. Der Generalbundesanwalt hat den Fall übernommen. Ein Verdächtiger sitzt in Rumänien in Haft. Dazu sagte Dobrindt:
3: Das Ermittlungsverfahren ist gegen geheimdienstliche Agententätigkeit gerichtet und gegen die Vorbereitung einer schweren staatsgefährdenden Straftat. Die Ermittlungen laufen und das Verfahren ist nicht abgeschlossen.
2: Eine Beteiligung fremder Mächte schließt Dobrindt nicht aus. Wen er genau meint, sagte er nicht. Der Verfassungsschutz vermutet Russland, das berichtet unter anderem die Süddeutsche. Die EU erwartet keine Engpässe bei der Gasversorgung im Winter. Die Speicher seien fast zu 2/3 voll, so die EU-Kommission. In Deutschland sind die Speicher dagegen erst zu gut 50% gefüllt. Grund sind die seit Monaten hohen Preise am Weltmarkt infolge des Iran-Krieges. Schleswig-Holsteins Ministerpräsident Günther sagte:
4: Meine klare Erwartungshaltung ist natürlich, dass jetzt auch die Bundesregierung ihren Beitrag dazu leistet, dass die Stände auch entsprechend, je dunkler die Jahreszeit wird, auf einem vernünftigen Niveau sind.
2: Bis November müssen die Speicher laut Gesetz zu 80% gefüllt sein. Die neue EU-Verpackungsverordnung sorgt bei vielen kleineren deutschen Händlern für Ärger. Einige haben den Versand in andere EU-Länder bereits eingestellt. Eigentlich soll die Verordnung den Müll eindämmen. Beim internationalen Versand sorgt sie aber für Zusatzkosten und Bürokratie. Der Waldbrand im Hürtgenwald in der Eifel ist jetzt endgültig gelöscht. Das hat der Bürgermeister mitgeteilt. Der Wald bleibt aber weiter gesperrt. Viele Bäume sind durch das Feuer instabil geworden. Der Brand war vor einer Woche ausgebrochen. Es war der bislang größte Waldbrand in Nordrhein-Westfalen. David gegen Goliath heißt es ab heute wieder. Im DFB-Pokal steht die erste Runde auf dem Programm. 64 Teams wollen ins Endspiel nach Berlin. Zum Auftakt bekommt es heute Abend unter anderem Oberligist SC St. Tönis mit Eintracht Frankfurt zu tun. Und Drittligist Rostock spielt gegen Stuttgart.
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5: Mit KI-Support. Viele Wolken gibt es gerade und in einem Streifen vom Südwesten Richtung Südosten regnet es teils kräftig. Da sind auch Gewitter mit dabei. Bis zum Abend wird es in der Osthälfte zwischendurch freundlicher. Im Westen kommen eher immer mal wieder Schauer oder ein Gewitter runter und bei Regen ist es deutlich kühler. Aktuell werden es zwischen 18 und 27 Grad. Morgen dann Sonne und Wolken, dazu in der Mitte ab und zu Schauer und einzelne Gewitter, maximal 23 Grad.
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7: Was passiert, wenn im Vatikan plötzlich gar nichts mehr nach Plan läuft? Wenn große Träume auf ziemlich leere Kassen treffen? Darum geht's in Papamobil, ein Papst on Tour. Es geht um den Papst, eine Reise nach Mexiko und um all die Dinge, die dabei komplett außer Kontrolle geraten. Mein Kollege Matthias Pillasch verrät uns mehr von Papamobil, ein Papst on Tour.
8: Der neue Papst Bernabé träumt von einer großen Reise durch Lateinamerika. Doch schon bald folgt die Ernüchterung. Der Vatikan ist pleite.
9: Wie kann man mit so einem Immobilienvermögen am Rande des Bankrotts stehen?
10: Um genau zu sein, wurde in den letzten 30 Jahren unser Vermögen verkauft, um unsere Schulden zu tilgen.
11: Die Gehälter der letzten 3 Monate wurden noch nicht gezahlt.
10: Es ist äußerst wichtig, besonders in dieser Situation Stillschweigen zu bewahren. Abgesehen davon wirft es kein gutes Licht auf die Kirche.
8: Eine wohlhabende Spenderin will die Reise finanzieren. Im Gegenzug soll der Papst an einem Event teilnehmen. Ausgerechnet in Mexikos Hochburg der Kriminalität.
12: Aus welcher Branche kommt sie?
13: Import-Export. Sie handelt mit Pflaumen. Und sie investiert auch in neue Technologien und in die regionale Wirtschaft. Aber sie hat noch weitere Interessen. Sie unterstützt Kultur, kurze Lieferketten, artgerechte Haltung.
14: Bemerkenswert.
13: Oh ja, sehr. Ja, und wie bemerkenswert.
8: Gleich bei seinem ersten öffentlichen Auftritt in Ciudad Juárez wird Papst Bernabé gekidnappt. Und die vermeintliche Wohltäterin, die ausgewanderte Französin Françoise, entpuppt sich als Chefin eines Drogenkartells.
15: Man sollte sich nicht schämen, finanzielle Schwierigkeiten zu haben.
12: Ich selbst war auch schon oft auf mich allein gestellt. Doch jetzt geht es wieder. Alles kommt und geht. Die Mexikaner haben mich in ihr Herz geschlossen und dafür möchte ich mich revanchieren. Dann machen wir jetzt ein Foto. Danach können Sie sich hinlegen. Morgen ist ein großer Tag.
8: Festgehalten auf dem luxuriösen Anwesen der Kartellchefin soll der Papst als Druckmittel für finanzielle Gefälligkeiten dienen. Doch was Kommandanta Françoise dabei nicht ahnt, statt des Papstes hat sie nur einen Doppelgänger erwischt. Slim, das offizielle Papstdouble für Gefahrensituationen.
14: Wann werden Sie mich freilassen?
12: Sagen Sie bitte nicht, dass Sie sich langweilen. Das Fest fängt doch gerade erst an und es geht über mehrere Tage, wissen Sie? Machen Sie sich keine Sorgen. Sobald das Problem mit meiner Kreditkarte gelöst wurde, werde ich Sie freilassen.
8: Eine scheinbar aussichtslose Situation für Slim, die das Papstdouble auf seine unorthodoxe Art selbst regeln muss.

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2: Nehmen wir mal an, wir stellen ChatGPT eine Frage oder wir wollen online shoppen oder irgendwas im Internet recherchieren. Also alles Dinge, die die meisten von uns tagtäglich tun. Wie lange würden wir da warten, bis wir eine Antwort bekommen oder sich eine Webseite aufgebaut hat? Nicht sehr lange, so eine aktuelle YouGov-Umfrage. Mehr als die Hälfte der Internetnutzer bricht nämlich digitale Anwendungen ab, wenn sie länger als einige Sekunden warten müssen. Mehr zur Studie und was sich am Internet hierzulande ändern muss, weiß meine Kollegin Helke Michael.
3: Die Geduld mit digitalen Anwendungen ist hierzulande kleiner geworden. So Ivo Ivanov, Geschäftsführer von DKIX, dem weltweit führenden Betreiber von Internetknoten und Auftraggeber der Umfrage.
4: Über 40% der Befragten aus unserer Studie haben gesagt, dass sie heute weniger Geduld mit digitalen Anwendungen haben als noch vor einigen Jahren. Unsere Erwartungen haben sich verändert, weil wir uns am Tempo gewöhnt haben. Erst recht im KI-Bereich. Wenn man eine Frage stellt und die Antwort nicht prompt kommt, dann ist man genervt.
3: Das betrifft aber längst nicht nur den KI-Bereich, Streaming, Gaming oder Bezahlen im Netz. Sobald es ruckelt oder hängt, steigt der Frust.
4: Digitale Angebote werden nicht nur nach dem Inhalt bewertet, sondern auch danach, wie schnell und flüssig sie funktionieren. Wenn ein Dienst langsam ist, denken viele sofort, das funktioniert nicht und das beeinträchtigt das Vertrauen. Für Unternehmen ist das entscheidend. Es geht um Reputation, um Leistungsversprechen und insgesamt um die Zufriedenheit von Kunden.
3: Und damit um das Überleben der Unternehmen und letztlich auch unserer Wirtschaft. Um die langfristig zu stärken, muss die digitale Infrastruktur also konsequent ausgebaut und näher an die Menschen gebracht werden.
4: Also nicht nur gute Netze, sondern auch Rechenleistung dort, wo sie gebraucht wird. Dazu gehören Glasfaser, Mobilfunk, Rechenzentren, die näher an Nutzer und Unternehmen rücken. Denn je kürzer der Weg für die Daten, desto geringer die Verzögerung, desto besser die Qualität. Wenn Deutschland digital erfolgreich bleiben will, müssen wir genau diese Infrastruktur jetzt konsequent ausbauen, bis in die letzte Berghütte.
2: Höchstens 10 Minuten würde über die Hälfte der Internetnutzer warten, bis sich eine Webseite aufgebaut hat oder sie von einer KI wie ChatGPT eine Antwort bekommen. Dauert es länger, würden sie die Anwendung schließen. So eine aktuelle Umfrage von DKIX, dem weltweit führenden Betreiber von Internetknoten, laut der wir in Sachen Ladezeiten auch immer ungeduldiger werden.

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2: Ohne Handy läuft ja fast nichts mehr. Egal, ob direkt nach dem Aufwachen, unterwegs in der Bahn oder abends auf dem Sofa. Unser Smartphone ist immer dabei. Ständig checken wir Nachrichten, scrollen durch Social Media, hören Musik, schauen Videos oder telefonieren. Mal ganz abgesehen davon, dass wir sicherlich auch alle unsere Bildschirmzeit um einiges verringern könnten, geht das Ganze auch viel nachhaltiger. Meine Kollegin Sarah Diener verrät uns jetzt mehr.
3: Mobilfunk ist etwas, das wir alle ganz selbstverständlich täglich nutzen. Genau deshalb lohnt es sich, hier mal genau hinzuschauen. Und das nicht nur beim Preis und Datenvolumen, sagt Roland Zimmer vom Telekommunikationsanbieter Amiva.
4: Datennutzung, Netze, Endgeräte, all das verbraucht jede Menge Energie und Ressourcen. Aber das bleibt im Alltag leider oft unsichtbar. Dabei ist es im Sinne der Nachhaltigkeit wirklich wichtig, genauer hinzuschauen. Da stellen sich Fragen wie, wie wird ein Gerät produziert, wie lange kann es genutzt werden, wie wird der Netzbetrieb organisiert und wie verantwortungsvoll handelt ein Anbieter.
3: Ein guter Weg, um nachhaltiger zu telefonieren und zu surfen, ist deshalb, das eigene Smartphone länger zu nutzen und bei einer Neuanschaffung auf ein rundum erneuertes Gerät zu setzen.
4: Noch besser ist es, wenn du dich für einen nachhaltigen Handytarif entscheidest. Den bekommst du bei Anbietern, die ihre CO2-Emissionen auf ein Minimum reduzieren und, was sich nicht vermeiden lässt, ausgleichen und oder darüber hinaus in erneuerbare Energien investieren, um die Energiewende voranzutreiben.
3: Was viele nicht ahnen?
4: Durch die Handynutzung wird über die gesamte Kette inklusive Rechenzentren etc. so viel CO2 emittiert, wie durch alle innerdeutschen Flüge zusammen.
3: Genau da setzt nachhaltiger Mobilfunk an. Der bietet die gleiche Qualität und denselben Komfort, ist aber besser für die Umwelt.
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1: Im Studio Nanju Kuhlmann. Schönen guten Tag. Das entdeckte Waffenlager bei Berlin war wohl für einen möglichen Anschlag gedacht. Laut Innenminister Dobrindt gehen die Sicherheitsbehörden von entsprechenden Planungen aus. Der Generalbundesanwalt hat den Fall übernommen. Ein Verdächtiger sitzt in Rumänien in Haft. Dazu sagte Dobrindt:
2: Das Ermittlungsverfahren ist gegen geheimdienstliche Agententätigkeit gerichtet und gegen die Vorbereitung einer schweren staatsgefährdenden Straftat. Die Ermittlungen laufen und das Verfahren ist nicht abgeschlossen.
1: Eine Beteiligung fremder Mächte schließt Dobrindt nicht aus. Wen er genau meint, sagte er nicht. Der Verfassungsschutz vermutet Russland, das berichtet unter anderem die Süddeutsche. Die EU erwartet keine Engpässe bei der Gasversorgung im Winter. Die Speicher seien fast zu 2/3 voll, so die EU-Kommission. In Deutschland sind die Speicher dagegen erst zu gut 50% gefüllt. Grund sind die seit Monaten hohen Preise am Weltmarkt infolge des Iran-Krieges. Schleswig-Holsteins Ministerpräsident Günther sagte:
3: Meine klare Erwartungshaltung ist natürlich, dass jetzt auch die Bundesregierung ihren Beitrag dazu leistet, dass die Stände auch entsprechend, je dunkler die Jahreszeit wird, auf einem vernünftigen Niveau sind.
1: Bis November müssen die Speicher laut Gesetz zu 80% gefüllt sein. Die neue EU-Verpackungsverordnung sorgt bei vielen kleineren deutschen Händlern für Ärger. Einige haben den Versand in andere EU-Länder bereits eingestellt. Eigentlich soll die Verordnung den Müll eindämmen. Beim internationalen Versand sorgt sie aber für Zusatzkosten und Bürokratie. Der Waldbrand im Hürtgenwald in der Eifel ist jetzt endgültig gelöscht. Das hat der Bürgermeister mitgeteilt. Der Wald bleibt aber weiter gesperrt. Viele Bäume sind durch das Feuer instabil geworden. Der Brand war vor einer Woche ausgebrochen. Es war der bislang größte Waldbrand in Nordrhein-Westfalen. David gegen Goliath heißt es ab heute wieder. Im DFB-Pokal steht die erste Runde auf dem Programm. 64 Teams wollen ins Endspiel nach Berlin. Zum Auftakt bekommt es heute Abend unter anderem Oberligist SC St. Tönis mit Eintracht Frankfurt zu tun. Und Drittligist Rostock spielt gegen Stuttgart.

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2: Offenbar haben zahlreiche Tech-Konzerne Respekt vor der KI-Entwicklung. 40 der größten von ihnen haben in den USA nun eine Sicherheitsallianz gegründet, darunter Nvidia, Microsoft, SAP und Siemens. Ziel ist eine bessere gemeinsame Cyberabwehr. Auslöser war ein aus dem Ruder gelaufener Test von OpenAI, bei dem KI selbstständig einen Hackerangriff durchgeführt hat. Künstliche Intelligenz wird allerdings auch in Deutschland immer relevanter. Dem Digitalverband Bitkom zufolge hat sich der Anteil der deutschen Unternehmen, die KI nutzen, im vergangenen Jahr fast verdoppelt. Knapp jedes zweite Unternehmen plant, KI einzusetzen. Und knapp ein Drittel will mehr in den Bereich investieren. Bitkom-Chef Wintergerst zufolge könne dadurch die Wettbewerbsfähigkeit der gesamten Wirtschaft auf ein neues Niveau gebracht werden. Und die Pläne für ein Mindestalter bei sozialen Netzwerken stoßen auf Widerstand aus der Digitalbranche. Der Branchenverband Bitkom warnt vor pauschalen Verboten und fordert stattdessen mehr Medienkompetenz sowie die konsequente Umsetzung bestehender Regeln. Ein von der EU-Kommission beauftragter Expertenrat empfiehlt unterdessen, Kindern unter 13 den Zugang zu sozialen Medien nur eingeschränkt zu erlauben.
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2: 1990 pilgerten so viele Deutsche wie nie zuvor über die Alpen, um Franz Beckenbauer und seinem Team bei der Fußball-WM in Italien die Daumen zu drücken.
3: Ich kann mich an unglaublich viele Campingwagen erinnern.
4: Man kam wieder zueinander, Ost- und Westdeutschland.
2: Erinnert sich Jürgen Klinsmann an die erste Weltmeisterschaft nach dem Mauerfall.
5: Schwarz-Rot-Gold, das war überall. Wir hatten eigentlich nur Heimspiele in Italien.
2: So Kapitän Lothar Matthäus, der damals bei Inter Mailand spielte und der unangefochtene Leitwolf der Nationalmannschaft war, auf und neben dem Platz.
5: Da habe ich die Jungs zum Motorbootfahren eingeladen, wir sind Wasserski gefahren. Also ich habe dann noch die Urlaubsgestaltung ein bisschen gemacht, dass den Jungs gut geht.
2: Für gute Stimmung sorgten in diesem Sommer außerdem Mannschafts-DJ Pierre Littbarski mit seinem ganz eigenen Musikgeschmack.
5: Wobei ein Lied, das lief immer. Hot Chocolate, So You Win Again. Kann ich heute auswendig.
2: Und die mit angereisten Familien der Spieler, die alle in einem Hotel im Nachbarort untergebracht waren.
6: Wir haben untereinander so viel Spaß und Freude gehabt.
7: Es war so richtig familiär.
2: Vor allem aber hatten die Spieler den richtigen Sportsgeist.
5: Druck war schon da, aber wir waren natürlich auch selbstbewusst.
7: Und wir waren eine Gemeinschaft, die nur eines im Fokus hatte, diese Weltmeisterschaft zu gewinnen.
2: Bis heute unvergessen bleibt Andy Bremes großartig geschossener und alles entscheidender Elfmeter im Endspiel gegen Argentinien.
8: Er war halt derjenige, welcher uns zum Weltmeister machte.
9: Ja!
10: Einzigartig.

Stell dir vor, irgendwo gibt es einen Planeten, auf dem intelligente Wesen leben. Sie sehen vielleicht genauso aus wie wir. Und auf diesem Planeten gibt es Bibliotheken voll mit Büchern, geschrieben von Dichtern, Philosophen und Wissenschaftlern. Und vielleicht, wenn auf der Welt der Hass und die Gier so groß werden, dass nichts, aber auch nichts mehr sie retten kann, dann vielleicht gibt es dort auch ein Buch, das heißt Der Untergang der Erde. Es wird über uns berichten, über unser Leben, über unseren Tod und über Feuer, das so groß war, dass keine Tränen es löschen konnten. Bis hin zur letzten Sekunde, als die Erde aufhörte

Ein schwebendes Grab im All, auf dem keine Blume wächst. 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

herzlich willkommen zu einer neuen Ausgabe der Literaturlounge. Passend zu unserem heutigen Thema sind wir musikalisch wie immer

Thema mit den Pudis und dem Titel Das Buch in die Sendung gestartet. Und um ein ganz besonderes Buch soll es heute gehen. Wir widmen uns dem Werk Regentropfen fallen langsam von der wunderbaren Autorin Ingrid Kloster. Bevor wir gleich in ein ausführliches Interview mit ihr starten, hören wir erst einmal den Klappentext. Gelesen von mir, eingerahmt wird das Ganze von der unvergleichlichen Eva Cassidy mit Autumn Leaves und Lucilla Galassi mit Vuclio Una Casa. Viel Spaß! Regentropfen fallen langsam. Ein Buch von Ingrid Kloster. Heute der Klappentext. Als die talentierte, angehende Sängerin Nina eines Tages wie aus dem Nichts ihre Stimme verliert, verlässt sie fluchtartig die Musikhochschule. Ihre Suche nach Hilfe führt sie nach Wien und zu einer unkonventionellen Gesangslehrerin. Doch erst, als sie die Japanerin Yuko kennenlernt, eröffnet sich ihr eine ganz neue Sicht auf die Musik und das Singen. Angeleitet durch Yuko sucht Nina nach dem Ba, der Leere zwischen den Dingen. Etwas Unglaubliches geschieht. Sie findet nicht nur ihre ureigene Stimme, sondern gleichzeitig eine neue Sicht auf die Welt und das Leben. Nach ihrem von der Presse und Lesern gefeierten Roman Aus Stille geformt, legt Ingrid Kloster eine Liebeserklärung an die Stimme, das Loslassen und die Bedeutung von Wegbegleitern vor. Prosa vom Feinsten, sagt dazu Monika Helfer. Diese ruhige und vorsichtige erzählte Roman hat mich von Anfang an in seinen Bann gezogen, sagt Elke Heidenreich über Aus Stille geformt.

Cena Galacia mit Vuclio Una Casa. Direkt nach dem ersten Einblick in unser heutiges Buch Regentropfen fallen langsam, wenn Sie jetzt schon neugierig geworden sind, habe ich eine tolle Nachricht für Sie. Wir verlosen 2 Exemplare des Buches. Schauen Sie einfach auf unserer Webseite literaturlaunch.eu vorbei und klicken Sie dort auf den Unterpunkt Verlosung. Jetzt geht es musikalisch weiter mit Maeve McKinnon und The Wild Rover, bevor ich zu meiner persönlichen, etwas ausführlicheren Rezension zu dem Buch von Ingrid Klose komme. Im Anschluss hören Sie die große Maria Callas mit Casa Diva aus der Oper Norma von Vincenzo Bellini.

sieben Tropfen fallen langsam. Ein Buch von Ingrid Klose. Die Rezension. Es gibt manchmal Bücher, die einem über die Finger laufen und die man liest und denkt, was für eine Sprache. Aber von Anfang an. Ich lernte Nina kennen, eine talentierte Sängerin, die so ihre Schwierigkeiten an der Musikhochschule hat. Sie war nicht zufrieden mit dem, was sie lernte, obwohl sie sich bei einem Konzert in dem Chor richtig wohlgefühlt hat. Das Solo, das sie dabei singen durfte, war genau das, was sie wollte. Sie bricht zusammen und fängt in Wien nochmal von vorne an. Aber nicht an einer Musikhochschule, sondern bei einer Lehrerin, die einen ganz anderen Ansatz hat. Die neue Lehrerin Eva versucht gezielt, Nina beim Singen aus der Fassung zu bringen, um die innere Ruhe zu stärken und den Körper besser als Instrument zu nutzen. Es werden andere Atemtechniken genutzt, mehr mit Bewegungen gearbeitet. Es ist spannend, wie Eva und Nina interagieren, wie sich diese miteinander verändert und auch ihre Gedanken über Eva. Nina bekommt ein Engagement in Prag, erst als Aushilfe und dann auch mit einer festen Rolle. Und ich dachte, das wird ihr Durchbruch. Dann kam die Frage auf, wann verliert sie eigentlich ihre Stimme? Und wann kommt diese Juko ins Spiel? Aber erst bekam ich WG-Mitbewohner Marc ins Spiel. Er hat Nina in die Natur gebracht und unter einen Wasserfall stellte Nina fest, dass da noch eine andere Stimme in ihr ist. Oder vielmehr ein anderes Gefühl für die Stimme. Etwas, was sie vorher nicht hatte. So löst sie sich dann doch von Eva und übt für sich selbst. Sie verändert die Vorzeichen bei den Stücken, singt Forte anstatt Piano und umgekehrt. Sie experimentiert mit ihrer Stimme, mit ihrem Instrument, lernt es ganz anders kennen und stellt fest, dass sie ihre Stimme eigentlich nicht kennt und sie ihre persönliche Stimme verloren hat. Nachdem Marc die WG verlässt, kommt Juko wieder aus Japan zurück. Dies ist eine entscheidende Wendung, denn Juko holt Nina aus ihrem momentan Ich heraus. Das fängt schon bei der Kleidung an. Sie bringt ihr eine besondere Lebensart bei und erklärt ihr das Ma. Dieses knapp gesagt, das Umfeld, welches einen umgibt und Halt gibt. Eine Art Zwischenraum. Eine Pause. Und genau das macht Nina. Pause. Und lässt ihre Stimme so Zeit, sich zu entwickeln. Juko nimmt sie mit zu einem Nö-Theater mit einer japanischen Bühnenkunst. Und dabei löst sich ein Knoten in Nina. Etwas. Dadurch löst sie sich von ihrem Bruder, kommt ihm aber gleichzeitig auch wieder näher. Dieses Buch ist hochemotional. Wie Nina ihre Stimme und sich selbst sucht. Ich gehe gerne in die Oper und liebe es, wenn ich einen guten Chor, Orchester oder Solisten, egal ob mit Instrument oder nur Sängerin höre. Ich liebe es, wenn die Menschen auf der Bühne etwas Besonderes an sich haben. Dies ist der Grund, warum ich auf einmal Sopranistin wie Julia Araujo oder Annika Gerhardt mag. Obwohl ich sonst durchaus meine Herausforderung mit dieser Stimmlage habe. Auch der Bariton Gregor Perosch oder der Tenor Michael H. mag ich sehr. Weil perfekt singen, sondern weil sie das besondere Etwas haben. Natürlich treffen sie ihre Töne, sonst wären sie nicht da, wo sie sind. Aber das Herausragende ist diese gewisse Ausstrahlung der Stimme, die
ich nicht wirklich in Worte fassen kann. Es ist eher ein Gefühl. Genau nach diesem besonderen Etwas sucht Nina und sie nimmt sich eine Auszeit dafür. Sie nimmt von Mark, Yuko oder ihrer verstorbenen Mutter etwas mit. Sie findet dadurch ihre innere Ruhe und ihre Mitte. Da sehe ich dann auch wieder die Parallelen zu mir. Ohne meine Ex-Freundin, meine Lektorin Heike, meine Musiklehrer, Chorleiter, Deutschlehrer, Gruppenleiter von den Pfadfindern wäre ich heute nicht hier. Ich meine, ich habe dadurch meine Mitte gefunden. Genau dies ist mir bei Regentropfen fallen langsam von Ingrid Kloster sofort aufgefallen. Es ist eine besondere Sprache, die einen mitzieht. Ich habe mich selbst hinterfragt, es genossen, dieses Buch zu lesen. Ich wollte es nicht beenden, weil es so schön ist. Ich hätte es sicher ohne Probleme in 2 Tagen lesen können, aber ich wollte mir Zeit nehmen und auf mich hören. Und genau das rate ich jedem bei diesem Buch. Regentropfen fallen langsam von Ingrid Kloster ist im Pieper Verlag im Jahr 2026, also dieses Jahr, entstanden und kostet 20 Euro. Viel Spaß beim Lesen wünscht euch euer Markus von literaturlaunch.eu.

Ein absoluter Gänsehautmoment mit Maria Callas und Casta Diva. Zuvor haben wir die Rezension gehört und schon viel über die Tiefe von Regentropfen fallen langsam erfahren. Jetzt lassen wir die Autorin gleich selbst zu Wort kommen. Wir starten mit dem ersten Teil unseres Interviews mit Ingrid Kloser. Musikalisch begleitet wird dieser Block von Anja Lechner am Cello mit einer Allemande von Johann Sebastian Bach und einem echten Klassiker Imagine von

0: 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Heute mit auf diesem So. Ja, wir haben gerade, ich bin jetzt gerade im Gespräch, ich hoffe, das funktioniert jetzt auch, mit der Autorin Ingrid Klosser. Ist richtig ausgesprochen, Klosser?
1: Klosser.
0: Klosser, gut. Sie hat das Buch geschrieben, Regentropfen fallen langsam. Und mich hat der Klappentext so im Nachgang ein bisschen irritiert, weil Nina hat ihre Stimme verloren, steht da mehr oder weniger. Aber sie hat ja nicht ihre Stimme verloren, sie hat ja eigentlich die Stimme gesucht.
1: Ja, das stimmt, aber die Nina sagt an einer Stelle, meine Seele wollte nicht mehr singen oder konnte nicht mehr singen. Sie hat schon ihre Stimme eigentlich, ihre Gabe zu singen verloren. Ja. Sie konnte nicht mehr singen.
0: Ah, gut. So kann man das natürlich auch auffassen. Ja. Aber prinzipiell habe ich eigentlich keine Situation gefunden, wo sie komplett auf ihre Stimme verzichtet hat. Wann war eigentlich so die erste Idee zu Regentropfen fallen langsam entstanden? Oder war zuerst die Stimme oder die Figur Nina auch da?
1: Nein, als erstes war eigentlich das Ma da.
0: Das Ma?
1: Ja, ich bin über das erste Buch nach Japan gekommen, über die Keramik in meinem ersten Buch. Und da habe ich von diesem Ma gehört. Und das hat mich so fasziniert, dass in der japanischen Kultur, dass es da ein Wort gibt für diese Leere oder diesen Raum, der uns umgibt. Und ja, ich wollte immer darüber schreiben, aber es ist natürlich nicht leicht, über die Stille oder nichts zu schreiben. Und dann ist mir eine Geschichte zugekommen von einer Sängerin,
0: ja,
1: die mit diesem Ma arbeitet. Und das ist da eingeflossen, ja. Es ist also, nicht die gleiche Geschichte, aber es ist in dieses Buch eingeflossen.
0: Es ist ja das ist ja erst da, wo sie mehr oder weniger mit Yuko zusammenarbeitet, wo sie auf einmal das Ma für sich entdeckt.
1: Ja, aber den Raum hat sie ja schon vorher gefühlt. Sie hat gefühlt, sie kann mehr. Mhm. Sie kann viel mehr. Ihre Stimme kann mehr.
0: Ja, ihre Stimme kann auch mehr wie das, was Eva ihr zutraut. Also, Nina geht ja nach Wien. Sie ist ja in der Musikhochschule erst gewesen und ja, dann geht sie nach Wien und lernt da bei Eva. Das ist so eine Gesangslehrerin, die einen anderen Ansatz hat fürs Gesingen.
1: Genau, ja, ja.
0: Und
1: mit Eva ist sie nur ein Stück weit gekommen. Die Nina spürt immer, da ist etwas, da ist noch ein Raum in mir. Ich kann noch viel mehr. Und durch das, dass sie außen diesen Raum wahrnehmen kann, wird sie auch innen größer. Also da lösen sich so die Grenzen auf. Ja.
0: Sie hat so das Gefühl, dass ihre Stimme also viel mehr kann. Und ich glaube, das ist auch bei uns allen so, dass unsere Stimme, dass wir wesentlich mehr können, wie wir eigentlich bereit sind zu geben.
1: Genau, und über die Stimme, ich meine, das hat mich schon sehr fasziniert. Die Stimme sagt natürlich sehr viel aus über einen Menschen. Es gibt ja Menschen, die sprechen einen Ton zu hoch oder zwei Töne zu hoch und manchmal halten sich Kinder die Ohren zu, weil das so nicht zusammenstimmt irgendwie. Man spürt, es ist nicht richtig. Und das hat mich sehr fasziniert. Diese ureigene Stimme hat damit zu tun, wie ich im Leben stehe oder ob ich mich selber zulasse.

mit seiner zeitlosen Hymne Imagine. Zuvor hörten wir den ersten Teil unseres spannenden Gesprächs mit der Autorin Ingrid Kloser. Und falls Sie zwischendurch kurz online gehen, denken Sie an unsere Buchverlosung auf literaturlaunch.eu unter dem Reiter Verlosung. Wir tauchen nun weiter in die Welt von Regentropfen fallen langsam ein und hören gleich den Teil 2 des Interviews. Musikalisch umrahmt wird das Ganze von Keith Jarrett live in Köln und dem Duo Arne Domnerus und Gustav Skövitz, Entschuldigung, ich krieg's nicht hin, mit Nobody Knows the Trouble I See.

0: Ja, das ist, glaube ich, sowieso etwas, was wir alle nicht so richtig können. Wir können alle nicht uns selbst mehr oder weniger vertrauen, auch teilweise oder
1: Ja.
0: zulassen. Und das
1: Und
0: macht ja,
1: wir.
0: Nina, probiert sich ja vollkommen aus.
1: Ja.
0: Sie will immer wieder ausbrechen. Also
1: Ja,
0: sie
1: genau.
0: weiß es selber noch nicht. Also im
1: Ja.
0: ersten Kapitel weiß, da habe ich so das Gefühl, sie weiß selber noch nicht. Sie weiß nur, dass irgendwas nicht so
1: Ja.
0: richtig läuft.
1: Ja. Die Yuko sagte ja mal an einer Stelle, der Ma in jeder Disziplin zulassen und das künstliche weglassen und das echte zulassen, denn wir wissen noch nicht, wer wir sind. Oder wir wissen noch nicht, wer wir sind, ja.
0: Ja, wobei ich jetzt einfach auch sagen muss, dass jede von diesen drei Lehrerinnen oder Lehrer, also es gibt ja einmal Eva, da fängt's an,
1: Ja,
0: in Wien. Dann kommt Marc dazu, wo sie dann auf einmal feststellt, da ist noch mehr, wo sie da unter dem Wasserfall anfängt zu singen. Das ist für mich sehr präsent gewesen. Es war ein total tolles Gefühl, sich einfach mal loszulassen, einfach mal zu da auszuprobieren, unter dem Wasserfall mehr oder weniger zu singen oder zu, ja,
1: Ja,
0: also.
1: da ist da was, was mich fasziniert eigentlich unter dem Wasserfall. Man hört die Stimme nicht, man spürt sie mehr. Man spürt, das ist jetzt richtig so. Das ist meine Stimme. Und da taubt man sich natürlich, weil die Ohren taub sind oder weil die Ohren
0: Das ist ja immer so,
1: zum
0: wenn man einen
1: Wasser
0: Druck hat,
1: hören.
0: im Wasser hat man ja immer so ein bisschen Druck, wenn man so ein bisschen
1: Ja,
0: runtertaucht oder so.
1: ja, ja.
0: Da ist ja immer so ein bisschen, ist ja so wie so ein Stopfen mehr oder weniger,
1: Ja,
0: den man
1: ja.
0: da hat.
1: Ja.
0: Beim Schwimmen oder nach dem Schwimmen auch immer so, bis ich mich da richtig höre, boah, ist immer schwierig. Ne? Und das ist einfach, aber Marc war so für mich so der erste Punkt, wo ich gedacht habe, das nimmt eine ganz andere Wendung rein. Weil bei Eva war sie auch immer wieder darauf bedacht, ihre Stimme zu schonen. Oder ich darf mich
1: Ja.
0: nicht erkälten, ich muss immer gucken, es ruiniert meine Stimme.
1: Ja, das ist natürlich das Schicksal der Sänger. Das ist ihr Instrument, auf das müssen sie aufpassen, ja. Aber Nina wird halt dann auch mutiger. Sie will irgendwie Tabus brechen, ja. Das ist ja dann so, also das passiert ja nicht nur mit der Stimme, sie macht ja auch sonst Sachen, wo sie sonst nicht nie gemacht hätte.
0: Ja, genau.
1: Zum Beispiel einmal nicht üben oder so
0: Ja.
1: sowas.
0: Ja, also einmal nicht üben und sondern einfach mal gucken, wie sich das weiterentwickelt. Einfach
1: Ja,
0: mal also
1: genau, ja.
0: einfach.
1: Es ist ihr Vertrauen, oder? Sie kriegt mehr Vertrauen in sich, ja.
0: Ja, und das ist, glaube ich, in dem Moment war das für mich auch so ein Spiegelbild für uns alle, weil wir vertrauen uns selber teilweise nicht.
1: Ja.
0: Oder wir haben das Gefühl für uns teilweise verloren. Oder wir wissen nicht, was wir eigentlich wollen vom Leben.
1: Ja, und da ist ja auch so eine Pause manchmal gar nicht schlecht, wie die Nina auch macht. Einmal das, einfach ein paar Schritte zurück einmal. Und wir müssen ja auch nicht immer alles selber machen. Es arbeitet ja auch.
0: Ja, also
1: Ja.
0: man entwickelt sich ja auch immer ein bisschen weiter, auch wenn man mal eine Pause macht, wenn man mal
1: Ja.
0: ein bisschen so einen Rückschritt macht. Man entwickelt sich da ja auch weiter. Das war für mich auch so ein Punkt, wo ich halt einfach auch gesagt habe, ich baue momentan, das steht ja auch in der Rezension auch drin, ich baue auf das auf, was meine Ex-Freundin, und das waren nicht wenige, was mein Chorleiter, mein Musiklehrer und die Pfadfinder und eigentlich erbaut haben. Also das
1: Ja,
0: ist ja.
1: oder aus mir herausgeholt haben, so, ja.
0: Und momentan sitze ich dann da und denke so, ja, also das, was ich momentan mache, privat, immer als Hobby, das ist mehr oder weniger das, worauf es aufbaut bei mir. Das ganze Leben hat mir ein Fundament gegeben. Und das ist ja auch bei Nina so. Nina hat ja auch so ein bestimmtes Fundament. Sie hat das Fundament bei der Hochschule, wo sie auf einmal entdeckt, dass sie viel mehr möchte oder anderes machen möchte. Sie möchte im Chor singen. Sie möchte sich selber mehr ausprobieren. Und sagt dann einfach, die Hochschule war nichts für mich. Das fand ich im Übrigen auch sehr, sehr spannend. Gibt es solche Leute wirklich, die dann die Hochschule abbrechen und dann auf einmal bei privaten Lehrern oder Lehrerinnen mehr oder weniger in die Schule gehen?
1: Ich weiß nicht, wie viele es gibt, aber ich glaube, viele bleiben. Also die Nina spürt halt, dass sie irgendwie wie Schmerzen hat beim Singen. Also dass das nicht so leicht geht oder dass sie immer in so einer Anspannung singt, die fast wehtut. Und sie merkt halt, dass das nicht richtig ist. Und ja, durch den Zusammenbruch, wo sie da hat, verlässt sie dann die Hochschule. Aber ich glaube, es ist sehr schwer, an solche Hochschulen zu kommen und darum bleiben viele.
0: Ja, natürlich, weil
1: ja,
0: das ist also...
1: Also das war schon mal sehr mutig, ja.
0: Ja, diesen Schritt auf einmal wieder zurückzugehen, also einfach mal einen anderen Ansatz zu nehmen. Mhm. Ist ja auch Eva zum Beispiel mit dem Papier zerreißen und so. Da habe ich gedacht, jetzt mal, gibt es diese Übung wirklich oder ist sie ausgedacht?
1: Also es gibt sie.
0: Es gibt sie wirklich.
1: Also ja, indem ich natürlich, das ist einfach auch, ich konzentriere mich darauf, gerade zu reißen und in dem Moment bin ich mit dem Kopf weg von dem, was ich mit meiner Stimme sollte. Ja.

Wundervolle Klänge waren das von Arne Dommelus und Gustav Skolvist. Wir schreiten weiter voran in unserer Literaturlounge und im Gespräch über Regentropfen fallen langsam. Gleich folgt der dritte Teil unseres Interviews mit Ingrid Klose. Vorher gibt es aber noch faszinierende Saxophonklänge von Moondog mit Burt's Lamont. Und danach bringen uns The Beatles mit Come Together wieder zusammen.

0: Also mehr oder weniger so auch ein Bauchgefühl. Singen ist ja auch, kommt ja auch aus dem Bauch raus, aus
1: Ja,
0: einem
1: ja.
0: selber raus.
1: Ja, genau. Und es kommt natürlich leichter, wenn der Kopf weg ist.
0: Ja,
1: Und
0: das ist.
1: indem ich mich auf dieses Reißen, das ist so, ich finde so eine irrsinnig schöne Übung, ja.
0: Wie ist es eigentlich, denn sowas zu beschreiben, so einen Weg zu beschreiben von der Sängerin? Haben Sie da selber Erfahrungen drin oder wieso ist das so?
1: Also ich muss sagen, ich habe mich sehr, sehr lange damit befasst. Ich bin keine Sängerin, aber ich habe natürlich eine Stimme und ich weiß, wie es ist, wenn man unterm Wasserfall Lust hat, laut zu schreien
0: Ist im Übrigen ein sehr befreiendes Gefühl. Also unter dem
1: oder wenn man
0: Wasserfall.
1: mal ausflippt. Schreien ist immer, oder ein Schmerz herausschreien. Aber ich bin keine Sängerin, also ich musste mir das wirklich, ja, ich arbeite halt immer so lange mit Profis, bis ich das Gefühl habe, ich habe es nicht nur verstanden, sondern begriffen und dann kann ich darüber schreiben.
0: Wie ist es, mit solchen Profis zusammenzuarbeiten? Also ich erlebe die ja oft auf der Bühne. Ich kenne einige Opernsängerinnen und Sänger und ich erlebe die auf der Bühne und ich bin immer wieder fasziniert, wie die mit ihrer Stimme umgehen.
1: Ja, es
0: Und
1: ist,
0: jeder hat
1: ich
0: sowas
1: muss halt
0: Besonderes.
1: als Autorin muss ich das, was ich höre, herunterbrechen für jeden, damit es verständlich wird. Das ist eigentlich die größte Schwierigkeit. Weil
0: Warum?
1: wenn in jedem Beruf, wenn ein Profi spricht, dann ist das so ganz, ganz viel und ganz viele Details und das kann man ja nicht, es ist ja nicht zumutbar. Und meine Aufgabe ist dann,

0: Das war schon bei meinem ersten Roman so, dass ich dann versuche, das in eine schlichte Sprache zu bringen, dass das jeder verstehen kann.
1: Wobei ich fand die Sprache nicht unbedingt schlicht, das fand ich jetzt nicht, ich fand sie bewegend.
0: Ja, aber ich muss einen Weg zum Leser finden. Der muss das irgendwie schneller begreifen wie ich. Und drum, ja, mit ein etwas Kompliziertes mit einfachen Worten oder mit Worten, die man nachvollziehen kann. Weil das interessiert ja niemand, wenn ich 10 Seiten über irgendwas.
1: Nee, sondern einfach, es ist immer so ein bisschen kurz unterschwellig und man bekommt, es hat, diese ganze Story hat sowas Warmes für mich, sowas Wohliges. Ich habe mich total in diesem Buch fallen lassen können. Mit jeder Seite und das war schon sehr besonders für mich. Also nicht nur wegen dem Thema, sondern auch die Art und Weise, wie sie schreiben. Ich finde, das ist, also für mich persönlich ist es das Highlight des Jahres bis jetzt. Und,
0: oh, danke schön.
1: Ja, also dass ich ein Buch habe im Übrigen, das ich nicht weglegen möchte oder das ich beenden möchte. Das ist im Übrigen in den letzten 10 Jahren einmal passiert und das war mit Ihnen. Normalerweise, dann, wenn es gut ist oder so, dann, ne, dann suchte ich das innerhalb von Stunden weg. Oder, aber dass ich dann wirklich sage, nee, jetzt nur ein Kapitel und dann nochmal und dann lieber nochmal das Ganze noch ein bisschen hinausgezögert, das war irgendwie nur bei Ihnen in den letzten Jahren so. Das Konzept des Mars, das war ja eben schon mal am Anfang. Wie schwierig ist es für Sie zu begreifen, das Mar? Oder wie lange haben Sie gebraucht, um das zu begreifen? Weil ich habe es immer noch nicht begriffen. Ich habe so vieles noch nicht begriffen. Also das Mar nicht, das Nötheater, da bin ich auch noch ein bisschen am Stolpern.
0: Ja, es ist ja, also die Yuko sagt ja auch an einer Stelle, man kann es nicht beschreiben, man muss es fühlen. Und das hat natürlich schon damit zu tun, also selber in die Ruhe zu kommen, dass ich fühlen kann, dass um mich ein Raum ist, der aber auch zu mir gehört. Und wenn ich das einmal fühlen kann, was hinter mir und neben mir und dass das ein riesen Raum ist und dass der zu mir gehört, das macht ganz viel mit einem Menschen. Das macht mich irgendwie größer, da komme ich aus meinem Körper heraus.
1: Selber schon die Erfahrung gemacht, ja?
0: Ja.
1: Finde ich bewundernswert. Also das ist so, dass man das, also weil ich glaube, dafür nehme ich mir einfach zu wenig Zeit für mich selber wahrscheinlich. Also das ist so ein bisschen.
0: Ja, es ist so, also die japanische Freundin, mit der ich oft über dieses Ma auch spreche, sie hat gesagt, XX Large ist gratis, hat sie mal gesagt. Und das finde ich so, so lustig. Das ist wirklich so. Es ist halt oft so, wir machen lieber irgendeinen Kurs oder irgendwas, wo wir sagen können, das haben wir jetzt das Seminar gemacht. Aber es ist so schlicht, dieses Ruhe geben oder mal nichts zu tun, damit ich das spüren kann. Ja.

Come Together von den Beatles. Ein perfektes Motto für unsere Sendung. Wir sind bei Teil 4 unseres Interviews mit Ingrid Klose angelangt und beleuchten weitere spannende Facetten des Buches Regentropfen fallen langsam. Dazu servieren wir Ihnen feinste musikalische Begleitung. Zunächst Nino Rota mit der Titelmelodie von Amarcord. Und im Anschluss die großartige Joan Sutherland mit La Promessa.

0: Ich fand, es war so ein bisschen, aber das Ma war für mich nicht so präsent. Also das ist irgendwie, das ist schon präsent, aber ich habe das nicht als so ein großes Thema mehr oder weniger in dem Buch so
1: Ja.
0: erlebt, für mich persönlich. Also
1: Das
0: vielleicht lag.
1: sollte es auch nicht sein. Das ist ja da, es muss ja, Ma wirkt ja auch wieder in zwischen den Zeilen oder das, also ich glaube nicht, man muss es unbedingt begreifen, um das Buch zu lesen, aber
0: Nö.
1: wirkt natürlich wieder, ja, es wirkt durch die Geschichte durch, denke ich.
0: Es ist so viel, also das ist ja auch zum Beispiel dieses Nö-Theater, das
1: No,
0: heißt,
1: ja, no.
0: No-Theater, das ist so für mich auch so ein Thema, wo ich gedacht habe, eigentlich sehr interessant,
1: Ja, ist es
0: aber
1: wirklich, ja.
0: und ich hatte so das Gefühl, das hat auch Nina sehr mitgenommen, dieses Theaterstück.
1: Ja, das kann einem sehr, das sind so ganz tiefe Stimmen, die ja so mitten in den Körper hineingehen. Also ich war in Tokio in einem No und das wird dann in so einem alten Japanisch, also wie Hochdeutsch bei uns, nur halt in Japan. Und das verstehen auch die Japaner nicht mehr, diese Sprache, aber das ist nicht wichtig. Das sind diese Stimmen, dieser gesungene Text, der so, oh, der geht so ganz, ganz tief in den Körper hinein. Es ist völlig egal, wenn man nichts versteht. Es war so kurzweilig und so faszinierend für mich. Und No ist natürlich so, das soll auch so sein, das wirkt über diese Stimmen,
0: Also
1: bewirkt es was im Publikum, ja.
0: noch nicht mal so unbedingt durch die Masken, sondern wirklich durch diese Stimmen mehr oder
1: Ja,
0: weniger.
1: ja.
0: Und Yuko ist ja auch eine Person, die komplett in sich selber teilweise auch ruht, der auch teilweise Sachen egal sind, wie andere Leute über sie denken oder so. Das
1: Ja.
0: ist ja auch, wie Mark die Yuko beschrieben hat in dem einen Satz, da ging es dann darum, Yuko ist besonders oder
1: Ja,
0: so
1: ja.
0: ähnlich. Also das
1: Wie so
0: fand
1: ein
0: ich.
1: Fussel, wo so er beschreibt sie so wie eine Fussel,
0: Ja.
1: wo durch den Raum schwebt, ja.
0: Und es ist auch da, wo Nina das erste Mal auf Yuko trifft mit den Kleidern und so. Das ist ja dann auch, da hat ja dann auf einmal Nina auch was ganz anderes ausprobiert.
1: Ja, genau, eben, das wollte das, indem sie, also sie bricht ja die Tabus dann nicht nur bei der Stimme, sondern sie beginnt auch aus sich herauszugehen, also, ja.
0: Ja, also das ist, wie wichtig, wie ist es, das sowas zu beschreiben für sie im Buch? Also diese ganzen Hochs und Tiefs bei Nina, genauso wie diese komplette Veränderung mehr oder weniger von Nina selber.
1: Ja, es ist, ich kann dann, wenn so eine starke Entwicklung da ist, ist es schwer für mich chronologisch zu schreiben. Also ich schreibe dann hinten und vorne gleichzeitig oder nicht alles so nacheinander, weil ich ja am Anfang die Entwicklung von der Nina noch nicht wirklich kenne.
0: Also hat sie sich Nina dann im Laufe des Buches komplett verändert und auch die Geschichte wurde die ist irgendwo ganz anders dahin gelaufen, wie sie am Anfang dachten.
1: In gewisser Weise schon, ja.
0: Das ist ja wie bei meinen Rezensionen, da weiß ich auch nie, wo sie enden.
1: Ja. So ähnlich.
0: Immer so lustig, wenn mich die Presseabteilung vom Stadttheater bei uns hier in Gießen fragt so, und wie fandst du es? Sag ich nur so, frag mich das, nachdem ich die Rezension geschrieben habe, die Kritik geschrieben. Sag ich, dann weiß ich, wie ich es fand. Ne? Weil ich sortiere dann in dem Moment auch meine Gedanken.
1: Ja.
0: Das war auch etwas schwierig, dann die Gedanken zu sortieren bei dem Buch. Also es hat so viel in mich auch, es hat viel in mir ausgelöst. Das hat dann meine Lektorin, mehr oder weniger, so eine sehr gute Freundin von mir, hat das wahnsinnig gemacht. Da sagt sie, das war vollkommen unstrukturiert. Ich habe gedacht, das gibt's gar nicht mehr bei dir. Aber ich war so unsagbar, ich wusste nicht, wie ich das alles ausdrücken sollte. Das waren so viele Gefühle in mir drin. Ist das schlimm, wenn ich das so sage?
1: Na, es freut mich. Das ist das Schönste für eine Schriftstellerin, wenn ein Buch jemand berührt. Es würde eigentlich ein Mensch reichen, dann ist die Aufgabe erfüllt oder das schönste Geschenk.
0: Welche Szene war für Sie am schwierigsten zu beschreiben? Schwierige Frage, ich weiß.
1: Also am schwierigsten zu begreifen für mich war und zu schreiben, wie die Nina anfängt, alle Vorzeichen zu ignorieren und genau das Gegenteil zu singen.
0: Also statt Piano, Forte und Forte.
1: Ja. Das habe ich irrsinnig oft schreiben müssen, bis das gepasst hat irgendwie.

Das war Joan Sutherland mit La Promessa. Wir biegen so langsam auf die Zielgerade unseres ausführlichen Specials ein. Gleich hören wir den fünften Teil des Interviews mit Ingrid Kloster. Wenn Sie das Buch Regentropfen fallen langsam gewinnen möchten, besuchen Sie uns auf literaturlaunch.eu unter dem Unterpunkt Verlosung. Wir lauschen jetzt erstmal den schwedischen Klängen von Asa Jinder mit Aflängt till dick. Mein Opa hätte das garantiert im perfekten Schwedisch erzählen können. Gefolgt von einem weiteren Stück von Arne Domedus und Gustav Skovist. Diesmal Almighty God.

0: Wie kamen Sie denn auf die Idee? Warum muss die Nina das so machen?
1: Weil sie halt das Gefühl hat, man wird so hineingedrängt. Es wird schon im Unterricht wird oft schon gesagt, wie Piano klingen muss und wie Pforte klingen muss. Und die Nina lernt ja dann daraus, dass Piano groß ist und Pforte groß ist und eigentlich alles groß ist und man sich, also dieses Zurücknehmen, das war so das Spannende. Also Piano ist sofort zurückgehen, aber es ist eigentlich nicht nur zurückgehen. Auch Piano braucht Raum. Das war eigentlich das, was ich ausdrücken wollte.
0: Ja, natürlich, auch das Leise braucht immer seinen Raum.
1: Eben, aber oft wird das halt so gelehrt oder dass das sofort so zurückgeht. Ich muss die Stimme klein machen. Also, und das war halt so, da hat sie auf einmal alles groß, sie hat alles zugelassen bei diesen Übungen. Und dann, bis sie begriffen hat, wie das eigentlich wie das klingen kann auch. Mhm.
0: Ja, das kann ich mir lebhaft vorstellen, weil ich denke da jetzt momentan gerade an eine Sopranistin, die ich sehr schätze, bei uns hier im Stadttheater. Und wenn die Pforte singt, dann, manchmal, dann denke ich so, Julia, bisschen langsamer, nimm dich mal ein bisschen zurück und nicht so laut. Nicht so, also so langsam, sicher kriegst du es auch hin mit dem Piano, dass es trotzdem gut klingt und dass es trotzdem überall zu hören ist. Aber am Anfang, das war manchmal, da hat sie manchmal ihre Schwierigkeiten.
1: Ja, und ich denke mir, das ist halt so, die Nina sucht ja ihre ureigene Stimme und so eine Natürlichkeit auch in den Melodien. Und ich glaube, das war eine gute Übung, das alles einmal wegzulassen.
0: Wie ist es dann eigentlich dazu gekommen, dass die Nina hat ja erstmal Sopran gesungen. Sopran war Sopran, ne?
1: Ja.
0: Dann Mezzosopran und dann Alt.
1: Mhm.
0: Wann war Ihnen klar, dass diese drei Stimmen, also diese drei Tonarten mehr oder weniger singt oder singen kann? Weil es sind ja schon unterschiedlich von den Anforderungen.
1: Ja, aber sie hat halt gespürt, gerade bei diesen Übungen, dass sie tiefer gehen kann und es ist gegangen und sie ist noch tiefer gegangen und sie hat gefühlt, es gehört zu ihr. Das war einfach dieses Tiefe.
0: Mhm.
1: Und ich habe mir sagen lassen, dass auch große Sängerinnen, die einen Namen haben, oft in der falschen Tonlage noch sind.
0: Das kann ich mir vorstellen, ja.
1: Weil, und da, also, wenn man falsch ist, es ist wahrscheinlich auch als Autorin so oder bei jedem, wenn man das, was ureigen ist, nicht zulassen kann, dann ist alles, was man macht, eigentlich viel Arbeit.
0: Ja, wenn man das macht, was man Spaß macht, dann ist es keine Arbeit mehr, dann ist es Erholung. Wenn ich jetzt zum Beispiel überlege, ich mache eine Radiosendung oder ich mache ein Interview, das ist für mich keine Arbeit, sondern es ist für mich einfach ein Gespräch.
1: Ja, aber wenn Sie jemanden nachahmen möchten oder wenn Sie sein möchten, wie man das von Ihnen erwartet oder was auch immer, dann beginnt die Arbeit, oder?
0: Das habe ich.
1: So ist es halt in jeder Disziplin. Aber wenn ich was anderes will, als ich eigentlich bin, wird es schwierig, dann muss ich arbeiten. Aber wenn ich zulassen kann, und die Nina nähert sich halt in dem Buch ihrer ureigenen Stimme an. Also das.
0: Sie nähert sich aber auch ihrer eigenen Geschichte an.
1: Ja,
0: wenn
1: ja.
0: Ich jetzt einfach überlege, sie macht ja auch eine Wandlung in der Familie oder mit ihrem Bruder auch
1: durch. Ja, das gehört auch dazu, oder? Das ist, künstlerische Entwicklung ist immer außen und innen.
0: Sie nimmt ja auch auf einmal ihre Familiengeschichte ganz anders wahr.
1: Ja.
0: Sie akzeptiert es viel eher.
1: Mhm.
0: Und sie akzeptiert auch immer mehr sich selber.
1: Ja, und sie kann ihren Bruder zum Beispiel anders sehen. Das ist so was Schönes eigentlich in dem Buch, ja, finde ich.
0: Ich finde auch dieses Näherkommen zwischen ihrem Bruder und ihr, finde ich total spannend, weil sie wollte eigentlich ihren Bruder ja nicht enttäuschen und hat auf einmal aber, also das ist, und deswegen hat sie ja das mit der Hochschule, dass sie die Hochschule verlassen hat, ihm ja auch eher später gesagt, oder was sie dann jetzt in Wien macht. Das hat sie ja ihm eigentlich erst viel, viel später gesagt.
1: Ja, das hat er sich nicht getraut, ja.

Wir sind beim letzten Gesprächsblock angekommen, Entschuldigung. Gleich hören Sie den sechsten und finalen Teil unseres Interviews mit Ingrid Klose über ihr Werk Regentropfen fallen langsam. Ich hoffe, Sie konnten viele schöne Eindrücke sammeln. Musikalisch bereiten wir uns auf das Finale vor. Es folgt Julia Fordham mit der durchaus philosophischen Frage Where does the time go? Und im Anschluss Thomas Quasthoff mit I can't stand the rain.

0: Wie ist es eigentlich, wenn man dann auf einmal merkt, diese Person nimmt jetzt auf einmal so viel Raum ein? Sie ist auf einmal, wow! Und wie ist es, wenn man das beim Schreiben und auch lässt die Person einen dann auch außerhalb des Schreibens nicht mehr los oder entwickelt sie sich weiter? Ich weiß, ich bin unmöglich mit meinen Fragen.
1: Also mir macht es meistens Freude, wenn mir eine Figur einen Strich durch die Rechnung macht. Wenn ich etwas geplant habe, aber es geht dann nicht, weil die ja schon ganz woanders ist.
0: Hat das Nina gemacht? Oder wer
1: Ich
0: hat's?
1: weiß, ist es schon so dahingegangen, ja. Also ja, eigentlich schon, ja.
0: Was ist das dann für ein Gefühl, wenn man auf einmal merkt, okay, das ist, also ich weiß zum Beispiel, dass ein Interview bei mir immer woanders da landet, wo ich es eigentlich geplant habe. Also ich habe mir immer so 20 Fragen aufgeschrieben, ob ich diese 20 Fragen dann auch stelle. Das ist leider hingestellt.
1: Ja, also mir hat zum Beispiel gefallen, wo sie dann an die Nordsee fährt und das
0: Mit den Muscheln.
1: mit den Muscheln, ja.
0: Mit den Herzmuscheln.
1: Und dann da ist sie einfach ganz Nina für mich.
0: Ja,
1: Und
0: da ist sie auch
1: fährt sie auch
0: teilweise.
1: nicht hin, um zu singen. Und da traut sie sich auch zum ersten Mal zu sagen, dass sie da nicht ist zum Singen. Sie ist da.
0: Mich hat es sehr bewegt, wo sie dann zu ihrem, nachdem sie an der See war, wo sie dann nachher nach München, zu ihrem Bruder ist und dann auf einmal ihn besucht hat und ihm auf einmal mehr oder weniger erzählt hat, was sie eigentlich macht und wie sie sich eigentlich momentan fühlt. Das fand ich mega geil. Da stand ich da und hab gesagt, oh, scheiße. Es war für mich sehr emotional, nachdem sie ja erstmal da oben an der See war und auf einmal wollte sie dann wieder zurück und wollte eigentlich dann zu ihrem Bruder, hat auf einmal die Kraft in sich selber gefunden, ihrem Bruder die Wahrheit zu sagen. Und was mich total begeistert hat, war der Bruder dann auf einmal, der dann auf einmal sagte, nö, nö, ich bleib jetzt hier bei euch in der WG, das gefällt mir schon ganz gut. Wo sie dann auf einmal auch festgestellt hat, dass sie ihren Bruder ganz anders da kennenlernt, jetzt wo sie ehrlich ist. Also.
1: Ja, sie nimmt natürlich auch außen mehr wahr jetzt, ja. Und sie ist mutiger geworden, sie hat mehr Vertrauen zu sich, ja.
0: Zu sich und zu ihrer Stimme.
1: Ja.
0: Ich kann das, ich schaffe das, ich kann in diesem fantastischen Chor mitsingen. Und kann da mein Solo bringen. Auch wenn es eigentlich nicht meine Stimmlage ist, die ich die ganzen Jahre trainiert habe.
1: Ja.
0: War doch eine andere Stimmlage, oder? Ich weiß jetzt gar nicht. Ich hab's jetzt gerade nicht so im Kopf, aber ich glaube, es war eine andere. Es war tiefer. Es war, glaube ich, eher.
1: Ja, sie nähert sich da ihrer ureigenen Stimme an, ja. Also.
0: Ja. Also, das ist, wie ist es, wo liegen die Unterschiede dann jetzt eigentlich so für Sie zwischen den Regentropfen, die fallen langsam und aus Stille geformt? Wo waren für Sie die größten, was war für Sie, wo sind die großen Unterschiede beim Schreiben gewesen? Weil aus Stille geformt war ja ein Erfolg mehr oder weniger auch in der Presse. Da sind Sie ja auch gehypt worden. So habe ich das mitbekommen. Habe ich dann zu spät mitbekommen, ansonsten hätte ich es wahrscheinlich schon gelesen.
1: Das müssen Sie natürlich nachholen.
0: Ach, ich kann ja mal einen Schwenk mit meiner Kamera hier machen. Dann guckst du mal, wie viele Bücher hier rumfliegen. 34 Quadratmeter sind es, naja, genügend Bücher.
1: Ja, vielleicht einmal eine Auszeit an der Nordsee.

Thomas Quasthoff, der den Regen nicht ertragen kann. Ein kleiner musikalischer Augenzwinkerer zum Abschluss unserer Sendung über das Buch Regentropfen fallen langsam. Ich bedanke mich ganz herzlich bei unserem heutigen Gast, der Autorin Ingrid Kloser. Für die tollen Einblicke vergessen Sie nicht, bei unserer Verlosung auf literaturlaunch.eu und der Verlosung teilzunehmen. Ich verabschiede mich heute, bedanke mich fürs Zuhören und entlasse Sie, wie wir heute auch gestartet haben, mit der wundervollen Eva Cassidy und dem Anniversary Song aus der Literaturlaunch. Machen Sie es gut, bis zum nächsten Mal. Ihr Markus Eggert von der Literaturlaunch.

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2: Im Studio Nanju Kuhlmann. Schönen guten Abend. Nach dem Fund eines Waffenlagers bei Berlin ermittelt jetzt der Generalbundesanwalt. Das hat Innenminister Dobrindt gesagt. Im Fokus ein Verdächtiger, der derzeit in Rumänien in Haft sitzt. Er soll als Agent einen Anschlag vorbereitet haben. Eine Beteiligung fremder Mächte sei nicht auszuschließen. Wer genau dahinter steckt, sagte der CSU-Mann nicht. Man gehe von einer hohen Gefährdungslage aus.

0: einen Großteil der Pflegekosten übernehmen. Jung verweist auf ein Finanzdefizit der Kommunen von rund 30 Milliarden Euro jährlich. Sie müssen oft einspringen, wenn Pflegebedürftige ihre Heimplätze nicht bezahlen können. Kritiker warnen vor deutlich höheren Beiträgen für Beschäftigte und Arbeitgeber.
1: Die Bundesregierung muss bei den Reformen jetzt aufs Gas drücken. Das fordern Wirtschaftsverbände und Konzerne, vor allem aus der süddeutschen Autobranche, jetzt in einem Brandbrief. Darin geht es etwa um Entlastung bei den Energiekosten und den Sozialversicherungsbeiträgen. Nach dem Zollchaos der USA haben viele Unternehmen in Deutschland mittlerweile Geld zurückbekommen. Laut Wirtschaftswoche wurden bereits fast 800 Millionen Euro an unrechtmäßig verlangten Zöllen erstattet. Mehr als die Hälfte ging an DHL. Der Logistikkonzern will das Geld an seine Kunden weitergeben. Bayern-Star Jamal Musiala wird morgen nicht beim Supercup gegen Dortmund auflaufen. Nach seinen Zusammenbrüchen in zwei Vorbereitungsspielen bekommt er eine Pause, heißt es von Coach Vincent Kompany. Dahinter steckt eine Störung, bei der kurz das Bewusstsein weg ist. Das Ganze ist aber gut behandelbar, sagt Musiala.
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3: Mit KI-Support. Viele Wolken gibt es heute Abend und gerade im Süden kann es immer wieder regnen, teils auch kräftig mit Gewittern, während es sonst eher wechselhaft bleibt mit einzelnen Schauern. In der Nacht gehen die Temperaturen runter auf 14 bis 9 Grad. Morgen bleibt's meist wolkig mit Schauern und einzelnen Gewittern, zum Abend lässt das nach und maximal werden es 23 Grad.

Ja, der Hit von Lavonda Jackson aus dem Jahr 1960 ist ja nun hinreichend bekannt. Aber er schien mir ganz geeignet, diese Sendung aufzumachen. So eine Art Rock'n'Roll-Party machen wir ja. Und er hat übrigens auch einem von diesen Sampler den Namen gegeben. Die ganze Serie nennt sich Rockset und umfasst 12 LPs. Alle Sampler, das heißt verschiedene Künstler jeweils auf den Platten drauf. Gleich etwas Positives vorweg erwähnt. Es sind ausnahmsweise mal sogar immer die Erscheinungsdaten mit aufgegeben, auch mit aufgegeben, bei welcher Plattenfirma oder welcher Plattenmarke das Ding ursprünglich mal erschienen ist. Also auch solch kleine exotische Labels wie Freedom werden erwähnt, Imperial und dergleichen mehr. Und es steht auch jeweils, zumindest wenn der Künstler das erste Mal erwähnt worden ist, so ein kleiner Absatz von ein paar Facts und ein paar Daten mit dabei. Die ganzen 12 LPs sind allerdings jetzt nicht chronologisch geordnet, sondern mehr thematisch geordnet. Also hier zum Beispiel Let's Have a Party nennt sich im Untertitel The Rockabilly Influence 1950 bis 1960. Alle Songs also, wo Rockabilly Einfluss mehr oder minder deutlich zu hören ist. Die nächste Platte aus dieser Serie, die ich vorstellen möchte, nennt sich In the Still of the Night, ist also die Seriennummer Rockset Number 5. Und das ist also in erster Linie Doo-Wop. Daraus jetzt von den Spiders, aufgenommen im Jahr 1954, erschienen damals bei Imperial, den Titel I Didn't Want to Do It.

0: Wieder zurück zur LP Let's Have a Party, zu einem Song von Bob Blumen, aufgenommen auf Imperial im Jahr 1957, Make Your Mind Up, Baby. Ein paar Songs von Bob Blumen sind ja bereits vor längerer Zeit auf zwei LPs erschienen, Imperial Rockabilly, das ist jetzt etwa 4, 5 Jahre her. Und dann für die speziellen Fans von Bob Blumen möchte ich nochmal darauf aufmerksam machen, dass bei Beer Family Records 2 ganze LPs von ihm erschienen sind. Hier von diesem Sampler jetzt, also wie gesagt, Make Your Mind Up, Baby.
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wieder zur Platte Doo-Wop zurück, oder in The Still of the Night, wie sie heißt, und dazu der Gruppe The Majors. The Majors hatten ursprünglich aufgenommen für die Firma Utopia Records, das wurde dann von Imperial aufgekauft und im Jahr 1962 herausgebracht, nämlich A Wonderful Dream.

Zunächst etwas noch zur technischen Seite dieser Platten. Offensichtlich ist das meiste von den alten Masterbändern abgenommen, also nicht, wie man es manchmal findet, bei ganz großen Raritäten, also von alten Platten umgeschnitten, was natürlich immer einen großen Prozentsatz an Rausch und Knistern und Knacken mit sich bringt. Das ist offensichtlich nicht der Fall. Teilweise steht auf den Platten Mono drauf, und es ist offensichtlich auch Mono, manchmal steht nichts drauf, und es ist trotzdem Mono, soweit ich es jedenfalls feststellen konnte, und manchmal steht Stereo drauf. Es ist dann aber, Gottlob, kein übertriebenes Stereo, so wie man es Anfang der 70er Jahre gemacht hat, mit Verzögerung und zusätzlichem Hall und Rechts-Links-Verteilung, je nach den Frequenzen, sondern eigentlich nur so ein bisschen gespreizt. Das heißt also, von dieser Seite, was die Reproduktion des alten Originalsounds anbetrifft, kann man eigentlich recht zufrieden sein mit dieser Capitol-Serie. Die nächsten beiden LPs aus dieser Serie, die ich vorstellen möchte, nennen sich Let the Good Times Roll und der Titel Early Rock Classics 1952 bis 58 und dann, ein Titel, den ich ein bisschen sehr unglücklich finde, aber naja, was soll's, Teen Beat Instrumental Rock 1957 bis 65. Man sieht also, das ist mehr nach stilistischen Gesichtspunkten aufgebaut. Ob man die immer teilen kann und will, ist eine andere Frage, und nicht nach rein historischen Zeiten. Insofern sind sie etwas schwierig einzuordnen, zum Beispiel bei einer solchen Sendung wie hier. Ich habe versucht, so doch etwa in zeitlicher Ablauf das einzuordnen und hier vorzustellen. Zunächst einmal also von Let the Good Times Roll, Rockset Number One, Meryl Moore mit The Homes of Blue.

Das war also Merrill Moore, ein Pianist, der übrigens sehr viele Aufnahmen mit Wanda Jackson gemacht hat. Wenn man da also hinten dran manchmal so ein bisschen dieses Pumping-Piano hört, wie man es ja von Jerry Lee Lewis her kennt, dann ist das also Merrill Moore. Aber noch eine grundsätzliche Bemerkung zu dieser Capture-Serie. Von 4 LPs, und zwar nämlich Let the Good Times Roll, Teen Beat, die beiden, die ich jetzt zur Zeit gerade vorstelle, In the Still of the Night, habe ich bereits vorgestellt, und Till My Dreaming Comes True. Diese 4 LPs sind, ja, im Grunde genommen schon mal erschienen, bis auf wenige Ausnahme. Mitte, Anfang bis Mitte der 70er Jahre, ich weiß es nicht mehr genau, erschienen 2 Doppel-LPs, The Many Sides of Rock'n'Roll, damals unter Liberty. Und die Masse der Songs, die auf diesen 4 LPs, die ich eben genannt habe, erschienen ist, ist bereits damals auf diesen Doppel-LPs veröffentlicht worden, mit gewissen Ausnahmen allerdings. So ist zum Beispiel bei dieser LP, Let the Good Times Roll, sind 4 Titel, die praktisch neu sind, die also auf diesem Sampler damals, The Many Sides of Rock'n'Roll, nicht enthalten sind. Und genauso ist es zum Beispiel hier bei dem Sampler In the Still of the Night, da sind es 3 Titel, die neu sind, die also auf dieser alten Veröffentlichung nicht drauf erschienen sind. Das ist natürlich für all diejenigen, die bereits damals sich den Sampler gekauft haben, also für die verschärften Rock'n'Roll-Sammler, etwas ärgerlich, weil man sich im Grunde genommen für 3 Titel eine ganze Platte kaufen muss. Für diejenigen, die allerdings erst in letzterer Zeit so ihr Interesse an Rock'n'Roll und Doo-Wop und dieser ganzen Zeit entdeckt haben, da lohnt es sich schon eher. Nur um ein kurzes Beispiel zu geben, bei der LP In the Still of the Night sind drauf The Five Keys mit The Glory of Love, The Falcons, You're the Fine, The Five Satins In the Still of the Night, dann die Mellow Kings mit Tonight, Tonight, die Spiders, I Didn't Want to Do It, den habe ich vorhin vorgestellt, und der ist neu, der ist also auf diesem The Many Sides of Rock'n'Roll nicht drauf. Dann die Crescendos mit Oh Julie, Lee Andrews and the Hearts, Try Impossible, The Five Keys, Close Your Eyes. Alles diese Titel waren damals schon veröffentlicht worden. Dann kommen die Clovers mit Love Potion No. 9, The Olympics, Mess and Movies, Turbans, When You Dance, The Five Keys mit Ling Ting Tong, auch der ist wieder neu, also zum ersten Mal wieder zu haben. The Silhouettes mit Get a Drop, ein Smash-Hit von ihnen, so ziemlich auch ihr einziger, der also schon ein paar Mal wieder veröffentlicht worden ist. Dann kommt wieder eine Sache, die neu ist, The Majors mit A Wonderful Dream, dann The Rivingtons, Papa U Mo Mo und zum Schluss Morris Williams and the Zodiacs mit Stay. Auch diese Titel bereits mehrfach oder zumindest auf diesem Sampler The Many Sides of Rock'n'Roll veröffentlicht. Das ist natürlich etwas misslich für denjenigen, der also schon eine komplette Sammlung hat, aber die eine oder andere Rarität, die eben hier drauf ist, noch einmal haben will. Er muss vieles kaufen, was er also eh schon hat. Zumal auf jeder dieser LPs natürlich auch Smash-Hits sind, die schon zigmal inzwischen seit ihrer ursprünglichen Erscheinung wieder veröffentlicht worden sind, wie zum Beispiel Sandy Melson mit Teen Beat 65, der jetzt auf dieser LP Teen Beat mit drauf ist. Das also nur nochmal als allgemeine Bemerkung, aber wie gesagt, wenn man solche Raritäten haben will, zum Teil sind es also Gruppen, die ein oder zwei Singles rausgebracht haben und dann in der Versenkung verschwunden sind, muss man halt in diesen sauren Apfel beißen. Und wer bislang noch nicht Rock'n'Roll gesammelt hat oder sich dafür interessiert, der hat mit dieser Serie von diesen 12 Capital LPs allerdings einen sehr, sehr schönen Grundstock, der ihm wirklich eine übergreifende Information über die Musik dieser Jahre gibt. Wohl. Ach, ein bisschen viel geredet, nicht? Machen wir mal erst 2 Titel jetzt hintereinander, nämlich zunächst einmal die Phil Upchurch Combo mit dem Titel You Can't Sit Down aus dem Jahre 1961 und anschließend dann Smiley Lewis mit I Hear You Knockin'.

Ähnlichkeiten mit Fats Domino sind durchaus nicht zufällig, denn Smiley Lewis kommt aus demselben Stall, hat denselben Produzenten und Komponisten, nämlich Dave Bartholomew. Natürlich, Fats Domino ist auf dieser LP, Let the Good Times Roll, auch enthalten mit, naja, was denn wohl, Ain't That a Shame, Ain't It a Shame, also ein Song, der mindestens schon 425 Mal inzwischen veröffentlicht worden ist, genauso gut wie Blueberry Hill. Aber sowas muss man halt mit in Kauf nehmen, weil offensichtlich die Plattenfirmen der Ansicht sind, es ist jedes Mal eine völlig neue Käuferschicht, die dafür in Frage kommt. Aber na, bitteschön. Das nächste kommt auch aus der gleichen Richtung. Es ist der Saxophonist Lee Allen mit seiner Band, auch New Orleans Scene, in diesem Jahr aus dem Jahr, diesem Fall aus dem Jahr 1958, Walking with Mr. Lee.

Diese Serie umfasst einen ziemlich großen Zeitraum, nämlich ungefähr 1955, die frühesten, oder 53, bis hin zu 1972. Also es geht auch so ein bisschen über das hinaus, was wir hier in dieser Sendung noch als Oldies akzeptieren. Sie wissen ja, wir haben diesen Schnitt 1967 mit der Einführung der Mehrspurtechnik und sagen, alles, was vorher in Mono oder in Stereo aufgenommen ist, das sind also Oldies, und ab 67, na, dann sind es halt Hits von gestern oder wie auch immer. Insofern sprengt diese Serie etwas den Rahmen, aber trotzdem will ich versuchen, möglichst von allen diesen Platten wenigstens einen Titel vorzustellen. Eine Bemerkung ist dazu allerdings natürlich notwendig. Capitol ist eine amerikanische Plattenfirma. Es sind also ausschließlich amerikanische Formationen auf diesen Samplern zu finden. Die ganze britische Szene, die natürlich so Anfang der 60er Jahre immer wichtiger wurde und im Grunde genommen ab Mitte 60 die internationale Musikszene für eine ganze Zeit lang beherrschte, stilistisch dominierend war, die ist auf diesen Platten nicht enthalten, aber dafür manche Sachen, die hier bei uns vielleicht nie so populär wurden und deshalb durchaus interessant sind. Das nächste ist jetzt eine LP, sie nennt sich Till My Dreaming Comes True und enthält West Coast Teen Rock aus den Jahren 1958 bis 64. Und davon jetzt den Titel 26 Miles Santa Catalina von den Four Preps, der damals allerdings auch bei uns in Europa ein ziemlicher Hit war, aus dem Jahr 1958.

toll, diese Jubelweiberchen da hinten, nicht? Also irrsinnig hoch und mit viel Hall. Naja, das hat man halt in den damaligen Zeiten so gemacht. Phil Spector weste überall herum und sehr viele Produzenten haben ihn nachgemacht. Und es war eben, wie gesagt, so ab 58 durchaus eine Zeit, wo also das, was man weithin als Rock'n'Roll bezeichnete, ein bisschen sehr degenerierte, ein bisschen sehr süßlich wurde und so ein romantischer Touch, wir haben ja mehrfach das Wort Romantic hier erwähnt, populär wurde. Wird's ja jetzt aber auch wieder, nicht? Die New Romantics. Die nächste LP aus dieser Serie, Good Vibrations nennt sie sich, und damit ist eigentlich schon klar, was da sich alles abtut, wird auch aufgemacht mit den Beach Boys, Good Vibrations. Es gibt übrigens dann gleich noch eine, Summer Means Fun, wo also auch dieser Surf-Sound weitgehend drauf ist. Und von dieser LP Good Vibrations jetzt ein Mann, der, obwohl Amerikaner, eigentlich seine größeren Erfolge in England hatte. Vor allen Dingen eine ungeheure Publizität. Es war nämlich seine Spezialität, seine besonders eng geschnittenen Hosen bei den Auftritten höchst spektakulär platzen zu lassen. Das hatte da irgendwie so einen Dreh drin, nicht? Oder vielleicht hat auch die Nähte vorher mit den Rasierklingen ein bisschen angeschnitten. Ich weiß es nicht. Jedenfalls ist das mehrfach geplatzt und gab natürlich also im brüden England Anlass zu ausführlicher Skandalberichterstattung und Auftrittsverboten und was weiß ich nicht alles. Stilistisch war er, wenn man so will, der Wegbereiter von Tom Jones. Ich meine P.G. Proby. Und hier jetzt sein Titel Nicky Hookie aus dem Jahre 1967.

Das war der Sohn des Komödianten Jerry Lewis, nämlich Gary Lewis and his Playboys, mit der Komposition This Diamond Ring von Al Cooper, vielleicht dem einen oder anderen bekannt als wesentlicher Mitwirkender von Blood, Sweat and Tears. Jetzt noch einmal zurück zu dieser LP Good Vibrations und zu den Classics vor, eine Gruppe, die in Amerika verhältnismäßig bekannt war, vor allen Dingen eben um den Raum Los Angeles, San Francisco herum, hier in Europa an für sich weitgehend unbekannt geblieben ist. Good Vibrations, übrigens das Stichwort, das war damals also schon so eine Art Glaubensbekenntnis. Es mussten diese Good Vibrations herrschen. Es gab Musiker, wenn sie das Gefühl hatten, es sind There's no Good Vibrations, da haben die glattweg ein Konzert abgebrochen, sind von der Bühne runtergestiefelt. Das war also sehr wesentlich, diese Good Vibrations. Also von dieser Zeit aus dem Jahr 1967 jetzt die Classics vor mit dem Titel Spooky.

Stilistisch bleiben wir jetzt noch in der Nähe dessen, was wir eben von den Classics vorgehört haben, nämlich bei der LP Summer Means Fun. Und das ist also Surf Sound. Da sind natürlich die Beach Boys drauf mit Surf in USA. Da ist Jan und Dean drauf mit Dead Man's Curve und Ride the Wild Surf. Und dann die Survivors sind mit drauf und die Legendary Masked Surfers. Und unter anderem The Fantastic Baggies, die in erster Linie wohl, naja, zu hören waren als Backup-Singers für Jan und Dean. Sie hatten einen kleineren Hit, Summer Means Fun, der aber außerhalb Kaliforniens in erster Linie von Bruce and Terry gesungen wurde und Erfolg hatte. Hier also die Originalversion, wenn man so will, aus dem Jahr 1964, The Fantastic Baggies mit Summer Means Fun. Der ist es. Ich habe schon wieder den Regler verwechselt, aber jetzt kommen sie.

Jetzt geografisch mal einen großen Satz mit der nächsten LP. Sie nennt sich für mich nicht ganz begreiflich Only in America, denn vieles von dem, was da drauf ist, ist nicht nur in Amerika ein Hit gewesen. Aber naja, was soll's. Diese Platte, East Coast Teen Rock, im Untertitel 1959 bis 68, dreht sich in erster Linie um die New Yorker Szene. Und New York war ja durchaus ein musikalisches Zentrum, vor allen Dingen, was also die Produzenten und die Komponisten anbetraf, Leibers, Dollar und so weiter. Die saßen da alle. Und da tat sich natürlich einiges. Und auf dieser Platte sind solche Leute enthalten wie Jay and the Americans, Little Anthony and the Imperials, Mike Clifford, The Royal Teens, The Elegants. Also diese, eine kleine Auswahl, wenn man so will, von diesen vielen farbigen Gesangsgruppen. Und hier ist jetzt eine Aufnahme aus dem Jahr 1962 mit den Exciters, Tell Him.

fast parallel zu dem, was sich da in New York tat, um solche Musikfabriken, kann man sie schon nennen, also wo Komponisten und Texte zusammensaßen, am laufenden Band Titel produzierten und dann suchte man eine Gruppe aus, die man das dann singen ließ, tat sich etwas anderes, und zwar gab es da so die ersten erfolgreichen eigenen schwarzen Label, Motown, Stax und so weiter. Und da bildete sich stilistisch auch etwas anderes heraus, nämlich das, was man dann später Soul nannte. Und Upupadu nennt sich eine LP aus dieser Serie von Capitol, die im Untertitel Early 60s Soul trägt, 1960 bis 65, die also diese Musik in erster Linie widerspiegelt. Da sind zum Beispiel Ike und Tina Turner drauf, Jesse Hill, Garnet, Mims, Little Anthony ins Imperial allerdings auch nochmal, aber Mary Johnson, The OJs, Enes Fox und andere mehr. Von dieser LP jetzt also ein Titel, und zwar Aaron Neville mit Over You.

Jetzt zur nächsten LP aus dieser Serie. Sie nennt sich On the Road Again und der Titel Rock New Frontiers und enthält Titel aus den Jahren 1966 bis 1970. Wir kommen damit also im Grunde genommen schon an die Grenze und über die Grenze dessen hinaus, was wir normalerweise als Oldies bezeichnen. Aus dieser LP jetzt The Outsiders, 1966 aufgenommen, eine Gruppe aus Cleveland, mit dem Titel Time Won't Let Me. Man hat sich bemüht, auf dieser LP so Leute zu bringen wie Cant Heat, Steve Miller Band, Mid Living in the USA, 1968, Sugarloaf, Quicksilver Messenger, also das geht schon in den reinen Rock hinein, und zwar in eine Periode des amerikanischen Rock, wo so Folk-Elemente mit vereinnahmt wurden, wo man textlich versuchte, Aussagen zu machen, also eine Rockmusik, die bereits anfing, so ein Unbehagen der Jugend an den politischen Zu- und Umständen in den Vereinigten Staaten wiederzuspiegeln. Aus dieser Zeit, wie gesagt, 1966, jetzt The Outsiders mit Time Won't Let Me.

Und das war's das dann schon heute mit den Oldies. Ich bedanke mich fürs Zuhören. Und wie gesagt, bei Interesse adressiert der Frank hier der Rückumschlag und ihr kriegt den Fahrplan. Tschüss, sagt der Jörg Eckrich.

0: Leona Newkuhlmann, schönen guten Abend. Das entdeckte Waffenlager bei Berlin war wohl für einen möglichen Anschlag gedacht. Laut Innenminister Dobrindt gehen die Sicherheitsbehörden von entsprechenden Planungen aus. Der Generalbundesanwalt hat den Fall übernommen. Ein Verdächtiger sitzt in Rumänien in Haft. Dazu sagte Dobrindt:
1: Das Ermittlungsverfahren ist gegen geheimdienstliche Agententätigkeit gerichtet und gegen die Vorbereitung einer schweren staatsgefährdenden Straftat. Die Ermittlungen laufen und das Verfahren ist nicht abgeschlossen.
0: Eine Beteiligung fremder Mächte schließt Dobrindt nicht aus. Wen er genau meint, sagte er nicht. Der Verfassungsschutz vermutet Russland, das berichtet unter anderem die Süddeutsche. Die neue Verpackungsverordnung der EU macht vielen kleineren Händlern auch in Deutschland zu schaffen. Mit der Verordnung will die EU Müllmengen reduzieren. Verbunden ist das aber mit einem hohen bürokratischen Aufwand und Zusatzkosten, weil Händler nun in jedem Zielland Ansprechpartner benennen müssen. Für kleine Betriebe lohnt sich der Versand dorthin damit nicht mehr, so René Glaser vom Handelsverband.
2: Das gilt insbesondere für Händler, die nur gelegentlich Waren versenden, beziehungsweise diese Waren in mehrere europäische Länder versenden, da für jedes Land ein eigener Bevollmächtigter bestellt werden muss.
0: Der Deutsche Städtetag fordert die Einführung einer Pflegevollversicherung, denn teure Heimplätze für Senioren belasten auch die Kommunen, sagt Städtetagspräsident Jung in der Neuen Osnabrücker Zeitung. Die müssen nämlich einspringen, wenn Betroffene selbst nicht zahlen können. Der Waldbrand im Hürtgenwald in der Eifel ist jetzt endgültig gelöscht. Das hat der Bürgermeister mitgeteilt. Der Wald bleibt aber weiter gesperrt. Viele Bäume sind durch das Feuer instabil geworden. Der Brand war vor einer Woche ausgebrochen. Es war der bislang größte Waldbrand in Nordrhein-Westfalen. Neue Hightech-Brillen, sogenannte Smart Glasses, sorgen bei vielen Menschen für ein ungutes Gefühl. In einer Bitkom-Umfrage sagten über 80%, dass klar erkennbar sein sollte, wenn die Brillen gerade filmen. Für jeden Zweiten kommt es nicht in Frage, solche Brillen selber zu tragen.
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4: 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Viele Wolken gibt es heute Abend und gerade im Süden kann es immer wieder regnen, teils auch kräftig mit Gewittern, während es sonst eher wechselhaft bleibt mit einzelnen Schauern. In der Nacht gehen die Temperaturen runter auf 14 bis 9 Grad. Morgen bleibt's meist wolkig mit Schauern und einzelnen Gewittern, zum Abend lässt das nach und maximal werden es 23 Grad.
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7: Hallo und herzlich willkommen zum Apfelfunk-Ausgabe 552, welche wir am Mittwoch, dem 19. August, aufzeichnen. Ja, wir, das bin ich in Bern, der Jean-Claude und der liebe Malte an der Nordsee. Und da rufe ich natürlich gleich mal rüber. Wie geht es dir, lieber Freund?
8: Hallo, lieber Jean-Claude. Mir geht es gut. Es ist ja endlich vorbei mit dieser Hitze. Und das macht sich dann, finde ich, schon auch so im Wohlbefinden bemerkbar, dass man wieder eine angenehme Betriebstemperatur im Alltag hat.
7: Das Lustige ist ja, dass ich ja sonst nicht das Gefühl habe, so quasi wir in der Schweiz seien in irgendeiner Form hinterher gegenüber Deutschland oder so. Also gibt natürlich viele Dinge, wo es vielleicht so ist, andere aber dafür auch nicht. Aber ich sage jetzt mal, ich sehe uns ja eigentlich da immer so ein bisschen auf Augenhöhe, vor allem uns zwei. Aber beim Wetter, das fällt mir wirklich sehr oft auf, haben wir auch schon drüber gesprochen, ist es schon oft so, dass du was vorwegnimmst, was bei uns noch nicht der Fall ist, dann aber trotzdem auch kommt. Du sprichst jetzt von diesem gemütlichen, nicht mehr so heiß, der krasse Sommer, diese Überhitze ist vorbei. Bei uns soll das ab morgen der Fall sein. Also wir hatten am Montag so einen Einbruch dahingehend, dass es endlich mal geregnet hat, länger als 10 Minuten, fast den ganzen Tag. Das war natürlich toll, auch ein bisschen kühler. Aber jetzt gestern und heute zum Beispiel haben wir 32 Grad gehabt wieder. Und aktuell ist es draußen, lass mich mal gucken, vielleicht das letzte Mal in diesem Sommer, dass man sowas Verrücktes sagen kann. Drum nutzen wir das gleich. Ja, es ist verrückt, es ist jetzt 10 Uhr und wir haben immer noch 26 Grad draußen. Also es ist noch voll Sommer, aber morgen soll es wohl kippen. Mit Gewittern und dann ziemlich viel Regen die nächsten paar Tage sind angesagt. Ich habe irgendwas gelesen, weil Mittelmeer so heiß und so, also es ist ja wie immer nicht einfach so Landregen, sondern dafür kommt es dann richtig deftig und heftig regnen, fast zu viel, aber warten wir es mal ab. Aber auf jeden Fall, es soll dann endlich auch kühler werden und auch in der Nacht kühler werden. Und das ist ja so ein bisschen das, wo

0: ich habe, glaube ich, letzte Woche schon mal gesagt, ich habe mich inzwischen an die Tageshitze gewöhnt, da im Schlabber-T-Shirt vor mich hinschwitzen unterm Dach. Nach so vielen Wochen geht das irgendwie. Aber die Nacht ist halt immer so schwül und heiß und so, und dann schlafe ich schlecht. Und es soll jetzt tatsächlich, ich glaube, ich weiß nicht, Freitag auf Samstag oder so, soll es noch 15 Grad sein in der Nacht. Und das hört sich, das hört sich im Moment wie ein Paradies an, Malte.
1: Das passt ganz gut. Ich gucke hier gerade auf mein Thermometer, 16 Grad Außentemperatur.
0: Echt? Das heißt, du hast 10 Grad kühler jetzt gerade, ja, wo wir das aufzeichnen.
1: Das ist schon krass. Und du merkst es auch wirklich. Also wir hatten ja das Glück, dass wir hier jetzt nicht so viele tropische Nächte hatten wie jetzt in südlicheren Gefilden. Aber es war trotzdem so um und bei 20 Grad. Und das du merkst schon diese 4 Grad Unterschied.
0: Ja,
1: wenn du jetzt
0: massiv
1: irgendwie dann nachts dann da schläfst. Und es führt aber dann auch erstmal zu so einer Ermüdung, habe ich bei mir festgestellt. Mhm. Erstens, weil die Lichtstärke draußen jetzt durch den grauen Himmel deutlich zurückgegangen ist. Irgendwie war dieser ganze Sommer ja gekennzeichnet von ständig blendender Helligkeit. Und
0: ja, es war grell, gell?
1: Ja, und jetzt kann man hin und wieder auch mal wieder eine Lampe hineinschalten. Und das ist auch sehr ungewohnt und sorgt dann für Müdigkeit. Und dann insgesamt habe ich auch den Eindruck, dass der Körper jetzt ein bisschen in diesen Relax-Zustand geht nach dieser Anspannung der letzten Wochen.
0: Ja, der muss sich ja irgendwie auch ein bisschen erholen von dieser krassen Hitze. Also ich meine, wir wissen ja, das ist ja auch nicht so gesund, gerade auch in der Nacht. Also ich merke es dann immer an meinem Puls und an diversen anderen so Metriken, die ich so ein bisschen überwache, dass die sich halt schon verändern, wenn es so heiß ist. Und nicht unbedingt zu positiv, sage ich mal. Es braucht irgendwie halt viel Energie. Und wenn sich das dann dreht, dann ist das ja, muss man sich auch zuerst wieder dran gewöhnen. Aber ja, ich bin sehr froh. Also ich hätte nicht gedacht, dass ich das im Sommer mal sage, aber ich freue mich eigentlich auf den Winter. Ja, jetzt heißt natürlich trotzdem, dass wir im Winter dann jammern, weil kalt und vor allem weil dunkel. Aber so diese krasse Hitze, das war völlig außergewöhnlich. Ich habe irgendwo gelesen, wir haben in der Schweiz, zum Glück nicht in der ganzen Schweiz generell überall, aber in der Nordwestschweiz war es so, dass wir irgendwie Anfang August hatten wir ungefähr knapp 30% des normalen Regens, den du sonst hast bis zu diesem Zeitpunkt in diesem Jahr, also zwischen Januar und jetzt Anfang August. Und bei uns sieht es ganz ähnlich aus. Also es ist halt wahnsinnig trocken. Also neben der ganzen Hitzesache, aber es ist unglaublich trocken. Und die Felder sind auch super, super einfach. Es ist eben einfach so fast ein bisschen steppenmäßig. Darum hoffe ich natürlich schon, dass es regnet, aber vielleicht nicht gerade, dass es das nicht nachholt in 2 Tagen, sondern sich ein paar Wochen Zeit lässt. Das wäre so mein Wunsch, den ich hätte.
1: Das wünsche ich euch und das wünsche ich allen, die jetzt dann noch diesen Wetterumbruch vor sich haben. Hier war es tatsächlich gnädig. Also wir hatten jetzt so einen Übergang, der mit Nieselregen anfing und sich so in kleineren Regenschauern halt dann artikuliert hat. Aber eigentlich in der Summe viel zu wenig, weil an der Trockenheit, die auch hier inzwischen massiv angekommen ist, hat das sehr wenig bislang geändert. Man muss leider sagen, 2026 ist ein Jahr der negativen Extreme, was das Wetter angeht.
0: Ja,
1: wir haben es Anfang des Jahres gesehen mit diesem harten Winter, jetzt dann dieser krasse Sommer und leider keine vernünftigen Übergangsjahreszeiten, diese Trockenheit. Erinnerst du dich noch, wir haben irgendwie Anfang des Jahres doch irgendwie, glaube ich, mal über Trockenheit gesprochen. Da war es doch so, dass wir aufgrund der vielen Niederschläge gesagt haben, dieses Jahr sieht es ja besser aus als in den Vorjahren. Und wie stark wir zurückgefallen sind da wieder, das finde ich schon sehr beklemmend.
0: Ja, das ist wirklich krass. Vor allem ging es so wahnsinnig schnell. Also ich glaube, wir haben im Mai drüber gesprochen, als wir auf beiden Seiten oder also sowohl wir im Süden wie du im Norden, glaube ich, ziemlich viel Regen hatten. Und dann dachten wir so, aber das sieht ja ganz okay aus. Und ich meine, Ende Juni war das nicht nur alles schon wieder weg, sondern schon wieder komplett durchgetrocknet. Ja, ist schon verrückt. Also bei uns Samstag war es, haben wir so eine kleine Schifffahrt gemacht auf dem Thunersee. Den Thunersee kennst du ja auch.
1: Ja, klar.
0: Und dort gibt es ein Dampfschiff. Also es gibt diese normalen Kursschiffe, aber es gibt eben auch ein Dampfschiff, noch so wie früher, so ein altes Teil. Der fährt dann so bestimmte Routen und der hat am Abend so eine Rundfahrt, 2,5 Stunden. Da fährst du quasi den See hoch und wieder runter. Kannst dazu fein essen und so. Also wirklich toll, haben wir mit der Familie gemacht, um so ein bisschen wir haben jetzt alle wieder angefangen, auch der Gymnasiast und die beiden und so. Und jetzt haben wir gesagt, wir feiern das noch so ein bisschen. Und dann habe ich so gedacht, aber überall liest man so diese Seen, die sind ja so krass tief und der Bodensee ist ja sozusagen inexistent. Das ist leicht übertrieben, aber der hat ja wahnsinnig irgendwie 1-2 Meter verloren. Zürichsee zum Beispiel auch, da haben sie so Badeanstalten geschlossen, weil man einfach nicht mehr ins Wasser kommt. Und bei uns im Thunersee nichts. Da merkst du nichts davon. Und jetzt ich habe mir das so irgendwie so überlegt und gedacht, okay, da muss ich mal gucken, keine Ahnung. Und dann habe ich gelesen, ja, das ist bei uns so, weil einfach die Berge so nah sind und die Gletscher so krass schmelzen. Also bei uns jetzt in Bern, sage ich mal, der Fluss, es geht nur um den Fluss und den See. Nicht, dass es sonst unglaublich trocken wäre, aber der Fluss und der See haben viel Wasser. Aber das ist natürlich eigentlich krass. Das ist einfach, weil die Gletscher quasi, ich meine, die schmelzen seit Jahren, aber dieses Jahr muss wieder mal so ein ganz schreckliches Jahr gewesen sein, wo die einfach unglaublich viel Masse verlieren. Und dann überlegst du dir so, ja, okay, das kann ja noch ein paar Jahre so gehen, aber ich meine, irgendwann ist der halt weg. Und da dachte ich auch so, boah, crazy. Also die Alpen, die wir ja sehen von uns aus, du weißt es ja, du warst ja bei mir, die verändern sich radikal schnell. Also auch heute Abend haben wir noch so ein kleines Pferdchen gemacht, ein bisschen auf den Hügel. Und da siehst du halt rüber auf die großen 4000er und du merkst halt, dass die teilweise komplett schneefrei sind. Da, wo es sonst noch zumindest Schneefelder hat im Sommer oben, weißt du, so um den Gipfel rum, ist alles weg. Einfach nackter, blanker Fels. Von den Gletschern, je nachdem, die sind natürlich schon noch da, aber halt viel kleiner. Und ja, das ist halt verrückt, weil du das dann so ganz plakativ siehst.
1: Ich habe das gelesen, dass ja sogar in der Schweiz irgendwie mehrere Gletscher restlos das erste Mal verschwunden sind. Das fand ich dann auch schon recht krass. Das sind ja so Vorhersagen, die gab es ja immer, dass das mal dahin mündet. Ja, aber klar. Es fühlt sich dann doch irgendwie nochmal ganz anders an, wenn es dann tatsächlich passiert.
0: Genau, ja genau. Ich meine, man wusste das. Also absolut, da gibt es die sich auskennen und Wissenschaftler sagen, dass ja seit Jahrzehnten genau das wird passieren. Es geht einfach noch schneller, als selbst, glaube ich, die Pessimisten befürchtet haben. Aber eben, wenn man es dann sieht, ist es halt nochmal viel beklemmender. Das ist schon so. Es gibt auch inzwischen fast überall bei uns, wir haben ja immer noch Gletscher, auch große, aber da gibt es halt überall dann so Schilder und Fotos, wo du halt so ein bisschen siehst, da war 1980, da war 2000, da war 1925 und dann denkst du so, wow, krass, weil es ist unvorstellbar, wie viel Masse die verloren haben. Aber ja.
1: Ich glaube, lieber Jean-Claude, wir müssen uns für den Einstieg in diese Sendung mal ein erfreulicheres Thema
0: suchen. Ja, genau, lass uns vom Wetter wegkommen.
1: Das Wetter macht ja depressiv, stelle ich fest. Das war ja sonst immer ein Quell der Freude manchmal. Ja, also natürlich, schon. Es gab Höhen und Tiefen. Wenn es dann irgendwie sehr schlecht war, dann haben wir natürlich auch darüber gespottet. Aber ich erinnere mich, wir hatten häufiger auch mal Anlass zu sagen, einfach, es ist schön.
0: Und, ja, absolut.
1: Und
0: ja,
1: heute, das ist ja irgendwie so, hat ja gar keinen positiven Vibe.
0: Nicht nur heute, haben wir seit Monaten nicht mehr. Ja, stimmt, es tut uns leid, sorry, ich wollte auch überhaupt nicht so negativ daherkommen. Aber es ist einfach ein trauriges Thema. Aber hey, nächsten Freitag, da können wir über positive Dinge besprechen, beziehungsweise wir können einfach sagen, dass wir da was machen. Nächsten Freitag ist, für die, die es noch im Kopf haben, ja der letzte Freitag des Monats. Und die, die noch ein bisschen mehr wissen oder länger dabei sind, die wissen vielleicht, da ist doch normalerweise Apfelfunk am Hörer. Und ja, wir machen das, oder?
1: Genau, perfekte Trendwende jetzt vom Thema her, das ist nämlich was Positives.
0: Genau.
1: Wir wollen darüber sprechen, das vermeintliche Apple-Event steht kurz bevor und das ist natürlich eine wunderbare Gelegenheit, mit euch zusammen darüber nochmal zu sprechen. Ihr seid herzlich eingeladen, in dem YouTube-Livestream ab 21.45 Uhr mit dabei zu sein. Der Michi wird vielleicht auch dabei sein und dann sprechen wir mal darüber, was ihr vielleicht für Fragen habt, was eure Meinung dazu sind, was wir bis dahin noch hören. Wir sehen ja auch heute in der Sendung, werden wir einiges haben, wo ja doch durchaus ein Potenzial ist, dass es spannend wird. Und ja, gucken wir mal, herzliche Einladung.
0: Allerdings, am 28., einfach, dass es noch gesagt ist, 28. Februar, 21.45 Uhr, wir werden in der nächsten Folge vom Apfelfunk natürlich nochmal darauf hinweisen. Und ich würde mal sagen, dann müssten wir doch eigentlich das fixe Datum inklusive Einladung zum Apple-Event haben, oder? In 10 Tagen.
1: Ich denke auch, also die Chancen stehen recht gut, so nach der alten Regel, dass Apple das ja irgendwie so, ja, im schlimmsten Falle eine Woche vorher erst sagt, aber dann ja hoffentlich 2 Wochen vorher sagt, dann können wir da schon offiziell dann darüber sprechen, über einen Termin.
0: Genau. Gut, bevor wir zu unseren Themen kommen, kommen wir zu unserem Sponsor. 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
1: Genau.
0: So, mein Lieber, lass uns direkt zu den Themen kommen, weil da hat, das sage ich jetzt mal einfach so ganz unbescheiden, ein paar Kracher drunter.
1: Ja, das fing gleich mit einer Überraschung an, die uns gestern ereilt hat. Friede, Freude, Sirei, Fragezeichen. Auf jeden Fall gab es einen überraschenden App-Store-Schulterschluss von Apple mit der EU. Das muss man sich mal auf der Zunge zergehen lassen. Apple und EU gemeinsam.
0: Genau, das müssen wir wirklich en Detail auseinanderbröseln. Dann kostet was. Die App-Store-Regulierung zeigt sich in Apples Finanzen und das hat dann eben unter Umständen auch Konsequenzen. Da werden wir ebenfalls drüber diskutieren.
1: Und wenn ihr bis hierhin dachtet, das ist ja wild, dann wird es jetzt noch wilder. Wir sprechen nämlich über AirPods mit Kameras. Ja, irgendwie war das ja so ein wildes Gerücht für irgendeine Zukunft. Aber jetzt gab es plötzlich einen Patzer von Apple in macOS 26.7 und einige sehr interessante Geheimnisse, die da gelüftet wurden.
0: Ganz genau. Dann strammer Rhythmus. iOS 26.6.1 setzt quasi die Bugfix-Reihe fort und kam in dieser Woche raus.
1: Es gab noch eine Einigung bzw. ein Ergebnis, aber das erfreut Apple wahrscheinlich nicht so sehr. Weniger statt mehr. Apple ändert nämlich in Deutschland die App-Tracking-Transparency.
0: Ganz genau. Und dann gut und bescheiden, Tim Cook läutet seinen CEO-Abschied ein.
1: Naja, und es wäre kein vollständiger Apfelfunk, wenn wir keine Umfrage der Woche im Angebot für euch haben mit dem Ergebnis der letzten Woche und einer neuen Frage und, ja, so Gott will, auch Zuschriften von euch.
0: Haben wir definitiv. Ja, da sind ein paar wieder drin und die werden wir noch besprechen. Drum, lass uns mal anfangen mit, ja, das darf man natürlich sagen, das ist die News der Woche, kam gestern raus, relativ spät am Nachmittag, und zwar, dass sich Apple in Bezug auf den App Store mit der EU geeinigt hat. Und da sind ja, du hast es vorhin in der Anmoderation so ein bisschen gesagt, schon einige Dinge drin, die einen sofort mal mit dem Kopf schütteln beziehungsweise ungläubig starren lässt. Generell, dass sich Apple mal mit der EU einigt, klär uns mal auf, worum geht's und was ist jetzt quasi das Resultat?
1: Ja, mein erster Überschriftenentwurf war, die Hölle ist zugefroren.
0: Okay.
1: Nein, wir haben ja gerade in den letzten Monaten haben wir ja sehr wilde Konfliktsituationen erlebt zwischen der EU und Apple. Man hatte ja den Eindruck, dass es eher schlimmer wird als besser. Selbst die EU hat ja auch ganz schön ausgekeilt gegen Apple. Das war jetzt nicht der App-Store-Streit, da ging es um andere Themen, aber es markierte ja so ein Gesamtverhältnis, was sich über alle Themenfelder, die die beiden haben, dann erstreckt hat. Und diese ganze App-Store-Geschichte ist ja so der auslösende Moment, kann man sagen. Also als der DMA, das Gesetz für digitale Märkte, dann vor 2 Jahren da in Kraft getreten ist, war ja so der App-Store das Erste, was Apple anpassen musste. Dass sie dann eben alternative App-Marktplätze zugelassen haben, alternative Zahlungsmethoden und. Und wir erinnern uns alle, es wurde nicht einfacher, es wurde alles massiv komplizierter, egal ob man Entwickler war oder Nutzer. Und es war ja auch gekennzeichnet von einer Menge Beef zwischen Apple und der EU, weil der EU war das nicht gut genug, was Apple da gemacht hat. Apple hat dann immer wieder nachgebessert, aber es war irgendwie dann auch nie wirklich gut.
0: Ja,
1: und jetzt haben wir am Dienstag diese Mitteilung bekommen von Apple. Witzigerweise, die EU-Kommission hat sich noch gar nicht dazu geäußert bislang. Also wir haben jetzt nur von einer Seite momentan das Ergebnis vorgelegt bekommen. Aber Apple hat gesagt, wir haben ein Jahr fast wöchentlich mit der EU-Kommission zusammengesessen und herausgekommen sind neue Bedingungen für unsere Developer, die zum 1. Oktober in Kraft treten. Und an die eben dann gekoppelt ist, dass vieles, was in den letzten Monaten halt schwierig war, jetzt gelöst ist. Apple sagt, dieses Kapitel beenden wir jetzt hiermit.
0: Kannst du abschätzen, beziehungsweise weiß man, was sich jetzt konkret ändert? Ich habe nur gesehen, dass man, wenn man einen Developer-Account bei Apple hat, da muss man ja jetzt neue Developer quasi so Richtlinien abnicken bis am 1. Oktober. Das sind ja wahrscheinlich schon die.
1: Genau.
0: Was kann ich als Entwickler in der EU, muss man dazu auch noch sagen, was kann ich jetzt machen, was ich zum Beispiel vorher nicht machen konnte?
1: Na, es war ja so, dass die Developer in der EU sich entscheiden mussten. Apple hatte 2 Geschäftsbedingungen, seitdem sie den DMA erfüllt haben. Einerseits gab es weiterhin die globalen Geschäftsbedingungen, also klassisch für den App Store, die man früher immer schon dann eben gut sagen musste, wenn man etwas veröffentlichen wollte. Und dann gab es extra für die EU eine zweite Fassung, eine geänderte Fassung, die es einem dann ermöglicht hat, in alternativen Marktplätzen zu veröffentlichen. Allerdings mit dem großen Nachteil, dass man dann in eine Gebührenstruktur reingefallen ist, die deutlich komplexer war als die in dieser ursprünglichen Fassung. Sprich, und viele Developer sind davor zurückgeschreckt, diese neuen Bedingungen anzunehmen oder diese alternativen Bedingungen anzunehmen, weil sie befürchten mussten, dass halt Kostenrisiken auf sie zukamen.
0: Ja.
1: War ja zum Beispiel so, dass es dann diese Core Technology Fee gab und die eben dann ja zur Folge hatte, dass du ab einer gewissen Downloadzahl musstest du plötzlich dann auch selbst bei Updates dann an Apple was zahlen, was du eben bei den globalen Richtlinien nicht musstest. Und das ist jetzt alles, wird alles zusammengefasst im 1. Oktober in einem neuen Werk. Also in der EU gibt es nicht mehr dann die alten globalen Regeln. Es gibt auch nicht mehr diese Alternativen. Es gibt ein Regelwerk, das ist im vielen dem ähnlich, was eben die globalen Regeln waren, aber ergänzt um die Möglichkeit tatsächlich, dass du dann auch in alternativen App-Stores dann veröffentlichen kannst. Und es wird sogar für einige Developer günstiger, weil diejenigen, die zum Beispiel 30% Provision an Apple abgeben mussten, die kommen in der Summe jetzt auf 26% raus. Also es sind einige Dinge, die deutlich einfacher werden. Insgesamt wird die ganze Landschaft beordnet. Man könnte sagen, eigentlich ist es das, was man von Anfang an erwartet hat, was da hätte kommen müssen.
0: Jetzt hat sich ja die EU noch nicht dazu, hast du gerade am Anfang gesagt, geäußert. Weiß man denn, also kannst du abschätzen, hat denn die EU, also das tönt ja jetzt nach sehr vielen, ich sage mal, Zugeständnissen von Seiten von Apple, hat die EU auch irgendwas aufgegeben, irgendeine Forderung, die sie hatten, die jetzt vielleicht, also ich meine, haben die sich irgendwo in der Mitte gefunden oder hat Apple einfach jetzt nach einem Jahr Verhandeln alles das gemacht, was die EU schon lange wollte?
1: Nein, also ich finde, dass die EU hat sich einerseits auf Apple zubewegt, aber Apple hat sich auch auf die EU zubewegt. Denn sie haben ja viele dieser Maßnahmen, die sie damals ergriffen haben, fanden sie ja selber auch gar nicht so toll. Und haben sie ja so dargestellt, als wenn es einfach ein notwendiges Übel ist aufgrund der EU.
0: Ja.
1: Diese komplexe Gebührenstruktur zum Beispiel und diese ganzen einzelnen Posten. Und jetzt ist es halt so, dass Apple, die das ja, das muss man dazu sagen, in Japan und Brasilien so ähnlich ja auch schon gemacht haben und dort ja viel einvernehmlicher als jetzt in der EU. Apple hat das jetzt akzeptiert. Apple hat da auch viele Dinge gemacht, die die sie vorher dann halt eher ausgeschlossen haben. Sie haben natürlich auch bestimmte Dinge durchgesetzt, wo man sagen kann, da konnte man sich gut in der Mitte treffen, zum Beispiel das Thema Kinderschutz, dass das jetzt dann eben da eben zum Beispiel Sonderregelungen gelten, dass Kinder und Jugendliche jetzt dann nicht oder nur erschwert bei alternativen Zahlungsmethoden landen können, weil die ja immer ein Risiko in sich bergen, dass dann eben da auch Betrug stattfindet, dass dann die Kinder da irgendwie ausgenutzt werden. Und wir sehen eigentlich so ein bisschen die Blaupause Japan-Brasilien dadurch schimmern, bis auf Kleinigkeiten.
0: Jetzt spiele ich mal den Advocatus Diaboli. Und zwar, das ist ja nice. Und ich meine, diese alternativen App-Stores, das war ein Zankapfel vom ersten Tag an. Auf der anderen Seite muss man ja auch sagen, wenn wir zum Beispiel ins Android-Lager rüber gucken, da gibt es das ja schon seit ewig, noch bevor die EU den DMA und all das gebracht hat. Trotzdem ist es da ja jetzt nicht so, dass sich quasi das App-Ökosystem komplett auf verschiedenste Player verteilt. Dort hat man gesehen, es gibt die zwar, aber letztendlich ist trotzdem der Google Play Store, der immer noch sehr dominant ist. Meinst du, dass sich an diesem Gefüge generell jetzt durch diese Einigung viel verändern wird?
1: Also dramatische Änderungen erwarte ich da tatsächlich nicht, weil viele der Hemmnisse, die ja dort auf dem Weg lagen, dass die Leute keine alternativen App-Marktplätze nutzen, bleiben ja bestehen. Apple wird weiterhin halt viele Hürden haben. Es wird nicht dann per Default eingeschaltet sein, dass du diese alternativen Marktplätze nutzt, sondern du musst ja tatsächlich etliche Vorschaltseiten nehmen.
0: Nicht einfach drauf, zum Beispiel wie bei Android oder beim Samsung-Smartphone, immer den Samsung-App-Store zusätzlich zum Google-Play-Store auch hast.
1: Es hat schon einen gewissen Nerd-Faktor, den du haben musst, damit du einen alternativen Marktplatz dann installierst. Ansonsten werden die allermeisten Nutzer sich nicht trauen, das zu tun, glaube ich. Was sich allerdings schon ändert und was das so ein bisschen begünstigt ist, vorher war es ja so, dass ja selbst diejenigen, die jetzt dann eine Zielgruppe hatten, die affin wäre, sowas zu installieren, dass die Developer trotzdem dann sich gescheut haben, Apps dann in diese Marktplätze einzustellen, weil sie einfach diese für sie sehr ungünstigen Geschäftsbedingungen akzeptieren mussten. Und da glaube ich einfach, dass die Hürde jetzt niedriger ist, also dass da schon zumindest das Potenzial besteht, dass wir bei so manchem Nischenstore jetzt einen größeren Zulauf sehen, dass das so ein bisschen mehr gedeiht, als das vorher war. Aber am Ende muss man halt sagen, irgendwie auch so eine Einigung macht diese ganzen Grundprobleme dieses DMAs und der Frage, dass Apple ja eigentlich im Kern gar nicht einsieht, dass sie diesen goldenen Käfig öffnen, das ändert natürlich nichts daran. Es befriedet jetzt einfach nur die Dinge. Man legt sich jetzt mal auf so einen Status quo fest. Und ich sag mal, was das wichtige Signal ist, was von dieser Einigung ausgeht, ist ja vor allem, dass man miteinander redet, dass man gemeinsam Lösungen findet. Und das, ich sag mal, das App-Store-Thema brennt vielen nicht mehr so unter den Nägeln, aber es gibt so viele andere Themen, die ja unter den Nägeln brennen in der EU. Und wo jetzt viele hoffen, dass da so ein Impuls von ausgeht, so eine Signalwirkung.
0: Ja, darauf möchte ich eigentlich hinaus. Und den Punkt möchte ich mit dir so ein bisschen beleuchten auch. Also ich meine, seien wir mal ehrlich, das ist ein totaler Nebenschauplatz. Klar, der wurde extrem wichtig, gerade weil es von Anfang an ein Streitpunkt war und so, aber ich behaupte jetzt einfach mal, für den durchschnittlichen Nutzer ist das eigentlich relativ Wumpe. Für die Entwickler mag es anders aussehen, aber im Daily Business ist mir das wurscht. Was ich doch eigentlich möchte, sind ganz andere Dinge. Ich möchte die neue Siri, ich möchte die Interoperabilität und. Also ich möchte eigentlich ganz konkrete Dinge. Und jetzt ist natürlich genau die Frage, die du aufwirfst. Man kann sagen, okay, schön, die haben nicht nur ein Jahr zusammen gestritten, sondern die haben jetzt eine Lösung entwickelt. Meinst du denn, dass man anhand von dem dann auch darauf schließen könnte? Wir haben natürlich keine Infos dazu, Apple ist ja da auch verschwiegen, aber dass jetzt zum Beispiel das mit der Siri dann vielleicht doch klappen könnte?
1: Naja, es ergibt sich keine inhaltliche Zwangsläufigkeit, dass die anderen Themen jetzt auch dadurch gelöst werden. Weil das Thema Siri AI ist ja nochmal ganz anders gelagert. Da spielt auch ja der AI Act dann hinein. Da spielen dann eben auch andere Wettbewerber noch mit hinein. Also man kann diese Konstellation jetzt nicht nebeneinander legen und sagen, das eine ist eine Blaupause für die Lösung des anderen. Aber was ich halt gut finde an der ganzen Sache ist, und das war eigentlich längst überfällig, dass diese beiden Parteien überhaupt mal miteinander reden. Und vorher haben es ja beide so dargestellt, als wenn irgendwie die jeweils andere Seite auf Durchzug geschaltet hat.
0: Ja, gar nicht zuhört, genau.
1: Apple hat
0: gar
1: kein
0: Interesse hat.
1: Ja, Apple hat ja sogar mal gefordert, den DMA müsse man abschaffen. Mhm. Apple hat beklagt, dass sie keine Ansprechpartner in Brüssel haben, dass die von der Technik keine Ahnung haben. Und umgekehrt wurde ja auch immer gesagt, dass Apple irgendwie sich unmöglich aufgeführt habe und hätte einfach nur irgendwelche Forderungen gestellt und wolle dem nicht dann folgen, was man ihnen gesagt hat. Und das jetzt ist ja mal ein ganz anderes Signal. Und da das könnte einfach so ein Startimpuls sein, möchte ich mal sagen, dass sie vielleicht auf den Geschmack kommen, dass beide eint ja ein Interesse. Apple will seine Kunden zufriedenstellen und die EU will ja eigentlich auch ihren Bürgern einen Vorteil präsentieren und jetzt nicht irgendwie nur Hickhack und alles wird schlechter für euch. Also auf Dauer ist das für die EU ja auch kein befriedigendes Ergebnis, was da bislang gelaufen ist. Und ja, vielleicht gibt es da mal jetzt so eine Kehrtwende. In anderen Ländern hat es ja augenscheinlich funktioniert. Japan und Brasilien, wie gesagt, sind so zwei Beispiele. Apple hat ja mal ausdrücklich gelobt, dass sie in Japan mit den Regulierern deutlich besser klargekommen sind. Da sind natürlich auch gleich wieder Kritiker auf den Plan gekommen, die gesagt haben, ja, kein Wunder, dass sie sich so toll verstanden haben, weil die Regulierer waren viel laxer, als das Brüssel jetzt war
0: genau,
1: im Vergleich.
0: Genau.
1: Auch da kann man natürlich Anhaltspunkte für finden. Aber im Großen und Ganzen würde ich mal sagen, die verfahrene Situation der letzten Jahre hat jetzt keinen großen Vorteil für alle gebracht.
0: Nee, sie hat eigentlich überhaupt keinen Vorteil für niemanden gebracht, definitiv. Die EU sowieso nicht. Für die EU, aber für Apple ja eben auch nicht. Und letztendlich für die Kunden erst recht nicht, weil wir jetzt viele Dinge gar nicht bekommen, die wir noch vor ein paar Jahren natürlich einfach bekommen hätten, sage ich jetzt mal. Und da muss man letztendlich für alle dieses Dreigestirn aus Hersteller, in dem Fall Apple, der EU, aber letztendlich auch uns als Kunden, da müssen ja Lösungen hin, die dann entsprechend idealerweise alle befriedigen. Und ich bin halt da so ein bisschen unsicher, weil ich denke, dass natürlich dieses App Store-Thema, obwohl es Apple so groß gespielt hat, ich meine, Apple kennt die Zahlen auch. Apple weiß auch, wie solche alternativen Marktplätze auf anderen Plattformen performen oder eben nicht. Also ich glaube, dass das ihr Gefühl vom Aufbrechen des Ökosystems natürlich tangiert, klar, aber Ich fürchte halt, dass sie sich bei anderen Dingen, und das kann eben auch die vor allem gerade jetzt diese Neuerung mit der neuen Siri, dass sie sich dort viel schwerer tun, weil das noch viel näher an ihr quasi, ich sag jetzt mal, an ihr Herzstück rangeht, als dass diese alternativen Marktplätze sind.
1: Ja,
0: also ich weiß nicht, ob ich jetzt das Gefühl habe, dass durch diese Einigung wir dann schneller in der EU die neuen Sachen kriegen.
1: Ich würde mich allerdings nicht durch die Überschrift täuschen lassen. Also es steht ja zwar App Store-Regeln drüber und man denkt, ja, Developer, alternative Marktplätze und natürlich ist das ein großer Teil dieser Einigung. Aber da steckt ja auch ein Thema drin, was Apple sehr, sehr wehtut und wo sie auch gerade jetzt in den Quartalszahlen, wir sprechen gleich im nächsten Thema darüber, ja auch ein Heiligtum beschädigt gesehen haben, nämlich den Profit mit den alternativen Zahlungsmethoden. Also es ist ja in den USA gerade ein ganz großes Thema durch dieses Epic-Urteil und das ist auch inkludiert in dieser Einigung. Also es ist jetzt auch so, dass ja eben die Apple sich jetzt auch darauf eingelassen hat, dass eben das jetzt künftig ein fester Bestandteil ist, dass sie diesen Widerstand eben aufgegeben haben. Sie mussten es ja bislang zähneknirschend auch ermöglichen. Aber jetzt haben sie ja sogar gesagt, ja komm, wir machen das jetzt gemeinsam mit der EU.
0: Wer will, kann quasi auch anderweitig in einem alternativen Marktplatz in App-Käufe tätigen und solche Dinge.
1: Ja, nicht nur das, also auch außer auch ganz einfach alternative Zahlungsmethoden, die in der App offeriert werden, die du auch über den App Store dann eben angeboten bekommst. Und dafür gelten halt, sie kriegen ja dafür Prozentsätze. Und das, ich glaube, sie retten da auch, was zu retten ist, weil in den USA sind sie ja dazu verdonnert worden, das zuzulassen und provisionsfrei das machen zu müssen.
0: Ja, genau.
1: Also da haben sie jetzt, dann sind sie sozusagen in die Offensive gegangen. Aber ihre Position war ja mal eine ganz andere. Ihre Position war ja, dass das am besten gar nicht stattfinden sollte, weil es ja sozusagen aus der Hölle kommt, das Ganze, sei jetzt mal überspitzt gesagt. Und
0: das war halt eine Maximalposition, die war von Anfang an, warum soll ein Hersteller ein Gesetz ändern können? Also das war natürlich eine crazy Position, die sie von Anfang an da eingenommen haben.
1: Ja, das war eine crazy Position, aber gleichwohl, die sie ja auch dadurch geschickt ein bisschen ausgespielt haben, dass sie es maximal schwierig gemacht haben, die umzusetzen.
0: Ja, ja.
1: Also
0: ja.
1: Sie haben das Gesetz vordergründig erfüllt, ja, aber es war ja in den ursprünglichen DMA-Maßnahmen, die sie da gemacht haben oder Änderungen, die sie da gemacht haben, so, dass es ja vieles faktisch fast gar nicht nutzbar war.
0: Ja.
1: Und das hat ja eben auch dazu geführt, dass die EU dann dieses Verfahren gegen sie eingeleitet hat und dass es da immer mehr Ärger gab. Und da sind wir jetzt halt ja, von weg.
0: Auch sehr teuer, ne? Werden können, oder?
1: Ja, genau.
0: Ich meine, diese DMA-Bußen, die sind ja zumindest potenziell, können die richtig wehtun.
1: Richtig, das hätte richtig wehtun können. Es geht bei Siri AI natürlich um andere Dinge, weil da reden wir dann nicht mehr nur darüber, dass es ein Portemonnaie wehtut bei Apple, also in der Bilanz oder eben in Form von Strafen. Bei Siri AI reden wir halt auch tatsächlich ja über tiefe Systemeingriffe. Und
0: genau.
1: Diese Maximalforderung der EU, dass sie sagen, alle müssen gleichberechtigt Zugang haben. Ich finde, die Situation bei Siri AI ist gar nicht so aussichtslos, weil Apple hat ja so einen Kompromissvorschlag offeriert und der ist ja auch anscheinend in Brüssel nicht jetzt inhaltlich auf Widerstand gestoßen, sondern in der Umsetzung ist er ja auf Widerstand gestoßen, weil Apple gesagt hat, lasst uns erstmal jetzt das Gesetz brechen.
0: Genau, wir brauchen mal ein Jahr oder so.
1: Genau, und dann, wir wollen 18 Monate Zeit haben, um das zu entwickeln und dann kommen wir um die Ecke und haben diese Trusted Plattform, mit der das dann eben auch für andere möglich ist. Sorgt auch für eine kontroverse Debatte. Ich sehe es auch im Gefunke, da wurde heute auch noch argumentiert, man hätte Apple doch Übergangszeiten geben müssen. Man kann natürlich andererseits auch sagen, der DMA ist jetzt 2 Jahre alt. Ne? Es ist natürlich jetzt auch, vielleicht hätte man auch schon darauf kommen können, dass eben...
0: Ja, also sorry, das finde ich überhaupt was für ein dummes Argument. Bei mir gibt es jetzt die Ausfahrstraße von da, wo ich wohne, auf die Autobahn. Die war immer 50. Und seit ein paar Wochen ist die 30. Ja, ich kann auch nicht hingehen und sagen, oh Scheiße, das ist für mich so schwierig. Jetzt fahre ich hier seit 20 Jahren durch. Ich mache jetzt einfach ein Jahr noch 50. Und dann habe ich mich dann dran gewöhnt. Dann weiß ich dann, okay, ich muss ein bisschen vom Gas gehen. Das ist jetzt halt so. Klar, ich kann jetzt natürlich gucken, ob ich irgendwie politisch, mache ich nicht. Ich meine nur, ich könnte politisch dagegen vorgehen und sagen, hey, geh gar nicht, das war vorher auch gut. Fair enough, diese Möglichkeiten gibt's ja. Aber einfach zu sagen, ey, ich halte mich jetzt mal noch nicht dran, weil das kommt total überraschend, das ist halt egal, ob es jetzt bei Apple oder bei anderen ist, das kannst du halt einfach nicht tun.
1: Ja, und die Ausgangsposition wäre eine andere gewesen, wenn wir jetzt über die Apple Intelligence aus dem Jahre 2024 gesprochen hätten. Die war ja tatsächlich ein bisschen aus der Hüfte geschossen, weil Apple vom KI-Thema auch überfahren wurde.
0: Das stimmt.
1: Und da hätte man jetzt sagen können, okay, da hat Apple selber so schnell agieren müssen, dass sie das vielleicht nicht bedenken konnten. Und das war ja auch das Jahr, wo der DMA in Kraft getreten ist. Aber wir sind jetzt im Jahr 2026. Sie mussten 2 Jahre lang nachbessern, weil ihre ursprüngliche KI-Strategie nicht aufgegangen ist. Dann hätte man es wirklich gleich einpreisen können.
0: Von Anfang an richtig machen können.
1: Ja, genau. Also ich finde das auch ein bisschen schwierig. Und natürlich steckt ja auch dahinter, dass Apple einfach da das machen wollte, was sie immer gerne tun, dass sie erstmal sagen, diese Errungenschaft wollen wir erstmal voll auskosten. Ja, und wenn es dann sein muss, dann öffnen wir es für andere. Man kann sich natürlich auch darüber unterhalten. Ich meine, so eine Art Ideenschutz. Wir haben ja in vielerlei Hinsicht, das ganze Patentwesen ist ja eben darauf aus, dass zum Beispiel derjenige, der eine geniale Idee hat, erstmal diese Idee geschützt bekommt.
0: Genau.
1: Und andere sie nicht einfach nachkupfern können.
0: Genau.
1: Es ist natürlich auch im Softwarebereich, klar, da gibt es auch die Patente, aber auch im regulatorisch könnte man dem Rechnung tragen, dass man sagt, wenn einer so ins Risiko geht und macht, dass man dem jetzt irgendwie dann zugesteht, er darf das irgendwie 1 oder 2 Jahre erstmal exklusiv dann machen, bevor er dann andere dann partizipieren lässt. Ist ein schönes Thema für Rechtsgelehrte, darüber zu urteilen und zu streiten, ob das jetzt sinnvoll ist oder nicht.
0: Ja, und man darf ja auch nicht vergessen, bei der neuen Iris ist es ja so, da hat ja Apple im Prinzip Verbündete im Geiste, weil Google hat genau das gleiche Problem. Google muss Gemini eigentlich auch ersetzbar machen durch ChatGPT, whatever. Und Gemini ist mindestens so tief integriert, wie die neue Iris es sein wird. Der Unterschied ist halt, Google führt das mal ein und dann streiten sie hinter den Kulissen weiter und irgendwann guckt man da mal, ob die sich einigen. Im schlimmsten Fall, wenn sie sich nicht einigen, müssten sie es quasi in der EU abschalten. Apple geht halt den anderen Weg, sie bringen es gar nicht erst. Aber im Prinzip haben die beide eine ganz ähnliche Ausgangslage. Also da ist es ja jetzt mal so, das ist jetzt nicht etwas, wo irgendwie die anderen zu Apple gucken und denken, ja okay, das ist aber wieder der Apple Way of Life. Sondern das Problem hat jetzt in dem Fall Google nämlich 1:1 auch.
1: Ja, und ich habe auch ein wenig die Befürchtung, dass manchmal in der Diskussion zu gering geschätzt wird, welche Bedeutung eben diese KI auf Systemebene haben könnte in Zukunft. Das wird von vielen halt immer noch so belächelt. Ja, ist ein nettes Add-on. Man ist noch so ein bisschen in diesem Siri-Modus, dass man ja damit nur Timer stellt und dass das alles gar nicht so wichtig ist. Aber das könnte der Gatekeeper der Zukunft sein. Also wenn das, so wie Google und Apple das ersonnen haben, dann nachher tatsächlich angenommen wird, dann schaffen wir damit dann natürlich eine Monopol- oder Duopol-Situation, die uns dann in 10 Jahren spätestens auf die Füße fällt. Weil natürlich kann man sagen, ja, die anderen KI-Anbieter können ja über Dritt-Apps weiterhin in Erscheinung treten. Aber machen wir uns nichts vor, die Hemmschwelle, das dann zu nutzen, ist ja unglaublich hoch, wenn du es auf Systemebene überall hast. Und du wirst
0: ja,
1: dann.
0: Ja, und es macht eben auch wenig Sinn. Ich meine, wir haben ja, also es macht weniger Sinn, so muss ich sagen. Wir haben ja die Dritt-Apps schon lange. Die haben wir jetzt schon seit einigen Jahren. Das funktioniert auch okay, aber das Faszinierende ist ja genau das, was Apple jetzt macht, was Google auch baut. Und wenn man das mal ausprobiert hat, das, was jetzt schon geht, oder eben man kann die Beta, aber vor allem eben auch bei Google kann man es ja eigentlich schon tun, dann merkt man ja, okay, so richtig spannend sind die Dinge auf dem Smartphone. Ich rede jetzt nur vom Smartphone, sonst ist ja eine andere Situation. Aber sind die KIs eben halt schon dann, wenn sie alles wissen über mich, wenn sie auf alles zugreifen können, weil sie dann umgekehrt natürlich auch ihren richtigen Vorteil auf dem Smartphone ausspielen. Und das ist eben anders, als wenn du ChatGPT installierst und dem so ein bisschen erklärst, wie, wo, was, aber der hat ja nicht diese Integration, die Gemini bei Google oder eben die Siri dann bei uns haben wird, also bei iOS. Von dem her ist das, finde ich auch, das ist wirklich, das kann man nicht vergleichen. Ich habe auch so den Eindruck, manchmal liest man so das, genau das mit diesen Drittanbietern-Apps und dann wird so ein bisschen die neue Siri quasi verglichen mit einer Tastatur, weißt du?
1: Mhm.
0: Man konnte ja auch vor ein paar Jahren irgendwann die Tastaturen, das gab es ja auch am Anfang nicht bei iPhone, da konntest du ja nicht irgendwie eine Gboard installieren oder irgendwas. Inzwischen geht das ja, aber ich finde eben, das ist überhaupt nicht das Gleiche. Klar, eine Tastatur kann natürlich auch viel mitlesen, weil das ist ja die primäre Eingabemethode, aber das ist trotzdem, das geht noch viel weiter bei KI. Und darum verstehe ich da natürlich auch die Hersteller und in dem Fall muss ich wirklich sagen auch Apple, die da zurückhaltend sind, weil du da natürlich schon unter Umständen, wenn du das einfach jetzt blind tun würdest, ja, öffnen wir es doch und hier ist die API und hallo Claude, macht mal, dann kann das natürlich, das kann schon schwierig werden. Also ich verstehe da beide Seiten so ein bisschen.
1: Ja klar, es ist ein ganz schwieriger Konflikt, weil hier stehen die Selbstbestimmung des Nutzers auf der einen Seite, stehen halt dem Schutzbedürfnis des Nutzers auch gegenüber. Also dass der Hersteller ja letztendlich dich ja beschützen will vor Gefahren und du ja auch das Produkt in dem Glauben kaufst, dass der Hersteller das maximal Mögliche macht, dass deine Daten sicher sind, was er eben schwerlich gewährleisten kann. Und er muss eben auch davon ausgehen, dass nicht jeder durchschaut, was da tatsächlich passieren kann, weil es so abstrakte Vorgänge sind. Und zwischen diesen beiden Maximalpositionen zu verhandeln, ist total schwierig. Also Ich kann mich da schwerlich auf eine Seite schlagen, aber ich sehe eben tatsächlich die Gefahr, dass dieses Thema sich halt verselbstständigt, wenn man nicht jetzt frühzeitig ansetzt und dann schon sagt, man beordnet das. Wir haben in so vielen Situationen in der Technikwelt gesehen, dass man Dinge einfach hat laufen lassen und am Ende waren sie riesige Themen. Denk mal an Zahlsysteme, ne? Also Apple Pay, Google Pay. Was haben die für eine Bedeutung gewonnen, weil das am Anfang nur belächelt wurde? Und die ganze Finanzwirtschaft, die klagt heute darüber, über diese Situation und hat ja nun etliche erfolglose Versuche gestartet, dem auch Herr zu werden. Nun kann man denen vorwerfen, die haben es ja auch nicht auf die Reihe gekriegt, ne? Also die haben ja auch viel geschlafen und falsch gemacht. Aber nichtsdestotrotz entstehen dann halt Situationen, wo Abhängigkeiten einfach entstehen und das natürlich dann auch wieder schwierige Folgen hat, was jetzt Preisgestaltung angeht. Also, dass es am Ende her auch für alle teurer wird, als es sein müsste, wenn es einen gesunden Wettbewerb gibt.
0: Und naja, absolut.
1: Ja, das ist so ein bisschen so die Gemengelage, in der wir uns da bewegen.
0: Ja, und das zeigt eben auch, wie komplex gerade dieses Thema ist und wie schwierig dieses Thema gerade auch ist. Und von dem her gesehen, klar, toll, haben sie sich geeinigt, auch in wie du es richtig gesagt hast, Dingen, die Apple wehtun. Aber ob das jetzt heißt, dass wir die neue Iris schneller bekommen oder nicht, da wage ich mich nicht zu einer Prognose hinzureißen. Ich glaube, das kann ich gar nicht. Aber ja, gut, sie sprechen miteinander, sie haben ein Jahr miteinander gesprochen. Ich hoffe jetzt mal, bei der Siri geht es schneller, aber okay. Ich will hier nicht unken. Aber ja, gut, gucken wir mal. Ein anderer Punkt, und das bringt uns eigentlich automatisch zu unserem nächsten Thema, ist nämlich so ein bisschen die Frage, ja gut, aber diese Regulierungen, neben dem Streit, den du hast, den Anwälten, die dich das natürlich richtig kostet, hat denn das auch sonst irgendeinen Einfluss? Und da waren ja die letzten Quartalszahlen tatsächlich so ein bisschen ein Augenöffner, oder?
1: Ja, und Apple hat es ja auch selber eingeräumt, dass es jetzt ein Thema ist. Sie haben ja gesagt, dass Wechselkursschwankungen zum einen, aber eben auch Regulierungseffekte zum anderen, ihre Umsätze im Bereich Services betreffen. Und wir wissen ja, Services, Dienstleistungen, wozu zum Beispiel der App Store gehört, das war ja in den letzten Jahren eine reine Erfolgsgeschichte. Zweistellige Wachstumsraten. Es kannte nur eine Richtung, steil nach oben. Und jetzt sahen wir zum ersten Mal gedämpftes Wachstum. Wir sahen, wenn wir uns die Zahlen genauer angeguckt haben, ja sogar in einigen Beziehungen dann einen kleinen Rückgang. Ne? Zum Beispiel jetzt hier so 3% und an der einen Stelle oder in den regulierten Märkten Brasilien und Japan gab es auch Rückgänge bei den App Store Ausgaben. Und ja, und das ist natürlich jetzt etwas, was bei Apple die Alarmglocken schrillen lässt, wo man ja auch, um nochmal die Brücke zu schlagen zum letzten Thema, die Vermutung haben kann, dass diese plötzliche Kehrtwende, die es da gegeben hat, vielleicht auch jetzt gekommen ist, weil Apple einfach gemerkt hat, wir müssen da irgendwie proaktiv was machen. Also wir können das jetzt nicht so einfach laufen lassen, sonst frisst uns das irgendwann ein Loch in die Bilanz.
0: Ja, und vor allem auch, du hast es vorhin erwähnt, retten, was noch zu retten ist. Also überhaupt gucken, dass man noch irgendwo dort etwas organisiert bekommen kann, weil sonst unter Umständen eben noch mehr wegschwimmt. Und das ist genau der Punkt. Also man sieht das in den Zahlen, je nach Markt, sieht das ein paar Prozent, die es runterging. Und das ist ja eben allein schon außergewöhnlich, weil es in dieser Services-Sparte bisher viele, viele Jahre immer nur hochging. Also von dem her gesehen sieht man eben, dass das Apple auch wehtun kann und schon wehtut. Und drum Apple unter Umständen auch jetzt in Richtung Kooperation mehr umgeschwenkt, weil sie halt einfach sehen, dass dieses sture Festhalten, dieses sture Negieren, dass es sowas braucht, bei ihnen dann eben ja finanziell eben auch Kosten generiert. Die Frage, die ich mir so bei beiden Themen, die hängen ja auch zusammen, also beim ersten wie bei dem stelle, meinst du, dass wir jetzt diese Einigung sehen auf der einen Seite, eben andererseits eben auch diese Zahlen, meinst du, dass da auch so ein bisschen in irgendeiner Form der Führungswechsel, der anstehende, reinspielt? Oder meinst du, das hat damit gar nichts zu tun?
1: Das ist natürlich eine spekulative Frage, weil wir natürlich nicht wissen, was da hinter den Türen los ist. Ich meine, Tim Cook ist ein Zahlenmensch, der auch ja sehr viel Augenmerk auf die ganze Entwicklung der Bilanzen immer gelegt hat und des Aktienkurses. Ich könnte mir schon gut vorstellen, in den letzten Monaten ist ja irgendwo schon der Eindruck entstanden, dass er will ja wirklich besenrein den Laden übergeben. Alles soll sauber laufen, John Turner soll wunderbare Bedingungen vorfinden, dass er diese letzten Baustellen jetzt auch mit Priorität noch in Angriff genommen hat. Ein anderer Punkt, der aber, glaube ich, da sehr, sehr stark reinspielt, womöglich noch viel stärker ist, dass Apple gerade in seinem Heimatmarkt auch so einen Schockmoment hatte. Dass ja eben dieses vorhin erwähnte Epic-Urteil mit den alternativen Zahlungsmöglichkeiten, die Apple dann sogar provisionsfrei auf geheißte Gerichte anbieten muss, dass das ja auch tatsächlich so ein Loch reingefressen hat in die Zahlen. Und dass das vielleicht auch so der Schockmoment war, gar nicht die EU oder gar nicht Brasilien und Japan, sondern vor allem der Heimatmarkt, wo wir auch ja gesehen haben, da ist es nicht der Regulierer, die Politik. Aber ja, ich gebe dir grundsätzlich recht, die Smart Glasses sind da natürlich einfach jetzt als Barrierefreiheitsinstrument deutlich interessanter noch, jetzt durch die Blickrichtung nach vorne. Da ist es ja tatsächlich dann der richtige Blickwinkel dafür.
0: Genau.
1: Es gibt noch eine weitere Frage, die mich umtreibt, und das ist natürlich auch die des Preises. Ne? Also was mögen solche AirPods dann kosten? Die wird Apple ja wohl schwerlich, also ist ja auch die Rede von, das könnten AirPods Ultra werden, die werden ja schwerlich jetzt in der Preisregion normaler AirPods oder AirPods Pro zu haben sein. Und auch da ist ja dann die Frage, ist es mir das dann wert? Will ich denn so viel mehr Geld dafür ausgeben für so einen nischigen Use Case?
0: Ja eben, also ich glaube, es dreht sich alles so ein bisschen, also neben der Datenschutzbedenkensgeschichte, sage ich mal, die sehr schnell ganz, ganz heftig werden kann. Aber es dreht sich wirklich alles darum, dass wir uns, glaube ich, da ist der Konsens bei uns zwei, wir können uns eigentlich nicht vorstellen, was man damit tun könnte, was es mir wert wäre, erstens den Preis zu zahlen, zweitens vielleicht eben auch Abstriche bei der Akkulaufzeit. Vielleicht musst du die dann jeden Abend laden, wenn du so ein bisschen rumpendelst wie ich oder so. Also irgendwie, das stimmt für mich nicht und für dich glaube ich auch nicht. Also
1: ja, also ich sag mal, es gab ja in der Vergangenheit immer mal wieder, wenn Apple was rausgerutscht ist, auch diese wilde These, Apple betreibt da auf eine sehr merkwürdige Weise Marktforschung. Das wäre ja in dem Kontext dieser Geschichte tatsächlich sogar noch ein Szenario, was ja nicht völlig undenkbar ist, dass sie mal gucken, welche Diskussionen finden darüber statt? Wie wird das angenommen? Finden die Leute das eine witzige Idee?
0: Über einen Leak quasi, genau.
1: Ja. Ja, weil sie sich vielleicht auch selber nicht sicher sind, ob das jetzt so eine gute Idee ist.
0: Und wir fallen voll drauf rein und machen für sie die ganze Analyse hier im Podcast.
1: Ja, weißt du, mich hat eigentlich die ganze Zeit, als wir darüber diskutiert haben, so das Gefühl beschlichen, dass den ganzen Kontraargumenten zum Trotz, dass unsere These, das ist ja undenkbar, ziemlich schlecht altern könnte im schlimmsten Fall.
0: Natürlich, ja klar. Also ich meine, logisch.
1: Dass wir womöglich in 2 Wochen schon irgendwie sagen müssen, oh, meine Güte.
0: Wir waren noch selten so nah dran, dass etwas, was wir sagen, komplett widerlegt werden kann.
1: Ja.
0: Aber darum geht es mir auch gar nicht. Ich meine, wir werden genau diese Diskussion, erstens, macht das Sinn? Ist das nicht viel zu teuer? Und natürlich die Datenschutzdiskussion, die werden wir in dem Moment anfangen, falls Apple das in 2,5 Wochen rausbringen sollte. Dann werden wir werden am Abend der Keynote uns zusammensetzen und sagen, Malte, das darf doch nicht wahr sein, die haben das wirklich gemacht.
1: Ja, was
0: logisch.
1: Ja, was ich interessant finde ist, und das hat sich mit den Jahren doch so ein bisschen gewandelt, ich habe den Eindruck, in der Vergangenheit war es ja so, wenn solche Sachen irgendwie rausgerutscht sind, dann war das Vertrauen, das allgemeine Vertrauen in Apple, das wird gut. Darauf warten wir jetzt alle sehnsüchtig. War größer, als wir das jetzt so in den letzten Monaten gesehen haben bei einigen Gerüchten, die da sind. Also es ist selten im Vorfeld so viel schon gestritten worden. Und das ist manchmal lustig an diesen Debatten. Es wird immer manchmal drüber gestritten, dass man den Eindruck bekommt, die Produkte sind längst da. Nein, wir reden doch über Gerüchte.
0: Absolut.
1: Es wird über ein Fold gestritten, das erst noch kommt, von dem wir noch viele Spezifika nicht wissen. Es wird gestritten über jetzt diese Dinger. Es wird gestritten über Smart Glasses. Und das zeigt ja letzten Endes, dass dieses Urvertrauen, was auch selbst viele Leute, die Apple sehr zugewandt sind, was immer da war, dass das doch ein wenig gewichen ist, dass diese Unsicherheiten bezüglich der Produkte gewachsen sind in den letzten Jahren.
0: Und du weißt, womit das angefangen hat.
1: Mit der Vision Pro, oder?
0: Natürlich, ja klar.
1: Weil da war das noch da. Dieses Vertrauen, wenn Apple erstmal so ein Headset rausbringt, dann wird alles gut.
0: Genau, dann wird alles gut. Also wenn Apple in einen Markt geht. Ich meine, letztendlich kann man sagen, mit dem Auto war es auch so. Man hat ewig lang über das Auto gestritten und diskutiert, aber man hatte schon so das Gefühl, ja, aber hey, wenn Apple das bringt, dann werden alle Probleme, die da diese ganzen Automacher haben, werden weggeblasen sein, weil Apple zeigt dann, wie es geht.
1: Denk an den Fernseher zurück.
0: Da war es auch so, stimmt. Du hast recht.
1: Das war doch der Heilsbringer schlechthin in den 10er Jahren. Wir haben uns alle über die Smart TVs geärgert.
0: Genau.
1: Und bald kommt Apple und die zeigen uns mal, wie so ein Fernseher funktioniert.
0: Genau, stimmt. Da ging es schon los. Da kam auch nichts, genau. Beim Auto kam auch nichts. Die Vision Pro kam zwar, aber das Resultat kennen wir alle.
1: Aber ich finde das ja okay, wenn Apple nichts bringt, weißt du, das will ich gar nicht kritisieren.
0: Nö, ich auch nicht.
1: Das ist ja eher Ausdruck eines gesunden Systems der Qualitätskontrolle. Genau.
0: War ja auch beim Auto, das ist ziemlich, also ich meine, das wurde ja ziemlich klar. Natürlich hat Apple offiziell nie was dazu gesagt, aber sie haben das sicher auch ein bisschen gesteuert. Da war ja auch quasi die Lesart, wir haben das nicht hingekriegt, so wie wir uns das vorgestellt haben, dann lassen wir es lieber sein. Und das finde ich auch, ist absolut okay.
1: Ja.
0: Aber wenn man es dann rausbringt, dann eben, also wir haben noch die Chance, dass sie die AirPods mit Kamera nicht bringen.
1: Spätestens nach diesem Apfelfunk jetzt nicht mehr.
0: Genau, jetzt sagen sie, wir stampfen die Dinger doch wieder ein.
1: Wir dachten, die freuen sich und jetzt sowas.
0: Genau, jetzt haben die das so, sind die so skeptisch, Mensch, und jetzt bringen wieder,
1: John, Was machen wir jetzt mit
0: dieser
1: denen?
0: Kirchner da und nee, komm, das, wir lassen das jetzt sein.
1: So wird es sein.
0: Genau. Wenn sie es nicht bringen, können wir sagen, guck, da fing das an.
1: Ein German
0: Folge
1: für uns.
0: 5.2.
1: Ein German-Punkt für uns.
0: Genau.
1: Oh Mann.
0: Ah ja, verrückte Sache. Okay, komm, lass uns wieder ein bisschen auf den Boden der Tatsachen zurückkommen. Einverstanden?
1: Oh ja.
0: Meine Güte.
1: Heftige Tatsachen. Ja, wir reden über ein Update, was in diesen Tagen rausgekommen ist, diese Woche. iOS 26.6.1. Und nun könnte man sagen, ja, das sind ja so kleine Updates, warum sprecht ihr überhaupt darüber? Aber das Interessante ist ja wirklich, in welchem Umfang wir ja weiterhin Sicherheitsupdates sehen, Sicherheitslücken, die geschlossen werden. Ja. Wir alle wissen, das kommt ja jetzt durch die sehr guten neuen KI-Modelle, die solche Schwachstellen entdecken.
0: Genau.
1: Aber ich habe was.
0: Claude Mythos richtig im Griff bei Apple.
1: Aber ich habe was Interessantes gehört und da interessiert mich deine Meinung dazu. Und zwar, Apple gibt ja auch immer Informationen darüber heraus, welche CVEs, das ist ja so diese, ja, so eine Art Nummer, die ja jede Sicherheitslücke bekommt und eine Schweregradeinschätzung, welche sie da behoben haben. Wir haben jetzt hier, glaube ich, 29 dokumentierte CVEs. Mhm. Und was ich gehört habe, ist, dass Apple, so wurde kolportiert, auch noch darüber hinaus eine ganze Menge von Sicherheitslücken behoben hat, die gar nicht aktenkundig werden. Dass sie womöglich das einfach deshalb auch jetzt nicht publik machen, um da jetzt nicht Begehrlichkeiten zu wecken, dass man jetzt versucht, diese Sicherheitslücken dann irgendwie da auszunutzen bei älteren Geräten oder bei Geräten, die nicht aktualisiert werden. Das finde ich ja recht interessant. Also sehen wir hier tatsächlich nur die Spitze des Eisbergs?
0: Ja, das könnte ich mir eben schon vorstellen. Also ich find's auffällig, wenn du jetzt nur auf Apple guckst, lassen wir die anderen mal weg, aber wir wissen ja, bei anderen ist es ja ähnlich. Aber wenn wir bei Apple jetzt hingucken, wir hatten noch nie so viele Punkt-Punkt-Releases in so kurzer Zeit nacheinander. Und wir hatten es auch schon, dass irgendein ganz verrücktes Problem behoben wurde, dass sie dann auch ziemlich offensiv gestreut haben, wo sie gesagt haben, hey, puh, da kann, wenn man das und das und hier noch Safari und du guckst noch in die linke Kamera und blinzelst dazu, dann passiert was ganz Böses. Und dann haben sie das gefixt. Aber diese Kadenz, die wir im Moment haben, also ich glaube schon, dass das nicht, also einerseits unter Umständen wirklich mit KI zusammenhängt, aber dass halt dort jetzt einfach wirklich viel, viel mehr entdeckt wird und auch behoben wird und sie irgendwie ihre Hemmungen abgelegt haben, zu sagen, ja komm, das packen wir dann noch in das nächste 26.7, wir warten noch ein bisschen. Sie warten nicht mehr, habe ich den Eindruck.
1: Ja. Ja, ja, genau. Sie gehen schnell vor, was ja aber auch damit zu tun hat, dass du ja die gleichen KI-Tools, die du benutzt, um die Lücken zu finden, unter Umständen ja auch verwenden kannst, um dann auch
0: Um sie auszunutzen,
1: genau. Und das eben auch schneller auf den Weg zu bringen, als das bislang
0: ja, war. Ja, klar.
1: Weil das eine ist die Theorie, das andere ist die Praxis. Und Apple betont ja auch, dass ja keine dieser Lücken bereits aktiv ausgenutzt wurde, was vielleicht gerade so ist, weil sie jetzt so frühzeitig eben das dann auch beheben.
0: Ja, absolut. Also da bin ich auch überzeugt davon. Also diese Aufrüstung durch KI-Tools, die hat ihre Vorteile, weil Apple, sage ich mal, Fehler entdeckt, die ihnen vielleicht jetzt jahrelang nicht bewusst waren. Und umgekehrt aber, wie du sagst, man kann die natürlich auf zwei Arten nutzen. Und nur weil Anthropic und die anderen die nicht rausrücken, heißt es ja nicht, dass die bösen Buben die nicht sowieso schon lange haben. Drum ist natürlich da auch immer Eile geboten, wenn so ein Tool was findet.
1: Ja, absolut. Aber weißt du, was ich auch interessant finde, ist ja, dass in der Diskussion manchmal jetzt so, klar, die Leute sind ein bisschen genervt. Wir müssen ständig updaten, ständig kommen Sachen raus. Und das Interessante ist, dass sich das dann aber so in eine Richtung mitunter auch entwickelt in Diskussionen, was ich gesehen habe, dass Leute halt fluchen über diese KIs und wenn es das nicht gäbe. Und ich denke dann aber immer, ja Moment, diese Sicherheitslücken sind ja nicht durch KI ursächlich entstanden. Sie sind durch KI entdeckt worden. Das heißt, wir sind ja eigentlich in der guten Lage, dass wir jetzt Sachen, die früher oder später auch von Menschen entdeckt worden wären, jetzt eben durch das Tool en masse und schneller entdeckt werden. Also im Prinzip, wir sehen nur eine Beschleunigung des Findens, aber wir haben jetzt nicht die Lücken sind nicht ursächlich entstanden, weil die KI hat sie nicht in die Welt gesetzt. Und das, finde ich, ist eine wichtige Nuance in der Debatte.
0: Das finde ich auch, sehe ich wie du. Auf der anderen Seite muss man natürlich schon sagen, das ist jetzt der Momentzustand. Ich meine, je mehr mit KI entwickelt wird, werden wir wahrscheinlich schon auch mal dahin kommen, dass ja KI, und das wissen wir alle, das wissen wir auch im täglichen Umgang, KI macht ja auch Fehler. Also das kommt natürlich immer darauf an, in einer zugegebenermaßen noch ein bisschen dystopischeren Welt als der unsrigen könnte es natürlich sein, dass die KI 90% selber programmiert, aber halt auch viele Fehler macht und da brauchst du halt die Konkurrenz-KI, die das quasi für dich überprüft. Also da könnte man schon mal hinkommen, aber ich glaube auch, im Moment sind wir dort noch nicht. Was ich übrigens witzig fand bei diesem Update hier, diesem 26.6.1 bei iOS, dass wir, glaube ich, also zumindest wir haben es nicht oft, wir sind jetzt bei macOS und iOS auseinandergelaufen. Hm. Weil macOS hatte ja die 26.6.1 schon vorher bekommen, eine Woche vorher.
1: Ja.
0: Und ich dachte dann so, ja gut, jetzt zieht iOS und VisionOS und iPadOS einfach nach. Stimmt aber nicht, weil macOS ist jetzt schon auf 26.6.2.
1: Das ist in der Tat interessant, weil gerade Da man ja letztes Jahr diese Harmonisierung der Hauptversionsnummern vorgenommen hat, schien es ja alles so zu sein, jetzt dass
0: man
1: jetzt
0: viel besser vergleichen.
1: Überall im Gleichklang fährt. Und jetzt entwickelt sich das plötzlich an der Stelle auseinander. Kann ja Zufall sein, dass das jetzt einfach so eine Zweigleisigkeit war und die holen sich gegenseitig wieder ein.
0: Ja.
1: Aber müssen wir mal im Auge behalten, wie sich das entwickelt. Gell? Was man noch, glaube ich, sagen kann, ich meine, das ist ja, es gibt immer diesen Handlungsaufruf, ne? Leute zeitnah updaten, Gefahr, Gefahr. Ja. Aber man muss ja tatsächlich sagen, und das hat sich jetzt durch die KI auch tüchtig verändert, diesen Luxus, Updates nicht mehr einspielen zu können, den man eigentlich sich nie genehmigen sollte. Aber jetzt kann man ihn sich doch überhaupt nicht mehr genehmigen, oder? Bei der Masse an Sicherheitslücken, die wir jetzt ja selbst in Punkt-Releases haben, mir wäre nicht mehr wohl dabei.
0: Nein, also mir auch nicht, auf gar keinen Fall. Und zwar aus verschiedenen Gründen. Erstens, weil eben halt so viel im Moment entdeckt wird, aber vor allem ja auch nicht nur, weil die, ich sag's jetzt mal ein bisschen salopp, die

0: nicht gestiegen. Und das heißt, ich finde es ja inzwischen auch ziemlich lästig, wenn ich meinen ganzen Fuhrpark jedes Mal einmal pro Woche, oh, jetzt ist schon wieder Punkt, Punkt, Punkt, irgendwas gekommen, updaten muss. Aber ja, so ist es halt.
1: Ja, bleibt einfach auf dem Wunschzettel. Bleibt einfach auf den Wunschzettel der Plattform-Updates von Apple, dass sie mal so ein Familiengerätemanagement auf den Weg bringen, dass du dir irgendwie so alle von deinem zentralen iPad.
0: Boah, das wäre cool.
1: Ja, ich meine, das ist jetzt ohne Scherz.
0: Das gibt's ja schon. Ich meine, Apple würde jetzt sagen, ja gut, aber im Profi-Umfeld hast du das ja schon,
1: klar,
0: das Device-Management.
1: Das ist richtig, dieses ADA, aber das...
0: Sie übertrieben, das in der Familie einzuführen.
1: Genau, will ich das in der Familie einführen? Nein. Gibt es vielleicht eine Zwischenschicht? Ja.
0: Es wäre extrem cool. Das ist genau der Punkt. Also ich meine, wenn ich jetzt hier von meinem Mac aus das pushen könnte, ich sag jetzt heute Abend sind alle iPhones und alle iPads und die MacBooks meiner Familie, und das sind einige inzwischen, die sind entweder im Sleep-Mode oder hängen am Ladegerät. Wäre der perfekte Zeitpunkt zu sagen, hey, heute Nacht um 3 lasse ich mal diese ganzen Updates raus.
1: Das wäre cool. Ja, das wäre ja schon Anfang, wenn ich überhaupt mal einen Überblick darüber hätte, wie die Update-Situation auf den einzelnen Geräten ist. Weil ich bin ja immer wieder bass erstaunt, wenn ich mir von einigen Familienmitgliedern da die Geräte mal vorzeigen lasse, welchen Versionsstand ich dort dann vorfinde.
0: Ich auch. Ich nenne keine Namen, aber ja.
1: Nein, ich auch nicht. Dann kriege ich mal einen roten Kopf dann da.
0: Ja, genau. Ja, absolut. Das ist absolut richtig.
1: Also Apple, bitte was für die Familienmanager mal machen.
0: Das wäre doch was für Home OS. Wir haben vorhin über Home OS gesprochen, das neue Betriebssystem. Das ja, vielleicht kommt ja dieses, wie hast du gesagt, HomePad, gell, ist so ein bisschen der Name im Moment von diesem. Das wäre doch cool, wenn du das dazu nutzen könntest, so quasi wie so der Familienserver auch in Bezug auf Updates.
1: Wenn ich mir das dann als diesen Roboter vorstelle, von dem German immer gesprochen hat, dann könnte das nachher so eine digitale Petze werden, weißt du? Dann kommt da Dinger so angerollt. Kind 1 hat immer noch 26.1 installiert.
0: Genau.
1: Da werden die Kinder
0: sich
1: freuen.
0: Dann kannst du ihm sagen, ja, dann fahr jetzt hin, nimm Kind 1 das iPhone weg und mach das Update.
1: Perfekt, so muss es sein.
0: Genau.
1: Hier werden die besten Produkte entwickelt.
0: Ich sehe das schon ganz genau. Apple, gut zuhören, bitte. Wir wissen, wie es läuft.
1: Oh Gott.
0: Meine Güte. Selbstüberschätzung, dein Name ist Apfelfunk.
1: Ja.
0: Aber gut, okay, also trotzdem, langer Rede, kurzer Sinn, installiert einfach dieses Update. Punkt, es ist wichtig. Gut, die Apple ist da nicht im Namen, die App Tracking Transparency, so rum geht das. Die hat uns ja auch schon verschiedentlich beschäftigt. Da haben wir auch schon verschiedentlich drüber diskutiert. Da gibt es ja viele, die nicht einverstanden sind, dass es das überhaupt gibt, Meta und Co. Und jetzt ist es so, dass sich Apple für einmal nicht mit der EU, sondern im Kleinen sozusagen mit Deutschland geeinigt hat. Und jetzt gibt es bei der AT&T Anpassungen.
1: Genau, es geht konkret um das Bundeskartellamt. Das hatte ja ein Verfahren eröffnet, weil es beanstandet hat, dass diese App-Tracking-Transparency, wir kennen das ja, diese Warnhinweise oder diese Abfragen, ob man denn jetzt dann zulassen möchte, dass so ein Tracking über eine App hinaus stattfindet. Ist ja so ein Mittel, was mal eingeführt wurde von Apple, um zu verhindern, dass im Werbetracking dann so maßlos geschehen kann, dass du selbstbestimmt bist. Also eine positive Sache, die aber ja dann auf Kritik gestoßen ist, unter anderem in Deutschland, beim Bundeskartellamt, aber auch in anderen Ländern, weil gesagt wurde, ja, Apple misst mit zweierlei Maß. Da gibt es die Formulierungen bei den Abfragen für Dritt-App-Entwickler sind viel schärfer, als Apple das bei seinen eigenen Sachen macht. Und nun stand Apple vor der Wahl, was machen sie? Sie hätten jetzt sagen können, okay, wir machen auch bei unseren eigenen System-Apps schärfere Abfragen. Stattdessen hat Apple sich jetzt augenscheinlich entschieden, so in dem bis der Verlautbarung des Bundeskartellamts, dass sie insgesamt das ein bisschen, ja, wie soll man sagen, angleichen im Sinne von nicht ganz so scharf formulieren bei allen Apps.
0: Aber man weiß noch nicht genau, was das konkret dann heißt.
1: Nein, sie haben da jetzt so einen Zeitkorridor, glaube ich, dazugewiesen bekommen, in dem sie das machen müssen.
0: Ja, 4 Monate, gell? Oder
1: genau,
0: so.
1: Es gibt dann auch interessanterweise noch so einen Treuhänder, der 7 Jahre lang das dann auch beobachtet.
0: Ist ja auch ein geiler Job, oder? 7 Jahre lang Apple auf die Finger schauen, juhu.
1: Ja, aber mal ehrlich, das ist doch der langweiligste Job auf der Welt, da ständig irgendwelche Apps zu öffnen und zu gucken, was der Warnhinweis ist. Ach so, okay.
0: Nicht nur, aber auch.
1: Ich vergaß.

0: Ja, nein, also
1: Nee,
0: das,
1: klar.
0: aber es ist schon interessant, dass man auch für so einen langen Zeitraum dann auch das auf den Weg bringt
1: Ja,
0: und
1: krass, ja.
0: das überwacht. Das ist schon ziemlich drastisch. Ja, und damit wäre dann halt dieses Thema vom Tisch, ohne dass aber eigentlich sich jetzt fundamental aus meiner Sicht an dieser Zweiteilung was geändert hat, beziehungsweise eigentlich das Instrument wird halt entschärft, was ja eigentlich bedauerlich ist, weil es ja an und für sich
1: Ja.
0: ein gutes
1: Ja,
0: Instrument war,
1: absolut.
0: vom Gedanken her.
1: Und die Frage wäre natürlich dann auch, was wirklich sehr spannend zu beobachten wäre, die Frage ist, ob wir das dann überhaupt mal mitbekommen, ob durch diese Änderung dann, ich meine, wir werden es ja selber feststellen, diese Änderung dann, aber ob dadurch dann weniger Leute dort klicken. Beziehungsweise ob mehr Leute dann sagen, ja, dann track mich halt.
0: Ich könnte es mir vorstellen, weil wir hören ja eben, dass dieser Consent-Prompt dann visuell neutral gestaltet werden soll, dass Drittanbieter sogar die Möglichkeit erhalten, die nötigen Abfragen mit ihren eigenen irgendwo zu kombinieren.
1: Ne,
0: Und
1: super. Ja.
0: ja, aber gut, ich meine, Apple macht es ja letzten Endes ja auch so, dass sie ja Abfragen dann so gestalten, dass sie eigentlich ja sehr bejahend sind, ne? Dass du eigentlich
1: Ja,
0: so,
1: stimmt schon.
0: dass du nichts dagegen haben magst, irgendwie, weil du denkst, ja, das scheint nützlich zu sein. Und ich vermute, in diese Richtung wird es halt auch mehr gehen. Momentan ist ja diese App-Tracking-Transparency schon eher sehr warnend, so
1: Ja, klar.
0: alarmmäßig. Willst du das wirklich? Willst du das wirklich? Ne? Und instinktiv sagt man natürlich, nein, nein, um Gottes Willen, bitte nicht. Und
1: Ja, Meta macht dann so, hey, willst du wirklich, dass Facebook überhaupt nicht mehr funktioniert?
0: ja, genau. Ja, oder sie versprechen dir halt vor allem irgendwelche Mehrwerte, dass sie
1: Ja, genau.
0: Sie werden anpreisen, dass du ja ein viel tolleres Erlebnis hast und viel spannendere Dinge zu Gesicht bekommst, wenn du dem zustimmst.
1: Ja,
0: Und
1: genau.
0: damit wären natürlich dann unbedarfte Nutzer dann eher geneigt sein zu sagen, ja klar, möchte ich schöne Dinge sehen, ich
1: Ja.
0: möchte doch nicht jetzt schlecht dastehen.
1: Ja.
0: Und das ist das Problem. Und
1: Das ist
0: ja.
1: halt diese Opt-in, Opt-out-Geschichte letztendlich.
0: Ja, das ist natürlich das Problem, wenn derjenige die Polizei ist, der gleichzeitig auch dann sich
1: Ja,
0: selber
1: eben.
0: überwachen
1: Genau.
0: muss, dann wird es halt immer schwierig. Und das haben wir ja in vielen Stellen, haben wir darüber ja schon mal gesprochen, dass Apple da natürlich, Apple ist ein großes Haus mit Menschen in verschiedenen Abteilungen, die sehr unterschiedliche Interessen haben. Und da sehen wir dann eben, ich glaube, die
1: Ja.
0: von den System-Apps hätten das jetzt nicht so dufte gefunden, wenn die App-Track-Transparency-Leute gesagt hätten, hey, wir knallen euch auch mal so einen Banner davor.
1: Nee, klar. Ja, das ist absolut genau der Punkt. Und ich meine, das haben wir auch schon diskutiert, diese Ungleichheit halt, die hat natürlich dieses Tor überhaupt erst eröffnet, dass man gegen die App-Tracking Transparency überhaupt vorgehen kann. Also das hat sich Apple natürlich selber zuzuschreiben.
0: Ja, und im Endeffekt, und das ist leider das Bedauerliche an der ganzen Sache, dieser Anstoß, dass dort ermittelt wurde, dass da Verfahren gelaufen sind, das kam ja aus der Werbeindustrie. Die
1: Ja,
0: Werbeindustrie findet das
1: klar.
0: naturgemäß blöd, weil
1: Logisch.
0: sie, und das zeigt ja letztendlich, wie effektiv das Instrument anscheinend war.
1: Ja, wie gut es funktioniert. Ja,
0: Genau,
1: genau.
0: dass die nämlich so Aua schreien, dann bedeutet das ja letzten Endes, es war sehr gut, das Instrument. Und jetzt wird ein gutes Instrument am Ende entschärft, weil Apple es bei sich selber nicht im gleichen Maße anwenden möchte.
1: Genau. Ja,
0: Und
1: genau.
0: das ist eigentlich irgendwie egal
1: Ist mega
0: jetzt.
1: schade.
0: Ja, ist einfach schade. Ist einfach schade. Ja.
1: Ja, das finde ich wirklich auch. Hast du übrigens, ich meine, das ist zwar ein ähnliches Thema, aber ein anderes, hast du dieses entwaffnende Quote vom Reddit-Chef da gesehen? Zu eben genau Opt-in und Opt-out. Oh,
0: Na,
1: nee, nicht
0: nein.
1: für Reddit, sorry, ich verwechsel nicht Reddit, sondern Twitch, vom Twitch-Chef. Bei Twitch ist es ja so, neuerdings offensichtlich ist es so, dass wenn du nicht sagst, dass du das nicht willst, werden deine Streams und alles, was du darauf machst, quasi fürs KI-Training genutzt.
0: Ja.
1: Und er wurde dann darauf angesprochen, weil es gab einen kleinen Aufschrei, wer hätte das gedacht? Und er hat dann einfach gesagt, ja, hey, wenn wir das Opt-in machen, dann macht ja keiner.
0: Ja, toll.
1: Also machen Sie es Opt-out. Ich meine, das wissen wir natürlich alle. Klar, wenn du etwas Opt-out machst, wo du aktiv werden musst, um etwas nicht zu haben, was du gar nicht möchtest, dann ist die Chance, dass die Leute das machen, viel kleiner, als wenn es umgekehrt ist, dass du sagen musst, ja, macht mal. Und ich meine, das war halt krass. Er hat das quasi eins zu eins so beantwortet, wie wir alle wissen, dass es ist.
0: Die Behörde, die eingegriffen hat, sondern es ist ein Gerichtsfall. Und genau das droht ja in den regulierten Märkten ja auch. Es lief ja gerade hier in der EU jetzt darauf hinaus, dass das mal vor Gericht kommt. und dort dann entschieden wird und dass Apple vielleicht auch gemerkt hat, Moment mal, vielleicht sind die Regulierer das kleinere Übel, mit denen können wir noch reden. Die Richter lassen sich von uns gar nichts sagen. Die kommen womöglich noch um die Ecke und sagen, nö, nö, nö, nicht mal 20% bekommen wir.
1: Schlimmer.
0: Provisionsfrei, genau. Bitteschön.
1: Genau, ja, ganz genau. Ich meine, man muss natürlich dazu auch sagen, dass das ja auch ein ziemlich großer Unterschied im Vorgehen ist, wie es eben in den USA, und das hat jetzt gar nichts mit der aktuellen Regierung zu tun, läuft im Unterschied zur EU. Also in der EU wird ja gerne, oder ist das ein Weg, man reguliert. Und wenn man sich dann halt nicht einig wird, wird dann unter Umständen vor Gericht gestritten. In den USA, wir haben das ja auch schon bei diesen Streitereien mit dem Justizministerium gesehen, ist es eher so, dass man von Anfang an quasi übers Gericht geht. Also es ist ein anderer Weg, der aber unter Umständen am Schluss zu ähnlichen Resultaten führen kann. Und klar, ich meine, beides ist unberechenbar, beziehungsweise das, der Weg über Gericht ist sicher eher noch unberechenbarer, weil man da nicht so genau weiß, was am Schluss rauskommt. Bei der Regulierung weißt du ja zumindest mal die Forderung des Gesetzes, das siehst du ja und das kriegst du ja auch im Vorfeld schon mit. Das ist ja nicht so, dass die alle an einem Morgen aufgewacht sind und ups, jetzt ist der DMA da, oh blöd, haben wir gar nicht mitbekommen. Also so ist es ja eben nicht. Von dem her gesehen ist das natürlich ein berechenbarerer Weg, als wenn es dann vor ein Gericht geht. Und ja, das sieht man jetzt, das finde ich ein schönes Beispiel, auch diese unterschiedlichen Herangehensweisen, die unter Umständen ja zum gleichen Ergebnis führen können am Schluss.
0: Ja, richtig. Oder womöglich noch schlimmer dann ausfallen.
1: Ja, oder je nachdem, genau.
0: Ich glaube einfach, dass das bei Apple da ein zumindest kleiner Sinneswandel stattgefunden hat. Sie kehren damit ja auch zu einer Königsdisziplin zurück, die wir bei ihnen ja immer wieder gesehen haben, dass sie ja solchen Entwicklungen ja den Wind aus den Segeln nehmen, bevor es eskaliert. Das ist ja eigentlich das, was wir auch vermisst haben jetzt hier in dem Umgang mit der EU in den ganzen Jahren.
1: Ja.
0: Dass Apple so immer in der Defensive war, dass Apple einfach alles hat auf sich zukommen lassen, in letzter Minute dann Änderungen vorgenommen hat am App Store und an allem und dann immer hinterhergeklappert hat, dass wir auch so eine Art Salamitaktik gesehen haben, wo dann immer, wenn dann mal es Ärger gab von Brüssel, dann wurde wieder irgendwas geändert. Also ständig wurde ja, es war schon so ein Running Gag in Redaktionen, dass gesagt wurde, ach, welche Änderungen haben wir denn heute schon wieder von Apple?
1: Genau.
0: Und das war ja gar nicht so der Stil, weil Apple ist ja eigentlich eher so, wenn Sie solche Entwicklungen sehen, dann leiten Sie das frühzeitig ein, meistens so, dass es unverdächtig ist, dass es in einem Zusammenhang damit steht. Nimm doch mal das USB-C-Thema, da haben Sie es ja so gemacht. Haben Sie noch rechtzeitig umgesetzt, sodass Sie immer behaupten konnten, nein, nein, wir sind nicht von der EU dazu verdammt worden.
1: Nein.
0: Das hätten wir sowieso gemacht. Völlig überflüssig, dass die EU das noch reguliert hat.
1: Genau, war auf unserer Roadmap schon immer drauf, alles gut.
0: Und Sie haben es.
1: Zufällige zeitliche Koinzidenz.
0: Ja, ich meine, da war es noch nah dran, aber wir haben in anderen Fällen ja auch gesehen, dass Sie sich frühzeitig auf solche Dinge eingestellt haben. Und nehmen wir mal das Thema in den USA, sehen wir das ja gerade mit dem Jugendschutz, wo Sie ja auch mit einzelnen Bundesstaaten ja, wo Konflikte drohen, sagen wir es mal so, und Sie jetzt ja auch präventiv dann schon gesagt haben, jetzt gerade zuletzt in iOS 27, Sie bröseln das Thema ganz neu auf und machen es größer und Änderungen und so. Das ist ja auch der Versuch, dass es gar nicht zu so einer Konfliktsituation vor Gericht oder durch Regulierung kommt, sondern dass man eigentlich schon das gemacht hat, weitgehend, was der Regulierer will, hat seine eigenen Interessen da auch mit eingewoben und alle können damit zufrieden sein. Der Mittelweg ist eigentlich gefunden, ohne dass es übers Gericht geht.
1: Ja, ganz genau. Und das ist ja eigentlich der souveräne Weg, den wir uns wünschen würden auch. Gut, wollen wir zum nächsten großen, ich meine, wir haben jetzt schon ein paar große Themen gehabt, aber das nächste Thema, würde ich mal behaupten, ist mindestens auch so groß und auch irgendwie auch völlig verrückt. Und zwar geht es um, ja, es geht, ich will jetzt nicht sagen, die Mutter aller Leaks, so weit würde ich nicht gehen. Da gibt es andere Beispiele. Aber trotzdem muss man sagen, ja, das ist schon ein richtig krasser, ordentlicher Leak. Und noch viel krasser wird es, wenn man dann noch rausfindet, woher der kommt. Weil eigentlich kann man sagen, Apple hat da selber gerade einige Geheimnisse gelüftet oder aus Versehen gelüftet, über die wir uns schon lange in Gerüchten Gedanken machen, oder?
0: Ja, also das Interessante ist, dass dieses Leak ja entstanden ist an der vermeintlich langweiligsten Stelle, wenn man jetzt mal davon absieht, dass es vielleicht ein tvOS-Update gewesen wäre. Es ist in macOS 26.7 im Release-Candidate passiert. Witzig ist ja, dass wir da eine 26.7 haben, die wir sonst jetzt ja gar nicht sehen bei den Versionen. Ich habe mir auch erst gedacht, dass ich die News las, da ist so ein Zahlendreher drin.
1: Ich auch. Ich dachte, macOS 27, die neue Beta 6, die ja erst gerade rauskam.
0: Fand ich
1: habe das ganz lange nicht gecheckt.
0: Also fand ich kurios, aber das ist ja meistens so, dass bei solchen Sachen, die wahrscheinlich auch bei Apple intern jetzt nicht so hoch aufgehängt werden.
1: Jemand drauf geguckt, der Praktikant macht noch schnell die Punkt 7 fertig.
0: Du hast doch den ganzen Kram für den Herbst rausgenommen. Ich dachte, du machst das.
1: Ja, genau. Ups.
0: Ja, und schon ist es passiert. Dann haben sich natürlich sofort die ganzen Fährtensucher dann darauf gestürzt und haben reiche Beute gemacht. Ich meine, normalerweise, wenn da immer groß berichtet wird über Leaks, die dann in solchen Softwareversionen sind, dann reden wir über den Fund von irgendwelchen Codenummern, die sie da irgendwo in irgendwelchen Strings
1: finden. Das ist das höchste der Gefühle, genau.
0: Ja, N132 so und so. Ach, ja, das sind bestimmt die neuen AirPods. So genau weiß es keiner, aber alle tun so, als wenn so ist. Genau. Aber hier verbarg sich ja tatsächlich ein richtiges Video drin. Man hat ein richtiges Video gefunden, ein Anleitungsvideo oder ein Tutorial-Video, was dann halt zeigt, AirPods, die Kameras eingebaut haben, wo du die Visual Intelligence benutzen kannst. Ich glaube, es ging um ein Buch, das du dann irgendwie dann identifizieren kannst.
1: Genau, lass uns zuerst mit den ein bisschen weniger crazy Sachen anfangen und dann kommen wir zu dem Thema, weil da habe ich so viele Fragen, Malte. Da muss ich so viel mit dir drüber sprechen. Ich tue es dir schon androhen. Aber zuerst mal, man hat da irgendwie eine überarbeitete Siri Remote gesehen für den Apple TV, den neuen. Er ist jetzt in dem Sinn keine Überraschung. Wie lange reden wir über einen neuen Apple TV? Gefühlt seit 4 Jahren. Dass der jetzt kommt, okay, nice. Aber ja, klar, der kriegt eine überarbeitete Fernbedienung. Ich hab's nicht ganz gecheckt. Ich glaube, man weiß nicht genau, wie die aussieht. Oder man kann jetzt nicht sagen, irgendwie die hat andere Knöpfe oder so.
0: Nein, es ist ein Codename gefunden worden. ATV Remote 1.5. Klingt jetzt auch nicht so wahnsinnig nach einem großen Versionssprung.
1: Nee, vielleicht einen größeren Akku oder whatever.
0: Ja, irgendwie sowas in der Art, glaube ich. Dass da irgendwie, oder dass da jetzt der Siri
1: AI... Find My drin. Hat sie das eigentlich inzwischen?
0: Was drin?
1: Find My, also wo ist...
0: Ist das nicht schon drin? Ich weiß es gar nicht.
1: Ich glaube, ich überlege gerade. Ja. Doch, ich glaube, das war letztes Mal kam das rein, oder? Dass man sie quasi orten kann, wenn man sie verloren hat.
0: Es reicht ja eigentlich schon, wenn da minimale Hardware-Veränderungen drin sind. Dann brauchst du eine neue Software, die dem Rechnung trägt und dann hast du schon eine neue Codenummer. Also ich würde mich wirklich wundern, wenn die Remote jetzt schon wieder... Weil die Remote ist ja schon ein paar Mal reformiert worden.
1: Ja, ja.
0: Wenn die jetzt so grundlegend sich verändern würde, denke ich ja nicht.
1: Ja, genau. Dann sind AirPods 5, also nicht Pro, da kommen wir nachher dazu, sondern AirPods 5 aufgetaucht. Das wären dann quasi die Nachfolger der AirPods 4. Die haben wir jetzt seit knapp 2 Jahren, glaube ich. Im September 24 kamen die raus. Und dann würde es eben da neue geben. Die könnten den H3-Chip drin haben. Der würde natürlich bei der Klangqualität, der Latenz etc. helfen. Noise Cancelling haben sie ja jetzt schon, wenn man die teureren wählt. Ja, das wäre dann quasi einfach, alle paar Jahre gibt es neue AirPods, oder?
0: Genau, ein evolutionäres Update.
1: Genau.
0: Und würden halt viele wertschätzen, dass die den neuen Chip dann eingebaut haben. Das mehr erwarte ich da auch eigentlich.
1: Genau. Nicht. Evolutionäres Update, genau dieses Wort habe ich gesucht. Ist mir natürlich nicht in den Sinn gekommen, aber zum Glück hast du es gleich in den Ring geworfen. So, dann, ich glaube, dass das HomePod OS bzw. Home OS ist auch aufgetaucht, also das Betriebssystem, das dann die HomePods, aber eben auch diesen kolportierten Home Hub dann betreiben soll. Also ich meine, das wird ein Derivat von iOS sein, wie alle anderen auch. Aber das hat man, glaube ich, auch irgendwo gefunden.
0: Ja, also man hat vor allem, das ist wieder so dieser Klassiker mit den Codenamen, die man dort entdeckt hat im Code, wo man einfach jetzt sich bestätigt sieht, die Kamera zum Beispiel, die Sicherheitskamera, das Homepad. Stimmt. All diese Dinge, die ja bislang eigentlich so völlig abstrakt nur als Gerüchte gehandelt wurden, finden sich irgendwo in Nummern wieder, die plausibel dazu wirken. Was halt kein Beweis, aber ein Indiz ist, dass Apple zumindest mal irgendwann dran gearbeitet hat und in Erwägung gezogen hat, das zu bringen. Und dass es zumindest konkreter ist, als dass es nur bei Mark Gurman im Kopf entstanden ist.
1: Schön gesagt, ganz genau. Guter Punkt. Ja, und dann lass uns zum Elephant in the Room kommen, zu diesen AirPods Pro mit Kameras drin. Also, dass ich das richtig verstanden habe. Erstens, es ist schon komplett verrückt, dass wir dort ein Video sehen in diesen Leaks, die eben so zeigen quasi mit Visual Intelligence, was man da machen kann. Heißt, wir würden wirklich, dieses Gerücht ist ja nicht neu, das Gerücht gibt es ja schon länger. Ich glaube, Gorman war da auch ziemlich früh dabei. Und ich habe ja wirklich bis jetzt dieses Gerücht für kompletten Mumpitz gehalten. Und da habe ich ja gesagt, also das Letzte, wo ich eine Kamera drin brauche, sind doch bitte die AirPods. Ich dachte dann, wenn, vielleicht ins Ohr filmen und dann mir sagen, wie gesund oder nicht gesund ich bin oder whatever. Aber nein, es soll wohl so sein, die AirPods kriegen Kameras und zwar ja nach außen gerichtet, die dann da die Umgebung filmen und ich kann dann meine AirPods fragen, was wäre denn links von mir, oder?
0: Ja, genau. Das ist so. Ich meine, das Schöne ist ja tatsächlich, dadurch, dass wir dieses Video haben, ist es ja nicht nur Spekulation, sondern wir sehen ja tatsächlich, wir können aus diesem Kontext schließen, was sie können müssen, damit sie zum Beispiel dieses Buch, was der Mann da vor sich hält, dann erkennen können. Und das fand ich auch ziemlich krass, weil mir ging das wie dir, dass das einfach irgendwie zu wild wirkte, als dass es Gestalt annimmt. Und eigentlich immer wilder auch wirkte im Kontext dieser Debatten, die wir jetzt ja auch zunehmend sehen, um die Smart Glasses.
1: Also ja, genau darauf möchte ich ja hinaus. Das ist ja genau der Punkt. Wir sind jetzt gerade an dem Punkt, wo ja in Deutschland war ja diese Klage gegen, also diese Klage gegen diese Smart Glass Hersteller, aber auch gegen Ray-Ban und Oakley, weil die verkaufen, sogar gegen Fielmann, glaube ich, wurde ja da geklagt. Dann die Bundesnetzagentur, die jetzt doch gerade gesagt hat, ja, das verstößt nicht gegen dass wir dieses geile Gesetz, wie heißt das, TDDDDGG
0: ja, und sowas. Ja, ganz dies.
1: Ich denke da immer an TKKG, die ich früher gehört habe.
0: Das TKKG-Gesetz.
1: Genau, auf jeden Fall dieses Gesetz. Also da ist ja im Moment, ist ja das ein Riesenthema, diese Brillen. Und das kocht so richtig hoch. Und ich meine, wir haben ja schon ein bisschen gestritten und auch ein bisschen diskutiert über diese Brillen. Aber ich meine, seien wir doch mal ehrlich, was ist denn noch viel creepier? Das sind doch, wenn du AirPods hast, die plötzlich eine Kamera haben, die ja wahrscheinlich überhaupt nicht anzeigen, ob die Kamera jetzt filmt oder wie oder was. Ich meine, das ist ja noch viel verrückter als diese Brille, oder?
0: Das ist viel verrückter und es fragt sich natürlich oder stellt sich die Frage, ob es das wert ist, in diesen Hexenkessel einzutreten. Also bei Smart Glasses, da waren wir uns ja zumindest noch einig, es ist natürlich so ein zentrales Feature von Smart Glasses, dass du ja kaum drum herum kommst. Es stellt die gesamte Gerätekategorie in Frage, wenn du jetzt sagst, du verzichtest auf die Kameras komplett. Aber
1: genau, bei, dann ist es wieder eine Sonnenbrille.
0: Aber AirPods gefielen uns ja bislang auch schon sehr gut ohne die Kameras.
1: Ja,
0: und,
1: genau.
0: Und es droht ja auch, ich meine, da spiele ich jetzt mal den Advocatus Diaboli, es droht ja auch, dass du eine gesamte Gerätekategorie im schlimmsten Fall in Misskredit bringst, die bislang völlig unauffällig war. Also gerade weil du ja künftig, wenn die jetzt so aussehen wie in dem Video, du kannst die ja nicht unterscheiden von anderen AirPods und weitem. Das heißt, Leute werden womöglich künftig immer eine Kamera wittern, selbst wenn du irgendwie uralte AirPods in den Ohren hast. Und du wirst dann da stigmatisiert nach dem Motto, filmen Sie mich bitte nicht. Nee, ich kann nicht filmen, da kann ich nur mit hören. Ja, aber wer weiß das schon.
1: Stell dir mal vor, also das ist, ich finde, in der aktuellen Zeit hat das gigantisches Potenzial zum absoluten Super-GAU, weil schau dich mal um, wer hat denn keine AirPods? Ja, die sind unfassbar weit verbreitet, viel, viel, viel mehr als die Apple Watch. Und die siehst du ja überall. Also klar, ich weiß, iPhone Land Schweiz, 50% Marktanteil fast, also ist vielleicht noch ein bisschen krasser, aber nichtsdestotrotz, also so viele Leute haben diese AirPods in den Ohren. Und das ist auch der Teil, wo ich wirklich zuerst dachte, das kann doch wohl nicht sein in diesem Video. Du siehst denen ja nichts an. Da blinkt nichts, da pulsiert nichts. Die sehen genau gleich aus wie meine AirPods Pro 3. Die haben auf der Seite diese schwarze Fläche und da ist ja wahrscheinlich dann die Kamera drin, wenn es denn so sein sollte. Und ich meine, das ist ja der absolute Albtraum. Das ist ja noch viel schlimmer als jede Brille. Die du zumindest, die leuchtet, klar, ich weiß, es gibt die creepy Leute, die das irgendwie ausbauen und so, aber selbst dann, du triffst zwar fast nie eine, aber du siehst es. Wenn du ein bisschen drauf keen bist, merkst du, das ist jetzt so eine Brille, der könnte mich theoretisch filmen. Bei den AirPods, wenn sie so wirklich so kommen sollte, hast du ja absolut überhaupt keine Chance. Also ganz ehrlich, ich kann mir überhaupt nicht vorstellen, dass sowas rauskommt.
0: Aber was soll es dann mit dem Video? Das ist ja die Frage.
1: Na, keine Ahnung. Also ich habe es ja schon gesagt, ich fand das Gerücht von Anfang an verrückt, aber jetzt ist es natürlich viel konkreter durch dieses Video. ich sag mal so, ich rede es mir schön dahingehend, dass ich mir sage, ja, okay, die haben wirklich an dem gearbeitet, aber inzwischen haben sie gemerkt, das kippt gerade in eine ganz blöde Richtung, die bringen das nicht raus, aber jetzt ist das halt da noch drin oder so. Also ich sag's dir ganz ehrlich, ich kann mir echt überhaupt nicht vorstellen, wie sie uns das verkaufen sollen.
0: Ja.
1: Im Sinn von, hey, was für ein geiles Feature, Frick, du musst das haben.
0: Ja, und es stellt sich auch die Frage, ob der Mehrwert, der davon hervorgeht, jetzt so groß ist, dass du all diese potenziellen Nachteile auf dich nehmen möchtest.
1: Genau.
0: Also ich sag mal, in Gestalt der AirPods ist es ja so, zum Beispiel jetzt Visual Intelligence. Du wirst bei AirPods ja sowieso ein Gerät, wahrscheinlich das iPhone, bei dir haben. Klar, du kannst sie jetzt mit der Apple Watch verbinden, aber in allermeisten Fällen sind sie mit einem iPhone verbunden.
1: Genau.
0: Oder einem iPad. Und beim iPad und beim iPhone hast du ja die Möglichkeit, Visual Intelligence einfach mit der eingebauten Kamera zu machen. Das heißt, der Mehrwert, der dadurch entsteht, dass du da jetzt auch noch Kameras eingebaut hast, ist dann ja aus meiner bescheidenen Sicht jetzt, ohne jetzt zu wissen, was Apple vielleicht für tolle neue Ideen hat, dass du dir einen Griff in die Tasche ersparst.
1: Genau.
0: Und dafür hast du aber so viele potenzielle Nachteile, weil diese aufgeregte, ich will jetzt nicht aufgeregt klingt wertend, aber diese emotionale Kameradebatte jetzt so rumwabert. Es ist einfach jetzt ein total schlechter Zeitpunkt, jetzt das zu machen.
1: Massiv.
0: Man könnte vielleicht jetzt mal ein paar Jahre warten und gucken, ob sich das wie bei anderen Dingen abkühlt. Und gesagt wird, ja, in 5 Jahren redet keiner mehr darüber, dass Kameras dann da auch in Smart Glasses drin sind. Dann kannst du auch AirPods bringen, so als nächsten Schritt.
1: Genau.
0: Aber das jetzt zu tun, also ich bin auch wirklich gespannt, ob das jetzt vielleicht nur ein interner Running Gag in Cupertino war und dann haben sie den Gag vergessen rauszunehmen.
1: Ja, genau.
0: Ob sie das einfach mit einem jahrelangen Horizont vielleicht schon implementiert haben. Also weißt du, wir haben ja auch immer wieder gesehen, dass Apple Produkte hat, die liegen einfach auf Halde. Die bringen sie zu einem günstigen Zeitpunkt. Ich glaube, sehr viele Produkte haben jetzt ja zuletzt auf Halde gelegen, weil Siri AI einfach nicht da war. Ein Apple TV, ein HomePod und all diese Sachen machte wenig Sinn, jetzt rauszubringen, wenn die Software nicht dafür da ist. Vielleicht ist es ja sowas in der Güte, dass wir da vielleicht den zweiten Schritt nach dem ersten, nämlich den Smart Glasses, im nächsten Jahr gesehen haben.
1: Ja, genau. Könnte sein, dass das natürlich zusammen mit den Smart Glasses irgendwas gibt. Vielleicht ist es noch ein Überbleibsel vom Apple Car, dass du siehst, wie viele Leute im Auto sitzen, whatever. Ich weiß es nicht, aber ich meine das wirklich ernst. Ich meine, ich kann mir einfach überhaupt keinen Use Case vorstellen, der so absolut genial ist, dass ich mich dem Risiko aussetze, dass die Leute dann, und wir wissen ja, wie das heute abgeht in den sozialen Medien, aber auch in den normalen Medien, wie schnell sowas kippen kann. Und gerade in der jetzigen Zeit, gerade wo man wirklich sagen muss, die Brillen sind gerade dran zu verbrennen. Also die Brillen sind gerade dran zu kippen, dass das einfach Otto-Normalverbraucher ganz doof findet und plötzlich anfängt rumzugucken, gibt es da irgendjemanden mit so einer Brille. Was natürlich alle die so eine Brille nutzen und nicht creepy sind, den natürlich diesen Use Case quasi mittelfristig zerstört, sage ich mal.
0: Ja.
1: Und da sind wir jetzt bei den Brillen, behaupte ich mal. Und das heißt, wir sind generell jetzt im Moment gerade so ein bisschen drauf, wir werden so ein bisschen drauf trainiert zu gucken, hey, das gibt nicht nur Smartphones mit Kameras, es gibt auch noch andere Gadgets mit Kameras, man kann die aber auch eben dumm brauchen. Und darum, ich bleibe dabei, ich kann mir absolut nicht vorstellen, dass sie sowas zur jetzigen Zeit rausbringen.
0: Naja, und wenn wir mal ganz dreist diese Datenschutzdebatte für einen Moment ausblenden, dann stellen sich aber auch noch einige Folgefragen, die technischer Natur sind. Also wie steht es um den Akkuverbrauch von AirPods, die Kameras eingebaut haben?
1: Stimmt, guter Punkt.
0: Wie ist das generell mit der Übertragung von den ganzen Sachen, Rechenleistung und all diesen Dingen? Also auch das ist ja schon nochmal ein anderes Kaliber im Kontext von AirPods, als wenn du Smart Glasses hast.
1: Ja. Und generell der Use Case, also weißt du jetzt, lass mir mal Datenschutz weg und dass man das missbrauchen kann. Ich finde ja die Idee, dass du eine Kamera in der Brille hast, eigentlich im Prinzip gar nicht so dumm. Weil ich meine, ich sehe das und oftmals auch beim iPhone fotografiere ich das, was ich sehe. Und wenn ich das quasi direkt gleich sehe und vielleicht mit Sprachbefehl, whatever, ein Foto machen kann und wieder, ich finde das ja nach wie vor faszinierend und auch nicht so dumm. Aber jetzt mal, davon ausgehend, die AirPods haben das. Wie geht denn das? Ich weiß jetzt nicht, was ich da für ein neues super fancy Gipfeli beim Bäcker kaufe. Dann drehe ich den Kopf, damit meine AirPods das überhaupt sehen und frage dann Siri, hey, was denn das Neues? Irgendwie das neue Superrezept, blablabla, kennt man von TikTok, whatever. Also bei der Brille macht ja das Sinn. Also du siehst es und hey, Brille, guck mal, ich weiß gerade nicht. Und dann, aber wie soll denn das bitte mit den AirPods gehen? Die feuern da zur Seite raus und nicht nach vorne.
0: Also als passionierter Hobbyfotograf muss ich erstmal vehement widersprechen. Das, was ich aus meiner Perspektive sehe, ist fast nie der Bildausschnitt und die Perspektive, die ich beim Foto aufnehme. Also ich finde Smart Glasses, Fotos und Videos kannst du schon dadurch entlarven, dass sie einfach immer bescheiden aussehen in der Perspektive und der Motivlage. Klar, es gibt so Hobbyfotografen, denen ist das völlig egal, ne? So sehen ja auch manche Fotos aus, die mit dem Smartphone gemacht werden, so aus der Hüfte geschossen. Aber jeder, der so ein bisschen Anspruch da hat.
1: Ja, gut, aber es gibt natürlich auch die ganzen Action-Leute. Also ich meine, die sich eine GoPro auf ihren Skihelm kleben, die könnten auch so eine Brille anziehen.
0: Das ist richtig.
1: Das wäre dann das gleiche, die gleiche Idee.
0: Ja, gut, dann ist natürlich noch die Frage mit Schutzbrille und all diesen ganzen Sachen.
1: Ja, klar, und mit Qualität und so schon. Aber ich meine nur, ich will nur damit sagen, es gibt schon auch ein paar Use Cases, wo du einfach das, was du gerade siehst, filmen willst.
0: Die gibt es. Das ist sicherlich richtig, aber die sind verglichen, glaube ich, mit der Standard-Smartphone-Fotografie dann eher nischig.
1: Absolut. Und ich meine, es ist ja auch qualitativ nicht vergleichbar. Aber was ich eigentlich mehr sagen wollte, ist, wenn du die Smart Glasses dafür brauchst, und da komme ich natürlich, weil ich so ein bisschen das Blindenwesen ja kenne und da so ein bisschen mich engagiere, dort ist ja das, ich meine, dort wurde das ja super euphorisch aufgenommen, diese Brillen. Genau aus dem Grund. Das, was ich sehe, was ich eben nicht sehe, weil ich zum Beispiel nicht mehr gut sehe oder gar nicht sehe, das sieht für mich die Brille. Und wenn ich jetzt diesen Use Case, wo ich eben fragen kann, hey, was ist denn vor mir und so, das meine ich, das könnten ja die AirPods nicht tun, außer sie filmen nach vorne. Aber so sah es zumindest für mich im Video nicht aus. Also drum, das wollte ich mehr damit sagen. Also ich wollte jetzt nicht die Smartphone-Fotografie damit konkurrenzieren sehen, sondern mehr angenommen, ich brauche die, um zu fragen, was halt um mich herum passiert. Dann weiß ich halt nicht, ob dieses Seitwärts, ob das ein Use Case ist, der mir irgendwas hilft, wenn ich da jetzt eine Kamera habe.
0: Das stimmt. Ich meine, im Punkto Barrierefreiheit, klar, ich meine, dass du an der Seite Wahrnehmung hast, kann auch nützlich sein.
1: Ja, klar.
0: Das kann sogar, sag ich mal, das kann beim sogar.
1: Fahrradfahren wäre das ganz praktisch.
0: Ja, wenn du nicht blind bist, kann das ja auch durchaus von Vorteil sein, dass du dann eben dann sozusagen so eine Art Sicherheitssystem hast, was dann eben den toten Winkel abdeckt. Also da sind auch Ideen denkbar.
1: Aber trotzdem hat ihn das natürlich nie abgehalten, es genau so zu machen. Das ist schon crazy.
0: Also es wird unpopulär sein, an der Stelle nach mehr Regulierung zu rufen, weil ich meine, das ist ja das, was wir viele gerade jetzt im Kontext von Apple oder der Technikwelt am wenigsten wollen. Aber das finde ich tatsächlich ist einer der größten Graubereiche, die es da immer noch gibt.
1: Ja.
0: Dass die Frage, mache ich Opt-in oder Opt-out, völlig den Firmen selbst überlassen ist oder zumindest scheint und überhaupt gar keine Folgenabschätzung stattfindet. Weil ich finde jetzt nehmen wir mal jetzt diesen Vergleich App-Tracking-Transparency gegen diese KI-Lernmechanismen. Da ist es doch letzten Endes so, dass die Rückholbarkeit bei dem KI-Thema ist ja gleich null. Wenn deine Sachen erstmal in irgendwelche Modelle reingelernt sind, dann kriegst du sie nie wieder zurück. Zumal ja auch noch durch Destillation und diese ganzen Sachen es dann auch noch sich fortpflanzen kann. Also selbst wenn du den einen Modellentwickler dazu bekommst, sein Modell zu löschen und ganz neu zu lernen, was sehr theoretisch ist, dann wird es ja immer noch so sein, dass wahrscheinlich schon längst ein anderer daraus gelernt hat und das auch übernommen hat. Und das ist doch, finde ich, ein Thema, da muss doch immer Opt-in sein, weil die Technikfolgen einfach massivst sind. Während die App-Tracking-Transparency, klar, da werden auch Daten über dich gesammelt, aber letzten Endes ist es aus meiner Sicht reversibler. Ne? Es ist und da ist es ja tatsächlich ja auch dieser Opt-out-Fall. Also du wirst ja gefragt und per Default war es ja früher immer Opt-in. Und dann hat man erst diesen Dialog jetzt dann da gebracht.
1: Ja, genau.
0: Also ich weiß nicht, ich finde das sehr, sehr schwierig. Gerade bei diesem KI-Thema, das ist uns jetzt ja bei einigen Anbietern untergekommen. Meta ist da ja auch mal so in Erscheinung getreten.
1: Ja, klar, Twitch ist nur ein Beispiel.
0: Ja.
1: Genau. Das
0: also überall, wo du publizierst, musst du heute befürchten, dass da irgendeiner auch was von dir lernen will. Und nicht im Positiven lernen möchte.
1: Nee, das kommt noch dazu. Jetzt werden wir philosophisch, aber du hast recht. Früher war so, hey, da lernt jemand von einem, war ja eigentlich was Positives.
0: Ja. Ja.
1: Inzwischen im KI-Zeitalter muss man leider sagen, ist es total negativ geworden. Ja, verrückt. Okay, gut. Wir haben vorhin schon mal drüber gesprochen oder wir haben es angeteased. Ich habe dich gefragt, Tim Cook in seinen letzten Wochen, könnte das eben dieses veränderte Verhalten bezüglich und jetzt, dass man sich da in der EU geeinigt hat, könnte auch damit zusammenhängen, dass er ja langsam eine andere Rolle übernimmt und vor allem als CEO eben Abschied nimmt. Jetzt nicht zu dem Thema, aber er hat sich zu diesem Thema, er, sein CEO-Abschied, hat er sich geäußert in einem Interview.
0: Ja, ein schönes Rausschmeißer-Thema, muss man ja sagen.
1: Ja, absolut.
0: An der Stelle. Aber nein, er wird ja zum Glück nicht rausgeschmissen, sondern er wird ja in einer neuen Funktion uns begleiten. Er wird rausbefördert, genau. Und auf jeden Fall, in der Tat, es gab jetzt nochmal so ein Fernsehinterview von CBS News. Da ging es darum, dass Apple in Houston, Texas, da in einem Manufacturing Center jetzt dann halt mehr noch dann in den USA fertigen will. Also das, was die US-Regierung sich ja wünscht, dass mehr im Heimatland gemacht wird. Und bei der Gelegenheit, man merkt jetzt doch so, guck, ist jetzt halt in diesem Modus die letzten Wochen und wird immer häufiger gefragt. Hat man ihn halt mal gefragt, hey, was möchtest du oder möchten Sie eigentlich, was von Ihnen als Vermächtnis überbleibt? Und das war so eine richtig schöne Tim Cook-Style-Antwort, so im Sinne von, das muss ich ja nicht sagen oder das werde ich ja nie sagen. Genau. Das müssen andere über mich sagen.
1: Ja.
0: Aber weil ihm dann offenbar schien, dass das jetzt doch ein bisschen unbefriedigend ist, einfach gar nichts zu sagen, hat er dann gesagt, es wäre eigentlich ganz schön, wenn ich als guter und anständiger Mann in Erinnerung bleibe. Und ich fand das irgendwie so niedlich. Gut und anständig.
1: Ja, ist wirklich niedlich. Es ist nicht das Erste, wo du bei seinem ja wirklich großen Leistungsausweis vielleicht dran denkst, aber ja, ich fand es auch niedlich, ist, glaube ich, das richtige Wort. Genau.
0: Aber ich glaube ihm das tatsächlich.
1: Auch abkaufe.
0: Ja,
1: weißt du?
0: Ich glaube ihm das auch. Ich glaube gar nicht, dass Cook jetzt der Mensch ist.
1: Da kokettiert.
0: Er will kein Tim Cook-Theater haben oder eine Statue, die da irgendwo neben dem Regenbogen aufgestellt wird. So eine Good-Morning-Statue oder sowas. Obwohl das lustig wäre.
1: Das wäre sehr lustig, genau.
0: Das, wenn Sie ein neues Gebäude machen, können Sie es ja Good-Morning-Center nennen oder so.
1: Ja, genau. Da weiß jeder, worum es geht. Kleine Hommage an den ehemaligen CEO, genau.
0: Das ist ja ein bisschen gemein, aber ich habe irgendwo mal so eine Betrachtung gesehen, wo einer gesagt hat, es ist ja schon sehr merkwürdig, dass wenn jemand 15 Jahre in so einer Spitzenposition war und das, was von ihm als geläufigstes Zitat übrig geblieben ist, ist Good Morning.
1: Stimmt, das hat was. Das ist wirklich fies. Großartig. Ja, aber es trifft den Kern ein bisschen, genau. Aber ja, gut, er ist da zurückhaltend und lässt andere urteilen, oder?
0: Ja, er lässt andere urteilen, aber ich würde es tatsächlich auch schwierig finden, jetzt seine Amtszeit mit einem Begriff oder so in einer kurzen Antwort zu beschreiben. Denn wir haben ja gesehen, dass er ja wirklich mannigfaltige Herausforderungen gemeistert hat. Er hat Apple wahnsinnig nach oben skaliert in den Jahren, als er übernommen hat. Er musste diese Aufgabe meistern, irgendwie aus dem Schatten eines Steve Jobs heraus diese Firma attraktiv zu halten, was ihm gelungen ist.
1: Ja.
0: Ein Kunststück, man muss es ja wirklich sagen, es ist ein Kunststück, dass ihm das gelungen ist, weil es haben so viele darauf gewettet, dass Apple einfach an Attraktivität verlieren wird nach
1: so einer
0: Jobs.
1: Überfigur. Ich meine, Steve Jobs war ja eine Jahrhundertfigur und nach so jemanden kannst du ja eigentlich nur verlieren, egal wer da kommt, aber es war eben nicht der Fall, sondern er hat diese Transformation eben eigentlich souverän hingelegt.
0: Naja, und in den letzten Jahren hat er sich ja zunehmend eben auch zu einem Diplomaten entwickelt, der versucht, zwischen diesen ja immer mehr auseinanderdriftenden politischen Richtungen auch dann da zu vermitteln. Also die schwierige US-Regierung, die Regulierung in vielen Ländern und da irgendwie die Fäden zusammenzubringen, auch wissend und in Kauf nehmend, dass er ja auch viel Kritik einstecken musste, die er sozusagen wie ein Schutzschild auf sich gezogen hat, um sie vom Unternehmen abzulenken.
1: Ja,
0: ich fand das ja sehr interessant, als er da Trump dieses Goldding da überreicht hat. Dass ihm das gelungen ist, dass in der öffentlichen Wahrnehmung das vor allem eben so als Tim Cook-Ding gewertet wurde.
1: Und nicht als Apple-Ding.
0: Nein, keiner hat jetzt gesagt, guck mal, die Firma Apple bietet sich mit so einem Gold-Ding an. Alle haben auf Cook eingedroschen, als wenn er sozusagen das im Alleingang gemacht hat. Und ich glaube, das war genau das, was er wollte. Dass er nämlich der Schutzschild ist, der sich für sein Unternehmen opfert.
1: Ja. Ja, stimmt. Das ist genau der Punkt. Das hat er sehr clever gemacht. Hab ich mir so noch gar nicht überlegt.
0: Also Cook ist einfach ein sehr kluger Mensch und
1: ja.
0: und es ist halt letztendlich auch klug, dass er jetzt nicht versucht, irgendwie ein Narrativ zu setzen, wie seine Amtszeit überschrieben wird, sondern dass er letzten Endes das einfach sich selbst überlässt. Und ich glaube, er kann sich da auch relativ gut zurücklehnen und es einfach laufen lassen, weil er hat es nicht nötig, sich selber.
1: Er muss nichts korrigieren.
0: Nein, genau. Er muss sich nicht in irgendein Licht drücken. Er hat einfach genug zu bieten, dass man da.
1: Genau. Ja.
0: Dazu genau. Und die ihn nicht mögen, werden ihn auch sowieso nicht mögen. Selbst wenn er jetzt sagen würde, hey, ich bin der, was weiß ich.
1: Nee, den kannst du es eh nicht recht machen, absolut.
0: Ich habe den morgen wieder salonfähig gemacht oder sowas. Ich habe Werbung.
1: Morgen wieder gut gemacht.
0: Ich habe Werbung dafür gemacht, um 4 Uhr morgens aufzustehen. Ich meine, das ist ja auch eine bemerkenswerte Leistung. Ne? Ich bin ja zum Beispiel auch nicht so ein Frühaufsteher-Mensch. Aber es hat mir echt imponiert, wie der das macht. Ne? Also dieses 4 Uhr aufstehen und dann noch um 5 Uhr schon irgendwie E-Mails lesen. Ich meine, das würde mir den Tag schon ruinieren.
1: Ja, absolut. Definitiv.
0: Um 5 Uhr morgens darf ich keine E-Mails
1: lesen.
0: Wobei
1: ich da auch dann immer eben an die Mitarbeiter denke, weil man weiß ja, es ist ja nicht mehr so, dass Tim Cook E-Mails liest. Er schickt sie ja dann auch um diese Zeit. Und ich weiß ja nicht, das Letzte, was ich ja im Prinzip will, egal ob ich jetzt meinen Kaffee um 6 trinke oder schon um 5:30, ist, dass ich dann schon irgendeine fordernde E-Mail von meinem Chef sehe. Also, ja.
0: Ich muss ja sagen, die meisten E-Mails, die ich um 5 Uhr morgens kriege, sind immer jetzt in der Nacht zu Donnerstag, wenn es dann heißt, ey Malte, die Umfrage ist kaputt oder so.
1: Ja, genau. Oder schon das erste Feedback, genau. Ey Casey, du hast wieder Quatsch erzählt.
0: Ja, aber oft auch schöne Dinge. Also ich meine, wir haben auch schon in der Nacht zu Donnerstag zum Beispiel dann aus Australien dann zum Beispiel von unserem Hörer Thomas dann gesagt bekommen oder ein Foto geschickt bekommen. Ich bin gerade auf dem Feld unterwegs und habe eure Folge direkt um 1 Uhr nachts europäischer Zeit gehört.
1: Ja, das war doch vor 2 oder 3 Wochen, gell? Das war so geil.
0: Ja. Und das fand ich einfach irgendwie so, ja.
1: Nee, das ist ja das Schöne. Ich meine, wir kriegen überwältigend viel positives Feedback, was uns unglaublich motiviert und was uns auch rührt oft. Und das ist ja mega cool, genau. Also ich will bitte überhaupt nicht den Vergleich zwischen E-Mails, die der Apfelfunk bekommt und E-Mails, die vielleicht Tim Cook verschickt hat. Die möchte ich also nicht ziehen, weil ich habe mal irgendwo gelesen, aber ich habe jetzt die Quelle nicht drum, wär's unredlich, aber dass er eben ja schon, also er fängt sehr früh an, aber er geht schon auch davon aus, dass er Antworten kriegt. Jetzt nicht gerade um 4, aber ich habe mal irgendwo gelesen, so sein Inner Circle, also wahrscheinlich seine Deputies, die nächsten, die unter ihm kommen, die werden dann schon teilweise um 6 bombardiert und dann geht man dann schon davon aus, dass um 7 schon irgendwas zurückkommt. Also ich glaube, er steht nicht alleine früh auf.
0: Ja, also ich habe mal gelesen, dass er ja vor allem jetzt Kundenpost dann.
1: Stimmt, ja, das sich auch rum, ja, genau.
0: Aber das würde ja zusammenpassen, weil daraus wird dann wahrscheinlich in einigen Fällen auch eine Mail an seine Leute erwachsen, von wegen, warum?
1: Ja, genau. Muss ich hier wieder lesen?
0: Genau. Make it happen.
1: Hey, der Apfelfunk hat wieder rumgemotzt.
0: Ja, genau. Hab gerade gehört hier.
1: Genau.
0: AirPods mit Kameras sind nicht keine gute Idee.
1: Ich habe um 4 auf meiner Joggingrunde wieder den Apfelfunk gehört. Uiuiui, hat mir nicht gefallen, Jungs.
0: Oh, Mann. Nee, das kann man ihm nicht zumuten, dem Abendschirm.
1: Nein. Das gab's nicht und gibt's nicht. Gut, aber die Umfrage der Woche gibt's natürlich selbstverständlich. Ja. Und da springen wir jetzt hin.
0: Genau. Und letzte Woche haben wir euch gefragt. Da war das Thema Jailbreak im Jahr 2026. Interessiert dich das noch?
1: Da haben 2129 sind es zwischen, schon ja 25 mehr als vor ein paar Stunden, haben mitgemacht. Und 66%, 2/3 haben gesagt, überhaupt nicht mehr. 18% haben gesagt, ja nur aus technischer Neugier. 10% spannend, aber ich würde keinen nutzen. Dann 3% keine Ahnung. Und 1,5% zieht es durch und sagt, ja klar, unbedingt wie früher. Ja, ich meine, das haben wir haben schon drüber diskutiert, über den Jailbreak. Also bestätigt sich, oder?
0: Das ja, aber beeindruckend, wie viele das ja immer noch wenigstens interessiert. Ich bin ja davon ausgegangen, dass der Anteil derer, die sagen, das interessiert mich überhaupt nicht mehr, bei 80% oder mehr liegt. Weil einfach.
1: Ja, das stimmt.
0: Es ist ja mittlerweile auch, ich meine, das haben wir letzte Woche ja auch festgestellt, es ist ja mehr und mehr auch zu so einer Fingerübung verkommen, dass einfach geguckt wird, finden wir noch Exploits, über die wir dann überhaupt diesen Jailbreak machen können. Es ist so eine Machbarkeitsstudie. Und gar nicht mehr so oft funktionell interessant, dass man wie damals in den Anfangsjahren sagt, hey, guck mal, diese Jailbreaker, die zeigen Apple mal, wie es geht. Ne? So
1: genau.
0: Stichwort Tethering, wie, was ich letzte Woche ja auch gesagt
1: genau.
0: habe.
1: Ja, genau.
0: Also das finde ich schon spannend, dass das noch so wohlwollend begleitet wird.
1: Ja, ja. Schön. Ja, das stimmt. Aber wir haben natürlich auch einige nicht nur, ich finde das auch wichtig, dass man das betont. Darum hast du vorhin, hast zum Beispiel die App Tracking Transparency erklärt und ich habe mich dann selber an der Nase gegriffen und gesagt, ah, JC, du Idiot, du musst das erklären. Wir haben ja nicht nur Geeks, die uns hier zuhören, zum Glück, aber umgekehrt haben wir natürlich auch ein paar Geeks. Und ich würde jetzt die sagen, aus technischer Neugier folgen sie noch Jailbreaks, würde ich schon, sage ich mal, einfach so ein bisschen in die Geek-Ecke stellen, oder?
0: Ja, einige
1: oder vielleicht haben sogar Nerd, noch weiter runter im Keller.
0: Einige haben auch darauf hingewiesen, dass die Antwortoption überhaupt nicht mehr, da hätte man das mehr in Klammern setzen müssen, ne? weil sie gesagt haben, das hat mich noch nie interessiert. Das ist natürlich richtig.
1: Ja.
0: Ich hoffe, die haben sich alle darunter versammelt, dass sie gesagt haben, überhaupt nicht mehr. Wir sagen jetzt einfach mal, dass diejenigen, die diesen Anteil geklickt haben, vielleicht auch diejenigen, einige dabei waren, die das immer schon so gesehen haben.
1: Ja. Ja, genau. Stimmt. Okay, was wollen wir diese Woche wissen?
0: Diese Woche wollen wir von euch wissen, Apples App Store-Einigung mit der EU. Wie seht ihr das? Ist das ein gutes Zeichen für andere EU-Konfliktthemen von Apple?
1: Da könnt ihr sagen, ja, nein oder natürlich auch, weiß nicht, keine Ahnung. Mal schauen, was ihr uns da alles dann mitzuteilen habt. Apropos mitzuteilen, ihr könnt uns natürlich auch Feedback schicken. Ein gern genutztes Mittel und für uns natürlich auch nach wie vor extrem spannendes Mittel, weil wir da sehr viele Dinge von euch mitkriegen. Und wenn du Lust hast, kannst du ja mal loslegen.
0: Ja, ich lege mal mit Martin los. Und das ist witzig, da schließt sich gerade ein Kreis, weil wir hatten das Thema auf dem Trecker durch die Gegend fahren, ja gerade in Australien. Jetzt sind wir aber auch hier in Europa mit dem Trecker angekommen. Martin hat uns geschrieben, hey, ihr beiden, eure Unterhaltung zur neuen Ausrichtung des iPad Mini und so weiter habe ich, wie dem ganzen Podcast natürlich, sehr interessiert gelauscht. Dabei habe ich Gülle gefahren und mein Blick fiel nach rechts auf das Samsung Galaxy Tab Active 5, das JC schon kurz erwähnte. Ich nutze es in meiner Landwirtschaft seit diesem Frühjahr als Allrounder für Herdenmanagement, Feldaufzeichnungen und so weiter über meine Wipe-gecodeten Apps. Das ist auch wasser- und staubdicht nach IP68 und Militärstandard MIL-STD 810H. Aber vor allem hat es mit seinen 8 Zoll einen auswechselbaren 5000 mAh Akku. Meint ihr nicht, dass die EU-Wechselakkupflicht Apple dazu bringt, sein iPad Mini in diese Richtung zu entwickeln? Das könnte ja vielleicht auch eine Rolle spielen. Gruß auch an euch und an die Community, schreibt Martin.
1: Ja, vielen Dank, Martin. Ich finde das Feedback schon nur drum einfach mega spannend, weil er ja so einen ganz kleinen Einblick gibt. Also erstens, dabei habe ich Gülle gefahren. Ich habe es zuerst gar nicht gecheckt, was das eigentlich ist. Da habe ich gedacht, oh, Gülle. Ah, ja, okay. Das ist dieses Stinkezeug und so.
0: Wie nennt man das ja in der Schweiz?
1: Ja, auch Gülle. Aber Gülle gefahren, weißt du, so dieses, ich weiß nicht, bei uns würde man güllen, keine Ahnung, ich weiß es nicht.
0: Ich dachte, da gibt's
1: wie gesagt, ich bin ein eingefleischter Städter, ich habe keine Ahnung von der Landwirtschaft.
0: Ich dachte, da gibt es irgendwie eine niedliche Bezeichnung so irgendwie.
1: Ich möchte das nicht ausschließen.
0: Gitali oder so.
1: Ich kenne mich in der Landwirtschaft nicht aus, in der Schweiz auch nicht.
0: Ja.
1: Aber nee, ich glaube, also Gülle kennen wir natürlich schon. Aber ich fand es einfach schon lustig, als ich das gelesen habe. Und dann halt eben, dass er schreibt, Herdenmanagement, Feldaufzeichnungen. Also Herdenmanagement kann ich mir so einigermaßen was drunter vorstellen. Feldaufzeichnung, keine Ahnung, was macht man da genau? Also super spannend. Einfach, was ich damit sagen will, wir lernen eben manchmal so, wir kriegen manchmal, vielleicht manchmal auch fast so ein bisschen unbeachtsamt, Einblicke in Dinge, die ihr tut. Und ich finde das immer super, super spannend. Das Thema mit dem Wechselakku, ich glaube, da hatten wir in der letzten Folge, hatten wir ja Feedback dazu, wo jemand geschrieben hat, hey, das Ding ist nur wasserdicht, damit sie eben keinen Wechselakku machen müssen, weil es ja da diese Ausnahme gibt. Ich hänge immer noch eher so dieser Theorie an, muss ich sagen. Also wenn das iPad Mini wasserdicht wird, denke ich, wird es eben genau keinen Wechselakku kriegen. Aber allein durchs Wasserdicht wäre es natürlich unter Umständen trotzdem für Dinge einsetzbar, wo es jetzt halt nicht ist, weil es sehr empfindlich ist, oder?
0: Ja. Ja, es gibt gute Gründe, das zu tun. Und vielleicht ist das tatsächlich so eine Überlegung bei Apple, dass sie dieses Gerät, was ja auch, glaube ich, fast noch mehr als andere iPads auch in bestimmten Business-Kontexten und sei es in der Landwirtschaft genutzt wird, da robuster zu machen, dass sie da eben ein Potenzial sehen.
1: Ja, genau. Also, vielen Dank, Martin, für deinen Einblick. Jetzt bringe ich den Thilo. Und den Thilo bringe ich vor allem aus dem Grund, weil da kam schon eine ähnliche Anfrage im Gefunke, die hast du dann auch sehr schön beantwortet. Ich denke aber jetzt, das ist ja was, was vielleicht mehr Leute noch interessiert. Und wir haben ja ganz klar im Podcast eine größere Reichweite als im Gefunke. Auch wenn ich euch empfehle, die Funkgeräte-App, die App zum Apfelfunk mal runterzuladen, weil da drin gibt es das Gefunke. Es gibt auch News, es gibt ganz viele tolle Dinge. Es gibt eine Hörerkarte, wo ihr seht, wo wir alle rumsitzen, wo überall der Apfelfunk gehört wird. Das ist auch sehr erstaunlich. Und auch spannend zum Sehen. Aber eben, es gibt auch das Gefunke, das ist quasi unsere Community, die diskutiert, unser kleines eigenes Twitter, wenn man so will. Und super, super spannend. Aber nichtsdestotrotz, Thilo schreibt, ich habe soeben die Apfelfunk-Folge 35, dann schreibt er noch Klammer, ja wirklich, Folge 35, zu Ende gehört und wollte schon mal Folge 34 laden. Bei der Gelegenheit höre ich den Apfelfunk rückwärts, um irgendwann jede Folge gehört zu haben. Leider musste ich aber feststellen, dass mir die Apple Podcast App außer Folge 35 die Folgen 1 bis 49 nicht mehr anzeigt. Hat er noch einen Screenshot angehängt. In der Funkgeräte-App sind alle Folgen vorhanden, doch wollte ich gerne in Apple Podcast mein Projekt, alle Apfelfunk-Folgen abzuhaken, beenden. Liegt es an mir, Apple Podcasts, oder am Server?
0: Ja, es liegt am RSS-Feed. Und es ist tatsächlich ein wachsendes Problem. Es sind mittlerweile nicht mehr nur die Folgen 1 bis 49, sondern es müssten jetzt eigentlich schon irgendwie um die 55 Folgen sein. Das Problem ist einfach, dass unser RSS-Feed, wir haben ja unseren Podcast bei SoundCloud gehostet, was seit 10 Jahren sehr zuverlässig funktioniert. Ja. Und auch ein gutes Preis-Leistungs-Verhältnis hat. Gibt so ein paar Abstriche. Man kann leider jetzt nicht so HTML-Shownotes machen, was man bei anderen Dienstleistern machen kann. Aber dafür das Doppel- und Dreifache zu bezahlen, ist halt auch fragwürdig. Da reicht dann auch der Normaltext. Also das so ein bisschen als Background. Aber SoundCloud hat leider ein Limit aufgezeigt, als wir jetzt die Folge 500 passiert haben. Denn da ist es tatsächlich so, ab 500 Folgen ist dann Schluss. Dann wird der RSS-Feed von hinten beschnitten. Und das hat eben jetzt dann zur Folge, dass unsere Classics-Folgen peu à peu da halt rauskegeln. Das heißt jetzt aber nur, dass das letzten Endes in Apple Podcasts und anderen Apps, die den RSS-Feed einlesen, dann ein Problem ist. In der App zum Beispiel sind diese Folgen, also im Funkgerät, sind diese Folgen alle da. Auf der Website sind die Folgen alle da. Und bei SoundCloud sind die Folgen auch alle da. So, das mal vorausgeschickt. Das Problem ist jetzt allerdings, und das wurde ja auch im Gefunke geschildert, dass das Hörer jetzt zu Recht sagen, aber das Komfortmerkmal ist für mich ja, das über den Podcast-Player meiner Wahl zu laden.
1: Mhm. Ja.
0: Und das ist ein Problem, wo ich noch keine gute Lösung gefunden habe. Also ganz sicher werden wir, es ist einfach ein zu seltener Use Case, mit den Classics-Folgen dafür jetzt den Dienstleister zu wechseln oder sonst welche Verrenkungen zu machen. Das ist einfach Quatsch. So sehr mir das Begehren natürlich am Herzen liegt, wenn ihr sagt, ihr möchtet die alten Folgen hören, aber da müssen wir halt natürlich ein bisschen gucken, was verhältnismäßig ist. Was ich zwischenzeitlich überlegt habe, ist halt die Möglichkeit, so eine Art Classics-Feed aufzumachen. Weißt du?
1: Stimmt, einen eigenen, genau.
0: Genau, weil wir haben ja auch die Folgen in einer Datenbank. Ich könnte da einen Feed basteln, der automatisch dann halt alle Folgen, die der andere Feed nicht mehr listet, dann bereithält. Das würde dieses Problem lösen. Meine große Sorge ist allerdings, wie gehen wir mit diesem Feed um? Man könnte ihn jetzt einfach als Custom-Feed bereitstellen. Also Leute holen sich den Link von der Website, gehen in ihre Podcast-App und sagen, hier, ich habe einen Custom-Feed, und dann können sie ihn einlesen. Ist für viele aber eine technische Barriere. Die andere Alternative wäre, unter dem Label Apfelfunk Classics ein Feed bei Apple Podcasts einzureichen.
1: Ein eigener Podcast dann.
0: Meine große Sorge ist dann nur, dass dann eben Neuhörer diesen Classics-Feed anstelle des aktuellen Feeds laden.
1: Finde ich super gefährlich.
0: Und dann haben wir ganz anderes Support-Problem hier.
1: Genau,
0: also
1: das ist
0: momentan noch so die Problemlage.
1: Ich sag's jetzt mal so ein bisschen salopp, aber ich möchte das Produkt Apfelfunk im Podcast-Universum eigentlich nicht teilen. Weil es ja letztendlich auf einfach Unsicherheiten generiert. Ich finde ja, aber gut, das ist meine persönliche Meinung, ich finde ja im Prinzip, also du hast es richtig gesagt, man kann die Folgen, die alten, sprich die ersten 52 Folgen vom Apfelfunk, die kann man in der App hören, man kann die auf der Webseite hören, man kann die, man kann die im Prinzip, auf SoundCloud könntest du auch drauf, Spotify sind sie glaube ich auch, also man kann die schon hören, man kann sie einfach nicht in der normalen Podcast-App seiner Wahl, bei den meisten ist das glaube ich schon die Apple Podcast-App, dort kann man sie nicht hören. ich finde jetzt für diesen Use Case, der ja schon, klar, das schreiben uns ab und zu Leute, hey, sie haben angefangen, den Podcast mal rückwärts zu hören, sie wollen mal wissen, wie das eigentlich angefangen hat. Aber dafür, für diesen Use Case, auf eine andere App auszuweichen, zum Beispiel die Funkgeräte-App, die das ja eben integriert hat, finde ich jetzt nicht unbedingt ein großes Problem, sage ich mal einfach so.
0: Ja, und mein Bestreben war es ja auch, ich meine, wir haben ja ein großes Update gemacht jetzt in den letzten Monaten der Funkgerät-App, genau. Dann auch der Podcast-Sektion, die war ja tatsächlich im Vergleich zu anderen Podcast-App noch sehr rudimentär.
1: Die ist massiv besser geworden.
0: Mittlerweile hat sie ja viele Sachen, die du eben gewohnt bist, einfach als Komfortmerkmale für eine Podcast-App. Also ich will da jetzt nicht euch bevormunden, aber meine Ansicht ist halt auch, es ist ja besser als nichts. Es ist da, es ist die Möglichkeit eben dann, man hört sich diese Folgen ja einmal an und dann, wenn ihr jetzt zu den aktuellen Folgen zurückkehrt, die sind ja alle im Feed. Also es ist ja wirklich nur dieser Recap, dass man eben tatsächlich jetzt sagt, ich möchte halt die Anfänge dieses Podcasts und mir auch mal zu Gemüte führen. 500
1: im Feed.
0: Richtig. Also so gesehen würde ich jetzt sagen, kann man vielleicht machen. Aber könnt ihr ja gerne mal auch schreiben, was ihr darüber denkt. Oder vielleicht habt ihr auch einen Geistesblitz und sagt, hey, ihr habt doch die naheliegendste Lösung gar nicht gesehen. Also vielleicht macht es einfach so und so. Da würde ich jetzt auch einfach mal sagen, Community Power. Ich wollte es nur mal so ein bisschen erklären. Das ist jetzt kein Thema, wo wir einfach so drüber hinweggegangen sind, nach dem Motto, interessiert uns nicht. Sondern das ist tatsächlich ein Thema, auf dem grübeln wir eine ganze Weile schon herum, wie wir damit umgehen. Und haben da einfach
1: wollte ich es eben auch jetzt hier im Podcast, als weil es gerade auch als Feedback mal kam, wollte ich es jetzt hier noch ein bisschen breiter thematisieren.
0: Genau, was ich auch sehr gut finde. Also, dass ihr einfach mal da die Transparenz habt. Was denken die denn darüber? Das ist unsere Meinung dazu.
1: Ja, genau. Gut, meine Meinung ist, wir könnten die Folge 552 damit beschließen, wenn du einverstanden bist. Wir hören uns nächste Woche wieder. Da werden wir mal gucken, was wir dann in Bezug aufs Apple-Event schon wieder Neues wissen, ob wir überhaupt was Neues wissen. Und ich freue mich da sehr drauf, Malte, überhaupt. Das ist einfach eine geile Zeit. Es macht einfach Spaß, mit dir und mit unserer Hörerschaft über diese Apple-Themen zu diskutieren. Und das wird natürlich in den nächsten Wochen noch ein bisschen spannender, fair enough. Das ist die ganz große Zeit, die jetzt dann kommt. Das wird cool. Und ja, ich würde sagen, macht's gut, bis dann und tschüss aus Bern.
0: Ja, gleichfalls, lieber Jean-Claude, macht auch Spaß mit dir und danke an unseren Sponsor Incogni und natürlich an euch, dass ihr euch diesen Podcast immer wieder zu Gemüte führt und sogar Wahnsinn, das bis an die Anfänge zurück macht, was ich absolut Wahnsinn finde. Also crazy. Nicht im positiven Sinne Wahnsinn.
1: Ja, verrückt, einfach verrückt.
0: Das ist auch mal gut. Ich meine, wir haben am Anfang mit betrüblichen Dingen wie dem Wetter angefangen und jetzt sind wir beim positiven Wahnsinn gelandet. Also besser kann es nicht mehr werden. Ich würde sagen, das Good Morning Center schließt seine Türen für heute. Bis zum nächsten Mal. Tschüss von der Nordsee.
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2: Im Studio Sönke Röhling. Schönen guten Abend. Das bei Berlin entdeckte Waffenlager war wohl für einen möglichen Anschlag gedacht. Laut Innenminister Dobrindt gehen die Sicherheitsbehörden von entsprechenden Planungen aus. Der Generalbundesanwalt hat den Fall übernommen. Ein Verdächtiger sitzt in Rumänien in Haft. Dazu sagte Dobrindt:
3: Das Ermittlungsverfahren ist gegen geheimdienstliche Agententätigkeit gerichtet und gegen die Vorbereitung einer schweren staatsgefährdenden Straftat. Die Ermittlungen laufen und das Verfahren ist nicht abgeschlossen.
2: Eine Beteiligung fremder Mächte schließt Dobrindt nicht aus. Wen er genau meint, sagt er nicht. Der Verfassungsschutz vermutet Russland. Das berichtet unter anderem die Süddeutsche. Es muss jetzt schleunigst etwas passieren. Das ist das Signal aus der Wirtschaft an die Bundesregierung. Wenige Tage vor der Kabinettsklausur fordert allen voran die süddeutsche Autobranche, also BMW, Mercedes und Co., schnelle Entlastung, etwa bei den Energiekosten und den Beiträgen zur Sozialversicherung. Auch für das Vertrauen der Menschen wäre entschlossenes Handeln jetzt wichtig, sagt der Politikwissenschaftler Uwe Jun im Zweiten.
4: Die Menschen sind unzufrieden, die Menschen wollen, dass mehr ihr Alltag positiv berührt wird, dass eben sich Lösungen abzeichnen und dass eben hier deutlich auch nach außen gezeigt wird, dass diese Lösungen nicht nur auf dem Papier stehen, sondern sich auch tatsächlich im Alltag der Menschen positiv auswirken.
2: An einer Schule in Schweden hat ein Angreifer einen Menschen mit einem Schwert getötet und drei weitere schwer verletzt. Der mutmaßliche Täter wurde festgenommen. Laut schwedischen Medien soll es sich um einen früheren Schüler der Schule handeln. Prinz Harry und weitere Prominente müssen nach ihrer gescheiterten Klage hohe Prozesskosten zahlen. Mindestens 9,5 Millionen Pfund werden fällig. Sie hatten dem Verlag der Daily Mail illegale Recherchemethoden vorgeworfen. Das Gericht sah die Vorwürfe nicht ausreichend belegt. Einer von Harrys Mitklägern ist Popstar Elton John. Im DFB-Pokal hat sich Eintracht Frankfurt mit 11:0 gegen den SC St. Tönis aus der Oberliga durchgesetzt. Außerdem gewann der Karlsruher SC bei Preußen Münster mit 2:1. Kaiserslautern setzte sich mit 1:0 nach Verlängerung gegen Waldhof Mannheim durch und Stuttgart gewann gegen Rostock mit 4:0.
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5: Mit KI-Support. Viele Wolken gibt es heute Abend und in der Nacht. Dazu kommt vor allem Richtung Osten immer

0: Hier, Pension Spreewitz. Wie bitte? Herrn Hartmann. Nein, der ist bereits wieder abgereist. Die kann ich Ihnen leider nicht geben. In Hannover allerdings. Ja, ich kann ja einem Wildfremden nicht die Adresse eines Gastes... Wie bitte? Sie wollen Ihren Namen aus guten Gründen nicht nennen. Na, sehen Sie, da sind wir ja quitt. Ich kann Ihnen aus guten Gründen nichts über einen Gast mitteilen. Bitte sehr, fragen Sie doch bei der Polizei nach. Ganz meinerseits. Also, was sagen Sie dazu? Was für unglaubliche Frechheiten sich manche Leute rausnehmen. Stellt sich nicht vor und erwartet von mir, dass ich ihm über... Dabei kann ich mir schon denken, wer der Bursche ist. Naja, die letzten 14 Tage haben uns, ich möchte fast sagen, kriminalistisch geschult. Ich komme!
1: Tag, Frau Spreewitz.
0: Tag, Frau Wurm.
1: Hast du Frau Wurm schon erzählt, wer eben angerufen hat, Mama?
0: Wer weißt du denn das, hm?
1: Ach, das ist nur ein Zufall, Mama. Ich kam aus der Küche, wie du telefoniert hast, und ging in mein Zimmer.
0: Das sind 5 Schritte und da willst
1: du... Naja, ich bin eben sehr langsam hier.
0: Na, dann geh mal langsam zu Opa und frag, ob er auch ein Tässchen möchte.
1: Jawohl, Mama. Übrigens, wie hat er Ihnen gefallen, Frau Spreewitz?
0: Gefallen? Unverschämt war er.
1: Was?
0: Ach so, was meinen Sie denn damit?
1: Na, den letzten Krimi, den ich Ihnen Montag aufgebracht habe.
0: Den habe ich ja noch gar nicht aus, aber liest sich nicht schlecht.
1: Sind die beiden schon in London?
0: Nein, aber er hat gerade vorgeschlagen, dass sie rüberfahren und den Erben suchen.
1: Also, ich sage nicht.
2: Tag, Frau Wurm. Na, sieht man Sie auch mal wieder?
1: Wieso denn? Ich war doch erst gestern Abend kurz hier.
2: Och, das kam mir schon so lange vor. Ich sage vorhin zu meiner Tochter, da, wo bloß Frau Wurm bleibt, wird ja doch nicht passiert sein.
1: Mir passiert so leicht nicht, Herr Kurz. Keine Sorge. Im Übrigen habe ich hier schärfte Sinne.
0: Naja, Opa, gute Bücher veredeln nicht nur den Geschmack, sie schärfen auch die Sinne. Nimmst du dir Milch?
2: Ja, ja.
0: Sie bringt ihn um, was?
2: Was ist, wer wird umgebracht?
0: Ach, in dem Roman, von dem wir sprechen. Na, stimmt's, Frau Wurm?
1: Nee, ich hülle mir in Schwein, Frau Spreewitz. Sie werden nur staunen. Auf der letzten Seite taucht ein Indiz auf.
0: Sie haben recht. Man muss sich überraschen lassen.
2: Also, ich halt nicht von sowas. Das ist ja Schund. Dass Sie sowas lesen, Frau Wurm. Es gibt doch andere Bücher, die viel schöner sind.
1: Herr Kurz, für Liebesromane bin ich noch nicht alt genug. Die bleiben mir, wenn ich in Ihr Alter komme. Unterschätzen Sie Kriminalromane nicht.
2: Ich weiß. Sie schärfende Sinne.
0: Nein, wirklich, Opa. Wirklich, Opa. Man soll nicht übers Ziel hinausschießen. Es gibt gute darunter und schlechte.
1: Und die gibt's bei anderen Romanen auch.
0: Sehr richtig. Und offen gestanden ist mir ein guter Krimi immer noch lieber als ein schlechter Roman von der anderen Sorte.
2: Meine Tochter redet, als ob sie ihr Leben lang nichts Besseres zu tun gehabt hätte als Bücher lesen. Und was der Kriminalschmäcker angeht, da ist sie erst seit ein paar Wochen von der Wurm zuverführt worden. Ob's de Sinne schärft, weiß ich nicht, aber de Fantasie fängt bestimmt an zu wuchern, wie Unkraut zwischen de Blumen. Nehmen wir nur mal den Hartmann, das war der Jast, der bei uns gewohnt hat, vorgestern ist er weg. Wie der ein paar Tage bei uns gewohnt hat, ging's los, das heißt, Gisela hatte sich schon am ersten Tag über ihn gewundert.
1: Habt ihr gesehen, wie scheu der ins Gesicht aussieht?
0: Ach, nee, doch kein Unsinn, Gisela. Herr Hartmann ist ein ruhiger, zurückhaltender...
1: Nee, Mama, der hat was Scheues im Blick.
3: Ja, du wirst so entsetzlich Berlinert haben, Murkel, das erklärt alles.
1: Wie war das? Das sollte sicher ein geistreicher Scherz werden, was?
0: Und befasst dich gefälligst nicht immer mit jedem neuen Gast. Schätzt auch nicht jeder, dass ihn halbwüchsige Kinder mit Neugier anstaunen.
1: Neugier? Ich bin ihm auf der Treppe begegnet und hab guten Tag gesagt. Das war alles.
2: Ach, und dabei willst du gesehen haben, dass der Mann...
1: Jawohl, wie ihn ertappt hat er ausgesehen.
2: Ach, vielleicht hat er gedacht, dass es verboten ist, die Treppe zu benutzen.
4: Kein Wunder, dass mein Bruder so witzig ist. Das ist bestimmt ein Erbteil von Opa. Nicht nur, dass sie immer alles besser wissen. Nee, sie denken auch noch, sie wissen alles alleine besser. Dass ich mir auch meine Gedanken mache und manchmal mehr merke. Das halten sie einfach nicht für möglich.
0: Übrigens, dieser Hartmann war wirklich etwas eigentümlich. Abends ging er regelmäßig weg und kam nachts ziemlich spät zurück, so um 2, 3. Nicht, dass ich so lange wach bleibe, nein, durchaus nicht. Aber es wird einem zur zweiten Natur. Auch im tiefsten Schlaf wird man sekundenlang wach und registriert Geräusche, wie etwa das Nachhausekommen eines Gastes. Man wird gar nicht richtig wach. Man guckt

0: auch nicht auf die Uhr. Und trotzdem weiß man ganz genau, dass... Na, und wenn schon. Ein Gast kann schließlich machen, was er will.
1: Du, Mama, sag mal, spinnt der Neue?
0: Aber Peter, wie kommst du denn darauf?
1: Mir war heute Nacht, als hätte er mit jemandem gesprochen.
0: Hast du etwa noch so lange gelesen?
1: Nein, aber ich wurde um 1:30 wach und konnte nicht so schnell wieder einschlafen.
0: Das wird der Kaffee gewesen sein, du, gestern Abend.
2: Und so spät noch welchen trinken, habe ich da gleich gesagt, Junge.
1: Ja, Opa, du hattest ja recht.
0: Und was war?
1: Ja, um 2 kam er nach Hause und ging noch hin und her, ins Bad zum Beispiel. Und dabei hat er...
0: Richtig mit jemandem gesprochen?
1: Nein, nein, nur so als ob. Es wird noch ein böses Ende nehmen und mir ist nun alles egal.
0: Bildest du dir das nicht nur ein?
1: Aber bestimmt nicht, Mama. Er schien sehr erregt zu sein. Er drohte jemandem.
0: Ach, ist ja merkwürdig.
2: Und dabei macht er so einen guten Eindruck.
0: Naja, wird sich vielleicht über irgendetwas geärgert haben. Passiert uns doch auch mal, dass wir mit uns reden.
2: Ach, du hörst doch, er hat nicht mit sich geredet, sondern mit den anderen.
3: Du, Mama.
0: Ach, nein, wie kommst du denn hierher?
3: Na, durch die Tür, die stand auf.
0: Hab richtig einen Schreck bekommen. Was ist denn?
3: Na, du, ob er vielleicht jemand umbringen will?
0: Hör bloß auf. Das habe ich vielleicht gerne, hier Räuberpistolen auszubrüten.
2: Müssen die vorher hier gebrütet werden?
0: Jemand umbringen, womit sich junge Mädchen heutzutage befassen.
1: Also wirklich, Murkel, ich glaube, es gibt Dinge, die für dich wichtiger sind.
3: Ja. Also wirklich, Peter, ich glaube, du solltest nicht so viel Kaffee trinken. Na, sag doch mal, der Mann führt doch was im Schilde.
2: Gisela, zum Frühstück ist das wohl nicht das richtige Thema.
1: Ja, wir kamen Opa zuliebe vom Thema ab. Ich musste ohnehin ins Geschäft und Mama fiel ein, dass Gisela nicht unbedingt für Kriminalromane interessiert werden müsse. Überhaupt Kriminalromane? Man kommt nicht aus dem Staunen raus. Wer hätte das gedacht? Mama liest Kriminalromane. Man muss ja auch gerecht sein. Vielleicht sind die gar nicht so. Und spannend sind die sicher. Und wer Aufregung vertragen kann? Ja, 2 Tage später bekamen wir die Aufregung sogar ins Haus geliefert. Echte Aufregung. Und wer brachte sie? Die Martha natürlich.
4: Ich bin noch ganz hin und her. Ja, ein
0: paar Beruhigungstropfen?
4: Nee, nee, danke, kein Alkohol. Wir müssen einen klaren Kopf behalten.
0: Soll Gisela mal
4: raus? Ach, lassen Sie sie ruhig, ist ja noch nichts passiert.
0: Ja, also nun mal schön der Reihe nach. Was war denn?
4: Also, ich war doch gestern zu meinem Bruder raus, nicht wahr?
0: Ja.
4: Und es wurde ein bisschen spät und eine Taxe wollte ich nicht nehmen, wo das Wetter so schön war. Und da fuhr ich mit einem Nachteinsetzer.
3: Mit einem Autobus.
0: Nun unterbrich doch Frau Wurm nicht. Und weiter?
4: Und weil es so schön war, denke ich, wirst du keinen Umsteiger nehmen, sondern den Rest laufen.
0: Na und?
3: Du lass doch mal, Mama.
4: Also, ich komme in Lietzensee lang, überlege, bleibst du oben oder gehst du unten lang?
0: Sie werden also durch den Park gehen?
4: Nee, eben nicht. Ich also immer am Rand oben.
0: Ja.
4: Und plötzlich habe ich das Gefühl, da steht ein Mann im Gebüsch.
0: Soll Gisela nicht doch lieber...
4: Keine Sorge. Und ein paar Meter weiter steht ein Auto. Wissen Sie, mit ausgemachten Lichtern. Ich gehe also weiter und kicke bloß so aus der Augenwinkel. Was soll ich Ihnen sagen? Wer ist es?
0: Augenblick, ich nehme an, es wird Herr Schulze sein. Sofort, Frau Wurm.
3: Nur ärgern Sie sich mal nicht, Frau Wurm. Das ist immer so. Gerade wenn spannend wird, kommt ein Elefant und will eine Banane.
4: Ein Elefant? Na, Jumbo.
5: Jumbo, seit wann heiße ich Jumbo? Tag, Tag, Frau Wurm. Verstehen Sie das, Otti?
0: Nein, wer ist Jumbo? Übrigens hat Frau Wurm heute Nacht was Schreckliches erlebt.
5: Na, nu, ist ein Geist gekommen und hat sein weißes Laken durch ihre Rolle gedreht?
4: Wahres Erlebnis habe ich gehabt, Herr Schulze. Oh. Aufregen.
3: Auch Herr Schulze sollte nur erfahren, wer dieser unheimliche Bursche war.
4: Ihr Mieter, Frau Sprewitz.
0: Nein.
4: Ja, der mit das Auto, mit die Nummer...
3: mit dem Haar vorne?
4: Ja, mit dem Haar vorne, jawohl.
5: Hannover ist das. Und was hat er da gemacht?
4: Ich bin ja nicht lebensmüde. Ich wäre fragend. Jedenfalls hielt er einen Fernstecher in der Hand.
3: Das ist ein Spion, Mama.
0: Red doch keinen Unsinn.
5: Wann war das? Hä?
4: So jeden, warten Sie mal, nach 1. Na, ich also weiter. Mhm. Und wie ich in Schatten von Baum komme... Mhm. Habe ich noch mal nach hinten geguckt.
0: Ja, und?
4: Da hielt er das Glas vor der Augen und kickte irgendwo ins Fenster.
5: Oh, und Sie haben das alles ganz klar und
4: Ein Gläschen hatten wir getrunken, wenn Sie das meinen, Herr Schulze. Ob
5: ja.
4: Sie danach undeutlich kicken, weiß ich nicht. Ich sehe da noch immer klar.
5: Ja, das kann ja irgendwelche Gründe haben, nicht?
4: Wahrscheinlich. Dass dann da keiner verloren hat,
0: das
4: anzunehmen.
0: Mir kommt das alles etwas komisch vor. Der Mann geht jeden Abend weg, kommt spät nachts nach Hause.
3: Ich hab's, Mama, das wird ein Einbrecher sein. Die peilen auch erst immer die Lage.
0: Gisela, also man könnte meinen, du wächst unter Ganoven auf. Was sind das für eine Sprache?
5: War er eigentlich sehr erschrocken, als Sie auftauchten?
4: Nee, er konnte mal ja nicht ins Gesicht sehen.
0: Nu, so kokett, Frau Wurm.
4: Nee, nicht so. Ich meine, er konnte ja nicht sehen, dass ich ihn gesehen habe. Mhm. Ich ging nämlich so weiter, als ob nichts wäre.
5: Und wo war das, oder haben Sie es sich nicht gemerkt?
4: Ha, da unterschätzen Sie mir gewaltig, Herr Schulze. Von die Stelle, wo er stand, sind es genau 9 Laternen bis zur Kantstraße.
0: Was denn, Sie haben die Laternen gezählt?
4: Na, hören Sie mal, eine rasche Auffassungsgabe ist das Wichtigste.
3: Du weißt doch, wie man die Sinne schärft, Mama.
5: Donnerwetter, das nenne ich geistesgegenwart war.
0: Ja, und die Folge davon? Ich konnte nicht einschlafen. Herr Hartmann ging mir nicht aus dem Kopf. Ich war übrigens nicht die Einzige, die nicht schlafen konnte. Ja. Und auch noch als ich schlief, geisterte der Mann im dunklen Park durch meinen Traum. Ich stand am nächsten Morgen entsprechend auf. Viel war mit mir nicht anzufangen.
3: Moin, Mama, moin, Opa, na?
2: Was heißt denn na?
3: Na, ist schon was Neues raus?
0: Nein, Gisela, wir werden dich rechtzeitig informieren. Nun ist erst mal.
3: Schläft Peter noch?
0: Ja, er braucht heute Vormittag nicht ins Geschäft, das weißt du doch.
2: Ach, wer kommt denn jetzt schon? Weil wir nach ja nicht richtig auf der Bühne sind.
3: Na, vielleicht ist es Polizei und die wollen verhaften.
2: Otti fuhr wie von, wie heißen die Tierchen noch? Wie von sowas gebissen hoch und sauste an die Tiere. Nee, das hatten wir noch nicht gehabt, dass uns ein Jast von der Polizei, wenn sowas nur bekannt wird, wir sind doch keine Absteige für so eine Elemente. Und das wird bekannt. Sowas bestimmt.
5: Moin, Sie müssen schon entschuldigen, dass ich so früh komme.
2: Ach, Sie ahnen ja nicht, was Sie uns von Schreck eingejagt haben.
3: Ja, wir dachten schon, der wird verhaftet, wissen Sie?
0: Nun lass doch Herrn Schulze mal berichten. Also, was war?
5: Also, ich ging so kurz nach Mitternacht los, mal eine Stichprobe machen. Hm?
2: Was machen?
0: Herr Schulze wollte mal nachsehen, ob der Mann wieder da steht. Na und?
5: Ich schlingel mir auffällig näher, verstehen Sie? Ganz auffällig?
3: Ja, was denn auffällig?
5: Endlich jemand, der fragt. Ich sagte mir nämlich, wenn ich unauffällig langkomme, das merkt der Mann. Und dann ist alles verdorben, hm?
0: Stand er denn da?
5: Moment, also ich schwankte ein bisschen, als wenn ich was getrunken hätte. Tarnung, verstehen Sie?
3: Ja, war das ne Schau. Na und, hat er es doch gemerkt?
5: Eher nicht, aber ich bemerkte was. Hm? Also wie ich mal den neunte Laterne nähere, ja nicht so leicht, Laternen zählen und die Jähen scharf beobachten. Was soll ich ihn sahen, stolper ich doch plötzlich über eine vermummte Gestalt.
3: Ach, das war bestimmt einer von der Konkurrenzbande. Pass auf,
2: ach,
3: Mama.
2: Quatsch, kann ja auch ein Kriminalbeamter gewesen sein.
5: Nee, etwa Frau Wurm, die hatte sich einen schwarzen Schal um den Kopf gebunden und lauerte vor sich hin.
0: Hm? War sie sehr erschrocken, als sie plötzlich auftauchten, Erwin?
5: Gar nicht, da hatte sie mir ja schon kommen sehen, aber ich war im ersten Augenblick ein bisschen verblüfft.
2: Hoffentlich haben sie nicht zu sehr geschrien.
5: Aber nicht doch, ich hatte mir eine Gewalt, nicht? Nur flüsterte sie mir zu, da drüben steht er.
0: War also tatsächlich wieder da?
5: Mit dem Fernglas, jawohl, und guckte.
0: Unheimlich.
2: So ein Leichtsinn, wenn der Mann nur plötzlich schießt.
3: Mann, Opa, so schnell schießt doch keiner, damit würde er sich ja verraten.
0: Und was geschah dann?
5: Nur wir standen noch bis kurz nach 2 den Jinka, wir auch immer mit so einem kleinen Abstand.
2: Ja,
5: ne?
2: Ja. Ja, und wo Jinka hin, Herr Schulze?
5: Na, nach hier, vermutlich ist er schlafen gegangen.
0: Ja, aber muss doch einen Grund gehabt haben, dass er so plötzlich wegging.
5: In dem Häuschen kurz vorher in der 3. Etage das Licht aus, in einem Fenster. Und darauf hat er meiner Meinung nach gewartet.
0: Hm? Und sonst ist Ihnen nichts weiter aufgefallen, nein?
5: Nee, nicht das Geringste. Ich bin ja auch gleich bei der Wurm stehen geblieben. Hm?
6: Ist Ihnen nicht ein Auto aufgefallen, Herr Schulze?
5: Moin, Herr Spreewitz. Nee, er war ohne Wagen da. Er ist ja auch zu Fuß zurück.
6: Ja, ich meine ja auch nicht seins, sondern meins. Morgen Mama, morgen Opa.
2: Was denn? Wieso denn deins?
5: Ja eben.
6: Na, weil ich auch da war. Übrigens ist das kein Fernstecher, sondern ein gewöhnliches Opernglas.
2: Ach, du hättest uns wenigstens vorher Bescheid sagen können. Da macht man sich unnötige Sorgen.
0: Schon gut, Opa, schon gut. Ich habe mir ja keine gemacht, weil ich es nicht wusste. Wo hast du denn gestanden?
6: Gleich hinter ihm. Ich fuhr hin, hielt hinter seinem Rücken. Er stand...
5: So ein bisschen schräg in mir bestand da.
6: Genau. Ja. Und Sie beide etwa 10 Meter vorher an einem Baum.
3: Ne? Ja, sag mal, und da bist du einfach so stehen geblieben mit dem Auto?
6: Ach, so einfach nicht, Murkel. Ein bisschen nachdenken muss man schon, ja. Ich habe gehalten, das Licht ausgemacht, Wagentür auf und mit Schwung wieder zu.
0: Aber Junge, wenn er das nur gemerkt hat.
6: Dass ich drin geblieben bin, und? Aber keine Sorge, er sah ununterbrochen zu einem Fenster rauf.
2: Woher willst du denn das so genau wissen?
6: Na, ich habe ihn doch die ganze Zeit im Rückspiegel beobachtet. Ach. Sie natürlich auch, Herr Schulze. Wunderbar, wie Sie angespannt kamen.
5: Richtig natürlich, nicht?
6: Ja, und wie Sie plötzlich damit aufhörten.
5: Mir kann ja schlecht geworden sein und da konnte ich eben nicht weiter.
0: Fabelhaft, wie gründlich alles vorbereitet wird. In den Kriminalromanen sind die Detektive nicht annähernd so raffiniert, muss ich sagen.
3: Das sind ja auch bloß Fachleute, Mama.
0: Nun sagen Sie mal, Erwin, Was halten Sie von dem Ganzen?
5: Tja, ja, ich kann da wenig sagen. Der Mann beobachtet was. Hinter dem Fenster muss jemand wohnen.
3: Ja, das Opfer. Und nun versucht er rauszukriegen, wann er es am besten überfallen kann.
0: Hör auf, ist ja schrecklich, was du unseren Gästen zutraust.
2: Otti, du musst den Mann kinnien, bevor es zu spät ist.
6: Aber Opa, wer sagt denn, dass der Mann ein Verbrechen begehen will?
0: Ja, immerhin. Hat er nicht Drohungen ausgestoßen? Du hast es doch selber gehört.
6: Ach ja, richtig, ja, das habe ich vergessen.
3: Ja, na Mama, du musst die Polizei verständigen, sonst heißt es nachher, wir sind Mitwisser.
0: Ja, also, was soll nur werden?
5: Also, ich für meinen Teil werde heute Nacht wieder auf Posten ziehen.
0: Ach, das ist doch sinnlos. Frau Wurm, Peter, Sie.
2: Na, Sie kennen sich ja alle Stunde ablesen, Otti.
6: Ja. Ich bin überzeugt davon, dass der sowieso was gemerkt hat.
5: Von mir?
6: Von uns allen. Aber vermutlich ist ihm das ganz egal.
2: So was, der Mann setzt alle auf eine Karte. Einer mehr oder weniger, das kommt ihn ja nicht mehr drauf an.
3: Na eben, der legt gleich alle um.
0: Mir wurde Angst und Bange. Nicht, was den Hartmann betrifft. Obwohl mir gar nicht wohl war bei den Gedanken an diesen unheimlichen Mieter. Nein, nein, ernsthafte Sorge bereitet mir vielmehr meine Tochter. Gisela rechnet bereits mit einer größeren Umlegerei. So, als ob es sich um ein Ping-Pong-Spiel mit ihrem Freund Jürgen handelt. Auch Opa brachte mich ziemlich aus der Fassung.
2: Du Otti, ich könnte ja mal als Parkwächter hingehen.
0: Nachts? Ich weiß nicht.
5: Ja, ich muss mal dann auf den Weg machen. Ja. Wiedersehen, Otti.
0: Wiedersehen,
5: Herr Kurz.
6: Also, ich bringe Herrn Schulze raus, Mama.
0: Ja,
6: lass gut,
0: ja.
3: Ach, weißt du, Mama, du musst dich nicht ängstigen. Uns tut er ja nichts. Also, wenn er nicht Peter doch erkannt hat, dann wäre es natürlich was anderes.
0: Unsinn, ne? Der Junge ist ja nicht ausgestiegen.
2: Aber Peters Autonummer.
3: Ach, was, wir streiten alles ab. Peter ist überhaupt nicht weg gewesen. Hörst du, Opa?
0: Das sind doch alles Mätzchen. Hör mal, Junge.
6: Ja?
0: Heute Abend wird nicht wieder Detektiv gespielt.
6: Ist gut, Mama. Könnte ich mir auch gar nicht leisten. Morgen habe ich einen schweren Tag.
0: Ja.
6: Soll ich?
0: Nein, lass nur. Ich glaube, das ist die Schneiderin. Ja, doch. Hier, Pension Spreewitz. Wie bitte? Herr Hartmann, einen Augenblick. Ich will mal nachsehen, ob er da ist. Hören Sie? Nein, Herr Hartmann ist nicht da. Muss schon weggegangen sein. Kann ich ihm etwas ausrichten? Wie bitte? Fräulein Muland? Wie? Ja? Er möchte seine nächtliche Spitzelei sein lassen. Nur das. Ist gut, Fräulein Muland. Ich werde es ihm sagen. Bitte sehr, auf Wiederhören. Aha, na bitte. Es dreht sich also um eine Frau. Das erklärt alles. Ich war bereits beruhigt. Aber da fiel mir die Drohung wieder ein. Nein, ich hatte durchaus keinen Grund, beruhigt zu sein.
2: Otti,
0: ja.
2: Du kannst doch nicht einfach, das sind doch Sachen, die uns nicht
0: angehen. Opa, ich soll ihm etwas ausrichten und das werde ich tun.
3: Ach, endlich spielen wir mit. Du, Mama, ich komm mit da mit den Zeugen.
6: Murkel, du redest mal wieder krauses Zeug. Mama, soll ich es ihm nicht besser sagen?
0: Lass nur, Junge. Wenn es ganz schlimm kommt, dann kann ich dich ja noch rufen.
3: In den einen Roman, den sich Mama von Frau Wurm gepumpt hat, da ist eine Frau als Detektiv. Da heißt sie. Und die ist vielleicht energisch. Also wie die mit ihren Leuten umspringt, mit ihren Kunden, meine ich. Na, ich nehme an, Mama wird auch nicht gerade sanft mit ihm umgehen.
0: Ach, Herr Hartmann, gut, dass ich Sie sehe. Sie hatten einen Anruf.
7: Ja, danke schön, Frau Spreewitz. Wer hat mich denn...
0: Ein Fräulein Muland, heute Vormittag.
7: Ach, wie schade, dass ich nicht da war. Ruft sie nochmal an.
0: Nein, das hat sie nicht gesagt.
7: Und hat sie nichts hinterlassen?
0: Das hat sie. Und ich muss Ihnen offen sagen, ich werde nicht ganz schlau aus den Worten, die sie...
7: Was hat sie denn gesagt, Frau Spreewitz? Etwas Unangenehmes?
0: Ja, so ungefähr. Wenn ich Sie richtig verstanden habe, sagte sie, sagen Sie ihm, er möchte seine nächtliche Spitzelei unterlassen. Sonst nichts.
7: Ach so. Ja, danke, Frau Spreewitz.
0: Bitte sehr, Herr Hartmann.
7: Ja, ich glaube, ich schulde Ihnen eine Erklärung.
0: Das ist möglich, Herr Hartmann.
7: Fräulein Muland ist meine Verlobte.
0: Ach, Sie sind mit der Dame verlobt?
7: Jawohl, seit einem halben Jahr. Sie arbeitet als Sekretärin bei einem... Dieser Kerl ist ein skrupelloser Schuft.
0: Es ist also wirklich etwas an dieser...
7: Spitzelei?
0: Hm?
7: Wenn man es so nennen will. Ja, es ist was dran. Vor einem Monat ging ihr Chef nach Berlin, leitet hier eine Filiale... Hm? Wir kommen alle aus Hannover.
0: Dabei ging sie mit.
7: Nur sie hatte nicht darüber zu entscheiden. Wissen Sie, Frau Spreewitz, sie ist eine Fachkraft und wurde ihm für Berlin zugeteilt.
0: Ich verstehe. Nun gut, Herr Hartmann, also sprechen wir nicht mehr darüber.
7: Erlauben Sie, dass ich doch noch... Ich hatte ihn schon in Hannover in Verdacht. Aber dort konnte ich ja immer... Ich meine, ich holte sie am Nachmittag ab und konnte verhindern, dass er...
0: Und seitdem sie in Berlin ist...
7: Nur, ich war vom ersten Tag an misstrauisch. Hm. Nicht, dass ich Lisa nicht vertraute, nein. Ich glaubte nur, er werde.
0: Und da haben Sie...
7: Ja, da bin ich hergekommen, um mich zu überzeugen. So oder so.
0: Und Sie haben sich überzeugt?
7: Ja, leider so, wie ich es befürchtete. Vorgestern sind Sie zusammen gewesen. Gestern? Was soll ich Ihnen erzählen? Sie haben ja mit ihr gesprochen.
0: Ja.
7: Sie wissen ja, was sie damit hat sagen wollen.
0: Ja, Herr Hartmann, kann es nicht verletzter Stolz sein? Ich meine, Sie haben ihr vielleicht Unrecht getan. Hm?
7: Das ist gut gemeint, Frau Sprewitz. Aber ich bin meiner Sache sicher. Die beiden kamen gestern Abend nach Haus. Das heißt, er brachte sie nach Haus.
0: Und Sie warteten?
7: Bis das Licht ausging. Ja, Frau Sprewitz, ich werde morgen reisen. Gegen Mittag. Wenn Sie mir die Rechnung fertig machen wollen.
0: Ja, Herr Hartmann, mache ich. Wenn Sie sonst noch etwas...
7: Danke, Frau Sprewitz. Es tut mir leid, dass Sie...
0: Mir tat es leid. Vor allen Dingen tat mir leid, dass wir Ihnen so hässlichen Verdacht gehabt hatten. Na ja, die Drohungen, das sogenannte Fernglas, seine nächtlichen Ausflüge. Da kann man den Bösewicht schon mit dem Opfer verwechseln. Im Kriminalroman ist das meistens viel klarer. Da lauern die Schurken rum und die braven Leute gehen brav zu Bett.
2: Otti, hast du etwa das Buch schon der Wurm zurückgegeben?
0: Was ist? Wieso? Seit wann liest du denn?
2: Ach, ja nicht. Ich wollte ja erst anfangen. Gisela sagt, der letzte wäre wirklich gut.
0: So, hat das Luderchen also doch reingeguckt.
2: Ach, bloß hinten, sagt sie.
0: Bloß hinten. Das ist völlig verkehrt. Hinten ist man am Ende klüger. Darin stimmen Leben und Roman überein. Nein, nein. Wenn schon, dann muss man von vorne anfangen. Schritt für Schritt. Sozusagen von Laterne zu Laterne muss man sich weiterarbeiten. Wie die Martha Wurm am Lietzensee. Ja, sie. Dann schärft es aber auch die Sinne.

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2: Im Studio Sönke Röhling. Schönen guten Abend. Nach dem Fund eines Waffenlagers nahe Berlin ermittelt jetzt der Generalbundesanwalt. Das hat Innenminister Dobrindt gesagt. Ein Verdächtiger sitzt in Rumänien in Haft. Er soll als Agent einen Anschlag vorbereitet haben. Eine Beteiligung fremder Mächte schließt Dobrindt nicht aus. Wer genau dahinter steckt, sagte der CSU-Mann nicht. Laut Süddeutscher Zeitung geht der Verfassungsschutz davon aus, dass russische Geheimdienste die Waffen dort für Agenten deponiert hatten. Pflegebedürftige sollen bei den Kosten im Heim stärker entlastet werden. Der Deutsche Städtetag fordert dafür in der Neuen Osnabrücker Zeitung einen Umbau der Pflegeversicherung. Dirk Justus berichtet.
3: Städtetagspräsident Jung will zunächst den Eigenanteil für Heimbewohner deckeln. Langfristig soll die Versicherung einen Großteil der Pflegekosten übernehmen. Jung verweist auf ein Finanzdefizit der Kommunen von rund 30 Milliarden Euro jährlich. Sie müssen oft einspringen, wenn Pflegebedürftige ihre Heimplätze nicht bezahlen können. Kritiker warnen vor deutlich höheren Beiträgen für Beschäftigte und Arbeitgeber.
2: Bei einem russischen Angriff auf ein Einkaufszentrum in der Südostukraine sind mindestens 15 Menschen getötet und etwa 130 verletzt worden, darunter auch Kinder. Die Drohnen hatten in zwei Wellen angegriffen, das zweite Mal nach Eintreffen der Rettungskräfte. Präsident Zelensky bezeichnete den Angriff als Terrorakt. Die Welt müsse entsprechend darauf reagieren. An einer Schule in Schweden hat offenbar ein ehemaliger Schüler mehrere Menschen mit einem Schwert verletzt und einen

0: St. Tönis. Stuttgart setzte sich mit 4:0 in Rostock durch und Karlsruhe gewann in Münster 2:1.
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2: Mit KI-Support. Viele Wolken gibt es heute Abend und in der Nacht. Dazu kommt vor allem Richtung Osten immer mal Regen runter. Sonst sind auch Schauer oder ein Gewitter drin. Die Temperaturen sinken dabei auf 14 bis 9 Grad. Morgen geht's mit Sonne und Wolken weiter, ab und zu mit Schauern und vereinzelt Gewittern. Am Abend lässt das nach bei maximal 23 Grad.

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1: Offenbar haben zahlreiche Tech-Konzerne Respekt vor der KI-Entwicklung. 40 der größten von ihnen haben in den USA nun eine Sicherheitsallianz gegründet, darunter Nvidia, Microsoft, SAP und Siemens. Ziel ist eine bessere gemeinsame Cyberabwehr. Auslöser war ein aus dem Ruder gelaufener Test von OpenAI, bei dem KI selbstständig einen Hackerangriff durchgeführt hat. Künstliche Intelligenz wird allerdings auch in Deutschland immer relevanter. Dem Digitalverband Bitkom zufolge hat sich der Anteil der deutschen Unternehmen, die KI nutzen, im vergangenen Jahr fast verdoppelt. Knapp jedes zweite Unternehmen plant, KI einzusetzen. Und knapp ein Drittel will mehr in den Bereich investieren. Bitkom-Chef Wintergerst zufolge könne dadurch die Wettbewerbsfähigkeit der gesamten Wirtschaft auf ein neues Niveau gebracht werden. Und die Pläne für ein Mindestalter bei sozialen Netzwerken stoßen auf Widerstand aus der Digitalbranche. Der Branchenverband Bitkom warnt vor pauschalen Verboten und fordert stattdessen mehr Medienkompetenz sowie die konsequente Umsetzung bestehender Regeln. Ein von der EU-Kommission beauftragter Expertenrat empfiehlt unterdessen, Kindern unter 13 den Zugang zu sozialen Medien nur eingeschränkt zu erlauben.
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1: Im Studio Sönke Röhling. Schönen guten Abend. Nach dem Fund eines Waffenlagers nahe Berlin ermittelt jetzt der Generalbundesanwalt. Das hat Innenminister Dobrindt gesagt. Ein Verdächtiger sitzt in Rumänien in Haft. Er soll als Agent einen Anschlag vorbereitet haben. Eine Beteiligung fremder Mächte schließt Dobrindt nicht aus. Wer genau dahinter steckt, sagte der CSU-Mann nicht. Laut Süddeutscher Zeitung geht der Verfassungsschutz davon aus, dass russische Geheimdienste die Waffen dort für Agenten deponiert hatten. Pflegebedürftige sollen bei den Kosten im Heim stärker entlastet werden. Der Deutsche Städtetag fordert dafür in der Neuen Osnabrücker Zeitung einen Umbau der Pflegeversicherung. Dirk Justus berichtet.
2: Städtetagspräsident Jung will zunächst den Eigenanteil für Heimbewohner deckeln. Langfristig soll die Versicherung einen Großteil der Pflegekosten übernehmen. Jung verweist auf ein Finanzdefizit der Kommunen von rund 30 Milliarden Euro jährlich. Sie müssen oft einspringen, wenn Pflegebedürftige ihre Heimplätze nicht bezahlen können. Kritiker warnen vor deutlich höheren Beiträgen für Beschäftigte und Arbeitgeber.
1: Bei einem russischen Angriff auf ein Einkaufszentrum in der Südostukraine sind mindestens 15 Menschen getötet und etwa 130 verletzt worden, darunter auch Kinder. Die Drohnen hatten in zwei Wellen angegriffen, das zweite Mal nach Eintreffen der Rettungskräfte. Präsident Zelensky bezeichnete den Angriff als Terrorakt. Die Welt müsse entsprechend darauf reagieren. An einer Schule in Schweden hat offenbar ein ehemaliger Schüler mehrere Menschen mit einem Schwert verletzt und einen getötet. Die Polizei nahm ihn fest. Andere Schulen in der Umgebung wurden vorsorglich abgeriegelt. Neue Hightech-Brillen, sogenannte Smart Glasses, sorgen bei vielen Menschen für ein ungutes Gefühl. In einer Bitkom-Umfrage sagten über 80%, dass klar erkennbar sein sollte, wenn die Brillen gerade aufnehmen. Für jeden zweiten kommt es nicht in Frage, solche Brillen selbst zu tragen. Im DFB-Pokal ist es am Abend beim Spiel Waldhof Mannheim gegen Kaiserslautern zu Ausschreitungen gekommen. Es wurde massiv Pyrotechnik gezündet und es gab einen Platzsturm und Polizisten auf Pferden mussten für Ordnung sorgen. Kaiserslautern siegte nach Verlängerung mit 1:0. Außerdem gewann Frankfurt mit 11:0 bei Fünftligist St. Tönis. Stuttgart setzte sich mit 4:0 in Rostock durch und Karlsruhe gewann in Münster 2:1.
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4: Nehmen wir mal an, wir stellen ChatGPT eine Frage oder wir wollen online shoppen oder irgendwas im Internet recherchieren. Also alles Dinge, die die meisten von uns tagtäglich tun. Wie lange würden wir da warten, bis wir eine Antwort bekommen oder sich eine Webseite aufgebaut hat? Nicht sehr lange, so eine aktuelle YouGov-Umfrage. Mehr als die Hälfte der Internetnutzer bricht nämlich digitale Anwendungen ab, wenn sie länger als einige Sekunden warten müssen. Mehr zur Studie und was sich am Internet hierzulande ändern muss, weiß meine Kollegin Helke Michael.
5: Die Geduld mit digitalen Anwendungen ist hierzulande kleiner geworden. So Ivo Ivanov, Geschäftsführer von DKIX, dem weltweit führenden Betreiber von Internetknoten und Auftraggeber der Umfrage.
6: Über 40% der Befragten aus unserer Studie haben gesagt, dass sie heute weniger Geduld mit digitalen Anwendungen haben als noch vor einigen Jahren. Unsere Erwartungen haben sich verändert, weil wir uns an Tempo gewöhnt haben. Erst recht im KI-Bereich. Wenn man eine Frage stellt und die Antwort nicht prompt kommt, dann ist man genervt.
5: Das betrifft aber längst nicht nur den KI-Bereich, Streaming, Gaming oder Bezahlen im Netz. Sobald es ruckelt oder hängt, steigt der Frust.
6: Digitale Angebote werden nicht nur nach dem Inhalt bewertet, sondern auch danach, wie schnell und flüssig sie funktionieren. Wenn ein Dienst langsam ist, denken viele sofort, das funktioniert nicht und das beeinträchtigt das Vertrauen. Für Unternehmen ist das entscheidend. Es geht um Reputation, um Leistungsversprechen und insgesamt um die Zufriedenheit von Kunden.
5: Und damit um das Überleben der Unternehmen und letztlich auch unserer Wirtschaft. Um die langfristig zu stärken, muss die digitale Infrastruktur also konsequent ausgebaut und näher an die Menschen gebracht werden.
6: Also nicht nur gute Netze, sondern auch Rechenleistung dort, wo sie gebraucht wird. Dazu gehören Glasfaser, Mobilfunk, Rechenzentren, die näher an Nutzer und Unternehmen rücken. Denn je kürzer der Weg für die Daten, desto geringer die Verzögerung, desto besser die Qualität. Wenn Deutschland digital erfolgreich bleiben will, müssen wir genau diese Infrastruktur jetzt konsequent ausbauen, bis in die letzte Berghütte.
4: Höchstens 10 Minuten würde über die Hälfte der Internetnutzer warten, bis sich eine Webseite aufgebaut hat oder sie von einer KI wie ChatGPT eine Antwort bekommen. Dauert es länger, würden sie die Anwendung schließen. So eine aktuelle Umfrage von DKIX. dem weltweit führenden Betreiber von Internetknoten, laut der wir in Sachen Ladezeiten auch immer ungeduldiger werden.

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1: Phishing-Angriffe mit gefälschten E-Mails, um uns sensible Daten wie Passwörter, Bankverbindungen und Kreditkartennummern zu stehlen, nehmen derzeit stark zu. Und dank künstlicher Intelligenz, kurz KI, werden die unbekannten Angreifer auch immer erfolgreicher. Mario Hattig hat sich mal schlau gemacht, warum das so ist und wie sich jeder von uns, egal ob zu Hause oder bei der Arbeit, davor schützen kann.
2: KI-generierte Phishing-Mails orientieren sich längst am Schreibstil realer Personen und wirken inzwischen so täuschend echt, dass immer mehr Menschen auf sie reinfallen.
3: Früher hatte man da Grammatik, Rechtschreibfehler, komische E-Mail-Adressen oder ganz unpersönliche Anreden. Inzwischen sind sie so professionell gemacht, dass man es im Berufsalltag und im privaten Umfeld nicht mehr unterscheiden kann.
2: So die IT-Sicherheitsexpertin Dr. Yvonne Bernhard von Hornet Security bei Proofpoint. Außerdem vereinfacht KI das Leben der Cyberkriminellen, weil die Aufgaben für sie übernimmt.
3: Die früher richtig viel Zeit gekostet haben, also zum Beispiel das Recherchieren von Zielpersonen, sogenannte Open Source Intelligence, das Verfassen von überzeugenden E-Mails sowie das dynamische Anpassen von Chartcode an die Sicherheitssysteme, die die angegriffenen Personen haben. All das liegt gerade voll im Trend und wird sogar noch zunehmen.
2: Zurzeit sind übrigens besonders viele gefälschte E-Mails unterwegs, die eine angebliche Sprachnachricht oder ein Deepfake-Video aus dem Freundeskreis, vom Chef oder von Geschäftspartnern ankündigen.
3: Dafür klickt der Empfänger dann einen Link an, gibt sein Passwort ein, manchmal noch einen zweiten Faktor und schon haben die Betrüger sofort Zugriff auf seinen Rechner und kommen von da aus schnell und einfach an weitere sensible Daten.
2: Das lässt sich aber verhindern, wenn man erstmal beim Absender nachfragt, ob der die E-Mail überhaupt geschickt hat. Auch ein gutes Antivirenprogramm hilft und natürlich, dass man sich selbst immer auf dem Laufenden hält.
3: Es gibt spezielle Security Awareness Trainings, wo Benutzer sensibilisiert werden. Die bekommen dann Phishing-Simulationen, kriegen kleine E-Trainings und werden dadurch natürlich sensibilisiert, einerseits für den Berufsalltag, aber sie können dieses Wissen natürlich auch privat nutzen. Und Hornet Security bei Proofpoint hilft da natürlich gerne als weltweit anerkannter Partner weiter.
1: Mehr Infos zum Thema und alle anderen KI-generierten Betrugsmaschen findet man online unter hornetsecurity.com. Und bitte erstmal in Ruhe nachdenken, bevor man irgendwas anklickt. Denn noch immer werden 95% aller Cybersicherheitsvorfälle durch menschliches Versagen verursacht.

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2: Im Studio Sönke Röhling. Nach dem Fund eines Waffenlagers nahe Berlin ermittelt jetzt der Generalbundesanwalt. Das hat Innenminister Dobrindt gesagt. Ein Verdächtiger sitzt in Rumänien in Haft. Er soll als Agent einen Anschlag vorbereitet haben. Eine Beteiligung fremder Mächte schließt Dobrindt nicht aus. Wer genau dahinter steckt, sagte der CSU-Mann nicht. Laut Süddeutscher Zeitung geht der Verfassungsschutz davon aus, dass russische Geheimdienste die Waffen dort für Agenten deponiert hatten. Sei es der Buchladen um die Ecke oder der kleine Online-Shop mit handgemachten Produkten. Die neue Verpackungsverordnung der EU stellt viele kleinere Händler, die auch mal was ins Ausland schicken, vor Probleme. Dirk Justes, eigentlich will Brüssel damit ja die Müllmengen reduzieren.
3: Ja, genau. Gleichzeitig ist das Ganze aber verbunden mit einem hohen bürokratischen Aufwand und Zusatzkosten, weil Händler nun in jedem Zielland Bevollmächtigte benennen müssen. Einige haben den Versand in andere EU-Länder deshalb bereits eingestellt. Die IHK Leipzig etwa erwartet jetzt, dass die Verordnung noch einmal angepasst wird, um kleine Händler zu entlasten, die kaum Verpackungsmüll produzieren.
2: Der Korruptionsskandal im Umfeld des ukrainischen Präsidenten Selenskyj weitet sich aus. In Audiomitschnitten sprechen Funktionäre dreist über Korruption und über Säcke von Bargeld. Drahtzieher war offenbar ein ehemaliger Minister, der dank einer Millionenkaution aus der Haft entlassen wurde. Geld, das über eine staatseigene Bank gewaschen worden sein soll. Die niederländische Datenschutzbehörde hat ein Bußgeld in Höhe von 825 Millionen Euro gegen Uber verhängt. Der Fahrdienstleister soll automatisiert die Kunden von Fahrern gesperrt haben, ohne die vorher darüber zu informieren. Uber hält die Strafe für unverhältnismäßig und will dagegen vorgehen. Es handelt sich um frühere Praktiken, die bereits vor Jahren aufgegeben wurden. Im DFB-Pokal hat sich Eintracht Frankfurt mit 11:0 gegen den SC St. Tönis aus der Oberliga durchgesetzt. Außerdem gewann der Karlsruher SC bei Preußen Münster mit 2:1. Kaiserslautern setzte sich mit 1:0 nach Verlängerung gegen Waldhof Mannheim durch und Stuttgart gewann gegen Rostock mit 4:0. Zum ersten Mal seit 16 Jahren sind Deutschlands Springreiter wieder Weltmeister. Bei der WM in Aachen triumphierte die Equipe aus Markus Ehning, Sophie Hinners, Daniel Deusser und Richard Vogel. Schon nach 3 von 4 Reiterpaaren war die Mannschaft von Bundestrainer Otto Becker nicht mehr einzuholen.
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4: Mit KI-Support. Wolkig ist es in der zweiten Nachthälfte und vor allem im Nordwesten kann es noch ein paar Schauer geben. Später lässt das aber nach und es bleibt eher trocken. Dazu werden es heute maximal 18 bis 23 Grad. Im Süden gibt's längere sonnige Abschnitte. An den Alpen sind vereinzelt kräftige Gewitter möglich. Morgen dann meist trocken mit Sonne und Wolken bis zu 25 Grad.
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0: warten ab dem 17. Juli auf DVD und Blu-ray auf kleine und große Fans. Mein Kollege Matthias Pillasch gibt uns einen Vorgeschmack auf neue Geschichten vom Pumuckl Staffel 2.
1: In der Werkstatt von Schreinermeister Florian Eder ist wieder einiges los. Sein Nachbar Alfie, ein selbsterklärter Experte für Kobolde und Geister, lässt einfach nicht von seiner Theorie ab, dass es den Hausgeist tatsächlich gibt. Um seinen Verdacht endlich zu beweisen, hat er sich etwas ganz Besonderes ausgedacht.
2: Das, mein Lieber, ist eine Fotofalle. Die allermeisten Geisterwesen sind bei Anwesenheit von Menschen unsichtbar. Sind sie aber alleine und fühlen sich sicher, dann werden sie sichtbar. Mit Hilfe dieser von mir entwickelten Konstruktion bin ich in der Lage, dieses Wesen zu fotografieren.
1: Als Köder soll Schokolade dienen, denn die haben Kobolde besonders gern. Pumuckl bekommt von dem Plan natürlich Wind und gibt sich erst einmal unbeeindruckt.
3: Eine Fotofalle mit einem Schokoköder. Also, dass ich nicht lache. Für wie blöd hält der mich denn? Dieser Alfie-Bauer erwischt mich sowieso nicht. Niemals erwischt er mich. Papalapap.
1: Eder kennt seinen Kobold allerdings ganz genau und macht sich trotzdem ein bisschen Sorgen.
4: Du Pumuckl, unterschätzt mir diesen Alfie nicht. Magst nicht lieber doch auf, nicht das, was passiert mit der Fotofalle. Sag einmal, kann man die überhaupt fotografieren?
3: Vielleicht.
1: Allein in der Werkstatt zurückgeblieben, hält sich Pumuckl tapfer von der Falle fern. Doch dann entdeckt er die Schokolade und seine Neugier wird größer als seine Vorsicht.
3: Ist das wohl deine Schokolade ist? Sieht aus wie volle Milch. Volle Milch, die kommt mir recht. Schmeckt nicht schlecht, mein Lieber, schlecht.
1: Ob Pumuckl dem Koboldjäger Alfie wirklich in die Falle tappt, das verraten wir an dieser Stelle natürlich noch nicht.
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1: Wenn Jason Statham loslegt, bleibt meist kein Stein auf dem anderen. In seinem neuesten Action-Thriller Shelter zeigt er neben seiner kompromisslosen Härte auch seinen Beschützerinstinkt. Als Ex-Elite-Agent gewährt er einem jungen Mädchen Unterschlupf und gerät dabei wieder ins Visier seiner Verfolger. Warum Shelter ein Muss für alle Actionfans ist, verrät uns jetzt mein Kollege Mario Hartwig in unserem Heimkino-Tipp der Woche.
2: Eine abgelegene Insel irgendwo in Schottland. Hierhin bringt die junge Jessie regelmäßig Lebensmittel, um einen geheimnisvollen Mann im alten Leuchtturm zu versorgen.
3: Warum verstecken Sie sich hier? Sie könnten wenigstens mal Danke sagen.
4: Komm nicht wieder hierher.
2: Doch als das Mädchen bei einem Sturm mit ihrem Boot in Gefahr gerät, rettet er sie aus den Fluten. Was Jesse nicht ahnt, bei ihrem Retter handelt es sich nicht um irgendeinen Einsiedler, sondern um Michael Mason.
5: Mason ist nicht einfach nur ein Auftragskiller. Er ist eine Präzisionsmaschine. Er war einer der ersten Agenten in unserem geheimen Eliteprogramm.
2: Eigentlich ist er untergetaucht, wie vom Erdboden verschluckt. Doch als er im Dorf Medikamente für Jesse besorgt, fliegt seine Tarnung auf.
6: Wir haben ihn gefunden.
7: Holt ihn euch.
8: Befehl an alle Einsatzkräfte. Zielperson ausschalten.
2: Das bringt nicht nur Michael Mason in Gefahr, sondern auch Jesse.
3: Was ist los?
9: Bleib hier und versteck dich und verlass auf keinen Fall das Haus.
2: Schnell spitzt sich die Lage zu.
5: Sie müssen ihn zur Strecke bringen, egal wie.
2: Und so ist er gezwungen, aus den Schatten zu treten und in die echte Welt zurückzukehren, wo er sich den Dämonen seiner Vergangenheit stellen muss.
3: Wollen die dich verhaften?
9: Die Polizei ist nicht das Problem. Es gibt ein paar andere Leute, die sauer auf mich sind. Ich habe die einzige Regel gebrochen, die für sie zählt.
2: Der Countdown läuft. Mason muss schnellstmöglich einen Ausweg finden.
9: Ich muss sie in Sicherheit bringen, noch heute. Sie ist ein Kind, das zur falschen Zeit am falschen Ort war.
2: Eine gnadenlose Hetzjagd durch Großbritannien beginnt. Bis nach London, ins Herz der Finsternis, wo für den Ex-Elite-Agenten alles begann.
5: Ich erkenne dich nicht wieder. Kommst her und bettelst um Hilfe. Du bist erledigt.
9: Nicht erledigt. Ich bin zurück.

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1: Im Studio Sönke Röhling. Nach dem Fund eines Waffenlagers nahe Berlin ermittelt jetzt der Generalbundesanwalt. Das hat Innenminister Dobrindt gesagt. Ein Verdächtiger sitzt in Rumänien in Haft. Er soll als Agent einen Anschlag vorbereitet haben. Eine Beteiligung fremder Mächte schließt Dobrindt nicht aus. Wer genau dahinter steckt, sagte der CSU-Mann nicht. Laut Süddeutscher Zeitung geht der Verfassungsschutz davon aus, dass russische Geheimdienste die Waffen dort für Agenten deponiert hatten. Sei es der Buchladen um die Ecke oder der kleine Online-Shop mit handgemachten Produkten. Die neue Verpackungsverordnung der EU stellt viele kleinere Händler, die auch mal was ins Ausland schicken, vor Probleme. Dirk Justes, eigentlich will Brüssel damit ja die Müllmengen reduzieren.
2: Ja genau, gleichzeitig ist das Ganze aber verbunden mit einem hohen bürokratischen Aufwand und Zusatzkosten, weil Händler nun in jedem Zielland Bevollmächtigte benennen müssen. Einige haben den Versand in andere EU-Länder deshalb bereits eingestellt. Die IHK Leipzig etwa erwartet jetzt, dass die Verordnung noch einmal angepasst wird, um kleine Händler zu entlasten, die kaum Verpackungsmüll produzieren.
1: Der Korruptionsskandal im Umfeld des ukrainischen Präsidenten Selenskyj weitet sich aus. In Audiomitschnitten sprechen Funktionäre dreist über Korruption und über Säcke von Bargeld. Drahtzieher war offenbar ein ehemaliger Minister, der dank einer Millionenkaution aus der Haft entlassen wurde. Geld, das über eine staatseigene Bank gewaschen worden sein soll. Die niederländische Datenschutzbehörde hat ein Bußgeld in Höhe von 825 Millionen Euro gegen Uber verhängt. Der Fahrdienstleister soll automatisiert die Kunden von Fahrern gesperrt haben, ohne die vorher darüber zu informieren. Uber hält die Strafe für unverhältnismäßig und will dagegen vorgehen. Es handelt sich um frühere Praktiken, die bereits vor Jahren aufgegeben wurden. Im DFB-Pokal hat sich Eintracht Frankfurt mit 11:0 gegen den SC St. Tönis aus der Oberliga durchgesetzt. Außerdem gewann der Karlsruher SC bei Preußen Münster mit 2:1. Kaiserslautern setzte sich mit 1:0 nach Verlängerung gegen Waldhof Mannheim durch und Stuttgart gewann gegen Rostock mit 4:0. Zum ersten Mal seit 16 Jahren sind Deutschlands Springreiter wieder Weltmeister. Bei der WM in Aachen triumphierte die Equipe aus Markus Ehning, Sophie Hinners, Daniel Deusser und Richard Vogel. Schon nach 3 von 4 Reiterpaaren war die Mannschaft von Bundestrainer Otto Becker nicht mehr einzuholen.

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2: 1990 pilgerten so viele Deutsche wie nie zuvor über die Alpen, um Franz Beckenbauer und seinem Team bei der Fußball-WM in Italien die Daumen zu drücken.
3: Ich kann mich an unglaublich viele Campingwagen erinnern.
4: Man kam wieder zueinander, Ost- und Westdeutschland.
2: Erinnert sich Jürgen Klinsmann an die erste Weltmeisterschaft nach dem Mauerfall.
5: Schwarz-Rot-Gold, das war überall. Wir hatten eigentlich nur Heimspiele in Italien.
2: So Kapitän Lothar Matthäus, der damals bei Inter Mailand spielte und der unangefochtene Leitwolf der Nationalmannschaft war, auf und neben dem Platz.
5: Da habe ich die Jungs zum Motorbootfahren eingeladen, wir sind Wasserski gefahren. Also ich habe dann noch die Urlaubsgestaltung ein bisschen gemacht, dass den Jungs gut geht.
2: Für gute Stimmung sorgten in diesem Sommer außerdem Mannschafts-DJ Pierre Littbarski mit seinem ganz eigenen Musikgeschmack.
6: Wobei ein Lied, das lief immer. Hot Chocolate, So You Win Again. Kann ich heute auswendig.
2: Und die mit angereisten Familien der Spieler, die alle in einem Hotel im Nachbarort untergebracht waren.
7: Wir haben untereinander so viel Spaß und Freude gehabt.
8: Es war so richtig familiär.
2: Vor allem aber hatten die Spieler den richtigen Sportsgeist.
9: Druck war schon da, aber wir waren natürlich auch selbstbewusst.
10: Und wir waren eine Gemeinschaft, die nur eines im Fokus hatte, diese Weltmeisterschaft zu gewinnen.
2: Bis heute unvergessen bleibt Andi Bremes großartig geschossener und alles entscheidender Elfmeter im Endspiel gegen Argentinien.
11: Er war halt derjenige, welcher der uns zum Weltmeister machte.
12: Ja!
4: Einzigartig.
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1: Messenger-Dienste wie WhatsApp oder Unternehmen wie Google und Microsoft dürfen wieder private Chats mitlesen. Darauf haben sich die EU-Mitgliedstaaten geeinigt. Die Chatkontrolle soll im Kampf gegen sexuellen Kindesmissbrauch helfen und mögliche Hinweise erkennen, bevor Nachrichten in Messenger-Diensten verschickt werden. Um das zu ermöglichen, ist eine befristete Ausnahme von den geltenden europäischen Datenschutzregeln beschlossen worden. Elektroautos sind in den letzten 5 Jahren deutlich billiger geworden. Laut einer Studie sanken die Listenpreise von 2020 bis 2025 inflationsbereinigt um 18%. Und E-Autos haben heute im Durchschnitt größere Reichweiten und mehr Motorleistung. Die Studienmacher sagen, dass die Preise sogar noch weiter fallen könnten, denn die gesunkenen Batteriepreise seien noch nicht vollständig weitergegeben worden. Außerdem sollen auch steigende Stückzahlen dafür sorgen. Die Preise für Verbrenner haben in den vergangenen Jahren dagegen um 2% zugelegt. Und Sony wird von 2028 an Spiele für seine PlayStation-Konsolen nicht mehr auf physischen Datenträgern wie Discs veröffentlichen. Neue Titel wird es danach nur noch in elektronischer Form, etwa zum Download, geben. Einige Gamer schätzen an Spiele-Discs, dass man sie weiterverkaufen kann. Für die PS5 wurden zuletzt aber bereits 80% der Spiele in digitaler Form verkauft.
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